Haben wir uns schon einmal Gedanken gemacht, warum wir Menschen sind, wenn doch in uns, im Seelengrund, dieses wunderbare göttliche Wesen ist? Ein Wesen der Vollkommenheit, ein Wesen aus dem Reich Gottes. Jetzt sind wir Menschen. Warum? Wir sagen so ganz einfach, ja, wir haben uns verschattet. Wir haben, wie es oft heißt, gesündigt, also Fehler gemacht. Wir haben gegen unser wahres Sein, das Gesetz des Lebens, das Liebe ist, verstoßen. Also sind wir jetzt Menschen. Warum also? Eben, weil wir gegen das Gesetz verstoßen haben. Sollen wir jetzt sagen, nun ja, ich habe gegen das Gesetz Gottes verstoßen, jetzt werde ich halt meine Ursachen als Wirkungen zu tragen haben? Das stimmt nicht ganz. Wir sind auf der Erde, um zu lernen. Von früh bis spät zu lernen. Und so mancher wird sagen, ja, ich habe einen Beruf erlernt, um meinen Unterhalt zu verdienen, den Unterhalt meiner Familie. Mit der Zeit wird so mancher dahinter kommen, dass eigentlich dieses Lernen, zum Beispiel einen Beruf zu erlernen, nicht ausschließlich unser Dasein ist. Wir haben, wie wir sagen, uns versündigt, wir haben Fehler gemacht. Wir müssten also lernen, unsere Fehler rechtzeitig zu erkennen, sie mit der Hilfe des Christus zu bereinigen und nicht mehr zu tun. Wenn wir das mit wachsamen Herzen tun, jeden Tag aufs Neue, denn jeder Tag ist für jeden von uns der Lehrmeister, der uns aufzeigt, was heute zu bereinigen wäre. In dem Augenblick, wo wir wachsam sind und unsere Fehler, unser Fehlverhalten, wir sagen auch unsere Sünden, die uns der Tag zuspiegelt, erkennen, bereuen und bereinigen, dann werden wir nicht in Wirkungen fallen. Dann arbeiten wir uns aus dem Gesetz von Saat und Ernte heraus. Wir Menschen haben so die Angewohnheit zu sagen, was mir heute widerfährt, die Sorgen, das Problem, das ich heute zu bewältigen habe, daran ist der Nächste schuld. Wir projizieren unser Fehlverhalten, das uns ja aufwühlt, auf den Nächsten. Wir finden immer einen Schuldigen. Und wenn es kein Mensch ist, dann ist es entweder die Natur, es ist die Hitze, es ist der Regen, oder es ist die Hetze, die uns wieder ein anderer auferlegt. Immer der andere. Doch wir selbst sind das Objekt, an dem wir lernen können. Wir selbst. Aber weil wir unsere Fehler immer auf den anderen projizieren, tun wir das auch auf Gott. Gott rächt sich an uns. Gott bestimmt uns. Gott hasst mich. Gott verdammt mich. Gott straft mich. Gott schickt mich eventuell sogar in die ewige Verdammnis. Er ist es, der, wie wir so sagen, mich uns nicht liebt.
Gott ist aber das Gesetz der Liebe. Und aus dem Gesetz der Liebe heraus hat er uns als reine Wesen geschaut und geschaffen. Und so, wie er uns geschaffen hat, so liebt er uns. Er liebt das vollkommene Wesen, das im Seelengrund ist. Liebe kann nicht hassen. Liebe kann nicht verdammen. Liebe kann nicht strafen. Liebe liebt. Gott ist Liebe. Und alles, was wir Gott zudenken oder zusprechen, das ist unser Fehlverhalten. So wie wir es mit anderen halten oder zum Beispiel mit der Natur, mit der Kälte, mit der Hitze, mit der Wärme und vielen mehr, so halten wir es auch mit Gott, unserem Vater. Das Gesetz Gottes ist durch und durch Liebe. Das Gesetz Gottes ist vollkommen. Und wenn wir zu lernen haben, dann sind wir unvollkommen. Wir sollten nicht erschrecken, wenn wir Fehler machen. Wer lernt, ist unvollkommen. Und wer lernt, macht auch Fehler. Aber die Fehler sind gar nicht so von Bedeutung, wenn wir wachsam werden und die Fehler rechtzeitig erkennen und mit der Hilfe des Geistes bereuen und bereinigen. Dadurch wird unsere Seele lichter und wir werden sensitiver, feinfühliger. Wir können uns hineinfühlen in unseren Nächsten und wir wissen, was er braucht. Wir fühlen aber auch in unserem Sonnengeflecht, wenn's im Nervensystem stürmt, dann heißt das, aha, der Tag zeigt mir einen oder einige Fehler. Oder wenn mich der Nächste erregt und es im Sonnengeflecht, im zentralen Nervensystem stürmt, wenn wir also aufgeregt sind, dann will der Tag uns über den Nächsten etwas sagen. Auch unser Sehsinn und unser Gehörsinn helfen dabei. Wohin wir sehen, von dort kommt etwas auf uns zu. Es kommt in unsere Gedankenwelt. Wenn wir etwas hören, es regt unsere Gedankenwelt an. Und wer wachsam ist, der lernt. Er lernt an sich selbst, an seiner Gedankenwelt, an seinen Gefühlen, an seinem ganzen Verhalten. Das bedeutet, die Seele wird lichter, der Mensch freier und die Ursachen werden abgebaut. Es kommen keine Wirkungen mehr. Und wenn, dann sind sie minimal, auch um wieder zu lernen. Also wir sind auf der Erde, um zu lernen. Und wer lernt, der weiß, dass er Fehler macht. Und die Fehler sind gar nicht so gravierend, dann, wenn wir sie hinterfragen und mit seiner Hilfe bereuen, bereinigen und nicht mehr tun. Dann haben wir aber auch die Stärke, einmal auf unseren Nächsten zuzugehen und zu sagen, es war nicht immer alles in Ordnung, was zwischen uns war. Ich möchte es dir sagen, es ist gut. Und das zu sagen, diese Freiheit zu haben, die macht uns immer freier und glücklicher. Wir sind also Menschen, um von unseren Fehlern, den Sünden, frei zu werden. Und das
können wir Tag für Tag, denn der Tag ist der Lehrmeister. Er zeigt uns, was wir lernen können. Und wer es so hält, der fühlt, dass in ihm eine mächtige Kraft ist, eine Kraft der Liebe, eine Kraft, die Vertrauen schenkt, eine Kraft, an die wir uns hinwenden können, die uns hilft. Wir sind das Objekt, an dem wir lernen können. Und wer so hält, der beginnt zu leben. Auch in unseren Gebeten können wir lernen, sensitiver zu werden. Auch in unseren Gebeten können wir lernen, was wir für unsere Mitmenschen, für die Natur, für die Tiere tun können. Das Gebet ist eine große, eine mächtige Hilfe. Dann, wenn wir uns in unsere Gebetsgedanken hineinfühlen, ja, wenn wir die Bilder, die bei einem ruhigen, ganz ruhigen Gebet emporsteigen, näher betrachten und mitfühlen, wie es unseren Mitmenschen ergeht, wie es den Naturreichen ergeht. Dieses Mitfühlen wird zum Feinfühlen, zu unserer Sensitivität im Alltag. Wenn ihr möchtet, könnten wir dieses Gebetsfühlen gemeinsam halten. Wenn ihr wollt, könnt ihr eine aufrechte Sitzhaltung einnehmen. Wer möchte, kann die Augen schließen. Und eines bitte. Ich bete vor und bringe einige Gedanken zu Wort. Und dann lasse ich diese Worte stehen. Und ihr fühlt euch in dieses Gebetswort und in die Gebetsworte hinein. Denn tiefe Gebete bringen Bilder. Und wenn wir uns in diese Bilder hineinfühlen, dann entwickeln wir ein Mitgefühl. Und ein Mitgefühl im Gebet ist das schönste und erhabenste Gebet. Es macht uns sensitiv, frei und wir spüren, wie wir helfen können dann, wenn wir unser Ego, das ja nur auf sich blickt, bereinigen und sehen und fühlen, wie andere leiden, wie andere fühlen, wie es anderen ergeht. Christus ist immer der Mittelpunkt in unserem Gebet. Christus ist das Licht in der Nähe unseres Herzens. Wir fühlen hinein. Wir fühlen, dass uns das Licht durchströmt. Wir fühlen seine Gegenwart in uns.

mit der Kraft des Christus Gottes. Denken wir an unsere kranken Brüder und Schwestern. Kranke Brüder und Schwestern steigen im Bild empor. Wir fühlen uns in ihre Leiden und Ängste hinein. Wir spüren, dass sie unserer Hilfe bedürfen. Und sei es im tiefen, innigen Gebet. Mit der Kraft Christi denken wir an die hungernden und obdachlosen Kinder in unserer Welt. Kinder mit großen Augen und dünnen Körpern. Kinder schauen uns an. Wir fühlen und empfinden in diese Bilder hinein. Wir spüren in der Nähe unseres Herzens ein tiefes Mitgefühl. Es wird ganz ruhig in uns und das Licht strömt in unser Gewissen und sagt, sie brauchen dich. Dich, jeden Einzelnen. Fühlt hinein in diese Bilder. Lasst sie in euch wirksam werden. Ihr empfindet das Mitgefühl im Gebet.

mit der Kraft des Christus Gottes. Denken wir an die Mutter Erde, an den großen Planeten. Im Gebet kommt uns der Planet näher. Wir spüren und empfinden, dass uns die Mutter Erde ruft. Bilder entstehen aus der Mutter Erde. Es ist die Pflanzenwelt. Bäume, Sträucher und Blumen. Leben aus Gott. Bilder kommen. Wir fühlen und empfinden in die Bilder hinein. Ja, wir fühlen mit. Und es schmerzt, wenn ein Baum im Saft abgeholzt wird. Es schmerzt, wenn Blumen bewusst abgebrochen werden. Es schmerzt, wenn Wälder brennen und Tiere verbrennen. Alles ist ein Teil von uns. Wir fühlen mit.

unseres Herzens. Und im Sonnengeflecht spüren wir, dass wir mitverantwortlich sind für das Leben, das auch in uns strömt.

Christus. Im Gebet denken wir an die Tierwelt, an die Tiere in den Wäldern. Auf und in den Feldern. Wir denken an die Tiere in den Gewässern, und in den Lüften. Fühlen wir uns in die Bilder hinein.

spüren wir in diesem Bild die Schüsse der Jäger. In diesem Bild sehen wir, wie die Tiere in den Gewässern gefangen werden. Jetzt fühlen wir hinein in diese Bilder. Unruhe, Angst, Mord und Tod, Schmerz und Leid im Tierreich. Es darf uns nicht kalt lassen. Wir müssen Wärme und Mitgefühl empfinden. Das ist Beten. Das macht uns frei.

mit der Kraft des Christus Gottes denken wir an die Tiere in den Schlachthöfen. Wir denken an die Tiere, die als Schlachttiere gehalten werden. Bilder kommen, wie sie in die Tiertransporte getrieben werden. Bilder kommen. Es muss wehtun in der Nähe unseres Herzens. Wehtun in der Nähe unseres Sonnengeflechts. Das Gefühl, die Empfindung signalisiert uns, Gott ist Liebe. Gott ist Leben. Gott ruft mich. Bring Hilfe, so wie es dir möglich ist. Im Bild entsteht und entwickelt sich die Angst der Tiere, die Schreie der Tiere in den Schlachthäusern, die unsagbare Not in den Versuchslaboratorien. Sie rufen uns und bitten uns, betet nicht nur für uns, sondern fühlt mit uns. Der Schuss fällt, das Tier fällt um. Zum Teil wird's lebend aufgehängt. Das Fleisch vorbereitet, hergerichtet für den Verzehr, für den Menschen. Fühlt im Gebet hinein und spürt. Beten heißt mitfühlen. Beten heißt lernen. Beten heißt uns im Gebet selbst erkennen, selbst zu betrachten, ob uns die Anliegen der Menschen, der Pflanzen und Tiere, der Mutter Erde gleichgültig sind oder ob wir bildhaft beten. Bildhaft beten macht sensitiv. Bildhaft beten hilft uns, den Tag als den Meister anzunehmen, der uns lehrt, was wir lernen und an allzu menschlichen bereinigen können. Beten ist Hilfe, beten ist Lernen, beten macht sensitiv, beten bringt uns Gott näher, dann, wenn wir mit Gefühl und Empfindung beten. Wenn das Mitgefühl entsteht, werden wir angeregt, frei zu werden von unserem allzu menschlichen, um da zu sein für Christus, für die große Liebe, die uns im Gebet ruft, durch Menschen, Pflanzen, Tiere, auch durch Mineralien,
durch die Mutter Erde. Nehmen wir uns noch ein klein wenig Zeit, um selbst ein Gebet werden und wachsen zu lassen, das aus uns herausströmt und uns zeigt, was wir an uns selbst lernen können, um der großen Liebe, unserem wahren inneren Wesen näher zu kommen. Wir verweilen eine geraume Zeit in der Stille und jeder kann sein Gebetsanliegen als Bild kommen lassen.

Es ist schön zu beten. Wahres Beten macht glücklich. Wahres Beten schafft Verantwortung für das große Ganze, für die Mutter Erde, für alles, was uns umgibt. Wahres Beten bringt uns Gott näher.

eine Bitte an uns alle. Versucht, so ähnlich zu beten, wie wir es in dieser Stunde gemeinsam erleben durften. Würden die Menschen so beten, dann hätten sie alle ein Mitgefühl für ihre Mitmenschen. Und das große Leid würde aufhören. Denn wer mitfühlt und mitempfindet, der wird Gleiches und Ähnliches, wie es in der Welt geschieht, nicht mehr tun. Deshalb die Bitte. Lernt von Herzen zu beten. Diese Gebete sind mitfühlende Gebete. Sie machen uns frei und sensitiv. Und sie geben uns die Kraft, hineinzubeten in die Herzen derer, die sowohl Menschen als auch der Mutter Erde grausam Leid antun. Beten heißt mitfühlen und Verantwortung tragen. Dann werden auch unsere Gebete mächtige Dankgebete und wir beten an die Macht der Liebe.

0: Liebe Zuschauerinnen, liebe Zuschauer, liebe Hörerinnen und Hörer an den Radiogeräten, herzlich willkommen zu einer weiteren Folge unserer Sendereihe Ihre Andacht, der freie Geist. Mit Gott lebt sich's leichter. Liebe Mitmenschen, wer möchte nicht frei sein? Aber wie viele Jahrhunderte bzw. Jahrtausende ringt die Menschheit um Freiheit und findet sie doch nicht, wie die Zustände in der Welt deutlich zeigen. Nicht zuletzt, weil die meisten Menschen nur eine vage Vorstellung davon haben, was Freiheit überhaupt ist. Um die Freiheit, um den Weg zu wahrer Freiheit geht es in unserer heutigen Sendung mit dem Thema «Durch Selbsterkenntnis und Treue zur Wahrheit erlangen wir die Freiheit, die wahrhaft frei macht». Dazu hat Gabriele vieles dargelegt und erläutert, das wir heute vortragen wollen. Wir beginnen mit der eventuell etwas provokanten Aussage, frei fühlt sich nur der, der sagen kann, ich eifere den Worten Jesu nach, der lehrte, was du willst, dass andere dir tun sollen, das tue du ihnen zuerst. Wer heutzutage diesen Satz öffentlich als Maßstab aller Dinge propagieren würde, müsste sich gefallen lassen, dass man ihn und seine Aussagen kopfschüttelnd belächelt. Die wenigsten Menschen fühlen sich frei, weil der Egoismus bis hin zum Mobbing mehr und mehr überhand nimmt und man die Ellbogen seiner Mitmenschen zu spüren bekommt. In unserer Zeit ist die Frage mehr denn je angebracht. Wer bin ich? Kenne ich mich? Oder kenne ich mich definitiv nicht? Ja, kennen wir uns wirklich nicht?
1: Die Antwort: Die meisten Menschen kennen sich augenscheinlich nicht. Denn unsere Welt mit ihren vielen Menschen beweist es tagtäglich. Die Wörtchen definitiv und augenscheinlich könnten wirksam werden. Dann, wenn wir uns die Mühe machen, unser Denken und Reden, ja, unser ganzes Verhalten in Frage zu stellen. Manch einer könnte opponieren in der Frage, was soll das? Ich soll mich selbst in Frage stellen?
2: Ja, zum Beispiel unser zweites Ich, das wir den Schatten oder den Unbekannten nennen können. Es wäre für uns von Vorteil, wenn wir hin und wieder unser Denken und Reden, unser ganzes Verhalten in Frage stellen, das heißt überdenken würden, vor allem dann, wenn wir der Ansicht sind, uns gegenüber selbstkritisch zu sein, was Selbsterkenntnis anbelangt. Wer gelernt hat oder lernt, sich selbst zu durchleuchten, was durchaus nicht heißt, bei einem Radiologen vorzusprechen, um unseren Körperröntgen also durchleuchten zu lassen, der findet die Spur zu sich selbst, eventuell zu seinem zweiten Ich. Sie. Jeder von uns könnte ein sogenannter Radiologe sein, dann, wenn wir uns schonungslos auf den Prüfstand stellen und unsere Gedanken, Worte, unser ganzes Gehabe prüfen, das heißt, sich selbst, jeder für sich, zu hinterfragen, ob seine Verhaltensweisen, sein ganzes Verhalten, sein ganzes Gebaren nicht doch Inhalte hat, die von uns bisher nicht entdeckt wurden oder die man bewusst nicht preisgeben wollte.
3: In vielen Situationen wissen wir oftmals nicht, ob wir wirklich der sind, für den wir uns halten. Warum nicht? Weil wir selten unser zweites Ich beachten, unseren Schatten. Selbsterkenntnis heißt also, sich selbst zu analysieren, um sich kennenzulernen. Wenn Sie wollen, machen Sie sich die Mühe, sich selbstkritisch zu hinterfragen. Sie werden staunen, wer dabei herauskommt. Nicht nur, was dabei herauskommt. Eventuell, wer Sie, wir tatsächlich sind. Womöglich kommt ein ganz anderer zum Vorschein, von dem wir bisher nichts wussten, den wir bisher nicht kannten. Und von dem wir unter Umständen so viel hielten. Sollte sich dieser andere kundtun, der wir letztlich selbst sind, Wie werden wir uns gegenüber dem für uns noch Unbekannten verhalten? Und wie wollen wir ihm begegnen?

0: 40. Dann, wenn wir merken, dass unser Gewissen anklopft, dann, wenn wir unachtsam sind und in die alten Gewohnheiten zurückfallen.
1: Die schon erwähnten Jesu-Worte könnten uns auf allen Gebieten des Lebens Hilfen sein. Was du willst, dass andere dir tun sollen, das tue du ihnen zuerst. Mit den heutigen Worten gesprochen, was du nicht willst, dass man dir tue, das füg auch keinem anderen zu.
0: Ein weiterer Merksatz auf unserem Weg zur Selbsterkenntnis, zur Aufrichtigkeit und Redlichkeit könnte heißen, ob wir arbeiten, reden, lesen, einerlei, was wir tun, dem sollen wir voll und ganz gerecht, also wahrhaftig werden. Auch diese bewusste Zielsetzung könnte Anstoß und Hilfe sein auf unserem Weg zur Selbstfindung.
2: Die Mühe, sich selbst gegenüber Kontrollinstanz zu sein, bringt mit der Zeit Spannkraft, Elastizität, Sicherheit und Freiheit. Wir werden ganz allmählich frei von der Rechthaberei, dem ehemaligen Worthelden, der anderen oftmals schmeichelt, um die Aufmerksamkeit auf sich zu lenken. Und. Haben wir unsere zweite Hälfte, unseren täglichen Begleiter, den bisher Unbekannten, unseren Schatten, durchschaut, und sei es nur teilweise, dann kann uns die weitere präzise Zielsetzung helfen, um über uns selbst Weiteres in Erfahrung zu bringen. Sie heißt, beim Hinterfragen auf das sogenannte mulmige Gefühl zu achten, das sich in der Nähe unseres Verdauungstraktes bemerkbar macht. Das sogenannte mulmige Gefühl zeigt auf, dass bei uns einiges nicht in Ordnung ist.
3: Ein weiterer Merksatz könnte uns bei unserer Zielsetzung auch behilflich sein. Er heißt, das Erdenleben ist zu kurz und unsere Augenblicke sind zu kostbar, um sie mit unserem zweiten Ich, dem Unerkannten, unserem Schatten zu vergeuden.
1: Wenn wir bereit sind, den Einflüsterungen unseres zweiten Ichs zu entsagen und wenn wir den freien Geist, den wir im Abendland Gott nennen, um Beistand und Hilfe bitten, um das, was der Treue zur Wahrheit im Wege steht, zu beheben und uns gleiches und ähnliches Verhalten abgewöhnen und dadurch unseren Schatten, unsere Begleitung auflösen, dann wird es in und um uns heller. Mit unserem Denken und Reden, mit unserem ganzen Verhalten, uns gegenüber treu zu sein, bringt unter anderem Selbstachtung und Freiheit. Mit diesen Lebensinhalten lässt es sich um vieles leichter leben, auch mit den Menschen, mit denen wir Tag für Tag zusammen sind. Denken wir daran, der freie, allgegenwärtige Geist ist immer für uns da. Mit ihm geht alles um vieles besser.
3: Das Arbeiten an uns selbst, um zu wissen, wer wir wahrhaftig sind, ist oftmals ein schonungsloser Weg. Mit Halbherzigkeiten führt er nicht zum Ziel. Trotz aller Hinweise wird so mancher Zuschauer oder Hörer protestieren mit der Bemerkung, bei ihm sei alles anders. Er sei ehrlich und aufrichtig. Er sei ein guter Mensch, der keinem seiner Mitmenschen etwas zuleide tut und auch keinem Tier. Hand aufs Herz. Denken oder sprechen wir nicht so ähnlich? Wenn Sie sich dem Erschrecken über sich selbst aussetzen wollen, dann nehmen Sie sich einen Tag vor, an dem viele Gespräche geführt werden, und kontrollieren Sie, was Sie denken und was Sie sagen. Sind Gedanke und Wort in Übereinstimmung oder liegt eine gewisse Doppelbödigkeit zugrunde? Wenn Gedanke und Wort nicht übereinstimmen, dann haben Sie sich zum ersten Mal schon ertappt. Sollten Sie mit Ihrem Nachbarn oder dem Arbeitskollegen oder der Arbeitskollegin ein hitziges, gleich heftiges Gespräch führen, was sagen Sie und was denken Sie? Schon das zweite Mal ertappt. dass unter Umständen

0: Geschlagene, das Taktieren oder nach Anerkennung heischen oder auf den eigenen Vorteil bedacht sein, auch was finanzielle Aspekte anbelangt, ist Falschheit, ist das zweite Ich, der Schatten, der Begleiter. Alles beruht auf Kommunikation.
1: Jegliches Übel sucht und kommuniziert mit Gleichartigem. Die Treue zur Wahrheit kommuniziert mit Wahrheitsgesinnten. Gleiches zieht also Gleiches an. Menschen mit unaufrichtiger Prägung schaffen Ungleichheit, Trennung und Zwang. Menschen der aufrechten Gesinnung schaffen Frieden und bewirken Lebensgewinn, Freiheit und ein Miteinander. Menschen mit zwanghafter Gesinnung zerstören und raffen für sich. Menschen mit aufrechter Gesinnung bauen auf und teilen. Auch diese Kriterien könnten zur Selbsterkenntnis beitragen. Das Werden und Wachsen unseres wahren, unverfälschten, schattenfreien Ichs erlangen wir nicht von heute auf morgen. Ohne Kampf mit uns selbst können wir unseren Schatten, das zweite Ich, weder enthüllen noch bezwingen. Es ist ein oftmals langsamer, mühevoller Weg. Ein tagtäglicher Lernprozess, der zur Aufrichtigkeit und Treue zu uns selbst führt.
2: Keinem von uns bleibt es erspart, sich irgendwann selbst kennenzulernen. Das heißt, zu erkennen, wer wir tatsächlich sind und weshalb wir als Menschen auf der Erde leben. Unsere Seele stirbt nicht, sie lebt ewig. Unser wahres Sein ist das Reich Gottes in uns. Wer sich selbst nicht kennenlernen möchte, der kennt auch seinen Weg zum Leben nicht, weder als Mensch noch als Seele. Wer an die Worte des Jesus von Nazareth glaubt und sie beachtet, der uns lehrte, das Reich Gottes ist inwendig in euch, der hat den Schlüssel zur Gewissheit, dass äußere Dinge nicht selig machen, sondern allein die Hinwendung zu unserem wahren Selbst, zur Treue gegenüber der Wahrheit. Mit der Treue zur Wahrheit zu leben, mit dem freien Geist, der die ewige Wahrheit ist, lebt sich's um vieles leichter.
0: In der heutigen Zeit wird viel von Harmonie gesprochen. Wo finden wir sie? Mit der Selbsterkenntnis haben auch einige Nachfolger des Jesus von Nazareth Erfahrungen gemacht und diesbezüglich auch mit dem Bedürfnis nach Harmonie. In einer Zeit, die dem Menschen buchstäblich gesprochen davonläuft und in der die Hektik zum Begleiter des Menschen wird, hört man des Öfteren von Harmonie. Doch was ist Harmonie, wenn man schlichtweg nicht zur Ruhe findet? Harmonie, so heißt es, ist die Ausgewogenheit der inneren Kräfte. Doch wer findet zu den inneren Kräften und was sind überhaupt innere Kräfte? Der eine meint die Ruhe. Ein anderer denkt an ein ausgewogenes Nervensystem. Wieder ein anderer meint, nur durch konzentriertes Atmen und Meditieren findet man zur gewissen Ausgewogenheit, die man Harmonie nennt. Oder innere Kräfte.
1: In unserer Welt werden viele Möglichkeiten angeboten, um zur sogenannten Harmonie zu finden. Und doch bleiben der Stress und das aufgepeitschte Nervensystem auch dann, wenn durch entsprechende Entspannungsübungen kurzzeitig ein gewisser Ausgleich der Kräfte zustande kommt. Doch bald darauf tritt wieder das alte Leiden in vollem Umfang auf, der Stress und die Disharmonie. Manch einer sagt sich, der Geist, die ewige Quelle in uns, wäre die Harmonie. Doch wie kommt der Mensch, der an den ewigen, freien Geist der Unendlichkeit glaubt, in Harmonie? Wie? Einige Nachfolger des Jesus von Nazareth haben sich mit der tiefen Atmung beschäftigt um von den Alltagsgedanken etwas Abstand zu gewinnen, um in Harmonie zu finden. Nach geraumer Zeit holten sie die alltäglichen Gedanken, der Stress am Arbeitsplatz, die Sorgen in der Familie oder der ungelöste Streit mit einem Mitmenschen wieder ein. Harmonie zu erlangen heißt Selbsterkenntnis in Bezug auf das, was hinter unseren Verhaltensweisen steckt. Es ist das Hintergründige im Denken, Reden und Handeln.
3: Wir Menschen denken und denken und reden über Dinge und Situationen und das oftmals so lange, bis wir nervlich erschöpft sind und am Abend sorgenbeladen unser Nachtlager aufsuchen. Von einem erholsamen Schlaf kann kaum die Rede sein. Der Morgen bringt die Gedanken von gestern wieder auf das Tablett. Das, was uns der gestrige Tag beschert hat, ist zum großen Teil der heutige Tag. Eventuell kommt noch einiges hinzu. Das Karussell dreht sich weiter. Wir denken, denken, reden und reden, oftmals ohne Resultat. Da hilft auch am Morgen bei Tagesbeginn die Tiefenatmung und auch eine Meditation wenig. Auch der schnell aufgenommene Bohnenkaffee bringt wenig. Und wenn, dann nur eine kurze Stimulanz. Man fragt sich, was könnte helfen, um den Tag zu beherrschen und nicht vom Tag und seinen prekären Situationen beherrscht zu werden?
2: Eine Hilfe könnte sein, kurz innezuhalten in der Frage, was beherrscht mich? Was beherrscht mich tagtäglich? Was ist es? Es sind unsere Gedanken. Wie heißen diese? Und wie heißen die Situationen, die uns gedanklich und eventuell in Gesprächen immer und immer wieder beschäftigen? Wir könnten sie zum Beispiel Anne nennen oder Markus, Sibylle oder Otto. Das sind nur Symbolnamen, die uns sagen wollen, wir sind es, jeder einzelne von uns ist es. Tatsächlich, wir sind es, aber nicht der Mensch, über den wir eventuell sprechen. Nicht der ist es, der uns beschäftigt und den wir mit Vor- und Zunamen ansprechen, sondern der, der uns begleitet, der noch Namenlose, den wir noch nicht kennen. Wir haben ihm den Namen Begleiter, Unbekannter oder Schatten gegeben.
1: Der Schatten ist es, der uns in unserem Denken, Reden und Tun begleitet. Um nicht zu sagen, der uns buchstäblich auf den Fersen ist. Unser Schatten ist, wie gesagt, der, der hinter unseren Verhaltensweisen steht. Es ist der, den wir analysieren könnten, dann, wenn wir denken, reden und handeln. Wenn wir wollen, dann lernen wir unseren Schatten kennen, der wir selbst sind. Den Unbekannten, den Schatten, können wir auch das Unterbewusstsein nennen. Unser Schatten, der noch Unbekannte, ist es, der uns in Disharmonie versetzt und nicht zulässt, dass wir in die gewünschte Harmonie finden, in den Ausgleich der Kräfte. Wie gesagt, sind die meisten Menschen in ihrem Verhalten doppelbödig, gleich gespalten in was sage ich und was verberge ich. Zum Beispiel reden wir und denken ganz anders. Diese Doppelbödigkeit kostet Energie. Wir sind es, die die Energie verschleudern durch unsere Doppelbödigkeit. Wir selbst sind es. Wir sind sowohl unser Schatten als auch der, von dem wir glauben, ihn zu kennen.
0: Der Schatten, also das, was wir verbergen, zum Beispiel das, was wir nicht aussprechen wollen, das aber doch gegenwärtig ist, führt zum Stress, zu Hektik und Disharmonie. Mit unserer Doppelbödigkeit versorgen wir zwei Energieträger. Zum einen versorgen wir den mit Energie, den wir glauben zu kennen, zum Beispiel die Anne, die Sibylle oder den Otto. Zum anderen versorgen wir den mit Energie, den wir noch nicht kennen und den, der uns auf den Fersen ist, unseren Schatten. Tagtäglich, von früh bis spät, auch am Abend, heißt das, zwei energetische Wesenheiten zu versorgen. Das lässt den Menschen weder zur Ruhe kommen noch in eine Meditation finden. Zu Recht kann dann gesagt werden, mir läuft die Zeit davon. Wohlgemerkt, ohne zu bemerken, wer wir sind, versorgen wir Tag für Tag zwei Wesenheiten. Das bedeutet ständigen Druck auf das Nervensystem. So manch einer glaubt, dem Druck durch Suchtmittel standzuhalten. Ein anderer sucht immer wieder Kontemplationszentren auf und.
2: Die beste Kontemplation wäre doch, unserem eigenen Schatten auf die Spur zu kommen, ihn ausfindig zu machen und diesen von seinen Fersen loszuwerden. Unser Schatten ist unser hintertüriges Verhalten, also das, was wir zum Beispiel bei Gesprächen oder in zwischenmenschlichen Beziehungen verbergen. Wir sind gefragt und nicht der andere. Wollen wir zu Harmonie und Ausgewogenheit der Kräfte finden, dann heißt das Motto, um Energie zu sparen, Selbsterkenntnis. Wer bin ich?
3: Wichtig ist dabei, das zu beheben, was von uns Energie fordert. Also unser zweites Ich, unser Schatten. Die Frage an uns: Warum verbergen wir in unseren Gedanken das, was wir nicht aussprechen wollen? Warum belügen wir uns in vielerlei Hinsicht selbst und dadurch auch die anderen, unsere Mitmenschen? Wenn wir durch das Wörtchen warum unser zweites Ich, unseren Schatten beheben, indem wir uns kontrollieren, dann, wenn wir denken und reden und uns vorgeben, zu uns selbst, zu unseren Mitmenschen ehrlich und aufrichtig zu sein, dann werden wir mit der Zeit besonnener und ruhiger und gewinnen Zeit, um den Alltag so weit zu meistern, dass wir am Abend kräftemäßig ausgewogener sind. Dann wird der Schlaf auch tiefer und der Morgen des neuen Tages hat, energetisch gesprochen, Zeitgewinn, um eventuell zu meditieren oder zu beten.
2: Wir sind nun bei unserem Thema angelangt, das heißt, mit der Hilfe des freien Geistes, den wir im Abendland Gott nennen, geht es um vieles leichter. Liebe Zuschauerinnen, liebe Zuschauer, liebe Hörerinnen und Hörer an den Radiogeräten, für heute dürfen wir uns von Ihnen verabschieden. Sie sahen die Sendung Ihre Andacht, der freie Geist, mit Gott lebt sich's leichter. Wir wünschen Ihnen und uns allen eine aufmerksame Zeit und den frischen Mut, sich immer wieder zu hinterfragen mit dem Zauberwort Warum. Bis zum nächsten Mal. Auf Wiedersehen und Gott zum Gruß.

Christus in uns. Ein wunderbarer Gedanke, der zu glauben vermag, dass Christus in uns ist. Dieser wunderbare Gedanke, Christus in uns, macht uns frei dann, wenn wir das anwenden, was uns Jesus, der Christus, gelehrt hat. Erkenne dein Sündhaftes, bereue und bereinige es und tue es nicht mehr. Christus in unserer Seele ist der Seelenarzt. Viele von uns wissen, dann, wenn sich die Seele reinigt, also lichter wird, sich auch die Zellen des Körpers reinigen und lichter werden und somit eine höhere Schwingung anwenden, indem sie das weitergeben, was sie aufgenommen haben über die Ausscheidung der Organe, der Zellen und so weiter. Christus in uns, dieser wunderbare Gedanke, ahnt, dass wir nur dann zur Reue finden, wenn wir ihn anrufen. Wir rufen ihn also an, und wer möchte, legt die rechte Hand auf das Christuszentrum, das in der Nähe unseres Herzens pulsiert. Wir bitten Christus um die Reue. Die Reue für das, was wir an Fehlhaltungen, wir sagen auch Sünden, erkannt haben und jetzt erkennen dürfen.

Christus in uns regt jetzt unser Gewissen an. Wir fühlen die Unfreiheit durch die Sünde, denn die Sünde bindet und sie bindet uns meist an Menschen, die unschönes Denken, Reden oder Tun gegen uns. Sie bindet uns aber auch an unsere Gedanken, an Worte und Handlungen, die wir gegen den Nächsten richten. Nun schlägt unser Gewissen und zeigt Bindendes auf. Wir fühlen die Unfreiheit der Seele. Wir fühlen ein gewisses Unwohlsein im Körper. Das zentrale Nervensystem schlägt an. Die Nerven beginnen zu pulsieren. Und aus der Seele steigen Bilder oder Gedanken. Wir erkennen unser Fehlverhalten, das uns bindet, das uns unfrei macht, das uns krank macht. Lassen wir die Reue kommen. Christus hilft. Wir bereuen unsere Sünden, unser Fehlverhalten. Wir senden die Bitte um Vergebung aus zu den Menschen und den Situationen, wo wir sagen können, wir sind die Verursacher. Und wir bitten Christus, unsere Gedanken der Reue, der Bitte um Vergebung zu lenken. Über das Sonnengeflecht, das zentrale Nervensystem, spüren wir eine Befreiung. Unser Atem geht tiefer. Es ist das Wirken des Christus Gottes. Christus in uns. Und nun sind wir bereit, all denen zu vergeben, die sich an uns versündigt haben. Jetzt fühlen wir, mit wem wir uneins sind. Wir vergeben. Wir senden Gedanken der Vergebung aus.

Wir fühlen, dass sich das Nervensystem beruhigt. Wir atmen tiefer. Wir fühlen uns freier. Denn Christus wirkt. Und nun nehmen wir uns fest vor, mit der Seele jedes Menschen die Einheit zu pflegen, immer aufs Neue um Vergebung bitten und vergeben. Denn wir fühlen jetzt, was Freiheit bedeutet. Wir atmen tiefer. Wir fühlen uns freier. Unsere Seele schwingt höher im Licht des Christus. Und unsere Körperzellen bemühen sich, Gegensätzliches zur Ausscheidung zu führen. Die Organe atmen das Licht des Christus. Der Blutstrom fließt ruhig und bewusst. Sehnen, Knochen und Bänder fühlen das Licht des Christus. Und wir merken, der Seelenarzt wirkt. Christus in unserer Seele. Lass

gegen das Gesetz der Liebe sind. Es drängt das Gewissen zu bereuen, zu vergeben und um Vergebung zu bitten. Tun wir es jetzt.

fühlen immer mehr die Freiheit durch die Reue, durch die Bitte um Vergebung und das Vergeben. Wir fühlen in unseren Atem hinein. Er geht jetzt um vieles ruhiger und tiefer. Das Nervensystem entspannt sich. Christus wirkt in uns. Fühlen wir jetzt hinein in das vierte Zentrum, in das Christuszentrum in der Nähe unseres Herzens. Wir merken die Pulsation. Es ist der wirkende Geist. Es ist der Seelenarzt, Christus in uns. Abermals rufen wir ihn an und sprechen zu ihm: Christus, steh uns bei, dass wir Gleiches und Ähnliches nicht mehr tun. Denn wir haben dich gebeten um Reue und um Beistand. Wir fühlen deine Gegenwart, die Pulsation des Lebens, dass du bist. Ruhig und entspannt legen wir die rechte Hand zurück. Bleiben wir noch einige Augenblicke in der Stille.

Lebens. Das Böse kann ohne den Lebenskern des Guten nicht bestehen. Daher gibt es nichts, das ausschließlich böse wäre. In allem Bösen ist auch der Kern des Guten. Wir Menschen sind gerufen, den guten Kern in uns zu finden und auch in unseren Mitmenschen.

0: Herzlich willkommen, liebe Zuschauer, liebe Zuschauerinnen, zum dritten Teil unserer Sendereihe über die 10 Gebote Gottes. Vor circa 3000 Jahren gab Gott, der Ewige, die 10 Gebote durch den Propheten Moses. Sie geben uns Orientierung für den Umgang mit unseren Mitmenschen und auch mit der Natur und den Tieren. Die 10 Gebote Gottes haben nichts mit Religion zu tun. Sie sind Auszüge aus dem ewigen Gesetz der Gottes- und Nächstenliebe und geben uns in allen Lebenslagen eine praktische und konkrete Hilfe, um unser Leben zum Positiven hin zu verändern und Lebensgewinn und den Frieden zu erlangen. In unserer Zeit wirkt Gabriele, die Prophetin und Botschafterin Gottes, seit nahezu 50 Jahren und offenbart allen Menschen, aller Kulturen das ewige Wort, die ewige Wahrheit aus dem Reich Gottes. Aus ihrem erschlossenen Bewusstsein gab und gibt sie in unzähligen Lehrstunden Anleitung und Hinweise für ein Leben im Geiste Gottes. Sie erklärte uns auch die 10 Gebote Gottes und legte sie aus mit den Worten der heutigen Zeit. Heute beginnen wir mit dem 7. Gebot Gottes. Du sollst nicht stehlen. Dazu erklärt uns Gabriele. Das Wort stehlen könnte man in 2 Kategorien einteilen. Die erste Kategorie könnte Diebstahl heißen. Die zweite Kategorie stehlen. Wie schnell sagt man, aber, ich stehle doch nicht. Können wir Menschen das so ohne weiteres behaupten, wenn wir doch wissen, dass alles Energie ist und auch unsere Zeit ein Energiefaktor ist? Wer ist ein Dieb? Zum Beispiel könnten wir den Menschen als Dieb bezeichnen, der Geld und Sachwerte entwendet. Ein anderer könnte als der Dieb bezeichnet werden, der seinen Mitmenschen die Zeit stiehlt, der zum Beispiel lange unnütze Gespräche mit viel Wenn und Aber führt und nicht auf den Punkt kommt. Oder er ergeht sich im sogenannten Smalltalk und findet kein Ende. Oder wenn einer vom anderen etwas verlangt, was er selbst hätte tun können. Oder wenn der eine mit dem anderen streitet, weil jeder Recht haben will und keiner dem anderen sein Quäntchen der sachlichen Richtigkeit zugestehen will.
1: Gabriele erklärt weiter. Die Zeit gleich Energievergeudung trifft in vielen Situationen zu, in vielfältigen Variationen, die hier nicht alle aufgezählt werden können. Das und vieles mehr ist der Raubbau an Energie, wobei der eine dem anderen mehr oder weniger Energie stiehlt. Jeder von uns könnte sicher eine ganze Skala von Beispielen einbringen, wenn es darum geht, was dem Diebstahl oder dem Stehlen gleichkommt. Doch es geht nicht um weitere Erkenntnisse, welche Formen von Stehlen es gibt, sondern es geht um jeden von uns persönlich in der Frage, wann verstoße ich, wann verstoßen wir gegen das Gebot, du sollst nicht stehlen. Das 8. Gebot Gottes lautet, du sollst kein falsches Zeugnis geben, wider deine Nächsten. Dazu sagte Gabriele, falsches Zeugnis geben besagt, über einen anderen unwahres Reden, vor der Gerichtsbarkeit unwahres von sich behaupten und über andere falsche Aussagen machen. Seinen Mitmenschen zum Munde reden, ihnen zu schmeicheln, sie in ihrem Verhalten zu bestätigen, aber auch über sie anders zu denken, als wir reden, ist ebenfalls Falschheit und verstößt gegen das 8. Gebot.
2: Weiter erklärt Gabriele, die Behauptung, dass unsere Meinung die Wahrheit sei, ist auch dieser Kategorie zuzuordnen. Eine Meinung besagt immer, dass wir es nicht genau wissen. Unsere Meinung, die wir als Wahrheit ansehen, ist meist ein Denkvorgang unsererseits, ein Denkschema, etwas, das wir uns ausgedacht haben und das für uns logisch erscheint. Das deklarieren wir dann als unsere Meinung. Da aber eine Meinung von Nichtwissen Zeugnis gibt, kann sie unwahr sein. Das kann als falsches Zeugnis gewertet werden. Falsches Zeugnis geben könnten auch unwahre Gerüchte sein, die wir verbreiten, um einen gewissen Zweck damit zu erreichen. Mit Gerüchten kann man andere beschuldigen. Auch das verstößt gegen das 8. Gebot. Wir sollten also nicht falsch Zeugnis über unsere Mitmenschen abgeben, sondern öfter über uns selbst nachdenken, ob wir uns unter Kontrolle haben bezüglich unserer Gedanken und Worte. Denn was von uns ausgeht, ist Energie und kommt irgendwann wieder auf uns zurück, ob wir Wahres aussprachen oder aussprechen oder Unwahres. Wer nach moralischen Werten verlangt, sollte sich vor Gesprächen selbst die Frage stellen, ist das, was ich sagen will, wahrhaftig? Oder wäre es falsches Zeugnis wider meinen Nächsten? Wenn wir uns die Mühe machen, über das 8. Gebot nachzudenken, über das falsche Zeugnis geben und dass alles Energie ist, auch unsere Gedanken, dann müsste uns Menschen bewusst werden, dass wir, jeder Einzelne, für alles, was von uns ausgeht, ob es Gedankenenergie, Wort- oder Tatenergie ist, der Garant sind. Können wir garantieren, dass das, was wir sagen, der Wahrheit entspricht? Deshalb sollten wir der Kontrollmechanismus über uns selbst die Waage sein. Wir sollten uns mehr und mehr klar werden, dass alles Energie ist und jede Energie, die von uns ausgeht, ob positiv oder negativ, wieder auf uns zurückkommt. Bewusst falsches Zeugnis geben kann man als Lügen bezeichnen.
0: Das 9. Gebot Gottes lautet: Du sollst nicht begehren deines nächsten Weib. Gabriele erklärt uns dazu: Das Wort Begehren beinhaltet die Begierde, das Besitzen wollen, den Wunsch, das, was ich begehre, zu nehmen, um es als mein Eigentum zu betrachten. Das Mein und das Mir, das sich zu eigen machen wollen, lässt sich mit dem einen Wort Begehren aufschlüsseln. Wenn wir unser Begehren wahrmachen, dann ist im Sinne des 9. Gebotes das Weib, also die Frau, das Eigentum dessen, das sie durch die Begierde erworben hat. Im übertragenen Sinn kann dann gesagt werden, sie, die Frau, ist zur Sklavin dessen geworden, der sie willentlich und wissentlich begehrt hat. Das Gleiche kann auf den Mann übertragen werden oder gar auf ein Kind, das zum Beispiel für körperliche Zwecke begehrt, gleich missbraucht wird. Wenn ein Mann eine Frau begehrt, oder eine Frau einen Mann oder gar ein Mann ein Kind, dann stellt sich automatisch die Frage, für welchen Zweck? Wie schon gesagt, ist die Begierde meist körperbezogen, wodurch vielfache Abhängigkeit entsteht, also modernes Sklaventum. Ist die Sklavin oder der Sklave bis hin zum zwanghaften Kindsmissbrauch ausgekostet und somit nicht mehr von Interesse, dann macht sich im Fallengelassenen vielfach die Bitternis, die Leere, das Weggeworfen und Ausgenütztsein breit. Das Kind, das seiner Unschuld beraubt wurde, bleibt oftmals leer, körperlich und psychisch ausgebrannt zurück. Aus diesem Geschehen entsteht vielfach Hass und eventuell sogar der Wunsch nach Rache. Und wer ein Kind begehrt und missbraucht, für den wäre es besser, er wäre nicht geboren. Drastisch sagte dazu Jesus: Wer einen von diesen Kleinen, die an mich glauben, zum Bösen verführt, für den wäre es besser, wenn er mit einem Mühlstein um den Hals im tiefen Meer versenkt würde.
1: Gabriele erklärt weiter. Das Wort Begehren hat weitere Aspekte, wie zum Beispiel hinterhältiges Abwerben von sogenannten guten Fachkräften aus Konzernen und Betrieben, um ihr Know-how dort einzubringen oder um Betriebsgeheimnisse auszuspionieren, wobei beides um Ansehen und Geld geht. Auch das kann man im übertragenen Sinn als Sklavenhandel bezeichnen. Es könnten noch viele, ja unzählige Beispiele angeführt werden. Eines jedoch sei festgestellt, dass die Begierde ganz unterschiedliche Facetten hat. Auf jeden Fall sei gesagt, wer käuflich ist und auf das Begehren gleich die Begierde hereinfällt, wird zum modernen Sklaven, der sich seinem Käufer ausliefert und dadurch unfrei ist und bleibt, bis er sich besinnt, was eigentlich der erste Schritt zur Freiheit wäre. Er hieße: Bleibe dir selbst treu. Der zweite Schritt könnte heißen: Achte auf die Fangseile, die ausgelegt werden. Der dritte Schritt hieße: Lass dich nicht abwerben. Bewirb dich selbst, indem du dir eine gute, spezielle Fachausbildung aneignest, die dir Freude bereitet und mit der du deinen Lohn verdienst. Denn jeder gute Arbeiter ist seines Lohnes wert. Der vierte Schritt könnte heißen: Achte auf Schmeicheleien, die dem Begehren und der Begierde vorausgehen. Frage dich, was ist, wenn der Zug der Begierde abgefahren ist? Wer bist du dann? Eventuell ein ausgebrannter Waggon, der nicht so recht weiß, auf welchem Rangiergleis er steht.
2: Das zehnte Gebot Gottes heißt: Du sollst nicht begehren deines Nächsten Hab und Gut. Das zehnte Gebot Gottes durch Mose, so Gabriele, lässt uns tiefer blicken, dann, wenn wir unsere Erde betrachten, die Gott allen Menschen gegeben hat, auf dass sie seine Menschenkinder ernähre. Was hat der Mensch aus diesem Planeten Erde gemacht? Letzten Endes eine Parzelleninsel. Wer Geld und Güter ererbt oder erworben hat, der besitzt ein entsprechend großes Landstück, eine große Parzelle, die er sein Eigentum nennt. Ein anderer besitzt nur ein kleines Stückchen von diesem großen, aufgeteilten Parzellenkuchen Erde. Wieder ein anderer hat gar kein Parzelleneigentum. Er ist Arbeiter, der sein Brot und das seiner Familie verdient. Von diesem Verdienst lebt er, seine Frau und Kinder so recht und schlecht. Der Parzellengroßbesitzer, der Großkapitalist, lässt auf seinem Parzelleneigentum, seiner Parzelleninsel, die Arbeiten von sogenannten Arbeitern und Angestellten verrichten. Er selbst lebt vorzüglich und genießt letzten Endes durch die Arbeit anderer, dass mein und mir das sein Leben ist. Er braucht nicht, wie der Arbeiter, der Angestellte, sein täglich Brot zu verdienen. Die anderen tun es für ihn. Die Arbeiter, die Angestellten bekommen ihren Lohn und der Besitzer daraus sein Kapital, das er entsprechend anlegt, um dadurch sein Eigentum zu vermehren. Gabriele fährt fort, dass diese immer größer werdende Ungleichheit zu Neid, Hass, Begehrlichkeiten und dergleichen führen kann, ist nicht von der Hand zu weisen, wenn man bedenkt, dass in unserer Zeit die Reichen immer reicher werden und die Armen immer ärmer. Und wie viel deutlicher klingt heute das zehnte Gebot Gottes an unser Ohr? Schon Jesus von Nazareth sagte: Eher geht ein Kamel durch ein Nadelöhr, als dass ein Reicher in das Reich Gottes gelangt.
0: Gabriele erklärt weiter. Diese Aussage kann auf die Parzellierung des Erdplaneten bezogen werden. Die Jesusworte kümmern die Reichen noch weniger als früher, da noch mehr Herz auf dem persönlichen Prüfstand gewogen und die Werke der Nächstenliebe gemessen wurden. Heute ist sich jeder selbst der Nächste. Doch was gestern zählte, zählt auch heute. Keiner kann sein Geld und seine Güter ins Jenseits mitnehmen. So wie der Reiche früher, so ist es auch heute. Keiner kann durch sogenannte Nadelöhr kommen, weil das Himmelreich für den Reichen noch weit entfernt ist. Wo wird dann seine arme Seele sein, wenn der Reichtum nicht mehr zählt? Das Gesetz von Saat und Ernte wird den Ausgleich schaffen. Deshalb ist es nicht lohnend, des Nächsten Hab und Gut zu begehren. Liebe Zuschauer, liebe Zuschauerinnen, wir kommen damit zum Ende unserer heutigen Sendung über die 10 Gebote Gottes. Die Ausführungen Gabrieles machen deutlich, dass die Gebote Gottes seit Mose nichts an ihre Aktualität eingebüßt haben. Im Gegenteil, sie sind gerade in der heutigen Zeit aktueller denn je, zumal sie uns einen ethisch-moralischen Umgang mit dem Leben in seiner Gesamtheit nahebringen. Das schließt neben unseren Mitmenschen auch die Mutter Erde mit dem vielfältigen Leben, das sie trägt, mit ein, also auch Tiere, Pflanzen und Mineralien. Ein möglicher Gesinnungswandel in Zeiten des Klimawandels und des Krieges hin zu einem Leben in Frieden und Einheit am Beginn des messianischen, sophianischen Zeitalters. Damit verabschieden wir uns von Ihnen. Auf Wiedersehen und ein herzliches Gott zum Gruß.

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Schließe mein Bewusstsein für den Weg nach innen, zu dem göttlichen Selbst, um die seelische Bewusstseinserweiterung und das Einswerden mit Christus zu erlangen. In Empfindungen und Gedanken begebe ich mich nun zur Gottheit, zum Wesenskern, zum Herzen meiner Seele, wo das Leben ist. Dort verbleibe ich und übergebe dem ewigen Geist all meine weltlichen Gedanken und meine Unruhe. Ohne auf den Atem zu achten, atme ich ruhig und entspannt. Je mehr ich Gott, meine weltlichen Gedanken und meine noch bestehende Unruhe übergebe, umso leichter und freier atme ich. Ich atme im Wesenskern der Seele, im Herzen meines Ätherleibes. Ich bin nun ruhig und entspannt. In meinen Empfindungen begebe ich mich zum siebten Bewusstseinszentrum, welches das unmittelbare Tor zur Vollendung ist. Durch dieses Tor bin ich einst geschritten, um die Erde aufzusuchen. Nun darf ich durch den Ruf des Allmächtigen wieder zurück ins Vaterhaus. Ich befinde mich nun empfindungsmäßig im siebten Bewusstseinszentrum. In mir ist alles ruhig. Ich bin harmonisch, ganz ausgerichtet auf den siebten Quell, der sich als geistige Kraft in meinem Haupt befindet. Ich atme nun aus und begebe mich empfindungsmäßig zum sechsten Bewusstseinszentrum. Dort atme ich wieder ein. Ich gleite zum fünften Zentrum, atme aus. Gehe empfindungsmäßig weiter zum vierten Zentrum, atme ein. Gleite hinab zum dritten Zentrum, atme aus. Auf dem Weg zum zweiten Zentrum atme ich wieder ein. Und im ersten Bewusstseinszentrum aus, dort atme ich.

nun im ersten Bewusstseinszentrum, an welches das geistige Sammelbecken angeschlossen ist, in diesem sammeln sich die heiligen Kräfte, die wieder empor zum Wesenskern strömen. Ich verharre nun eine geraume Zeit im Sammelbecken. Dort sammle ich meine ganzen Empfindungen. Ich lasse dabei keinen Gedanken aufsteigen. Ich fühle mich in das Innere hineingenommen. Nun zähle ich mich wieder nach oben und begleite auf diese Weise die geistigen Kräfte, die beständig vom Wesenskern der Seele aus hinab zum Sammelbecken fließen und von dort wieder empor

dort. Ich lasse meine Empfindungen im fünften Zentrum ruhen, das sich in der Nackenregion befindet. Nun bitte ich Gott, unseren Herrn, er möge seinen Lebensquell, das fünfte Bewusstseinszentrum, die Geduld, stärken und über diesen Lebensquell die Organe und Zellen des Körpers, die mit diesem Zentrum verbunden sind, mit seiner Kraft verstärkt durchdringen. Die Mundhöhle, die Zähne, den Rachenraum und den Kehlkopf. Ich bejahe nun die Kraft Gottes in mir und spreche in Gedanken meine Organe und Zellen an, die diesem geistigen Kraftquell zugeordnet sind. Himmlischer Vater, dein Wille geschehe in mir. Ich bitte dich, vermehre deine Kraft in jedem Organ, in jeder Zelle meines Leibes. Über den fünften Quell, die Kraft deiner Geduld, spreche ich zur Mundhöhle und zu meinen Zähnen. Mit meiner Zunge streife ich über den Kiefer. Ich bewege meine Zunge von links nach rechts. Ich berühre zunächst den Oberkiefer und dann den Unterkiefer. Herr, dein Wille geschehe in mir. Du liebst mich und ich will wieder zu deinem Bewusstsein zurückkehren. Erfülle mich mit deiner Kraft und Liebe. Ich spreche den Kiefer und die Zähne an. Mein Kiefer festigt sich. Meine Zähne sind gesund. Denn aus dem fünften Bewusstseinszentrum strömt mir die Kraft meines Vaters zu. Die Kräfte der Liebe durchpulsen und kräftigen mich. Erneut spreche ich meinen Kiefer und meine Zähne an. Sowohl der Kiefer als auch meine Zähne mögen nun dem göttlichen Quell hörig werden. Mit meiner Zunge fühle ich nun erneut den Kiefer ab, zuerst den Oberkiefer, dann den Unterkiefer.

Nun lenke ich meine Empfindungen und Gedanken zum Kehlkopf. Ewiger Vater, in allem ist dein Leben, auch in meinem Kehlkopf, wo sich die Stimmbänder befinden. Aus dem Quell ewigen Seins strömen vermehrte Kräfte zu meinem Kehlkopf und zu meinen Stimmbändern. Ich bejahe die absolute Kraft in meinem Kehlkopf und in meinen Stimmbändern. Ewiger Vater, stehe mir bei, dass über meine Stimmbänder nur gute und lautere Worte in die Welt schwingen. Herr, ich bejahe deine Kraft in mir. Nun atme ich kräftig ein, ziehe den Atem empor und lege das Wort Amen auf die Stimmbänder. Ich lasse das Wort Amen in meinem Haupt nachschwingen. Diese Vibration bewirkt eine weitere Harmonisierung meiner Organe und Zellen. Nun lege ich das herrliche Wort Gott auf meine Stimmbänder und lasse es in meinem Haupt nachschwingen. Nun lege ich das Wort Geist auf meine Stimmbänder und lasse das Wort wieder in meinem Haupt nachschwingen.

ewiger Vater. Über meine Stimmbänder sollen nur noch die Worte der Liebe und des selbstlosen Lebens fließen und hinausschwingen in die Welt zur Ehre dein. Nun lege ich die beiden Worte Ich bin auf meine Stimmbänder. Diese Worte schwingen in das sechste Bewusstseinszentrum ein und verbinden sich dort mit dem großen All-Einen, der spricht. Ich bin in alle Ewigkeit.

empfindungsmäßig zum Rachenraum. Die heiligen Kräfte durchströmen verstärkt den Rachenraum. Er füllt sich mit Licht aus seinem Lichte und mit der Kraft aus seiner Kraft. Himmlischer Vater, dein Geist durchstrahlt alle Organe und alle Zellen meines Leibes. Dein Licht erhellt meine Seele und durchpulst meinen Körper. Du bist. Ich bin. Und weil du bist, bin auch ich von Ewigkeit zu Ewigkeit. Ich bejahe die absolute Kraft in mir. Ich bin gesund. Meine Mundhöhle, meine Zähne, mein Gaumen, meine Zunge, mein Kiefer, mein Kehlkopf, meine Stimmbänder und mein Rachen sind gesund. Ich bejahe das Absolute in mir. Ich bejahe die Kraft meines Heilandes in mir. Ich bin heil. Das herrliche Licht meines Vaters scheint durch das fünfte Zentrum. Es durchdringt meine Organe und Zellen. Im fünften Zentrum wird es immer lichter, immer heller. Meine Organe und Zellen empfangen das Licht der Gottheit. Mein ganzes Sein ist erfüllt von seinem Licht. Ich bin entspannt und gelöst. Ich bin frei und durchdrungen von Gottes Liebe und Allmacht. Ich atme empfindungsmäßig im fünften Zentrum. Ich fühle die Kraft in der Mundhöhle, in den Zähnen, im Kiefer, im Gaumen, im Kehlkopf und im Rachenraum.
Ich bejahe das Absolute in mir. Ich bin durchdrungen vom ewigen Geist. Ewiger Geist, du bist mein Leben. Du bist mein Bewusstsein. Deine heiligen und heilenden Kräfte werden jedes Organ und jede Zelle durchströmen. Denn ich bin in dir und du bist in mir in alle Ewigkeit. Ich begebe mich zum vierten Bewusstseinszentrum und lege meine rechte Hand auf meine Brust. Ich fühle, wie in mir der Geist des Vaters atmet. Es atmet in mir.

Ich atme nun im vierten Zentrum ein, im dritten Quell aus, im zweiten Lebensbereich ein und im Ordnungsprinzip aus. Dort atme ich. Ich verweile wieder eine geraume Zeit im Prinzip der Ordnung, in Empfindungen bejahe ich die Kraft meines Vaters in mir.

Nun atme ich mich wieder zum vierten Bewusstseinszentrum empor. Während ich gedanklich von 1 bis 4 zähle, atme ich durchgehend ein. 1, 2, 3, 4. Nun lasse ich es atmen. Es atmet in mir.

nehme ich wieder bewusst die aufrechte Haltung ein, die mich auf den göttlichen Strom ausrichtet, und danke dem inneren Arzt und Heiler, dessen Kraft sich über das vierte Zentrum verströmt. Ich danke Christus für seine heilenden und aufbauenden Kräfte. Noch einmal gehe ich in Empfindungen zum fünften Zentrum. Danke der dort befindlichen heiligen Quelle der Geduld. Lobe meine Organe und Zellen, die sich für die Kraft des Lebens geöffnet haben.

dein Zentrum zurück. Verbleibe dort in Harmonie und Stille und lasse es in mir atmen.

es atmet in mir. Ruhe und Frieden atmet es. Harmonie und Liebe durchdringen mich. Ich bin in Gott und Gott ist in mir. Er ist die Quelle. Er ist mein Bewusstsein.

Gedanken für den Tag. Guten Morgen. Wenn Sie wollen, nehmen Sie folgenden Satz mit in Ihren Tag. Jeden Preis der Welt bezahlt jeder selbst. Das Reich Gottes ist inwendig in Ihnen. Wer das Reich Gottes in sich selbst erschließt, wird keinen Preis empfangen, aber Sicherheit und Hilfe. Denken Sie daran, sich von der Welt nicht einfangen zu lassen, denn jeder zahlt selbst den Preis. Darf ich Ihnen den sicheren Weg wünschen, Gott in uns. Alles Liebe und Gute für den Tag, Gabriele.

Guten Morgen, lieber Zuhörer, liebe Zuhörerin. Der Morgen zieht herauf. Ein neuer Tag hat begonnen. Ihr Tag kommt zu Ihnen. Was mag er wohl für Sie bringen? Jeder Tag bringt gleichsam ein Geheimnis, dass er Situation um Situation, Minute um Minute, Augenblick um Augenblick enthüllt. Dieses Geheimnis, dessen Inhalt sich in den Augenblicken unseres Tages offenbart, wird in unserem irdischen Leben, in unserem Erleben, in unserem Schicksal für uns fühlbar. Es ist unser Tag, es ist unser Dasein, unser Schicksal und auch das Geheimnis ist unser Geheimnis. Jeder Tag bringt uns wieder das, was wir in der Vergangenheit den Tagen mitgegeben haben. Was zur Vergangenheit wurde und von uns nicht bereinigt ist, das bringen die Tage wieder. Das nennen wir dann die Zukunft. Wie zeigt der Tag unsere eigenen Eingaben auf? Wir begegnen heute einem Menschen, den wir lange nicht mehr gesehen haben. Nun geht er unter vielen anderen Menschen auf dem Gehweg an uns vorüber. Eventuell sieht er uns gar nicht, doch wir fühlen uns betroffen. Gedanken, Gefühle steigen empor. Wir sehen in Bildern unserer Erinnerung gleichsam ein Geheimnis unserer Vergangenheit. Wir sehen uns im Bild und sehen unseren Mitmenschen. Wir fühlen, wie wir zu ihm standen. Er weiß es nicht. Es war unser Geheimnis. Nun wird es uns bewusst. Der Augenblick, der uns diese Begegnung brachte, spricht zu uns. Er sagt über unser Gewissen: Du hast Unrecht an diesem Bruder, dieser Schwester gehandelt. Bereinige, was du erkennst, damit dir nicht Ähnliches widerfahre.

Um die Mittagszeit ist ein halber Tag bereits vergangen. Viele Minuten, viele Augenblicke, viele Situationen, viele Begegnungen. Sollte noch Unbereinigtes zugrunde liegen, fühlen wir noch den Druck der Gedanken, ist es uns noch unwohl, dann sollten wir tiefer blicken, diese Gedankenwelt analysieren, sie bereinigen, um freier und tatkräftiger in den Nachmittag gehen zu können. Es ist immer gut, Gedanken, Ärger oder anderweitigen Druck vor dem Mittagessen zu bereinigen, damit das Verdauungsorgan die Nahrung entspannt aufzunehmen vermag. Können wir den Vormittag nur sehr schwer abschließen, dann ist anzuraten, ein paar Schritte in die Natur zu gehen oder einige Minuten am offenen Fenster zu verweilen, also bewusst hinauszublicken, die Augen am Grün des Baumes, des Strauches oder der Wiese weiden zu lassen. Grün beruhigt und harmonisiert wieder das Nervensystem. Es gibt viele Möglichkeiten, unsere Sinne und unser Gemüt ruhig werden zu lassen. Oftmals ist es ein freundliches Lächeln, das von Herzen kommt, ein Gruß an unseren Nächsten gerichtet, ein aufmerksames Wort für unseren Bruder, für unsere Schwester. Vieles also hilft uns, um ruhiger zu werden. Dann wird auch der Abend gut, weil der Tag gut war. Wir schließen den Tag dann harmonisch ab, wenn wir den Gedanken und den Zeitdruck analysieren und alles in die rechte Ordnung gebracht haben. Gut wird unser Tag nicht dadurch, dass wir danach trachten, alles Unschöne und Beunruhigende aus unserem Leben auszuklammern, um so krampfhaft bemüht zu sein, eine Scheinharmonie zu schaffen und aufrecht zu erhalten. Das wäre ein Scheinleben, ein Kartenhaus, das mühsam herzustellen und zu hüten ist und das früher oder später in sich zusammenfällt.

Lieber Zuhörer, liebe Zuhörerin, Ihr Tag ist dann ein guter Tag, wenn Sie ihn bewusst und aufmerksam leben. Wenn Sie also das, was Ihnen der Augenblick jeweils sagen will, in den Situationen und Begebenheiten des Tages

Kommunikation zu unseren Mitmenschen her, aber auch zu den Dingen, die uns intensiv beschäftigen, die auf uns Druck ausüben. Sind Sie am Abend mit Ihrem Tag nicht ganz zufrieden, steht noch einiges an, dann können Sie es in der Magengrube spüren. Es ist so ein Grummeln, etwas, das da ist, das uns beschleicht, das aber noch nicht erfassbar ist. Ein Rat: Bevor Sie am Abend zu Ihrer Familie, zu Ihren Freunden gehen, gehen Sie inniglich ins Gebet und bitten Sie Christus, Ihnen bei der Selbstbesinnung beizustehen. Sie werden plötzlich erkennen, wie sich in Ihrem Herzen so manches bewegt. Sie werden plötzlich erkennen, dass es aus der Magengegend wie Perlen aufsteigt, und Sie wissen plötzlich, was der Druck und das Unwohlsein Ihnen sagen wollen. Sie erkennen es, und wenn der Wille zur Bereinigung vorhanden ist, dann kann es auch rasch bereinigt werden. So Sie dies tun, werden Sie friedlicher und vertrauensvoller Gott gegenüber und können mit Kräften der Harmonie zu Ihrer Familie, zu Ihren Freunden gehen und so auch in den Abend.

Lieber Zuhörer, liebe Zuhörerin, nehmen Sie doch die Volksweisheit mit in den Tag. Willst du glücklich sein im Leben? Trage bei zu anderer Glück. Denn die Freude, die wir geben, kehrt ins eigene Herz zurück.

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Wir Menschen hören immer wieder, dass jeder Mensch der Mikrokosmos im Makrokosmos ist. Viele von uns bejahen das und sprechen sich selber zu, zum Beispiel: Ich bin der Mikrokosmos im Makrokosmos. Doch gleichzeitig klagt der eine oder andere über Schmerzen, über Leid, über Probleme und über Krankheit. Haben wir uns schon Gedanken darüber gemacht, dass der Makrokosmos weder Leid noch Krankheit, noch Sorgen, noch Probleme trägt? Warum ist dann der Mikrokosmos krank? Warum die vielen Probleme, die Sorgen, die Nöte, all das, was Menschen in dieser Welt tun? Wir sagen ganz einfach, weil wir gegen die Gesetze des Makrokosmos, gegen die Gesetze der Liebe und Freiheit verstoßen haben. Gott gab den Menschen durch Mose die 10 Gebote. Jesus, der Christus, lehrte uns die Bergpredigt und lebte nach den Geboten und nach der Bergpredigt. Wir fragen uns oft: Nun, wenn ich krank bin oder wenn ich leide, was habe ich denn verursacht? Wenn ich das wüsste, dann könnte ich es beheben und nicht mehr tun. Es steht geschrieben: Bittet und es wird euch gegeben. Suchet und ihr werdet finden. Klopfet an und es wird euch aufgetan. Wir brauchen nicht blind umhergehen und uns immer wieder die Frage stellen: Ja, was habe ich denn verursacht, wenn ich das nur wüsste? Gott gab uns Auszüge aus dem großen kosmischen Gesetz, die 10 Gebote. Und der Mikrokosmos, der Mensch, wenn er bereit ist, die 10 Gebote näher zu beleuchten, dann erfasst er unter Umständen, wodurch die Krankheit, das Leid, die Sorgen entstanden sind. Viele von uns wissen, dass in der Nähe unseres Herzens eine riesige Flamme leuchtet. Es ist die Christus-Gotteskraft. Sie ist also in der Nähe unseres Herzens. Wenn wir lernen, die Gebote oder ein Gebot Gottes in diese Flamme zu stellen, dann wird Christus, der große Geist, dieses Gebot durchleuchten und uns Bilder geben, ob wir gegen das Gebot Gottes gehandelt haben, wann wir gehandelt haben, wie wir gegen das Gebot gehandelt haben, gegen wen und wo. Wir brauchen nicht blind sein. Christus ist gegenwärtig. Er hilft uns. Wir Menschen sind alle in der Erdenschule, um zu lernen. Und so würde ich vorschlagen, wer möchte, lernen wir mit Christus ein oder einige Gebote zum Aufleuchten zu bringen, sodass wir uns in diesem Gebot erkennen. Dann können wir von Herzen bereuen, um Vergebung bitten und vergeben
um so dann das innere Licht, das kosmische Licht, die Strömung des Makrokosmos aufzunehmen, um Heilung zu erlangen. Was geschieht, wenn wir gegen die Gebote verstoßen? Zellen unseres Körpers, Bausteine unseres Leibes wenden sich vom strahlenden Licht des Christus Gottes ab. Sie erlangen immer weniger Energie. In den Zellen, in den Bausteinen des Körpers wird's dunkel. Und die Dunkelheit führt zu Leid, zu Krankheit und Not. Wenn wir nun erkennen, was wir bereuen sollen, und wir bereuen von ganzem Herzen und bereinigen, was wir verursacht haben gegen unser wahres Leben, dann wenden sich ganz allmählich die Zellen, die Bausteine des Leibes, der großen Quelle, der Licht- und Kraftquelle zu. Und wir empfangen die Ganzheitsheilung durch den inneren Arzt und Heiler Christus. Wer möchte, könnte jetzt mitmachen, zu erfahren, was steckt in einem der Gebote. Wer möchte, nimmt mit mir eine aufrechte Sitzhaltung ein. Wir legen die Handrücken auf unsere Oberschenkel und wer möchte, kann die Augen schließen. Wir wenden uns dem Christus-Gotteszentrum zu in der Nähe unseres Herzens. Wir bejahen das mächtige Licht in uns. Wir sagen Ja zu Christus, zu seiner Gegenwart. Wir bitten ihn um Erleuchtung eines der Gebote und um Hilfe, uns darin zu erkennen, darin zu finden. Wenn wir von Herzen wollen, werden Bilder aufsteigen und wir erleben unsere Fehlhaltungen. Ich spreche ein Gebot in unser Herz hinein. Es ist das erste Gebot. Ich bin der Herr, dein Gott. Du sollst keine anderen Götter neben mir haben. Andere Götter sind auch Menschen, die wir mehr lieben als die anderen. Ich wiederhole, und ihr nehmt es ganz tief in euch auf. Ich bin der Herr, dein Gott. Du sollst keine anderen Götter neben mir haben. Im Licht Christi steht dieses Gebot. Christus durchstrahlt dieses Gebot. In unserem Oberbewusstsein entstehen Bilder. Wen habe ich bevorzugt? Wen habe ich benachteiligt? Was habe ich an mich gerissen, wodurch der andere zu leiden hatte? Ich bin der Herr, dein Gott. Du sollst keine anderen Götter neben mir haben.
Jetzt lassen wir die Bilder zu.

Jetzt fühlen wir in eines der Bilder hinein. Und bitten Christus, dass er in unseren Herzen die Reue anregt. So dass wir von Herzen um Vergebung bitten und vergeben. Wir tun dies nun ganz in der Stille.

wenn uns vergeben wurde oder wenn wir von Herzen vergeben haben, dann fühlen wir, als würde von uns eine Schwere abfallen. Unser Atem geht leichter und tiefer. Christus hat uns berührt. Zellen unseres Körpers, Organe, Bausteine des Leibes wenden sich dem kosmischen Licht zu. Christus strahlt in den Körper. Christus hilft und heilt. Nun legen wir die rechte Hand auf den Körperteil unserer Wahl und fühlen hinein, dass sich an dieser Stelle einiges tut. Denn wir haben ein Gebot erfasst. Wir haben uns darin erkannt. Wir haben bereut und bereinigt. Es geschieht. Christus hilft. Christus heilt. Ströme der Liebe durchfluten die Seele und strömen in den Leib. Wir konzentrieren uns auf den Körperteil unserer Wahl und fühlen Gottes Gegenwart. Es heilt. Christus hilft. Unser Atem geht tief, Freude zieht ein. Der Körper ist leicht und beschwingt. Es ist der Geist, der uns anhebt. Lernen wir die Nähe der Kraft zu spüren. Es heilt. Es hilft. Christus in uns.

Wir legen die rechte Hand wieder zurück und konzentrieren uns wieder auf das innere Licht, auf das Christuslicht in uns. Ich spreche wieder ein Gebot in euer Herz hinein. Nehmt es mit auf in das Licht Christi. Ich nehme das fünfte Gebot. Du sollst nicht töten. Du sollst nicht töten. Wir könnten sagen, wir töten nicht. Wir tragen dazu bei, zum Töten, indem wir zum Beispiel Fleischnahrung zu uns nehmen, indem wir Pflanzen quälen oder Tiere mutwillig töten. Ich spreche das Gebot noch einmal. Du sollst nicht töten. Wir stellen es in das Licht des Christus und bitten ihn, er möge es ausleuchten und uns im Oberbewusstsein offenbar werden lassen, wann, wo und wie wir gegen das Gebot verstoßen haben. Christus, bitte hilf uns. Leuchte das Gebot aus. Du sollst nicht töten.

In unserem Oberbewusstsein entwickeln sich Gedanken und Bilder. Wir erleben unsere Fehlhaltungen letzten Endes gegen uns selbst. Wir haben gegen den großen, allmächtigen Makrokosmos verstoßen. Der Mikrokosmos leidet darunter. Bausteine des Leibes haben sich vom mächtigen Strahlungslicht abgewendet. Sie bedürfen der Lebenskraft, der Heilkraft, der Energie. Wir erkennen unsere Fehlhaltungen. Wir nennen sie auch Sünden. Jetzt bereuen wir von ganzem Herzen. Der ewige Geist steht uns bei. Wir bitten um Vergebung und vergeben. Wir tun das nun in der Stille und nehmen uns Zeit.

Unser Körper ist leicht, weil der Atem tief geht. Wir fühlen uns befreit. Es ist etwas abgefallen von uns. Bausteine des Leibes wenden sich dem Licht zu. Kranke Zellen gehen den Weg der Ausscheidung. Gesunde bauen sich auf. Unser Körper ist in Aktion. Und wieder legen wir die rechte Hand auf den Körperteil unserer Wahl. Wir konzentrieren uns auf diesen Körperteil. Wir lernen zu fühlen, Gott ist gegenwärtig. Der große Geist ist in uns. Ströme heilender Liebe durchfluten unsere Seele und unseren Körper. Kranke Zellen gehen zur Ausscheidung. Gesunde Zellen bauen sich auf. Unser Körper empfängt Licht aus seinem Lichte, Kraft aus seiner Kraft, Hilfe und Heilung durch Christus, den inneren Arzt und Heiler. Und wir bejahen es. Heilt. Christus hilft.

Christus durchströmt Seele und Leib. Er lindert, er heilt, er hilft.

Wir legen unsere rechte Hand wieder zurück. Wir fühlen in unseren Körper hinein. Lernen wir zu fühlen. Es strömt. Christus durchflutet unsere Seele. Christus durchflutet unseren Leib. Christus ist die Harmonie. Christus ist die Einheit, das Leben und der innere Arzt und Heiler.

Wir denken nun an Menschen, die seiner Hilfe bedürfen, an Familienangehörige, an Freunde, an Verwandte, an Menschen, die wir kennen. Sind wir mit ihnen in Übereinstimmung? Ist zwischen uns alles weitgehend in Ordnung? Dann nehmen wir das Bild unseres Nächsten in das Christuslicht auf. Wir stellen das Bild unseres Nächsten in das Licht Christi. Wir bejahen die Christus-Gotteskraft in unserem Bruder, in unserer Schwester. Wir sagen Ja zu Christus in unserem Nächsten. Christus durchflutet das Bild und berührt so den Menschen, den wir in das Christuslicht gestellt haben. Gott ist gegenwärtig. Gott liebt alle seine Kinder. Bitten wir im Herzen, dass sich immer mehr Menschen dem großen, gütigen Licht zuwenden, auf das sie empfangen.

Unsere Gebete strömen hinaus zu unseren Mitmenschen. Das Bild unseres Nächsten schwindet in unserem Herzen. Doch unser Nächster bleibt in uns. Ohne viel Worte danken wir dem, der uns liebt, der gegenwärtig ist. Danken wir dem Christus Gottes.

Guten Morgen, lieber Zuhörer, liebe Zuhörerin. Der Morgen zieht herauf. Ein neuer Tag hat begonnen. Ihr Tag kommt zu Ihnen. Was mag er wohl für Sie bringen? Jeder Tag bringt gleichsam ein Geheimnis, dass er Situation um Situation, Minute um Minute, Augenblick um Augenblick enthüllt. Dieses Geheimnis, dessen Inhalt sich in den Augenblicken unseres Tages offenbart, wird in unserem irdischen Leben, in unserem Erleben, in unserem Schicksal für uns fühlbar. Es ist unser Tag, es ist unser Dasein, unser Schicksal und auch das Geheimnis ist unser Geheimnis. Jeder Tag bringt uns wieder das, was wir in der Vergangenheit den Tagen mitgegeben haben. Was zur Vergangenheit wurde und von uns nicht bereinigt ist, das bringen die Tage wieder. Das nennen wir dann die Zukunft. Wie zeigt der Tag unsere eigenen Eingaben auf? Wir begegnen heute einem Menschen, den wir lange nicht mehr gesehen haben. Nun geht er unter vielen anderen Menschen auf dem Gehweg an uns vorüber. Eventuell sieht er uns gar nicht, doch wir fühlen uns betroffen. Gedanken, Gefühle steigen empor. Wir sehen in Bildern unserer Erinnerung gleichsam ein Geheimnis unserer Vergangenheit. Wir sehen uns im Bild und sehen unseren Mitmenschen. Wir fühlen, wie wir zu ihm standen. Er weiß es nicht. Es war unser Geheimnis. Nun wird es uns bewusst. Der Augenblick, der uns diese Begegnung brachte, spricht zu uns. Er sagt über unser Gewissen: Du hast Unrecht an diesem Bruder, dieser Schwester gehandelt. Bereinige, was du erkennst, damit dir nicht Ähnliches widerfahre.

Um die Mittagszeit ist ein halber Tag bereits vergangen. Viele Minuten, viele Augenblicke, viele Situationen, viele Begegnungen. Sollte noch Unbereinigtes zugrunde liegen, fühlen wir noch den Druck der Gedanken. Ist es uns noch unwohl, dann sollten wir tiefer blicken, diese Gedankenwelt analysieren, sie bereinigen, um freier und tatkräftiger in den Nachmittag gehen zu können. Es ist immer gut, Gedanken, Ärger oder anderweitigen Druck vor dem Mittagessen zu bereinigen, damit das Verdauungsorgan die Nahrung entspannt aufzunehmen vermag. Können wir den Vormittag nur sehr schwer abschließen, dann ist anzuraten, ein paar Schritte in die Natur zu gehen oder einige Minuten am offenen Fenster zu verweilen, also bewusst hinauszublicken, die Augen am Grün des Baumes, des Strauches oder der Wiese weiden zu lassen. Grün beruhigt und harmonisiert wieder das Nervensystem. Es gibt viele Möglichkeiten, unsere Sinne und unser Gemüt ruhig werden zu lassen. Oftmals ist es ein freundliches Lächeln, das von Herzen kommt, ein Gruß an unseren Nächsten gerichtet, ein aufmerksames Wort für unseren Bruder, für unsere Schwester. Vieles also hilft uns, um ruhiger zu werden. Dann wird auch der Abend gut, weil der Tag gut war. Wir schließen den Tag dann harmonisch ab, wenn wir den Gedanken und den Zeitdruck analysieren und alles in die rechte Ordnung gebracht haben. Gut wird unser Tag nicht dadurch, dass wir danach trachten, alles Unschöne und Beunruhigende aus unserem Leben auszuklammern, um so krampfhaft bemüht zu sein, eine Scheinharmonie zu schaffen und aufrecht zu erhalten. Das wäre ein Scheinleben, ein Kartenhaus, das mühsam herzustellen und zu hüten ist und das früher oder später in sich zusammenfällt.

Lieber Zuhörer, liebe Zuhörerin, Ihr Tag ist dann ein guter Tag, wenn Sie ihn bewusst und aufmerksam leben. Wenn Sie also das, was Ihnen der Augenblick jeweils sagen will, in den Situationen und Begebenheiten des Tages vernehmen. Dann können Sie das, was zu klären, zu ordnen, zu bereinigen ist, klären, ordnen und bereinigen. Dann erkennen Sie tagsüber die kleinen und größeren Schatten in Ihrer Seele, in Ihrem Gewissen, Ihre Geheimnisse aus der Vergangenheit. Sie können diese bearbeiten und tilgen. Auf diese Weise

leicht, das aber noch nicht erfassbar ist. Ein Rat, bevor Sie am Abend zu Ihrer Familie, zu Ihren Freunden gehen, gehen Sie inniglich ins Gebet und bitten Sie Christus, Ihnen bei der Selbstbesinnung beizustehen. Sie werden plötzlich erkennen, wie sich in Ihrem Herzen so manches bewegt. Sie werden plötzlich erkennen, dass es aus der Magengegend wie Perlen aufsteigt, und Sie wissen plötzlich, was der Druck und das Unwohlsein Ihnen sagen wollen. Sie erkennen es, und wenn der Wille zur Bereinigung vorhanden ist, dann kann es auch rasch bereinigt werden. So Sie dies tun, werden Sie friedlicher und vertrauensvoller Gott gegenüber und können mit Kräften der Harmonie zu Ihrer Familie, zu Ihren Freunden gehen und so auch in den Abend.

Lieber Zuhörer, liebe Zuhörerin, nehmen Sie doch die Volksweisheit mit in den Tag. Willst du glücklich sein im Leben? Trage bei zur anderer Glück. Denn die Freude, die wir geben, kehrt ins eigene Herz zurück.

Viele Menschen suchen gerade vor dem Hintergrund von Zerstörung, Kriegen und Naturkatastrophen weltweit nach einer Perspektive für die Zukunft. 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Gott ist in allem. Gott in der Unendlichkeit, Gott im Himmel, Gott auf der Erde, Gott in den Elementen, in der Natur, in jedem Grashalm, Gott in jedem Tier und Gott in uns. Sie erhalten

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Meditation. Ich meditiere, auf dass ich den Weg zum Herzen Gottes, dem großen Leben finde und freilege, um ihm, dem Alleinen, zuzustreben. Heilige Ursubstanz meiner Seele, ich bitte dich um die Kraft zur Befreiung meines Bewusstseins. Ich bin Geist aus deinem Geiste und Liebe aus deiner Liebe. Ewige Ursubstanz meiner Seele, berühre meine menschliche Natur und erwecke mich zum edlen und lichten Denken. Ewige Ursubstanz meiner Seele, veredle mein Gemüt und erhebe mein Bewusstsein zur Geistigkeit. Ewiges Sein, verleihe mir wieder die innere Dynamik und die Jugend meines Geistleibes.

Lebens, das der Seele und dem Menschen die Befreiung bringt. Meine Seele erhebt sich aus dem Kerker ihrer niederen Natur. Die Ursubstanz meiner Seele ruft mich, der Geist des Lebens erweckt mich.

ganz das Ich Bin an. Ich bin, da Gott ist. Das Ich Bin erweckt mich. Es strömt in mein Bewusstsein. Es beatmet alle Zellen meines Leibes. Ich bin Geist.

erwache im Bewusstsein des Ewigen. Meine Gehirnzellen reinigen sich von unwesentlichen und nichtigen Dingen. Meine Seele und mein Körper empfinden das strömende Ich Bin, den Geist. Ich bin aus der Ursubstanz. Ich bin ewig seiend. Der Ewige ist die universelle, ewige Kraft in mir. Seele und Mensch schöpfen aus der Ursubstanz, dem Leben. Ich bin das Leben. Ich erwache im Bewusstsein des Ewigen und empfange vermehrt den ewig strömenden Geist. Der Geist Gottes speist meine Seele und erquickt jede Zelle meines Körpers. Ich bin im Geiste Gottes erwacht. Meine niederen Gedanken weichen mehr und mehr von mir. Meine Sinne veredeln sich. Ich bin Geist aus seinem Geiste. Liebe aus seiner Liebe. Ich bin Kraft und machtvoll durch den in mir wirkenden Geist.

niedere schwindet, hohe Kräfte lassen mich erkennen, ich bin der Tempel des Heiligen Geistes. Ich erwache mehr und mehr im Bewusstsein der Ursubstanz.

strömt in mir. Die Partikel meiner Seele und die Zellen meines Körpers reinigen sich in der Ursubstanz, dem Geist. In mir erwachen edle Gedanken, edle Gefühle und tugendhaftes Leben.

sterbliche Kind des Allerhöchsten. Es wird still in mir. Der ewige Strom, das hehre Bewusstsein meiner Seele, nimmt die noch vorhandene Unruhe von mir. Ich werde still.

Handlungen und Gedanken entfernen sich mehr und mehr von mir.

Urgrund meines ewigen Wesens ist Liebe. Aus der Liebe strömt die Stille. Ich bin die Stille. Ich bin Geist aus seinem Geiste. Ich bin Licht aus seinem Lichte. Der Urgrund meines ewigen Wesens. Die Liebe ermahnt mich, rein und tugendhaft zu leben. Die ewige Liebe verhilft mir zur Lösung meiner Nöte und Sorgen. Ich erkenne mich im Leben in der Liebe Gottes. Ich bin das Leben aus Gott. Das ewige Leben. Die Liebe verwandelt Unruhe in Ruhe. Last in Tragkraft. Krankheit in Gesundheit.

aus dem Geiste Gottes. Ich atme tief und befreit.

Strom, das Heil meiner Seele. Durchströmt jeden Seelenpartikel und jede Zelle meines Körpers. Es brennt das Licht Gottes in mir. Ich empfinde den hellen Strahl, die wärmende Kraft göttlicher Liebe. Verschmolzen mit dem Licht Christi, verspüre ich die ewige Kraft in mir. Ich bin ein Kind Gottes, ewig seiend, ewig lebend. Das Licht Christi durchströmt mich. Mein Körper ist leicht und beschwingt. Ich bin beseelt durch das Licht der Gottheit. Das Licht der Gottheit befreit mich mehr und mehr von allen störenden Umwelteinflüssen. Ich atme den Odem des Allmächtigen, seine ewige Kraft.

Das Licht Gottes durchstrahlt Seele und Körper. Ich bin erfüllt von dem Licht der Gottheit. Ich bin frei. Ich bin in Harmonie. Ich bin göttliche Existenz.

sind durchstrahlt vom Lichte der Gottheit. Ich bin fern von dem irdischen Denken und Fühlen. In Christus erwacht, denke, lebe und handle ich. Ich bin in Christus und Christus ist in mir. Ich bin in Christus wiedergeboren. Mein Leben in Christus möge bewusst und von Dauer sein. Ruhe.

Ich bin erwacht in Christus. Im Bewusstsein der göttlichen Liebe empfinde, denke, spreche und handle ich. Ich bejahe das Absolute in mir. Ich bin in Gott und Gott ist in mir. Ich bin göttlich.

Guten Morgen, lieber Zuhörer, liebe Zuhörerin. Der Morgen zieht herauf. Ein neuer Tag hat begonnen. Ihr Tag kommt zu Ihnen. Was mag er wohl für Sie bringen? Jeder Tag bringt gleichsam ein Geheimnis, dass er Situation um Situation, Minute um Minute, Augenblick um Augenblick enthüllt. Dieses Geheimnis, dessen Inhalt sich in den Augenblicken unseres Tages offenbart, wird in unserem irdischen Leben, in unserem Erleben, in unserem Schicksal für uns fühlbar. Es ist unser Tag, es ist unser Dasein, unser Schicksal und auch das Geheimnis ist unser Geheimnis. Jeder Tag bringt uns wieder das, was wir in der Vergangenheit den Tagen mitgegeben haben. Was zur Vergangenheit wurde und von uns nicht bereinigt ist, das bringen die Tage wieder. Das nennen wir dann die Zukunft. Wie zeigt der Tag unsere eigenen Eingaben auf? Wir begegnen heute einem Menschen, den wir lange nicht mehr gesehen haben. Nun geht er unter vielen anderen Menschen auf dem Gehweg an uns vorüber. Eventuell sieht er uns gar nicht, doch wir fühlen uns betroffen. Gedanken, Gefühle steigen empor. Wir sehen in Bildern unserer Erinnerung gleichsam ein Geheimnis unserer Vergangenheit. Wir sehen uns im Bild und sehen unseren Mitmenschen. Wir fühlen, wie wir zu ihm standen. Er weiß es nicht. Es war unser Geheimnis. Nun wird es uns bewusst. Der Augenblick, der uns diese Begegnung brachte, spricht zu uns. Er sagt über unser Gewissen: Du hast Unrecht an diesem Bruder, dieser Schwester gehandelt. Bereinige, was du erkennst, damit dir nicht Ähnliches widerfahre.

Um die Mittagszeit ist ein halber Tag bereits vergangen. Viele Minuten, viele Augenblicke, viele Situationen, viele Begegnungen. Sollte noch Unbereinigtes zugrunde liegen, fühlen wir noch den Druck der Gedanken, ist es uns noch unwohl, dann sollten wir tiefer blicken, diese Gedankenwelt analysieren, sie bereinigen, um freier und tatkräftiger in den Nachmittag gehen zu können. Es ist immer gut, Gedanken, Ärger oder anderweitigen Druck vor dem Mittagessen zu bereinigen, damit das Verdauungsorgan die Nahrung entspannt aufzunehmen vermag. Können wir den Vormittag nur sehr schwer abschließen, dann ist anzuraten, ein paar Schritte in die Natur zu gehen oder einige Minuten am offenen Fenster zu verweilen, also bewusst hinauszublicken, die Augen am Grün des Baumes, des Strauches oder der Wiese weiden zu lassen. Grün beruhigt und harmonisiert wieder das Nervensystem. Es gibt viele Möglichkeiten, unsere Sinne und unser Gemüt ruhig werden zu lassen. Oftmals ist es ein freundliches Lächeln, das von Herzen kommt, ein Gruß an unseren Nächsten gerichtet, ein aufmerksames Wort für unseren Bruder, für unsere Schwester. Vieles also hilft uns, um ruhiger zu werden. Dann wird auch der Abend gut, weil der Tag gut war. Wir schließen den Tag dann harmonisch ab, wenn wir den Gedanken und den Zeitdruck analysieren und alles in die rechte Ordnung gebracht haben. Gut wird unser Tag nicht dadurch, dass wir danach trachten, alles Unschöne und Beunruhigende aus unserem Leben auszuklammern, um so krampfhaft bemüht zu sein, eine Scheinharmonie zu schaffen und aufrecht zu erhalten. Das wäre ein Scheinleben, ein Kartenhaus, das mühsam herzustellen und zu hüten ist und das früher oder später in sich zusammenfällt.

Lieber Zuhörer, liebe Zuhörerin, Ihr Tag ist dann ein guter Tag, wenn Sie ihn bewusst und aufmerksam leben. Wenn Sie also das, was Ihnen der Augenblick jeweils sagen will, in den Situationen und Begebenheiten des Tages vernehmen. Dann können Sie das, was zu klären, zu ordnen, zu bereinigen ist, klären, ordnen und bereinigen. Dann erkennen Sie tagsüber die kleinen und größeren Schatten in Ihrer Seele, in Ihrem Gewissen, Ihre Geheimnisse aus der Vergangenheit. Sie können diese bearbeiten und tilgen. Auf diese Weise stellen wir eine friedvolle und harmonische Kommunikation zu unseren Mitmenschen her, aber auch zu den Dingen, die uns intensiv beschäftigen, die auf uns Druck ausüben. Sind Sie am Abend mit Ihrem Tag nicht ganz zufrieden, steht noch einiges an, dann können Sie es in der Magengrube spüren. Es ist so ein Grummeln, etwas, das da ist, das uns beschleicht, das aber noch nicht erfassbar ist.

Unwohlsein ihnen sagen wollen. Sie erkennen es, und wenn der Wille zur Bereinigung vorhanden ist, dann kann es auch rasch bereinigt werden. So sie dies tun, werden sie friedlicher und vertrauensvoller Gott gegenüber und können mit Kräften der Harmonie zu ihrer Familie, zu ihren Freunden gehen und so auch in den Abend.

Lieber Zuhörer, liebe Zuhörerin, nehmen Sie doch die Volksweisheit mit in den Tag. Willst du glücklich sein im Leben? Trage bei zu anderer Glück. Denn die Freude, die wir geben, kehrt ins eigene Herz zurück.

Was ist Wahrheit und was ist Glaube? Was ist Wissen und was ist Weisheit? 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

Liebe Mitmenschen, diese Meditation ist eine Meditation, um zu lernen. Damit ist gemeint, unseren Körper, unsere Organe, Drüsen, Muskeln und so auch alle Bausteine unseres physischen Leibes noch intensiver kennenzulernen. Bei allem, was wir an geistigem Gut hören oder lesen, sollten wir uns bewusst werden, dass Menschen, auch ich Gabriele, die ich Mensch bin, den freien Geist, den wahren Gottesgeist niemals beweisen können. Jedem von uns Menschen ist es möglich, den allgegenwärtigen Geist, Gott, sich selbst zu beweisen, indem er schrittweise den Weg der Selbsterkenntnis und Selbsterfahrung geht. Die Hilfen, sich selbst kennenzulernen, um zur Selbsterfahrung zu gelangen, sind zum einen die 10 Gebote Gottes durch Mose, zum anderen die Inhalte der Bergpredigt des Jesus von Nazareth. Außerdem könnten wir uns jeden Tag und das des Öfteren am Tag bewusst machen, dass die allweise Kraft Gott in uns lebt und wirkt, denn jede Seele und jeder Mensch ist der Tempel des allmächtigen Gottes, der freie Geist der Unendlichkeit ist. Nun beginnen wir. Wir wollen uns auf unsere Atmung konzentrieren, um uns allmählich auf die Lernmeditation einzustimmen. Haben wir die Möglichkeit, uns zurückzuziehen, um auf einem Stuhl zu sitzen, dann nehmen wir eine aufrechte Sitzhaltung ein und stellen beide Füße auf den Boden. Ist es Ihnen möglich, kurz an ein offenes Fenster oder ins Freie zu gehen, dann tun Sie es. Denn wir beginnen, wie gesagt, mit dem Atem. Atem ist Leben. Wir konzentrieren uns auf unseren Atem und lernen, wie er kommt und geht. Kommt und geht. Wir atmen ein und aus. Ein und aus. Dabei begleiten wir unseren Atem mit unseren Gefühlen, wie er kommt und geht. Kommt und geht. Wir atmen also ein und aus. Ein und aus. Ein und aus. Wir atmen nun etwas tiefer ein und wieder aus. Ein und aus. Nun atmen wir bis
in den Bauchraum hinab. Wir atmen ein und begleiten unseren Atem bis in den Bauchraum hinab und atmen wieder langsam und bewusst aus. Wir atmen in den Bauchraum hinab und atmen wieder langsam und bewusst aus. Wir atmen in den Bauchraum hinab und langsam und bewusst aus. Entsprechend unserem Körperrhythmus lassen wir es nun atmen. Der Atem kommt und geht. Kommt und geht. Kommt und geht. Nun atmen wir unseren Organen bewusst, unseren Atem zu, indem wir ihn nun zu dem von uns angesprochenen Organ begleiten. Wir legen unsere rechte Hand auf unser Herz und begleiten unseren Atem zu unserem Herzen. Wir atmen ein und begleiten unseren Atem zu unserem Herzen. Nun halten wir den Atem kurz an und lassen die Lebenskraft in unserem Herzen wirksam werden. Nun atmen wir wieder langsam und bewusst aus. Wir atmen ein, begleiten unseren Atem zum Herzen, halten kurz inne und atmen wieder langsam aus. Noch einmal, wir atmen ein und begleiten unseren Atem zum Herzen. Halten den Atem kurz an und atmen wieder langsam aus. Noch einmal, wir atmen ein, begleiten unseren Atem zum Herzen, halten kurz inne und atmen wieder langsam aus. Nun legen wir unsere Hand auf die Lunge. Wir atmen ein und begleiten unseren Atem zur Lunge. Wir halten mit der Atmung kurz inne
und atmen wieder langsam und bewusst aus. Wir atmen ein, begleiten unseren Atem zur Lunge, halten kurz inne und atmen wieder langsam und bewusst aus. Noch einmal, wir atmen ein, begleiten unseren Atem zur Lunge, halten mit der Atmung kurz inne und atmen wieder langsam und bewusst aus. Entsprechend unserem Körperrhythmus lassen wir es nun atmen, so wie der Atem kommt und geht. Es atmet. Es atmet. Es atmet in uns ein und aus. Ein und aus. Nun machen wir die gleiche Übung mit dem Verdauungsorgan. Wir legen unsere rechte Hand auf die Verdauungsorgane. Wir atmen ein und begleiten unseren Atem zu unseren Verdauungsorganen. Wir halten mit der Atmung kurz inne und lassen die Lebenskraft in den Verdauungsorganen wirksam werden. Nun atmen wir wieder langsam und bewusst aus. Wir atmen ein, begleiten unseren Atem zu den Verdauungsorganen, halten kurz inne, lassen die Lebenskraft wirken. Und atmen wieder langsam und bewusst aus. Wir atmen ein, begleiten unseren Atem zu den Verdauungsorganen. Halten mit der Atmung kurz inne und atmen wieder langsam aus. Noch einmal. Wir atmen ein, begleiten unseren Atem zu den Verdauungsorganen, halten mit der Atmung kurz inne
und atmen wieder langsam und bewusst aus. Nun lassen wir es atmen so, wie der Atem kommt und geht. Kommt und geht. Kommt und geht. Es atmet. Es atmet. Bleiben Sie entspannt. Lassen Sie, wenn möglich, keine abweichenden Gedanken zu. Wir atmen ein und aus. Ein und aus. Ein und aus. Nun legen wir die rechte Hand auf den Körperteil unserer Wahl. Wir atmen ein und begleiten unseren Atem zu dem Körperteil unserer Wahl. Nun halten wir mit der Atmung kurz inne und atmen wieder langsam und bewusst aus. Wir atmen ein und begleiten unseren Atem zu dem Körperteil unserer Wahl. Halten kurz inne und atmen wieder langsam und bewusst aus. Wir atmen ein bis hin zu dem besagten Körperteil unserer Wahl. Halten kurz inne und atmen wieder langsam und bewusst aus. Nun lassen wir es atmen. Es atmet entsprechend unserem Körperrhythmus ein und aus. Ein und aus. Ein und aus. Ein und aus. Nun legen wir abermals unsere rechte Hand auf ein Körperteil unserer Wahl. Wir atmen ein und begleiten unseren Atem zu dem gewählten Körperteil. Wir halten mit der Atmung kurz inne, um das Leben, den allgegenwärtigen Geist in dem Körperteil unserer Wahl
wirken zu lassen. Nun atmen wir wieder langsam und bewusst aus. Wir atmen ein und begleiten unseren Atem zu dem Körperteil unserer Wahl. Wir halten kurz inne. Und atmen wieder langsam und bewusst aus. Noch einmal. Wir atmen ein und begleiten unseren Atem zu dem Körperteil unserer Wahl. Halten mit unserer Atmung kurz inne und atmen wieder langsam aus. Nun lassen wir es atmen. Es atmet ein und aus, ein und aus, ein und aus. Bleiben Sie entspannt und wenn möglich, lauschen Sie, was Ihr Körper Ihnen mitteilen möchte. Wir machen eine kurze Pause.

sollten Sie diese Übungen des Öfteren machen, dann werden Sie sehr bald in Erfahrung bringen, dass Sie mit Ihrem Körper in Kommunikation stehen. Denn alles beruht auf Kommunikation, gleich senden und empfangen. Entweder erlangen Sie über Ihren Geruchs- oder Geschmackssinn Kontakt mit Ihrem Körper oder gar zu Organen, Drüsen, Muskeln oder anderen Bausteinen Ihres Leibes. Das Leben ist kommunikatives Leben, das wirkt. Mit der Zeit wird es Ihnen zum Bedürfnis, den Kontakt, gleich die Kommunikation zu Ihrem Körper herzustellen und zu halten. Dabei werden Sie des Öfteren erkennen, dass der Odem Gottes in und durch Ihren Atem wirkt. Denken Sie daran, Gott ist das Leben. Wahres Leben ist Kommunikation, ist Harmonie, ist Gesundheit. Es ist der Christus Gottes in allem und auch in Ihrem Körper. Wenn Sie wollen, bleiben Sie noch eine Weile in dem Rhythmus der Harmonie. Wenn Sie wollen, können Sie zugleich beten, auch für Ihre Mitmenschen, für die Mutter Erde mit ihren Tieren und Naturreichen. Darf ich Ihnen ein gesundes, friedvolles Leben wünschen und den Frohsinn, der sich aus der Sicherheit entwickelt, dass uns die Liebe Gottes näher ist als unsere Arme und Beine. Gute Gedanken begleiten Sie, Gabriele.

Guten Morgen, lieber Zuhörer, liebe Zuhörerin. Der Morgen zieht herauf. Ein neuer Tag hat begonnen. Ihr Tag kommt zu Ihnen. Was mag er wohl für Sie bringen? Jeder Tag bringt gleichsam ein Geheimnis, dass er Situation um Situation, Minute um Minute, Augenblick um Augenblick enthüllt. Dieses Geheimnis, dessen Inhalt sich in den Augenblicken unseres Tages offenbart, wird in unserem irdischen Leben, in unserem Erleben, in unserem Schicksal für uns fühlbar. Es ist unser Tag, es ist unser Dasein, unser Schicksal und auch das Geheimnis ist unser Geheimnis. Jeder Tag bringt uns wieder das, was wir in der Vergangenheit den Tagen mitgegeben haben. Was zur Vergangenheit wurde und von uns nicht bereinigt ist, das bringen die Tage wieder. Das nennen wir dann die Zukunft. Wie zeigt der Tag unsere eigenen Eingaben auf? Wir begegnen heute einem Menschen, den wir lange nicht mehr gesehen haben. Nun geht er unter vielen anderen Menschen auf dem Gehweg an uns vorüber. Eventuell sieht er uns gar nicht. Doch wir fühlen uns betroffen. Gedanken, Gefühle steigen empor. Wir sehen in Bildern unserer Erinnerung gleichsam ein Geheimnis unserer Vergangenheit. Wir sehen uns im Bild und sehen unseren Mitmenschen. Wir fühlen, wie wir zu ihm standen. Er weiß es nicht. Es war unser Geheimnis. Nun wird es uns bewusst. Der Augenblick, der uns diese Begegnung brachte, spricht zu uns. Er sagt über unser Gewissen: Du hast Unrecht an diesem Bruder, dieser Schwester gehandelt. Bereinige, was du erkennst, damit dir nicht Ähnliches widerfahre.

Um die Mittagszeit ist ein halber Tag bereits vergangen. Viele Minuten, viele Augenblicke, viele Situationen, viele Begegnungen. Sollte noch Unbereinigtes zugrunde liegen, fühlen wir noch den Druck der Gedanken, ist es uns noch unwohl, dann sollten wir tiefer blicken, diese Gedankenwelt analysieren, sie bereinigen, um freier und tatkräftiger in den Nachmittag gehen zu können. Es ist immer gut, Gedanken, Ärger oder anderweitigen Druck vor dem Mittagessen zu bereinigen, damit das Verdauungsorgan die Nahrung entspannt aufzunehmen vermag. Können wir den Vormittag nur sehr schwer abschließen, dann ist anzuraten, ein paar Schritte in die Natur zu gehen oder einige Minuten am offenen Fenster zu verweilen, also bewusst hinauszublicken, die Augen am Grün des Baumes, des Strauches oder der Wiese weiden zu lassen. Grün beruhigt und harmonisiert wieder das Nervensystem. Es gibt viele Möglichkeiten, unsere Sinne und unser Gemüt ruhig werden zu lassen. Oftmals ist es ein freundliches Lächeln, das von Herzen kommt, ein Gruß an unseren Nächsten gerichtet, ein aufmerksames Wort für unseren Bruder, für unsere Schwester. Vieles also hilft uns, um ruhiger zu werden. Dann wird auch der Abend gut, weil der Tag gut war. Wir schließen den Tag dann harmonisch ab, wenn wir den Gedanken und den Zeitdruck analysieren und alles in die rechte Ordnung gebracht haben. Gut wird unser Tag nicht dadurch, dass wir danach trachten, alles Unschöne und Beunruhigende aus unserem Leben auszuklammern, um so krampfhaft bemüht zu sein, eine Scheinharmonie zu schaffen und aufrecht zu erhalten. Das wäre ein Scheinleben, ein Kartenhaus, das mühsam herzustellen und zu hüten ist und das früher oder später in sich zusammenfällt.

Lieber Zuhörer, liebe Zuhörerin, Ihr Tag ist dann ein guter Tag, wenn Sie ihn bewusst und aufmerksam leben. Wenn Sie also das, was Ihnen der Augenblick jeweils sagen will, in den Situationen und Begebenheiten des Tages vernehmen. Dann können Sie das, was zu klären, zu ordnen, zu bereinigen ist, klären, ordnen und bereinigen. Dann erkennen Sie tagsüber die kleinen und größeren Schatten in Ihrer Seele, in Ihrem Gewissen, Ihre Geheimnisse aus der Vergangenheit. Sie können diese bearbeiten und tilgen. Auf diese Weise stellen wir eine friedvolle und harmonische Kommunikation zu unseren Mitmenschen her, aber auch zu den Dingen, die uns intensiv beschäftigen, die auf uns Druck ausüben. Sind Sie am Abend mit Ihrem Tag nicht ganz zufrieden, steht noch einiges an, dann können Sie es in der Magengrube spüren. Es ist so ein Grummeln, etwas, das da ist, das uns beschleicht, das aber noch nicht erfassbar ist. Ein Rat: Bevor Sie am Abend zu Ihrer Familie, zu Ihren Freunden gehen, gehen Sie inniglich ins Gebet und bitten Sie Christus, Ihnen bei der Selbstbesinnung beizustehen. Sie werden plötzlich erkennen, wie sich in Ihrem Herzen so manches bewegt. Sie werden plötzlich erkennen, dass es aus der Magengegend wie Perlen aufsteigt, und Sie wissen plötzlich, was der Druck und das Unwohlsein Ihnen sagen wollen. Sie erkennen es, und wenn der Wille zur Bereinigung vorhanden ist, dann kann es auch rasch bereinigt werden. So Sie dies tun, werden Sie friedlicher und vertrauensvoller Gott gegenüber und können mit Kräften der Harmonie zu Ihrer Familie, zu Ihren Freunden gehen und so auch in den Abend.

Lieber Zuhörer, liebe Zuhörerin, nehmen Sie doch die Volksweisheit mit in den Tag. Willst du glücklich sein im Leben? Trage bei zu anderer Glück. Denn die Freude, die wir geben, kehrt ins eigene Herz zurück.

Herzlich willkommen in der Sophia-Bibliothek, in dem Zentrum des freien Geistes für alle Kulturen weltweit. In der Sophia-Bibliothek findet man zahlreiche göttliche Offenbarungen, Schulungen, Andachten und Meditationen, gegeben aus dem ewigen Reich durch die Prophetin und Botschafterin Gottes in unserer Zeit, Gabriele. Diese göttlichen Weisheiten führen uns in die Freiheit, zu Gott in uns. Aus den vielen Büchern habe ich heute das Buch Lerne beten ausgesucht, aus dem ich gerne einige Absätze vorlesen möchte. Gabriele erklärt: Wer lernt, sich selbst und seinen Nächsten Gott anzuvertrauen, also von Herzen mit Gefühl und Mitgefühl zu beten, der fühlt auch in seinem eigenen Herzen, dass das eigene Übel oder das Übel des Nächsten von der Kraft des Christus Gottes, vom inneren Arzt und Heiler angesprochen wird. Der Zuspruch im eigenen Herzen und in dem unseres Nächsten macht uns glücklich. Das sind wahre, tiefe Erfahrungsgebete. Sobald wir uns in Gottes Liebe und Weisheit eingebettet fühlen, werden wir um nichts mehr für uns selbst bitten. Denn das Gebet der Seele ist eine Anbetung Gottes. Daraus fließen Kraftimpulse für unsere Mitmenschen. Die Liebe zu Gott und zum Nächsten ist das höchste Gebet. Liebe deinen Nächsten heißt, ihn zu verstehen, sich in ihn hineinzufühlen, um zu spüren, wie es ihm ergeht.

0: Liebe Freunde, schön, dass ihr wieder mit dabei seid bei einer weiteren Folge von Wir lesen, hörst du zu? Mitfühlen, miterleben. Wir lesen vor, junge Leute auf dem Weg zu Christus. Wir drei, Estefania, Sebastian und ich, mein Name ist Noah, lesen heute einige der Zuschriften und Mails vor von jungen Leuten weltweit, in denen sie über ihre Erfahrungen auf dem Christusweg berichten. Auf diesem Weg sind uns die Schulungen von Gabriele, der Lehrprophetin und Botschafterin Gottes, eine große Hilfe. Einige davon sind im Rahmen der freien Gemeinschaften weltweit über Fernseh- und Radiosendungen zu sehen und zu hören. Viele der jüngeren Menschen berichten, wie die Schulungen ihnen dabei helfen, im Inneren Ordnung zu machen, sich von den eigenen Gedankenmustern zu lösen und mit Christus in uns Schritt für Schritt ein neuer Mensch zu werden. Eine dieser Schulungen trägt den Titel »Der Ruf der Seele nach Befreiung«, die auch zwei junge Männer aus Westafrika dazu bewegte, sich zu melden. Fühlen wir mit, was sie uns berichten. Es ist eine echte Lehrstunde für denjenigen, der sich bemüht, in dem Bewusstsein zu leben, dass Christus uns ganz nahe ist. In einer Gesellschaft wie der unseren, in der es überall von niedrigen Gedanken wimmelt, die letztendlich unseren Verstand prägen, ist die Hinwendung zu Christus wirklich der einzige Weg zur Befreiung. Auch wenn es nicht immer einfach ist, bemühe ich mich auf jeden Fall sehr, mich immer mehr auf ihn auszurichten und den Halt in ihm zu suchen, um die guten Seiten in mir zum Vorschein zu bringen. Nochmals danke an Gabriele für diese wunderbare Schulung. Der andere junge Mann sagte dann weiter: Ja genau, ich schließe mich diesem Dank an. Die Lehrstunde hat mich sehr berührt, weil Gabriele auf eine der Fragen eingeht, die ich mir vor einiger Zeit gestellt habe. Zwingt uns Gott, so wie die Kirchen behaupten, oder sind wir frei? Ich habe jetzt verstanden, dass der Seele die Freiheit gegeben ist. Aber diese Lehre macht etwas Wesentliches deutlich. Die Befreiung der Seele beginnt erst, wenn es uns gelingt, zunächst unseren eigenen Anteil, also unsere Schuld zu erkennen, sie zu bereinigen und in Ordnung zu bringen und für die Seele unseres Nächsten zu beten. Dann fühlen wir nach und nach einen ganz zarten Flügelschlag der Seele, wie Gabriele sagt. Ich nehme mir vor, diese Lehren, die unsere Seele nur Gutes tun, entschlossen zu folgen.
1: Wir bleiben in Afrika. Hören wir, was ein junger Mann, der einige Bücher erhalten hat, schreibt. Was ich gerade lerne, ist, dass geistige Disziplin bedeutet zum Beispiel, Ordnung in unsere Gedanken zu halten. Diese Lehre ist sehr interessant. Wir sollen lernen, uns selbst zu ändern und uns selbst in den Schuhen des anderen zu sehen. Ich meine damit, ich muss Rücksicht auf anderen nehmen. Und wenn ich sehe, dass das, was ich sage oder tue, eine andere Person beeinträchtigen oder sogar schaden kann, sollte ich es lieber lassen. Vielen Dank, dass ich diese wunderbaren Lehren erhalten und Erfahrungen damit machen kann.
2: Ein junger Mann aus Kamerun in Zentralafrika schreibt: Ich verfolge mit großem Interesse die Schulungen, die wir in letzter Zeit bekommen haben. Vor allem die Sendung über die Aura. Dank der Erklärungen von Gabriele habe ich noch deutlicher erkannt, dass unsere Sinne das Eingangstor für vieles sind, was unsere Aura ausmacht. Und dass die Reinheit oder Unreinheit unserer Handlungen, Taten, Gedanken oder Empfindungen dieser eine Farbe verleiht. Auf dem Weg zum kosmischen Bewusstsein ist es also äußerst wichtig, uns zu veredeln und zu klären, was unsere Seele noch belastet. Daher ist das Buch des inneren Weges für mich von größter Bedeutung.
0: Aus Westafrika, wo politische Unruhen den Alltag vieler Menschen beeinträchtigen, berichtet eine junge Frau: Die alltäglichen Situationen sind wegen der aktuellen politischen Lage nicht immer einfach. Aber wir schaffen es trotzdem. Ich lasse nicht los. Und ich kann sogar sagen, dass es in diesem Jahr viele Verbesserungen gibt. Dank der Umsetzung der Schulungen von Gabriele ist mehr Ordnung in mir. Der internationale Erfahrungsaustausch mit anderen Jugendlichen ist auch sehr bereichernd. Ich habe zum Beispiel daraus verstanden, wie man plant, um die Tage nicht zu vergeuden und Hoffnung zu bewahren. Und ich bin sehr glücklich, weil ich endlich eine Arbeit gefunden habe. Zu Hause zu sitzen und nichts zu tun, das war für mich wirklich schwer zu ertragen. Ich habe eine Stelle als Grundschullehrerin. Dank dem, was ich in den Büchern von Gabriele gelesen habe, gerade auch dank der Ratschläge und der Lehren für Kinder und Erwachsene in Büchern von Liobani, läuft es gut. Eine weitere konkrete Hilfe ist die Schulung «Harmonie ist das Leben des Betriebes». Ja, diese ganze Reihe «Die wahre Schule ist das Leben» ist genial. Ich höre diese Sendungen immer wieder an, weil sie viele Hinweise beinhalten. Über die Kraft unserer Gedanken, das richtige Verhalten gegenüber dem Nächsten und so weiter. Das sind wirklich geistige Hilfen und man gewinnt viel, wenn man sie anwendet. Vielen Dank.
1: Jetzt machen wir einen großen Sprung nach Südamerika. Aus Lima in Peru berichtet ein junger Mann. In dem Buch «Du das Tier, du der Mensch, wer hat höhere Werte?» habe ich viele gute Hinweise gefunden, was wir im Umgang mit den Tieren beachten sollten. Dies habe ich mit meiner Katze üben können. Seit einiger Zeit pflege ich einen Garten und kann dadurch vermehrt die Kommunikation mit den Pflanzen und Tieren üben. Ich lerne, sie aufmerksamer zu beobachten und mit der Zeit besser zu verstehen, was sie brauchen. Und tatsächlich, langsam entsteht eine andere Verbindung zur Natur und zu den Tieren. Für mich ist es ein schönes Erlebnis zu lernen, den Tieren und der Natur mit Achtung und Liebe entgegenzutreten und für sie zu sorgen. Danke für die Hilfen und Hinweise, die ich in den Büchern erhalten habe. Gerade durch das Buch «Das ist mein Wort, Alpha und Omega» habe ich sehr viele Hilfen erhalten. Vor kurzem konnte ich dieses Buch lesen und ich bin begeistert. Es sind so viele Themenbereiche, die so wunderbar erklärt und erläutert werden. Dieses Buch enthält alles, was man wissen muss.
2: Und noch ein Bericht aus Lateinamerika, diesmal aus Mexiko. Eine junge Frau berichtet von ihren Erfahrungen auf dem Christusweg.

0: Vor einigen Tagen konnte ich eine Sendung sehen, bei der junge Menschen über ihre Erfahrungen mit der Lehre des freien Geistes berichteten. Es ist eine wunderschöne Sendung, die mich sehr motiviert hat.
1: Wir wechseln wieder den Kontinent und lesen eine Zuschrift eines jungen Mannes aus Zentralafrika. Hören wir zu, was er uns berichtet. Ich habe mit größter Zufriedenheit die Belehrungen für die freien Gemeinschaften der letzten 2 Wochen gehört. Zum Beispiel in Wer bist du? Ja, wer sind wir? Die Frage nach der Identität, wer wir wirklich sind, das klingt banal, ist aber aus meiner Sicht die wichtigste Frage. Auch die Erklärungen zur Energie ermöglichen es uns in der Tat, uns selbst besser kennenzulernen, uns besser zu erfassen, und zwar durch unsere Gedanken, unsere Handlungen, unsere Vorstellungen. Diese Lehren liefern Antworten, die unerlässlich sind, um unserem Leben einen Sinn zu geben. Etwas später berichtete er weiter: In der 9. Folge der TV-Sendung zum Inneren Weg hat mich ein Satz besonders berührt. Es ging um die Definition von Liebe. Gabriele sagte, dass Liebe das Band ist, das alles Reine verbindet. Das führt nun dazu, dass ich jedes Mal, wenn ich gegen die Liebe handle, so wie sie hier beschrieben wurde, aufmerksam werde und mich selbst in Frage stelle. Und noch wichtiger ist, dass ich meine Beziehung zu meinem Nächsten überdenke und mich fest entschlossen habe, sie zu einem Band der Liebe zu machen. Ich bin ganz davon überzeugt, dass trotz allem, was ich noch überwinden muss, dieses Verständnis von Liebe mich wachsen lässt.
2: Junge Menschen aus aller Welt finden mit der praktischen Lehre des freien Geistes den Weg zu Gott in uns. Hören wir weiter zu. Aus Uganda kam folgender Beitrag. Danke für diese Lehre. Sie gibt mir sehr viel Unterweisung, um zu lernen. Es ist wirklich so, wir müssen jeden Tag lernen, um wieder vollkommen zu werden und wieder nach Hause zu kommen, weil unser Schöpfer vollkommen ist. Die Lehre des inneren Weges gibt mir viel zum Nachdenken und zeigt mir immer wieder Neues, um mich zu verändern. Zum Beispiel die Art und Weise, wie ich spreche, esse, mit meinen Nächsten umgehe, wie ich denke und wie ich zu Gott bete.
0: Und noch einmal eine Nachricht aus Kamerun von einem jungen Mann, der seine Dankbarkeit für das sogenannte Christustelefon zum Ausdruck bringt. Das Christustelefon ist eine Möglichkeit, uns bewusst zu machen, dass wir Christus wie durch ein Telefon jeden Augenblick des Tages anrufen können. Hören wir, welche Erfahrungen er damit gemacht hat. Geschwisterliche Grüße, meine Freunde. Ich habe die Sendung Das Christustelefon verfolgt. Es ist ein sehr schönes Bild, eine tolle Möglichkeit, die uns hilft, uns zu verwandeln. Christus ist es in jedem von uns, der an dieses Telefon drangeht. Diese Übung ist ein schönes, sehr konkretes Werkzeug, um alles, was wir tun, zu veredeln. Es ermöglicht auch, unsere Entsprechungen zu beheben. Es ist eine Übung, die ich täglich praktizieren will, in der Hoffnung, meine Seele zum Strahlen zu bringen. Danke für dieses Geschenk. Liebe Freunde, das ist etwas, das jeder von uns ausprobieren kann, um sich zu veredeln mit der Hilfe von Christus in uns. Wenn auch ihr eure Erfahrungen auf dem Christusweg teilen möchtet, dann meldet euch doch bei den freien Gemeinschaften im Zeichen der Lilie. Das waren die Zuschriften aus aller Welt.

für heute. Wir würden uns freuen, wenn ihr auch nächstes Mal wieder einschaltet, wenn es heißt, wir lesen. Hörst du zu? Mitfühlen, miterleben. Wir lesen vor. Junge Leute auf dem Weg zu Christus. Macht's gut und bis zum nächsten Mal.

Großer, gütiger, mächtiger, ewiger Vater, durch deinen Sohn, Christus, unseren Erlöser, willst du uns tagtäglich bewusst werden lassen, dass wir alle Menschen, alle Seelen in den Städten der Reinigung, alle Wesen des Lichts, Kinder deiner Liebe sind. Ewiger Vater, du sandtest zu uns Menschen deinen geliebten Sohn. Er brachte uns die erlösende Kraft, die verbunden ist und eins ist mit der Urkraft, die du bist. Die erlösende Kraft in der Urkraft pulsiert in jeder Seele und somit auch in jedem Menschen. Die Urkraft in Christus ruft uns, uns mehr und mehr nach innen zu wenden und uns bewusst zu werden, dass jeder Mensch der Tempel Gottes ist, dass wir alle Tempel der unendlichen Liebe sind. Wird uns das bewusst, dann empfinden wir Gedanken, die das Allbewusstsein tragen, die uns spüren lassen, dass wir Wesen der Unendlichkeit sind. Fein und zart spüren wir dann, in unserem Inneren, im Herzen der Seele, dass dein mächtiger Geist, o ewiger Vater, das Gesetz der Liebe, Einheit und Freiheit durch die Unendlichkeit strömt. Still. Und lautlos strömt dein Geist, hält alle Planeten in ihren Bahnen, bewegt sie im Rhythmus deines Willens. Der ewige Geist, das Gesetz der Liebe, dein Odem, strömt unermüdlich in unsere Seelen, regt das Urherz unseres wahren Wesens an und ruft uns durch Christus. Du, mein Kind, bist ewiglich. Schau nicht nur auf deinen physischen Körper, bete einwärts, dann betest du himmelwärts und du spürst das Urherz deiner Seele. Es pocht und ruft dich und strömt auch in deinen Körper. Bewegt alle Zellen, alle Organe, alle Blutgefäße, alle Lymphgefäße, alle Bausteine deines Leibes. Gott, der Strom ewigen Lebens, ist uns also jedem Menschen so nahe. Jeder Atemzug ist Gottes Liebe, Gottes Kraft. Wir atmen, weil das
Urherz pulsiert und dem physischen Körper unermüdlich Lebenskraft spendet. Großer Gott, ewiger Vater, du bemühst dich in Christus, dass immer mehr Menschen erfassen, dass jeder der Tempel des Geistes der Liebe ist, dass sich der Mensch dir zuwenden soll, dir hingeben soll, indem er die Gesetzmäßigkeiten des Lebens erfüllt, sodass er frei wird von Angst, Hass, Neid und Verzweiflung. Du pochst in allen Seelen, du strömst in jedem Menschen. In diesen Minuten des Betens bitten wir dich, o Herr, fülle unsere Gebetsgedanken mit deiner Kraft, die wir zu allen Menschen senden wollen, die bereit sind, dich tief im Urgrund der Seele zu suchen, um dich, der du gegenwärtig bist, zu finden. Dass sich immer mehr Menschen dir zuwenden durch die Führung des Christus Gottes. Die Welt brennt, Hass und Neid, Feindschaft und Krieg ist an der Tagesordnung, weil sich die Menschen von dir abgewendet haben. Doch immer mehr Menschen suchen dich. Herr, du hast unsere Gebetsgedanken gefüllt mit deiner Liebe, Weisheit und Kraft. Wir senden sie hinaus in diese Welt, um den Planeten Erde. Du lenkst unsere Gebete, denn du weißt, wen du durch unsere Gebetsgedanken zu berühren vermagst. Du kennst jeden von uns. Du weißt um unsere Beschaffenheit. Du lenkst unsere Gebetsgedanken. Christus, auch wir bitten dich, lass uns täglich mehr erkennen, dass jeder von uns der Tempel Gottes ist und dass wir keinen Tempel schänden dürfen. So strömen die Gebetsgedanken. Und wir dürfen sicher sein, so sie mit deinem Licht gefüllt sind, finden sie Einlass in willige Herzen. Es strömt. Es fließt. Ruhig und still strömen die Gedanken und finden die Menschen, die aufnahmebereit sind. Ich
in unserem Herzen wird es warm. Wir fühlen die Kommunikation zu unseren Gebetsgedanken in dieser Welt. Sie strömen und strömen und finden Einlass in willige Herzen. Auch wir dürfen tief in den Seelengrund hineinspüren, um zu erfahren, lautere Gebetsgedanken kommen an. In uns wird es still. Tief in uns strömen feine, glückliche, kraftvolle Gedanken. Wir sind verbunden mit den Menschen, die unsere Gebetsgedanken an- und aufgenommen haben. Lassen wir die feinen Gefühle in uns strömen, um zu spüren, dass der Ewige gegenwärtig ist, um zu spüren, dass wir verbunden sind mit vielen, vielen Tempeln, mit Menschen.

viele Menschen können nicht mehr beten. Sie sind verzweifelt, voller Angst, voller Sorgen und Nöte. Krankheit, Heimatlosigkeit, Siechtum und vieles mehr greifen um sich. Eltern haben ihre Kinder verloren. Kinder, die Mütter, die Väter. Viele Kinder, viele Erwachsene tragen Schweres los. So mancher Körper ist verstümmelt durch das Einwirken der Kraft des menschlichen Ichs. Überall tut sich der Krieg gegen den Nächsten auf. Wir hören von Terror, Vergewaltigung, von Entführung. Überall sind Sorgen und Nöte zu Hause. Sie ziehen hinein in die Familien. Sie stören die Herzen der Menschen. Verzweiflung und Angst schüren sie. Die Elemente sind außer Rand und Band. Stürme zerstören die Häuser, die Heimstätten. Wir erleben eine Welt des Grauens. Und doch ist Gott gegenwärtig. Ein kleines Wort, das ich aufgrund dieser vielen, vielen Nöte, Sorgen und Verzweiflungen sagen möchte: Vertrauen. Christus ist die Erlösung in uns. Er ist aber auch der innere Arzt und Heiler. Er ist aber auch der Führer heraus aus Not und Verzweiflung. Er kann uns führen, er kann uns lenken, er weiß, was für uns gut ist. Wenn wir zu Hause beten, denken wir an das kleine Wort Vertrauen. Senden wir das Wort Vertrauen immer wieder in diese Welt und nehmen wir es uns selbst vor, Vertrauen zu haben. Vertrauen in den Geist, der um alle Dinge weiß, der zu führen vermag, wenn wir uns ihm anvertrauen. Es ist schwer, sich ihm anzuvertrauen, in Leid, in Tränen, in Hoffnungslosigkeit, vor allem dann, wenn Eltern ihre Kinder verloren haben, wenn Eltern ihre Kinder auf dem Krankenlager sehen. Es ist schwer, Vertrauen zu schöpfen, und doch liegt im Vertrauen die Führung des Herrn, der Trost, die Hilfe. Sie ist erfassbar im Vertrauen. So wir zu Hause beten, denken wir daran. Im Wort Vertrauen liegt Heilung. Im Wort Vertrauen liegt Trost. Im Wort Vertrauen liegt Führung. Das Gebet des Herzens hat eine große Macht. Das Gebet des Herzens geht hinaus in die Welt und so mancher schöpft unter Umständen aus den Gebetsgedanken Vertrauen, Kraft und Trost und vertraut sich dem Allmächtigen an.

0: Herzlich willkommen, liebe Zuschauer, liebe Zuschauerinnen. Wir freuen uns, dass Sie eingeschaltet haben zur 16. Folge der Sendereihe Die großen kosmischen Lehren des Jesus von Nazareth an seine Apostel und Jünger, die es fassen konnten. Wenn Sie die Möglichkeit hätten, Jesus von Nazareth eine Frage zu stellen, welche Frage würden Sie ihm stellen? Vielleicht, was ist der Sinn meines Erdenlebens? Woher komme ich? Wohin gehe ich? Oder was muss ich tun, um in den Himmel zu kommen? Oder? Die Antwort auf diese und viele weitere Fragen besprach Jesus von Nazareth im Kreis seiner Nachfolger mit einfachen und schlichten Worten. Was er schon damals lehrte und wovon nur wenig überliefert ist, ist in unserer Zeit erstmals allen suchenden Menschen in vollem Umfang zugänglich. Es wurde von Christus selbst, dem freien Geist der Unendlichkeit, im prophetischen Wort offenbart, durch Gabriele, die Prophetin Gottes in unserer Zeit. Seine göttlichen Lehren zeigen uns den Sinn und das Ziel unseres Erdenlebens auf und sind gleichzeitig Wegweiser, um dem wahren Leben näher zu kommen. In einer großen Schulungsreihe erläuterte Gabriele die kosmischen Lehren des Jesus von Nazareth und gab viele praktische Erklärungen und Hilfestellungen dazu, die jeder Mensch in seinem Alltag, in der Familie, im Beruf und in der Freizeit ausprobieren kann. Es sind Lebenshilfen für alle gottsuchenden Menschen, auch für uns hier im Studio, denn auch wir sind am Üben und Lernen. Wir sind übrigens nicht engagiert, um diese Texte vorzutragen, sondern tun es aus innerer Überzeugung und Begeisterung für diese Lehre. Und nach der Sendung geht jeder von uns wieder seinem Beruf nach. Gabrieles umfangreiche Erläuterungen sind gemeinsam mit den großen kosmischen Lehren des Jesus von Nazareth in einem fünfbändigen Werk zusammengefasst. Das Buch zur heutigen Sendung ist der zweite Erläuterungsband, aus dem wir, gemeinsam mit Gabriele, die mit uns im Studio ist, heute einen weiteren Abschnitt vorlesen dürfen.
1: Wir lesen einen Lehrsatz aus den großen kosmischen Lehren des Jesus von Nazareth. Wer sich im Vorhof des Tempels bewegt, oder auf den Straßen zum Tempel. Wer also noch nicht in den Tempel eingekehrt ist, der lebt noch in der Unordnung seiner Empfindungs- und Gedankenwelt. Infolgedessen sieht er auch nur sich selbst, sein niederes Selbst, und spricht auch nur von sich selbst, seinem niederen Selbst, weil sein Bewusstsein die Unordnung noch nicht zu erfassen und zu durchdringen vermag. Ein solcher Mensch spricht also nur sich selbst und sieht auch nur sich selbst und hört auch nur sich selbst und kann auch deshalb seinen Nächsten weder schauen noch verstehen und hören, weil er nur sich selbst sieht und nur sich selbst spricht und nur sich selbst hört. Solche Menschen haben kein Empfinden für ihre Nächsten. Was ihre Nächsten sprechen, das verstehen sie nicht, weil sie sich selbst nicht verstehen. Da sie durch die Unordnung ihre Empfindungen, Gedanken, Worte und Handlungen und durch ihre groben und gierenden Sinne nicht hindurchzublicken vermögen. Sie sind verwirrt, weil ihre Empfindungs- und Gedankenwelt wirr ist.
2: Warum das so ist, erfahren wir aus den Erläuterungen von Gabriele. Sie erklärt: Wir können uns in der Tiefe nicht verstehen, weil jeder sein persönliches, sein Personengesetz geschaffen hat. Jeder denkt daher anders, spricht anders, fühlt und empfindet anders. Unser Personengesetz, wir können auch sagen, unser Individualgesetz, hat kaum einen Bezug zu dem Individualgesetz des anderen. Infolgedessen spricht jeder nur sich selbst und beide sprechen aneinander vorbei. Wir sagen oft, wir verstehen uns. Haben wir uns wirklich verstanden? Oder haben wir nur unsere Worte gehört? Oder glauben wir, unseren Nächsten verstanden zu haben, weil er uns sympathisch ist? Oder weil er uns zum Munde spricht und sagen deshalb, wir verstehen uns? Das alles ist Persönlichkeitsdenken innerhalb des Individualgesetzes.
3: Liebe Mitmenschen, alle reinen Wesen verstehen sich. Der geistige Leib ist die Substanz des ewigen Gesetzes, ist das göttliche Erbe jedes reinen Wesens. Wir sind auf Erden, um wieder göttlich zu werden, um aus dieser Enge, dieser Begrenztheit unseres menschlichen Ichs, unseres Mein und Mir herauszufinden, auf das sich unser Bewusstsein erweitert, die Grenzen des menschlichen Ichs sprengt und in die göttliche Einheit und Freiheit eingeht, in unser geistiges Erbe. Die geistig wache Seele hat viele Möglichkeiten, ihre menschliche Hülle dorthin zu führen, wo der Mensch einige Aspekte jenes Lebens wahrzunehmen vermag, wonach sich die wache Seele sehnt.
4: In einem weiteren Lehrsatz spricht Christus: Das Wahre und das Alldurchdringende vollzieht sich einzig im Innersten deines Tempels, im Allerheiligsten, mit dem Allheiligen und durch den Allheiligen Gott. Einzig in dir schaust und erkennst du, wie viel der Gaben aus dem Schatz des Innersten du deinem Nächsten geben kannst, was er aufzunehmen vermag, um geistig zu wachsen und zu reifen. In dir also schaust und hörst du das Quantum, das du deinem Nächsten reichen darfst, was ihm dann auch zum Wohle gereicht. Zu diesem Lehrsatz des Christus Gottes führte Gabriele weiteres aus, um aufzuzeigen, wie wir diesem hohen Ziel schrittweise näher kommen können. Das Wahre und das Alldurchdringende vollzieht sich einzig im Innersten deines Tempels, im Allerheiligsten, mit dem Allheiligen und durch den Allheiligen Gott. Was will uns das sagen? Jeder von uns ist der Tempel des Heiligen Geistes. Durch Verwirklichung der 10 Gebote und der Bergpredigt treten wir in das Allerheiligste ein, das in uns ist. Je öfter wir in das Allerheiligste eintreten, desto inniger ist die Kommunikation mit dem Geist Gottes in uns. Auf diese Weise befreien wir uns von unserem Personengesetz, von unserem individuellen Denken, das letztlich nur auf uns, auf unser niederes Ich bezogen ist. Dann schöpfen wir mehr und mehr aus dem Brunnenquell des Lebens, der unser geistiges Erbe ist.
0: Wir lesen weiter in den Erläuterungen von Gabriel.

0: unserer Vorstellungen. Wer die Spiegel, die Projektionen durchschaut, erfasst seinen Nächsten im Inneren und weiß zugleich, was er ihm an Gaben der Liebe mitgeben kann. Der Weise, der aus der Quelle des Lebens schöpft, kennt das Quantum. Er weiß, wie viel er sagen darf. Er weiß auch, was er sagen muss. Denn er durchschaut die Dinge, die Gedanken, die Worte, alles, was existiert, und durchschaut den Menschen, denn alles ist nur Spiegelung. Die Spiegel täuschen. Unsere irdischen Augen sehen nur die Spiegelung und täuschen unsere Sinne. Die Täuschung wertet und urteilt. Die Klarheit der Seele, die Augen des Seins schauen das Reale. Denn der Mensch, dessen Seele zum klaren Quell geworden ist, wertet und urteilt nicht. Er hat Verständnis und Wohlwollen.
1: Christus spricht in seinen großen kosmischen Lehren. Wisse, wenn du das Sein geworden bist, dann ist alles und sind alle in dir. In dir und durch dich schaust, hörst, riechst, schmeckst und tastest du. Denn alles, was das Äußere in sich birgt, das ist das Leben in dir. Deshalb wohne in dir, dann schaust du in allem auch dich, das Selbst. Weil du das Selbst, das Sein, bist und alles wiederum das Selbst, das Sein ist. Dann schaust du den Teil deines wahren Selbst im Mineral, in der Pflanzenwelt, in der Tierwelt und in den Gestirnen und nimmst alles Reine in dir, dem Reinen, wahr als Licht, als Kraft, als einen Teil von dir. Was du im Äußeren schaust, das hat im Inneren, wie auch du, Licht und Kraft in sich, ist also als Essenz in dir und somit ein Teil von dir.
2: Liebe Mitmenschen, wir hörten die Worte des Christus Gottes. Wenn du das Sein geworden bist, dann ist alles und sind alle in dir. Dies bedeutet für uns, dass unsere Seele wieder den hohen Grad an Adel und Feinheit erlangt hat. Das Edle, Feine ist das Reine. Das Edle und Feine ist das Schöne. Der Adel der Seele durchschaut alles, weil die Seele wieder in Kommunikation mit Gott steht. Wir sind also alle auf dem Weg, wieder zu dem zu werden, was wir in Wahrheit sind. Keiner von uns kommt umhin, wieder so zu werden, wie Gott uns schaut. Ist dies erreicht, dann sind wir das Sein. Und das Sein ist die Einheit. Dann sind uns die Gestirne nicht mehr fern, weil Gott uns nahe ist. Dann ist uns die Substanz, der Naturreiche, das Leben nicht mehr fern, weil Gott uns nahe ist. Dann sind wir

0: bewusste Erben der Unendlichkeit und bewusste Ebenbilder unseres Vaters. Gott ist die Quelle und wir sind der Quell, aus dem wir schöpfen und geben.
1: Christus spricht weiter. Wer in diesem edlen, feinen und reinen Bewusstsein lebt, der wird keine äußere Lebensform mutwillig zerstören, weil er dann diesen Lebensteil in sich selbst stört und somit zum Gestörten wird, der alles zerstört, von dem er glaubt, dass es ihm nicht diene. Durch diese Veräußerlichung entstanden Krieg, Mord und Entzweiung. Erkenne, das besagt, das, was du mutwillig tötest, Menschen, Tiere und Pflanzen, das verschattest du in dir. Du störst dein eigenes Leben und bleibst der Gestörte, der Ich-Mensch, der zerstörend auf seine Umwelt einwirkt.
2: In den Erläuterungen von Gabriele lesen wir dazu Folgendes. Blicken wir in unsere Welt, es sind gar viele, die gar vieles stört. Das heißt, wir sind gestört durch unsere Eingaben in das Kausalcomputersystem, weil wir nicht mehr das Sein sind, sondern das Mein und Mir. Unser Gestörtsein zerstört auch, weil wir zur Substanz in allen Formen keine Kommunikation mehr haben, weil wir nur an uns selbst denken, immer nur ich bin mir selbst der Nächste. Darin liegt die Störung. Dadurch zerstören wir auch unsere Welt und wirken so auch auf unseren Erdplaneten, auf die Mutter Erde ein. Liebe Mitmenschen, Christus lehrt uns weiter. Du schaust das Sein in allem einzig in dir. Deshalb brauchst du nicht den Umblick, du hast die Umsicht in dir selbst. Ein tiefer Inhalt in wenigen Worten. Gabriele erklärt, Umblick und Umsicht heißt auch Weitsicht und Einblick in die Dinge.
3: Christus spricht in seinen großen kosmischen Lehren. Was im Himmel ist, das ist auch auf der Erde, nur abgewandt von Gott. Das Gesetz, Gott, ist selbstlose, unpersönliche Liebe. Es schenkt und schenkt sich und gibt jedem gleich. Gabriele ermuntert uns mit den Worten: Liebe Mitmenschen, wir lernen mehr und mehr die selbstlose, unpersönliche Liebe zu verstehen und zu erfassen. Das Unpersönliche ist das Allgesetz, ist die Quelle und die Kraft, ist der Strom. Wir nennen ihn auch den Ozean, in dem alle Wesen ihr Dasein haben, aus dem alle Wesen schöpfen und von dem alle Wesen leben. Es ist der Ozean der unpersönlichen Liebe. Die reinen Wesen brauchen nicht persönlich zu sein. Sie haben alles. Denn alle leben in ein und demselben Strom. Es ist für sie natürlich und selbstverständlich, unpersönlich zu sein. Denn sie wollen nichts. Sie besitzen alles, weil sie Erben allen Seins sind. Die lichtarme Seele will, weil sie nicht mehr ihr Erbe lebt. Und deshalb will der Mensch alles für sich, weil sein menschliches Ich nicht mehr das göttliche Ich Bin ist. Das Menschliche ist das Sündhafte gegen die Seele.
4: Christus spricht weiter in seinem Lehrsatz. Das Gesetz von Saat und Ernte entstand durch die Eigenliebe, durch die personenbezogene Liebe. Sie besagt, der eine ist mir näher als der andere. Wer mir näher ist, bekommt mehr, der andere bekommt weniger. Das ist die personenbezogene Liebe, die Eigenliebe, die eigensüchtige Liebe. Was im Himmel ist, das ist in abgewandelter Form auf der Erde. Deshalb sind die Erde, das materielle Universum und die Reinigungsebenen nur die Spiegel des ewigen Seins. Das Gesetz von Saat und Ernte ist als Spiegelbild zu betrachten. Der Himmel ist das Sein, das Reine, das alldurchstrahlende Gesetz, Gott. Das Gesetz von Saat und Ernte ist des Menschen Sein, das aus dem Mein und Mir besteht, das aus dem niederen Ich hervorging und hervorgeht. Das Reine ist das Sein, das Selbst, das Ich Bin, das unpersönliche Leben, das Gesetz Gott. Die reinen Wesen sind das Reine, das Selbst, das Sein, das Unpersönliche, das Ich Bin, das Gesetz Gott. Ihr Empfinden, ihr Wort und ihre Handlung ist das Gesetz, Gott, das Selbst, das Sein, das Unpersönliche, das Reine. Sie, das Gesetz, denn ihr Ätherleib ist Gesetz, empfinden und sprechen sich selbst, das Reine, das Sein, das Selbst, das Unpersönliche, das Gesetz, Gott.
1: Christus lehrt weiter. Das Gesetz von Saat und Ernte kann global das Gesetz der Belastungen genannt werden. Es besteht aus den vielen Komponenten menschlichen Ichs, die zum Ichheitsgesetz der einzelnen Menschen wurden. Das Ichheitsgesetz jedes Einzelnen besteht aus seinen gegensätzlichen Empfindungen, Gedanken, Worten und Handlungen. Das Ichheitsgesetz kann auch das Personengesetz genannt werden, weil es sich auf die Person bezieht, die ihr Ich aussendet und das gleiche Sendepotenzial wieder empfängt. Wer sein Personengesetz geschaffen hat, der lebt darin und ruft es über seine Seele dort ab, wo es gespeichert ist, in den Gestirnen. Dein Nächster kann sich dein Ichheitsgesetz nicht aneignen, außer er schafft Gleiches oder Ähnliches durch gleiche oder ähnliche negative Empfindungen, Gedanken, Worte und Handlungen.
2: Gabriele gibt uns dazu folgende Erläuterungen. Bewegen wir uns noch im Ichheitsgesetz, im Personengesetz, so ist das nicht wert, Leben genannt zu werden. In der Erkenntnis unserer Menschlichkeiten liegt jedoch die Chance, diese zu überwinden und abzulegen, um Schritt für Schritt das unpersönliche Leben wieder freizulegen. Jeder Einzelne von uns ist auf Erden, um wieder göttlich zu werden. Die Göttlichkeit unseres Wesens ist das absolute Gesetz, ist das Leben im ewigen Sein. Dieses Leben sollen wir anstreben. Durch die Lehren des absoluten Gesetzes dürfen wir das Ziel erfahren, das Ziel unserer Wanderung, unser Leben, unser ewiges Sein, unser hohes Bewusstsein, das Allsein in Gott, dem Unpersönlichen.
5: Christus spricht in seinen großen kosmischen Lehren. Die reinen Wesen bewegen sich im ewigen Gesetz. Sie sprechen das Gesetz und sind selbst das ewige Gesetz. Jeder belastete Mensch bewegt sich in seinem Ichheitsgesetz, in seiner kleinen Welt, die er mit seinem Ich, dem Mein und Mir, geschaffen hat. Er spricht seine kleine Welt, das, womit er sein Ichheitsgesetz aufgebaut hat. Diesem entsprechend empfindet er sich selbst, denkt er sich selbst, spricht er sich selbst und handelt so, wie er empfindet, denkt und spricht. Er empfindet, denkt, spricht und handelt also entsprechend seinem niederen Selbst, seinem niederen Sein. Das menschliche Selbst, das niedere Ich also, hat kein Auge, kein Ohr und keine Sinne für den Nächsten, nur für sich selbst.
4: Wir lesen weiter in dem Lehrsatz des Christus-Gottesgeistes. Das menschliche Selbst findet keinen Einlass in das göttliche Selbst, in das Allerheiligste und kann daher auch nicht seinen Nächsten erspüren, erkennen, durchschauen und erfahren, weil im veräußerlichten Menschen die Selbstlosigkeit noch nicht entfaltet ist. Das menschliche Selbst, das niedere Ich, hat mit dem göttlichen Selbst, mit dem alldurchstrahlenden Ich Bin, nichts gemeinsam. Der Reine spricht das Reine, das ewige Gesetz, Gott. Der Unreine spricht sein Unreines, sein Ichheitsgesetz, das niedere Selbst. Jeder spricht sich also selbst. Der Reine, das absolute Selbst, das Ich Bin. Der Unreine, sein niederes Selbst, sein niederes Ich, das nur auf die Person bezogen ist.
0: Liebe Mitmenschen, welch eine arme Welt, die den Armen gleich lichtarmen Seelen, den lichtarmen Menschen gleicht. Würde die Menschheit die Gesetze Gottes erfüllen, dann wäre der Himmel Gottes auf Erden. Gott sprach: Ich mache einen neuen Himmel und eine neue Erde. Zum neuen Himmel und zur neuen Erde gehören die neuen Menschen, Menschen in Gott. Der innere Weg heißt, die Kleider des alten Adam abzulegen und sich in das Gewand des ewigen Gesetzes zu hüllen. Wer die Lehren des absoluten Gesetzes bei sich anwendet, der ist mit dabei, den Himmel auf die Erde zu holen.
3: Liebe Zuschauer, liebe Zuschauerinnen, machen Sie Machen wir alle mit? Nach der heutigen Sendung verstehen wir sicherlich besser, warum es so viel Not, Leid, Krieg und Missverständnisse in unserer Welt gibt. Die großen kosmischen Lehren zeigen uns aber vor allem auf, was jeder von uns dazu beitragen kann, um etwas zum Positiven zu verändern. Gerne können Sie den Inhalt der heutigen Sendung im Buch zur Sendung, das über den Buchhandel erhältlich ist, nachlesen. Es ist der zweite Band der großen kosmischen Lehren des Jesus von Nazareth an seine Apostel und Jünger, die es fassen konnten, mit Erläuterungen von Gabriele. Wir würden uns freuen, wenn Sie auch bei der nächsten Sendung wieder zuschalten. Dann erwarten uns wahrhaft kosmische Lehren, die uns helfen, zur inneren Ruhe und Stille zu finden und uns zeigen, wie wir das Idealbild unseres wahren Seins erstellen können. Bis dahin wünschen wir Ihnen eine gute Zeit. Auf Wiedersehen und Gott zum Gruß.

Worte des Lebens. Wir werden im Inneren nur heil werden und Lebenskraft empfangen, wenn wir uns in Übereinstimmung mit den 10 Geboten Gottes befinden.

0: Liebe Zuschauerinnen, liebe Zuschauer, liebe Freunde in den freien Gemeinschaften weltweit, wir grüßen Sie herzlich. Heute möchte ich einen kurzen Abschnitt lesen aus dem Heft Ich, die Spinne im Netz, das Entsprechungsgesetz und das Gesetz der Projektion. Es ist ein Textauszug aus dem gleichnamigen Buch von Gabriele. Da heißt es: Jeder von uns möchte vom anderen verstanden und angenommen werden. Jeder von uns möchte, dass der Nächste über ihn positiv und wohlwollend denkt. Üben wir uns also zuerst selbst im Wohlwollen. Das heißt nicht, dass wir unserem Nächsten zum Munde reden sollen, sondern dass wir in ihm das Gute bejahen, denn in jedem Menschen ist Gutes, da Gott die allwissende Liebe und Weisheit in der Seele jedes Menschen ist und auch in jeder Zelle des physischen Leibes. Üben wir uns im Verbundensein mit unseren Mitmenschen, statt uns von ihnen zu trennen, dann werden wir gütiger, werden verständnisvoller und wohlwollender. Verständnis, Wohlwollen und Güte führen zum rechten Sehen und Verstehen des Nächsten. Ich finde, das hat etwas sehr Ermutigendes. Ich habe jedenfalls die Erfahrung gemacht, dass man sich da einüben kann. Gerade auch mit Menschen, bei denen es zuerst schwerfällt, das Positive zu sehen. Doch wenn ich da dranbleibe, verändert sich das Verhältnis zu meinen Mitmenschen.
1: Ich habe die Botschaft der Wahrheit mit dem Titel »Erfülltes Leben bis ins hohe Alter« einfach mal aufgeschlagen und war ganz gespannt, auf welcher Seite, bei welcher Passage ich landen würde. Die Worte von Gabriele waren wieder ein Volltreffer. Ich lese sie vor. Wenn wir es schaffen, diese Wende in unserem Dasein, gemeint ist das Älterwerden, als eine Chance zu betrachten, die Blickrichtung zu ändern, so fallen uns sicher bald Möglichkeiten ein, unserem Leben neuen, guten Sinn zu geben. Lange gehegte, gute Vorsätze, deren Verwirklichung bislang so etliches im Wege stand, könnten eventuell jetzt zum Tragen kommen. Fassen wir das beherzt ins Auge, dann steigt schon Hoffnung herauf und die Zuversicht, dass manches besser wird. Das war ein richtiges Aha-Erlebnis. Mir ist sofort einiges eingefallen, das ich schon länger angehen wollte, aber, wie man so schön sagt, irgendwie nie die Zeit dafür gefunden habe. Jetzt steht das vor mir und will erledigt werden. Ich habe auch einen Plan gemacht und mit der Umsetzung begonnen und habe daran jetzt richtig Freude. Liebe Zuschauer, liebe Zuschauerinnen, liebe Freunde in den freien Gemeinschaften weltweit, wir wünschen Ihnen alles Gute. Bis zum nächsten Mal in dem Bewusstsein, verbinde und sei Gott mit uns.

Liebe Zuschauer, liebe Zuschauerinnen, herzlich willkommen zu einer weiteren Folge der Reihe Der innere Weg zum kosmischen Bewusstsein. Heute sehen Sie die 15. Folge auf der Stufe der Ordnung. Der innere Weg ist der Weg der Gottes- und Nächstenliebe. Über unsere eigenen Selbsterkenntnis und die Ausrichtung auf Gott, den freien Geist, Gott in uns, führt uns der inneren Weg zu höheren Werten in unserem Leben, in der Beziehung zu unserem Nächsten, in der Achtung vor jeder Lebensform der Natur, vor der Mutter Erde und der ganzen Schöpfung. Es ist der Pfad der Liebe für ein neues Bewusstsein, für die neue Zeit des freien Geistes, das sophianische und messianische Zeitalter im Zeichen der Lilie. Es ist der mächtige Ruf des Christus Gottes, der uns alle zu ihm, zu seinem Herzen ruft, denn er ist der Weg, die Wahrheit und

0: das Leben. Er, der freie Geist, begleitet uns. Er gibt uns die Kraft und führt uns zurück zu unserem ewigen Vater. Denn wir sind nicht von dieser Welt, sondern Kinder Gottes auf dem Weg zurück in unsere wahre, ewige Heimat. Wenn Sie möchten, ergreifen auch Sie, so wie viele Menschen auf allen Kontinenten, diese Handreichung aus dem Reich Gottes und lernen Sie mit uns. Der Lehrstoff für den inneren Weg zum kosmischen Bewusstsein wurde uns durch Gabriele, die Prophetin und Botschafterin Gottes in unserer Zeit, gelehrt. Durch sie offenbarte Bruder Emanuel, unser geistiger Lehrer, der Cherub der göttlichen Weisheit, den Lehrstoff mit den Aufgaben. Daniel, Sebastian und ich, mein Name ist Estefania, lesen Ihnen als Schüler unter Schülern aus dem Lehrstoff vor.
1: Schon in den vorherigen Sendungen haben wir öfters gehört, wie wichtig es ist, den Weg zum Herzen Gottes bewusst und ohne Fanatismus zu gehen, aus Liebe zu Gott. Unser geistiger Lehrer, Bruder Emanuel, gab dazu weitere konkrete Hinweise. Er offenbarte: Jeder von euch hat noch kleinere oder größere Wünsche. Wer auf dem Pfad zu Gott wandelt, sollte sich prüfen, was notwendig ist. Das Erfüllen von kleineren oder größeren Wünschen, die den Menschen nicht drängen und umwölken, die nun mal da sind, um sich an äußeren Dingen zu erfreuen, diese Wünsche sollten erfüllt werden, sofern sie zu erfüllen sind, je nach Vermögen des Einzelnen. Menschen auf dem inneren Weg werden sich nicht von Gedankenvagabunden zerstreuen lassen und von unerfüllten, unwesentlichen Wünschen drängen lassen. Sie planen und wägen ab, ob es notwendig ist oder nicht. In Gedanken übergeben sie sodann den Plan dem Ewigen, Gott. Auch ihre Wunschgedanken, die entsprechend ihrer derzeitigen Lebensweise unerfüllbar sind. Wer sich sehr viel mit seinen eigenen kleineren und größeren Wünschen beschäftigt, der bewirkt, dass sich die Sinne wieder nach außen kehren und in Seele und Leib Dissonanzen einziehen. Wer sich Gott anvertraut und auf ihn baut, der wird erhalten, was er benötigt und darüber hinaus. Gabriele sagte dazu: Gott, die allmächtige Kraft, kann alles so lenken, dass es für uns gut ist und der Seele zum Wohle dient. Gott hilft durch uns selbst und über Zweite und Dritte.
2: Zur Ordnung gehört auch eine gute Planung. Im Lehrstoff gibt Gabriele konkrete und praktische Hinweise über die rechte Planung. Lieber Bruder, liebe Schwester, wir Menschen haben die Angewohnheit, alles, was wir tun oder was wir planen, in Frage zu stellen. Was wir geplant haben, stellen wir selten unter den Willen Gottes. Wir haben geplant und wir bemühen uns, den Plan von uns aus durchzuführen. Dabei wägen wir beständig ab, ob es wohl gelingt, was wir geplant haben, oder ob es uns aus diesen oder jenen Gründen nicht möglich ist, durchzuführen, wonach uns unsere Wünsche drängen. Durch unsere Bejahung und gleichzeitige Verneinung, durch unsere ziellose Arbeit am Gelingen des Planes, stellen wir diese nicht nur in Frage, sondern tragen oftmals zum Nichtgelingen bei. Wir sollten uns mehr von Gott führen lassen, uns ihm anvertrauen. Das heißt nicht, dass wir untätig sein sollen. Oh nein, wir sollen lediglich der Handschuh an der Hand des Herrn sein. Wir sollen planen und sowohl den Plan als auch unser Tun unter den Willen Gottes stellen. Das heißt, wir zweifeln nicht mehr, ob der Plan gelingt. Wir wägen nicht mehr ab. Wir wirken und handeln für den Plan. Wir lassen uns nicht von drängenden und bohrenden Gedanken beeinflussen. Wir tragen zum Gelingen des Planes bei, souverän und wissen, wenn es Gottes Wille ist, dann wird er die Dinge und Geschicke so lenken, wie es gut ist. In diesem Vertrauen wirken, handeln und leben wir. Das ist Vertrauen, Konzentration und Ausrichtung. Wenn es dann noch für uns gut ist, wird der Wunsch in Erfüllung gehen und der Plan gelingen. Ist es für uns nicht gut, dann zerschlägt er sich. Beides sollen wir annehmen, den Erfolg und den eventuellen Misserfolg.
1: Wir lesen weiter in den Erläuterungen von Gabriele. Wägen wir jedoch schon im Voraus ab und stellen wir unser Vorhaben gleichzeitig in Frage, dann hindern wir Gott am Wirken. Durch dieses Hin- und Hergerissensein, durch das Für und Wider, durch die Bejahung und das Infragestellen kann unter Umständen auch ein Vorhaben gelingen, das für uns allerdings nicht gut ist. Sein Gelingen kann auf uns zukommen, weil wir durch Zweifel und menschliche Reaktionen das Wirken Gottes ausgeschaltet und niederen Kräften Tür und Tor geöffnet haben, die sodann für uns gearbeitet und den Wunsch erfüllt oder gar den Plan zum scheinbaren Gelingen geführt haben. Durch unsere menschlichen Regungen haben wir in diesem Fall entweder mit Gedankenenergien in der Atmosphäre oder mit astralen Energien, mit ungesetzmäßigen Energien gearbeitet oder gar Kontakt mit Seelen aufgenommen, die unseren Plan wunschgetreu durchgeführt haben. Wir verfolgen dann das scheinbare Gelingen unseres Planes weiter, arbeiten danach und scheitern letztlich nach Monaten, Jahren oder in weiteren Inkarnationen, da wir ja in einem weiteren Erdenleben dort fortfahren werden, wo wir im früheren Leben aufgehört haben, da unser Plan letztendlich für die Entwicklung unserer Seele nicht gut war.
0: Gabriele erläutert weiter. Unsere Zweifel, unser Misstrauen, unsere Ängstlichkeit und Sorge binden uns an unsere Wünsche und Vorstellungen, an Menschen und Dinge. Wer zur inneren Freiheit finden möchte, der muss von allen äußeren Bindungen und Dingen frei werden. Solange wir von uns aus etwas wollen, ist es eine sogenannte Erwartungshaltung. Jede Erwartungshaltung führt die Sinne nach außen, die sich sodann an Menschen und Dinge binden. Solange der Mensch etwas möchte, bindet er sich an Menschen und Dinge. Stellt er seinen Willen unter den Willen des Herrn, lässt er sich führen und nicht drängen von seinen allzu menschlichen Gedanken und Wünschen, dann wird er frei. Je freier der Mensch wird, umso weniger Ansprüche stellt er an die Welt und an seine Nächsten. Er wird selbstlos und gibt. Und je mehr der Mensch selbstlos wird, umso mehr wird er empfangen. Das gilt auch für unsere Planung. Wer richtig plant, ohne zu wünschen, ohne sich Gedanken der Sorge zu machen, ob es wohl glückt oder nicht, der ist geführt von oben, von Gott. Wer weiß, dass er nur Verwalter seines Besitzes ist und an das Wohl seines Nächsten denkt, wer also nicht mehr an seinem Hab und Gut hängt, sondern es nur verwaltet, der wird mehr empfangen, als er benötigt.
2: Gabriele fuhr fort. Wer sein Sinnen und Trachten nach innen richtet, zu dem, der die Fülle ist, der wird auch für sich aus der göttlichen Fülle empfangen, in dieser und in der anderen Welt. Je reiner unsere Seelen werden, umso mehr werden wir auch im Äußeren erhalten. Denn die Fülle kommt auf den zu, der im Herzen, in der Seele, die Fülle erschlossen hat. Das kann in diesem oder in einem der nächsten Leben sein. Wohl dem, der das zur rechten Zeit erkennt. Er wird sich sodann im rechten Maße einsetzen, nicht für seine eigenen Belange, sondern zum Wohle der Allgemeinheit, zum Wohle derer, die nach der inneren Fülle streben. In seiner Offenbarung sprach Bruder Emanuel: Wer sich nur als Verwalter seines Besitzes sieht, den ihm Gott für das Gemeinwohl anvertraut hat, der kann auch loslassen von sein, besitzen und haben wollen. Loslassen bedeutet, er wird nicht mehr von sein, besitzen und haben wollen gedrängt. Loslassen bewirkt Frieden, innere Stille, Freude und Harmonie. Menschen, die loslassen können, leben nicht mehr in der Vergangenheit. Sie denken auch nicht mehr angsterfüllt an die Zukunft. Sie leben bewusst in der Gegenwart. Wer bewusst im Jetzt lebt, in dem lebt und durch den wirkt Gott. Der Ewige beflügelt die Seele des Menschen und führt Seele und Mensch zu ungeahnten Höhen.
1: In den vorherigen Sendungen haben wir das Seelengebet gelernt, das jeder Schüler auf der Stufe der Ordnung morgens, mittags und abends durchführt. Im Lehrstoff kommen wir nun zu weiteren Erläuterungen zum Seelengebet. Gabriele erklärte: Bruder Emanuel ermahnte uns, die Aufgaben und Lektionen aus dem Geiste unseres Vaters bewusst und gewissenhaft zu erfüllen, damit wir von unserer niederen Natur frei werden, unser Geistbewusstsein still wird und sich zugleich erweitert. Nur mit einem stillen und erweiterten Bewusstsein können höhere Stufen angestrebt werden, auf denen höhere Ideale und Werte Grundbedingung sind. Das stille und erweiterte Bewusstsein eines Menschen in der Verwirklichung ist die Verankerung im Göttlichen. Wer auf dem inneren Weg einige Schritte getan hat, wer in sich die Selbstlosigkeit verspürt durch selbstlose Gedanken, durch innere Stille und Konzentration, der kann, sofern er möchte, das Seelengebet in Zukunft wie folgt gestalten. Bruder Emanuel gab folgende Hinweise: Zu der üblichen Zeit, an dem gleichen Ort, an welchem einigermaßen Ruhe und Frieden herrschen, erfüllt ihr die freudige Aufgabe, das Seelengebet. Der Schüler nimmt die bekannte aufrechte Sitzhaltung ein. Er schließt die 5 Sinnestore. Das erste Tor sind die beiden Augen. Das zweite Tor ist der Gehörsinn, den er nach innen wendet. Das dritte und vierte Tor, das Geruchs- und Geschmacksorgan, sind untätig. Das fünfte Tor, der Tastsinn, ist ebenfalls geschlossen. Die Hände ruhen im Schoß. Der Schüler betet bewusst sinngemäß mit folgenden Worten nach innen: Ewiger Vater, mein Sinnen und Trachten liegt darin, dir zu gefallen und dir näher zu kommen. Meine Sinne schweigen. Ich möchte zum ewigen Bewusstsein vordringen, zu dir, du Ewiger, der du bist von Ewigkeit zu Ewigkeit. Gabriele erklärte: Lieber Bruder, liebe Schwester, dieses Gebet an den Ewigen kannst du entsprechend deinen Empfindungen beten. Hierzu gab uns Bruder Emanuel mit dem vorstehenden Text nur eine Anleitung. Diese Gebetsworte werden von unseren Gedanken und Empfindungen begleitet. Sind unsere Empfindungen und Gedanken bei unseren Gebetsworten, dann erst beten wir konzentriert. Das Gebet richten wir nach innen. Mit Empfindungen der Liebe und Dankbarkeit Gott gegenüber gleiten wir sodann zum Bewusstseinszentrum der Ordnung, das in der Nähe der Steißbeinregion verankert ist. Die Gebetskräfte strömen also hinab zum Bewusstseinszentrum der Ordnung. Dort angelangt, sprechen wir in Gedanken oder mit Worten die Seele an. Auch hier gilt es: Jeder betet so, wie es ihm augenblicklich zumute ist. Die Anleitung von Bruder Emanuel soll sinngemäß verstanden werden. Die Anleitung lautet: Herr, du bist allgegenwärtig. Meine Seele und alle meine Körperzellen jubeln dir zu. Meine Seele, stimme dich ein auf Gott, die allmächtige Kraft, und bete inbrünstig zu dem, der dich gerufen hat. Ewiger Geist, du bist in mir, und ich will bewusst in dir sein. Nach diesem kurzen Dankgebet verharren wir ruhig und im starken Glauben im Bewusstseinszentrum der Ordnung. Wir bleiben still. Es dringt kein Gedanke in uns ein. Wir lassen die Seele beten. Es kommen dann in uns selbstlose Gebetsempfindungen. Sie steigen empor und formulieren sich zu Gedanken und zu Worten. Nach dem Gebet der Seele begleiten wir mit unseren Empfindungen die Gebetsströme zum Wesenskern der Seele. Dort angelangt, danken wir mit unseren Worten. Anstatt die Gebetsworte laut auszusprechen, können wir auch in Gedanken beten. Wir gleiten in diesem Fall in Gedanken zum Bewusstsein der Ordnung hinab. Unsere Empfindungen sind dabei ganz auf unsere Gedanken ausgerichtet.
2: Bruder Emanuel gab im Lehrstoff eine weitere Lektion. Er sprach: Meine Freunde, liebe Schüler, es steht geschrieben, was ihr dem Geringsten meiner Brüder antut, das tut ihr mir an. Was bedeutet diese Aussage? Sie bedeutet, was ihr eurem Nächsten in Empfindungen, Gedanken, Worten und Werken antut, das richtet sich wieder gegen euch selbst. Aufgrund eurer allzu menschlichen eigensüchtigen Empfindungen, Gedanken, Worte und Werke vergrößert ihr die Schatten in eurer Seele. Sind jedoch eure Empfindungen, Gedanken, Worte und Werke selbstlos, umso größer wird das Licht in euch. Denkt ihr über eure Nächsten positiv, seht ihr in allem das Gute, das Göttliche im Menschen, bejaht ihr in allem die positive Kraft, dann wird die Seele stiller und der Mensch bewusster. Das heißt, er wird bewusster denken, sprechen und handeln. Dadurch nimmt der Ewige in Seele und Mensch, in vielen Fällen unbemerkt, die Reinigung der Seele und des Körpers vor. Durch die Reinigung verstärkt sich die Christuskraft in der Seele. Dadurch wird sie lichter und der Leib reiner und heller. Spricht oder handelt der Mensch seinem Nächsten gegenüber jedoch negativ, so wird sich auch das Negative gegen ihn richten. Der Leib verdunkelt sich, die Seele verschattet sich, weil sich das Licht Christi in der Seele und im Leib verringert. Dadurch fällt der Mensch in lichtärmere Schwingungszonen. Die Schatten, die sich infolge falschen Verhaltens in Leib und Seele ergeben haben, bewirken sodann weitere Ursachen. Darauf baut der Mensch wieder neue Ursachen auf. Je verschatteter Seele und Leib sind, umso weniger Geistkraft fließt beiden Körpern zu, dem Seelenkörper und dem physischen Leib. Die Folgeerscheinungen sind Müdigkeit, Lustlosigkeit und Friedlosigkeit. Die Sinne wenden sich dadurch mehr und mehr nach außen in die Welt der Sinnesreize. Dort, im Äußeren, sucht der ruhelose Mensch nach Kraft und Lebensenergie. Der Ausweg ist sodann in vielen Fällen die Nahrung. Infolge innerer Verarmung wünscht der Mensch immer mehr Nahrung. Er greift auch zu Alkohol und Nikotin und verlangt nach kulinarischen Genüssen. Der Satan sprach einst zu Jesus: Siehe, ich schenke dir alle Schätze dieser Welt, wenn du niederfällst und mich anbetest. Auf mannigfache Art und Weise schenkt er auch heute noch denen die Schätze dieser Welt, die sich vom ewigen Licht abwenden und der Welt, den äußeren Dingen zuwenden, die sich in das Weltgetriebe stürzen und den Satan der Sinne anbeten. Die Rückkehr zur Welt oder ein Leben mit der Welt sind Zeichen geistiger Verarmung. Dabei wird der Mensch immer träger und nachlässiger. Träge und nachlässige Menschen, die nur weltbezogen sind, altern wesentlich schneller als geistige Menschen, Menschen der Tat. Trotz Pflege des Körpers, trotz Bädern und Kuren, drückt sich die innere Verarmung im Äußeren aus.
0: Mit den folgenden Worten ermutigt uns Gabriele: Liebe Bruder, liebe Schwester, wer von uns möchte nicht jung bleiben? Trotz des Alterungsprozesses streben wir immer wieder die Jugend an. Das ist ein inneres Ahnen, ein Ahnen der Seele, die von ihrer ewigen Jugend weiß. Bruder Manuel sprach Folgendes: Meine Freunde, Menschen des Geistes altern nicht, sie welken. Was bedeutet es zu welken? Erkennt, ein dahinwelkendes Blatt am Baum kann wunderschön sein. Wer spricht von dem alten Blatt? Doch nur der, der selbst alt ist. Bruder Emanuel sprach weiter: Meine Freunde, ich wünsche euch die geistige Initiative. Ich wünsche euch von ganzem Herzen, dass ihr dem Pfad nach innen freudig beschreitet. Denn in der geistigen Freude liegt die Dynamik der Seele und des Leibes und auch die innere Jugend. Je mehr Geistkraft durch Seele und Mensch strömt, umso dynamischer und jugendlicher ist der Mensch. Auch in fortgeschrittenen Jahren wird die Körperhaltung eines Menschen aufrecht sein, dass seine Gesinnung aufrecht ist. Das Wesen eines durchgeistigten Menschen ist strahlend, liebevoll und erfüllt von innerer Kraft und Dynamik. Obwohl nach den Naturgesetzen das Äußere welkt, so bleibt in ihm doch die Spur innerer, ewiger Jugend erhalten. Gabriele sagte dazu: Lieber Bruder, liebe Schwester, die Geschwister auf dem inneren Weg schmunzelten, als Bruder Emanuel sprach: Meine Brüder und meine Schwestern, es lohnt sich also, diesen inneren Weg zu gehen, allein schon, um nicht zu altern. Wir sehen, auch die geistige Welt gewinnt uns ein Lächeln über uns selbst ab. Liebe Zuschauer, liebe Zuschauerinnen, diese Worte lassen uns spüren, wie nahe uns unser geistiger Lehrer ist und wie gut er uns kennt. Und sicherlich wecken seine Ermutigungen in uns den Wunsch, diese geistige Dynamik, die innere geistige Freude in unserem Leben zu entwickeln, unabhängig von unserem Alter, da wir in uns Wesen sind, die ewig leben und, wie wir gehört haben, strahlend, liebevoll und erfüllt von innerer Kraft. Jeder Tag bringt jedem von uns viele, viele Möglichkeiten, um zu lernen, um bewusst an uns zu arbeiten, mit der Kraft des Christus Gottes in uns, damit sich dieses Wesen aus Gott wieder entfalten kann. In diesem Bewusstsein wünschen wir Ihnen, uns allen, eine gute Zeit. Bis zum nächsten Mal, ein herzliches Gott zum Gruß und auf Wiedersehen.

tue keinem Wesen Leid an, weder Mensch und Tier, noch Pflanze und Stein. Sei bestrebt, das Wohlergehen aller Menschen, Wesen und Lebensformen zu mehren. Damit mehrst du dein inneres Glück und die Kommunikation zum Allsein. Denn auf Dauer dient uns nur, was allen dient.

Streben wir dem Feinen, dem Edlen zu, dann finden wir nach innen und wir finden hinein in das Licht, das uns umgibt gleich einer Burg. Dort sind wir sicher. Dort sind wir gefestigt. Dort sind wir umgeben von der Stärke und Liebe Gottes. Dann sind wir geeint in ihm, dem großen Alleinen, der ist ewiglich.

Wir rufen den Christus Gottes an, der als Jesus von Nazareth auf Golgatha sprach: Es ist vollbracht. Wir rufen nicht den Christus der Institutionen Kirche an. Wir rufen den Christus Gottes an, der in Jesus das vollbracht sprach. Dadurch empfingen wir die mächtige, erlösende Kraft in unserer Seele. Das Licht, das uns auf dem Weg zum ewigen Vater leuchtet. Der Geist ist Einheit. Und somit ist der Geist des Vaters und des Sohnes, der Geist der Liebe, das Gesetz des Friedens und der Harmonie in uns, tief in der Seele, leuchtet das erlösende Licht und wartet auf uns, dass wir uns dem inneren Licht, dem erlösenden Licht zuwenden. Christus in uns möchte uns dienen, möchte uns helfen und heilen. Ja, er möchte, dass das erlösende Licht in unseren Körper strahlt und uns von Sorgen, Leid, Nöten und Krankheiten erlöst. Jetzt sind wir gerufen, uns zu fragen, wie steht es mit uns? Bereiten wir dem erlösenden Licht die Wege in unseren Körper? Jesus sagte, nach deinem Glauben wird dir gegeben, geh hin und sündige fortan nicht mehr, was heißt, nütze die Tage. Erkenne, wo du Barrieren aufbaust gegenüber deinen Mitmenschen und den Naturreichen. Bereinige, ja bereue von ganzem Herzen und bereinige diese Fehlhaltungen, diese Sünden und tue sie nicht mehr, sodass das erlösende Licht in deinem Körper zu wirken vermag, in jeder Zelle, in jedem Organ, in jedem Baustein des Leibes. Christus in uns, jetzt gibst du uns die Kraft, in Gedanken oder in Bildern zu erkennen, was zwischen dir und uns steht. Du leuchtest die Barrieren an und hilfst uns, diese zu bereuen und zu bereinigen.
Wir nehmen uns eine kurze Zeit. Wir empfangen die Kraft des Herrn und finden zu dieser oder jener Barriere, zu dieser und jener Lieblosigkeit, die wir mit seiner Kraft bereuen und bereinigen. Wir tun das nun in der Stille, in Gedanken.

wenn wir Sünden erkannt, bereut und bereinigt haben und diese nicht mehr tun, fühlen wir das erlösende Licht. Wir kommen dem vollbracht näher. Christus, mit deiner Kraft und Liebe legen wir nun beide Handrücken auf unsere Oberschenkel. Wer möchte, kann die Augen schließen. Wir wenden uns dem Christus Gottes zu, dem Christuszentrum in der Nähe unseres Herzens. Christus, du bist die erlösende Kraft. Du bist die Hilfe und die Heilung, weil du uns liebst. Liebe strömt durch unsere Seele. Liebe strömt in unseren physischen Leib. Liebe heilt. Du bist die Liebe. Deshalb bist du der innere Arzt und Heiler, der die Ganzheitsheilung vornehmen möchte. Christus, wir sind bereit. Wir sind geöffnet für den Strom der Liebe. Wir lernen, indem wir fühlen, dass du gegenwärtig bist. Gegenwärtig in jedem von uns. Christus, wir legen nun die rechte Hand auf den Körperteil unserer Wahl. Die Fingerkuppen drücken wir sanft gegen den Körper. Wir dürfen lernen, indem wir fühlen, dass du uns durchströmst. Wir konzentrieren uns nun auf den Körperteil unserer Wahl und bitten Christus um Linderung und Heilung. Doch sein Wille geschieht. Christus,

Wir empfinden und sagen, ja, Christus, es heilt. Es heilt. Ströme der Liebe durchfluten unsere Seele und strömen in unseren Körper. Wo unsere Hand liegt, wird es warm. Es pulsiert. Es ist die Kraft der Liebe, die lindert und heilt. Es heilt. Es heilt. Der Kraftstrom verstärkt sich. Sanft vibriert der Körper. Auf dem Teil, wo unsere Hand liegt, dieser Körperteil wird wärmer und wärmer. Er pulsiert, es vibriert. Wir lernen, der Geist Gottes ist gegenwärtig. Es heilt. Es heilt.

in dem Bewusstsein, Gott ist gegenwärtig in uns, legen wir die rechte Hand wieder zurück. Unser Atem geht ruhig und tief. Wir fühlen nun in unseren Körper hinein. Wir fühlen Bewegung. Der große heilende Geist führt kranke und schwache Zellen zur Ausscheidung. O bejaht das. Der mächtige Geist führt kranke und schwache Zellen zur Ausscheidung. Sie gehorchen dem strömenden Leben. Unser physischer Leib ist durchflutet von der Gegenwart des Christus Gottes. Dieses mächtige Licht baut nun gesunde und kraftvolle Zellen auf. Die Organe vibrieren, sie fühlen die Stärke des ewigen Geistes. Alle Bausteine unseres physischen Körpers fühlen die Kraft des mächtigen Heilers des Christus.

Gottes. Christus nimmt die Ganzheitsheilung vor und somit auch die Reinigung der Seele und des Leibes. Christus, wir fühlen dich. Deine Kraft bewegt unsere rechte Hand, die wir wieder auf den Körperteil unserer Wahl legen. Sanft drücken wir die Fingerkuppen auf den Körper. Die Hand wölbt sich. Dazwischen entwickelt sich das heilende Kraftfeld, Christus. Wir konzentrieren uns auf dieses Kraftfeld. Wir lernen, indem wir fühlen, Gott ist gegenwärtig in uns. Der Christus Gottes lindert und heilt. Wir denken mit. Es heilt. Es heilt. O, fühlt in das Kraftfeld hinein. Fühlt, wie es pulsiert. Fühlt die Nähe der großen Liebe. Christus lindert. Christus heilt. Bejaht das Heilsein. Bejaht die Gesundheit. Bejaht sie aus tiefster Seele. Und gebt dem großen Geist die Möglichkeit, euch ganz zu durchdringen. Es heilt. Christus lindert und heilt.

Nun legen wir wieder die rechte Hand zurück und fühlen tief in unseren Körper hinein. Christus ist gegenwärtig in unserer Seele und in unserem Körper. Sein Geist durchflutet uns vom Scheitel bis zu den Fußsohlen und wieder zurück. Alle Zellen sind angesprochen. Jedes Organ ist im Strom des Lichts. Sehnen, Muskel und Bänder fühlen sich eingebettet in den mächtigen, heilenden Strom. Der Blutstrom fließt und reinigt sich. Das Herz schlägt im angemessenen Rhythmus. Die Nerven sind ganz entspannt. Alle weiteren Bausteine fühlen sich glücklich im Strom des Heils. Es strömt vom Scheitel bis zur Sohle und wieder zurück. Christus. O, fühlt und lernt und spürt die Gegenwart. Christus gibt uns den Beweis seiner Gegenwart, wenn wir die Tage nützen in dem Bewusstsein. Jeder Tag ist ein Christustag. Mit Christus, der erlösenden Flamme, bereinigen wir das, was gegen die Liebe ist, gegen Gottes waltendes Gesetz. Jeden Abend spüren wir, dass wir dem vollbracht näher kommen, dann, wenn wir die Tage nützen, und mit seiner Hilfe unsere Sünden, unsere Lieblosigkeit, unsere Schwäche bereinigen und unsere Gedanken und Worte mit seiner Liebe füllen. Dann ist der Glaube nicht mehr dunkel. Dann ist der Glaube voll des Lichtes, weil wir Wissende geworden sind durch die Erlösung, die Liebe ist.
Es ist vollbracht, ist Freiheit. Es ist vollbracht, ist Liebe. Es ist vollbracht, ist Einheit mit der Unendlichkeit und mit dem großen Geist, dem Geist unseres ewigen Vaters. Danken wir in der Stille dem, der uns so nahe ist, Christus in uns.

Sein Wort, ewige Gegenwart. Ewig sind seine Kraft und seine Strahlung. Ewig ist sein Wort an alle göttlichen Wesen, an seine ganze Schöpfung und durch einige Impulse auch an Menschen, die das unendliche Gesetz der Gottes- und Nächstenliebe erfüllen. Es strömt und gibt. Es schenkt der Ganzheit Kraft, Liebe und Weisheit. Das Tatwerk, das gleich die Evolution ist. Alle Geistwesen, alle Sonnen und Gestirne empfangen sein Wort, das ewig Gegenwart ist. Die ganze Natur, auch das Mineral, empfangen sein Wort und geben es je nach Bewusstsein weiter. Alle Steine, jedes unscheinbare Pflänzchen und das kleinste Blümchen empfangen sein Wort und sind ein Teil seines Bewusstseins. Jeder mächtige, wir sagen alte Baum, jeder mächtige Strauch, ja jedes einzelne Blatt eines Strauches ist formgewordenes Bewusstsein, weil sein Wort allgegenwärtiges Bewusstsein ist, ewige Gegenwart. Das Gleiche gilt für jedes Tierlein, ob Kleinstlebewesen, Käfer, Falter oder Schmetterling, Kriechtiere, Tiere in Wald und Flur oder Herdentiere, ob Haustier oder sogenanntes Wildtier. Tiere aller Art auf der Erde, in der Erde, in den Wassern, in den Lüften, empfangen sein Wort. Das ist der allmächtige Vater-Mutter-Gott, der uns alle liebt und seine Liebe ausstrahlt in sein urewiges Gesetz der Gottes- und Nächstenliebe. Sein Ruf ist auch sein Wort. Ich bin, der ich bin, ewiglich. In dieser Zeit offenbart sich sein Wort durch das Trägerpaar der göttlichen Weisheit, der dritten Grundkraft vor Gottes Thron. Der Cherub der Weisheit, einst in Jesaja, fasste sein Wort, ewige Gegenwart, zusammen, das in einem 4000-jährigen Zyklus gegeben wurde, von Abraham bis Gabriele. Gemäß seinem Versprechen als Jesaja, welches überliefert ist. Denn wie der Regen und der Schnee vom Himmel fällt und nicht dorthin zurückkehrt, sondern die Erde tränkt und sie zum Keimen und Sprossen bringt, wie er dem Sämann Samen gibt und Brot zum Essen, so ist es auch mit dem Wort, das meinen Mund verlässt. Es kehrt nicht leer zu mir zurück, sondern bewirkt, was ich will, und erreicht all das, wozu ich es ausgesandt habe. Der Seraph der göttlichen Weisheit inkarnierte auch, um mit dem Cherub der göttlichen Weisheit zu erfüllen,
was er als Jesaja versprochen hatte. Mein Wort kehrt nicht leer zu mir zurück, sondern bewirkt, was ich will, und erreicht all das, wozu ich es ausgesandt habe. Das Trägerpaar der göttlichen Weisheit wirkt gemeinsam im Auftrag des Christus Gottes für die Rückkehr aller gefallenen Seelen und beseelten Menschen. Der Seraph im Erdenkleid als Gottesprophetin und Botschafterin Gottes für die heutige Zeit. Der Cherub, der Fürst der göttlichen Weisheit aus dem Reich Gottes, als geistiger Lehrer und Schutzwesen. Sein Wort, ewige Gegenwart, ist in der heutigen Zeit erhältlich in der Sophia-Bibliothek und im Gabriele-Verlag das Wort. Aus dem Füllhorn der Weisheit ist sein Wort, ewige Gegenwart, in viele Sprachen übersetzt, in Büchern oder als DVD und CD vorrätig. Weltweit ist sein Wort, ewige Gegenwart, in vielen Buchhandlungen zu bestellen oder im Internetshop des Gabriele Verlags das Wort. Sein Wort, ewige Gegenwart, ist weltweit geworden. Aus allen Ländern der Erde kommen Rückmeldungen und Dankschreiben für sein Wort, ewige Gegenwart. Immer mehr Menschen weltweit erfassen das einmalige Geschehen in unserer heutigen Zeit. Das Reich Gottes neigt sich den willigen Menschen zu, bevor diese Welt vergeht. Cherub und Seraph der göttlichen Weisheit sind das Trägerpaar der göttlichen Weisheit, der dritten Grundkraft vor Gottes Thron, ewiglich, das seinen Auftrag für den Christus Gottes auf Erden erfüllt, um ihm, dem Sohn Gottes und Erlöser aller Seelen und beseelten Menschen, die Wege zu bereiten, die in seinen Worten anklingen. Ich komme bald. Sein Wort, ewige Gegenwart, zeigt an, dass sein Wort, ewige Gegenwart, nicht an das Offenbarungswort durch Prophetenmund gebunden ist. Es ist weit, weit mehr. Ewige Gegenwart, ewiglich, für alle seine Schöpfungswesen, vom ersten beatmeten Lichtatom an. Und es zeigt an, dass es zurückgeht in das Reich Gottes. Die Fallenergie ist ausgelaufen. Es ist vorbei mit der Materie. Heimholung in das Reich Gottes durch den Christus Gottes ist angesagt. Deshalb auch die Worte des Christus Gottes. Kein Fleisch und kein Blut mehr. Keine Menschen und keine menschlichen Worte. Es ist getan. Gott ist.

Guten Morgen, lieber Zuhörer, liebe Zuhörerin. Der Morgen zieht herauf. Ein neuer Tag hat begonnen. Ihr Tag kommt zu Ihnen. Was mag er wohl für Sie bringen? Jeder Tag bringt gleichsam ein Geheimnis, dass er Situation um Situation, Minute um Minute, Augenblick um Augenblick enthüllt. Dieses Geheimnis, dessen Inhalt sich in den Augenblicken unseres Tages offenbart, wird in unserem irdischen Leben, in unserem Erleben, in unserem Schicksal für uns fühlbar. Es ist unser Tag, es ist unser Dasein, unser Schicksal und auch das Geheimnis ist unser Geheimnis. Jeder Tag bringt uns wieder das, was wir in der Vergangenheit den Tagen mitgegeben haben. Was zur Vergangenheit wurde und von uns nicht bereinigt ist, das bringen die Tage wieder. Das nennen wir dann die Zukunft. Wie zeigt der Tag unsere eigenen Eingaben auf? Wir begegnen heute einem Menschen, den wir lange nicht mehr gesehen haben. Nun geht er unter vielen anderen Menschen auf dem Gehweg an uns vorüber. Eventuell sieht er uns gar nicht, doch wir fühlen uns betroffen. Gedanken, Gefühle steigen empor. Wir sehen in Bildern unserer Erinnerung gleichsam ein Geheimnis unserer Vergangenheit. Wir sehen uns im Bild und sehen unseren Mitmenschen. Wir fühlen, wie wir zu ihm standen. Er weiß es nicht. Es war unser Geheimnis. Nun wird es uns bewusst. Der Augenblick, der uns diese Begegnung brachte, spricht zu uns. Er sagt über unser Gewissen: Du hast Unrecht an diesem Bruder, dieser Schwester gehandelt. Bereinige, was du erkennst, damit dir nicht Ähnliches widerfahre.

Um die Mittagszeit ist ein halber Tag bereits vergangen. Viele Minuten, viele Augenblicke, viele Situationen, viele Begegnungen. Sollte noch Unbereinigtes zugrunde liegen, fühlen wir noch den Druck der Gedanken. Ist es uns noch unwohl, dann sollten wir tiefer blicken, diese Gedankenwelt analysieren, sie bereinigen, um freier und tatkräftiger in den Nachmittag gehen zu können. Es ist immer gut, Gedanken, Ärger oder anderweitigen Druck vor dem Mittagessen zu bereinigen, damit das Verdauungsorgan die Nahrung entspannt aufzunehmen vermag. Können wir den Vormittag nur sehr schwer abschließen, dann ist anzuraten, ein paar Schritte in die Natur zu gehen oder einige Minuten am offenen Fenster zu verweilen, also bewusst hinauszublicken, die Augen am Grün des Baumes, des Strauches oder der Wiese weiden zu lassen. Grün beruhigt und harmonisiert wieder das Nervensystem. Es gibt viele Möglichkeiten, unsere Sinne und unser Gemüt ruhig werden zu lassen. Oftmals ist es ein freundliches Lächeln, das von Herzen kommt, ein Gruß an unseren Nächsten gerichtet, ein aufmerksames Wort für unseren Bruder, für unsere Schwester. Vieles also hilft uns, um ruhiger zu werden. Dann wird auch der Abend gut, weil der Tag gut war. Wir schließen den Tag dann harmonisch ab, wenn wir den Gedanken und den Zeitdruck analysieren und alles in die rechte Ordnung gebracht haben. Gut wird unser Tag nicht dadurch, dass wir danach trachten, alles Unschöne und Beunruhigende aus unserem Leben auszuklammern, um so krampfhaft bemüht zu sein, eine Scheinharmonie zu schaffen und aufrecht zu erhalten. Das wäre ein Scheinleben, ein Kartenhaus, das mühsam herzustellen und zu hüten ist und das früher oder später in sich zusammenfällt.

Lieber Zuhörer, liebe Zuhörerin, Ihr Tag ist dann ein guter Tag, wenn Sie ihn bewusst und aufmerksam leben. Wenn Sie also das, was Ihnen der Augenblick jeweils sagen will, in den Situationen und Begebenheiten des Tages vernehmen. Dann können Sie das, was zu klären, zu ordnen, zu bereinigen ist, klären, ordnen und bereinigen. Dann erkennen Sie tagsüber die kleinen und größeren Schatten in Ihrer Seele, in Ihrem Gewissen, Ihre Geheimnisse aus der Vergangenheit. Sie können diese bearbeiten und tilgen. Auf diese Weise stellen wir eine friedvolle und harmonische Kommunikation zu unseren Mitmenschen her, aber auch zu den Dingen, die uns intensiv beschäftigen, die auf uns Druck ausüben. Sind Sie am Abend mit Ihrem Tag nicht ganz zufrieden, steht noch einiges an, dann können Sie es in der Magengrube spüren. Es ist so ein Grummeln, etwas, das da ist, das uns beschleicht, das aber noch nicht erfassbar ist. Ein Rat: Bevor Sie am Abend zu Ihrer Familie, zu Ihren Freunden gehen, gehen Sie inniglich ins Gebet und bitten Sie Christus, Ihnen bei der Selbstbesinnung beizustehen. Sie werden plötzlich erkennen, wie sich in Ihrem Herzen so manches bewegt. Sie werden plötzlich erkennen, dass es aus der Magengegend wie Perlen aufsteigt, und Sie wissen plötzlich, was der Druck und das Unwohlsein Ihnen sagen wollen. Sie erkennen es, und wenn der Wille zur Bereinigung vorhanden ist, dann kann es auch rasch bereinigt werden. So Sie dies tun, werden Sie friedlicher und vertrauensvoller Gott gegenüber und können mit Kräften der Harmonie zu Ihrer Familie, zu Ihren Freunden gehen und so auch in den Abend.

Lieber Zuhörer, liebe Zuhörerin, nehmen Sie doch die Volksweisheit mit in den Tag. Willst du glücklich sein im Leben? Trage bei zur anderer Glück. Denn die Freude, die wir geben, kehrt ins eigene Herz zurück.

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Der Schöpfer des Himmels und der Erde, der Schöpfer der Natur, der Tiere, Gott ist in allem. Gott in der Unendlichkeit, Gott im Himmel, Gott auf der Erde, Gott in den Elementen, in der Natur, in jedem Grashalm, Gott in jedem Tier und Gott in uns. 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

0: Liebe Zuschauer, liebe Zuschauerinnen, jeder Mensch versucht, gesund zu bleiben oder gesund zu werden. Seit vielen Jahren wissen wir durch Gabriele, die Prophetin und Botschafterin Gottes in unserer Zeit, dass eine gesunde Seele die Voraussetzung für einen gesunden Körper ist. Oder anders gesagt, die Wurzel eines kranken Körpers liegen in uns selbst. Gabriele zeigt uns aber auch, wie wir die Ursachen unserer Krankheiten finden können und dadurch auch den Weg zur Heilung. Das Gebet kann uns dabei eine Hilfe sein. Heute möchten wir das Thema vertiefen. Dazu lesen wir ein weiteres Kapitel aus dem Buch Inneres Beten von Gabriele mit dem Titel Heilgebet.
1: Bete dich selbst gesund. Die beste Hilfe für deine Gesundheit, die die Lebenskraft ist, sind positive, edle Empfindungen und Gedanken. Je edler und reiner deine Gesinnung ist, desto mehr Heil und Lebenskräfte erwächst du. Lass jede Empfindung, jeden Gedanken und auch jedes Wort zum Gebet werden. Dann öffnet sich die Pforte zum Leben und du wirst erfüllt sein mit Kraft, Weisheit, Liebe und Gesundheit. Es steht geschrieben, bitte und es wird dir gegeben. Die Bitte sollte jedoch nicht allein Ausdruck äußerer Bejahung sein, ein Rufen oder ein Lippengebet. Die Bitte sollte aus der Erfüllung der heiligen Gesetze kommen, aus der Bejahung der inneren Kraft durch edles Empfinden, Denken und Wollen. Aus dem Ursprung der Quelle strömt ohne Unterlass die ewige

0: Lebensenergie. Nehmen wir sie bereitwillig an, indem wir die Gesetze erfüllen, empfangen wir diese heil- und lebensspendende Kraft über den Wesenskern unserer Seele. Um das Vielfache können wir das Einströmen dieser Heil- und Lebenskraft verstärken, wenn wir diese Kräfte des Lebens bejahen und sie im täglichen Leben erfüllen. Klopfen wir an die Pforte zum ewigen Leben, indem wir unser Herz zu Gott erheben, dann wird sich die Pforte öffnen und uns wird gegeben. Das innere Beten zum inneren Arzt und Heiler setzt eine starke Glauben und ein tiefes Vertrauen voraus zu dem, der alles vermag, der alles ist. Heil werden heißt, gesund werden durch die Kraft des inneren Arztes und Heilers.
1: Der Geist Gottes kennt keine Krankheit und unserem Ursprung nach sind wir reine Wesen, die in sich all die Kräfte des Heils bergen. Als Wesen des Lichts sind wir nicht krank. Wir sind krank durch unser falsches Denken, Fühlen und Wollen, durch die Gesetzesverstöße. Uns ist jedoch durch Christus gegeben, die inneren Kräfte anzusprechen, sie zu aktivieren und auch zu den betreffenden kranken oder unpässlichen Organen zu leiten. Denn wir sind, unserem Ursprung nach, Kinder Gottes. Da wir Kinder des ewigen Lebens sind, Söhne und Töchter Gottes, ist uns auch gegeben, die Heil- und Lebenskräfte jedem Organ, jedem Muskel, unserem gesamten Organismus zuzuführen, durch rechtes Beten und durch die Ansprechung der Organe. Jeder von uns kann mit seinen Zellen und Organen reden, dass sich in jeder Zelle die geistige Kraft befindet. Je intensiver wir diese innere Kraft bejahen, durch einen starken Glauben und ein völliges Vertrauen, durch positive Gedanken, edle Empfindungen, durch die Erfüllung der heiligen Gesetze, desto mehr werden wir empfangen. Durch bewusstes inneres Beten, durch positive Empfindungen und Gedanken erfolgt ein Weckruf an unsere Zellen und Organe, an unseren gesamten Organismus. Bejahen wir ohne Unterlass die inneren Kräfte, die Heil- und Lebenskräfte mit unserem erschlossenen Bewusstsein, das heißt in voller Bejahung, dann vollzieht sich ein Wandel in uns. Dann wird der innere Arzt und Heiler, der Geist Christi, verstärkt aktiv. Die ewige Kraft Christus wartet nur darauf, bis wir gewillt sind, mit ihm die innere Pforte zu öffnen, durch die Kraft rechten Betens, rechten Willens und uns so den Einströmen ewigen göttlichen Potenzials hinzugeben. Die beste Hilfe für deine Gesundheit, erklärt Gabriele weiter, sind positive, selbstlose Gedanken. Sie sind das Baumaterial für einen gesunden Körper. Bejahen wir täglich die Gesundheit unseres Leibes. So findet keine Krankheit in uns Einlass, da in uns keine Entsprechung vorliegt, es sei denn, die Krankheit ist karmisch bedingt.
0: Erkranken wir, so ist uns immer dann gesund und beschieden, wenn es gut für unsere Seele ist. Die Liebe Gottes zu seinem Kind ist unwandelbar. Nicht er, die allmächtige Liebe, schickt uns die Leiden und Nöte. Sie beruhen einzig auf dem allwaltenden, allgültigen Gesetz von Ursache und Wirkung, auf dem Gesetz der Gerechtigkeit. In diesem oder in einem der früheren Leben schufen wir Ursachen, verschuldeten uns gegen das Gesetz. was wir verschulden, müssen wir annehmen und tragen, damit der Weg zurück zum lichtvollen, ewigen Ursprung in die ewige Heimat wieder beschritten werden kann. Eine Seelenschuld, die nach ehernen Gesetzen in unserem Leben ausfließt und uns Krankheit, Not, Sorgen oder Schicksalsschläge bringt, kann dennoch, je nach Intensität des Karmas, geheilt oder gelindert werden. Inwieweit sie getilgt werden kann, liegt einzig und allein an uns selbst, wie wir uns dem inneren Arzt und Heiler hingeben, ob im vollen Vertrauen und im vollen Glauben an ihm, den Allmächtigen, oder zweifelnd, ob er es wohl vermag, uns zu helfen und zu heilen. Jeder Zweifel ist ein Rückschritt in unserem Leben. Er verschließt uns und verzementiert die Pforte, die zum inneren Arzt und Heiler führt. Bejahende, bewusste, zielstrebige Gottgedanken führen zum Erfolg.
1: Der Zustand unseres Körpers ist der Ausdruck unserer Seele, unseres derzeitigen oder ehemaligen Empfindens, Denkens, Fühlens und Wollens. Was wir heute denken, das sind wir im Inneren. Das ist unser Wesen. Das haben wir in diesem oder in einem vergangenen Leben hineingedacht. So schufen wir die Entsprechung in uns, die Belastung unserer Seele. Keine Krankheit kommt von selbst. Sie wurde immer von uns verschuldet. Die sogenannten chronischen Krankheiten sind ebenfalls sichtbare Manifestationen unserer ehemaligen oder derzeitigen negativen Gedanken. Wollen wir eine Änderung herbeiführen, dann sollten wir uns auf den inneren Arzt und Heiler besinnen und uns diesem anvertrauen, indem wir beharrlich und bewusst positiv denken und somit die inneren Kräfte mobilisieren. Heilgebete sind meist Bittgebete. Sie sollten der Tiefe unseres Bewusstseins entströmen. Dann sind sie heil und kraftvoll. Wenn wir beten und bitten, dann sollten wir jedoch nicht betteln. Das jammernde Bitten um diese oder jene Dinge, um Gesundheit und Kraft, geschieht nicht im Bewusstsein wahrer, aufrechter Demut. Es richtet sich nicht an den großen Geber, der seinem Kind gern all das Gute zufließen lassen möchte, wessen dieses bedarf. Der allmächtige, allweise Gottesgeist weiß jedoch am besten, was uns derzeit dienlich und förderlich ist. So bitten wir nicht einen Gott, denn unsere Bitte erst wohlgesonnen und gewogen zu stimmen hätte, sondern wir sollten unseren himmlischen Vater bitten, von dem wir wissen, dass sein Geist in uns wohnt. Ihm sollten wir voll vertrauen, einerlei, ob er nur unsere Seele gedenkt oder unsere Seele und unseres Leibes. Bejahen wir dankbar und froh seine ewige Kraft, dann wird sie uns auch erfüllen. Der Geist der Liebe ist die Kraft unseres Lebens. Sie ist die Heilkraft für Seele und Leib. Sie allein lässt uns glücklich, heil und vollkommen werden. Das Heilgebet sollte nicht auf das Bittgebet beschränkt bleiben, sondern es sollte zur beständigen Bejahung der göttlichen Energien in uns werden. Gewöhnen wir uns an die Stelle von Gedanken der Trübsal, der Furcht, der Verzweiflung, der Hoffnungslosigkeit, der Verzagtheit, des Selbstmitleids, nun positive, bejahenden Gedanken zu setzen. Dann werden wir auch eine positive Ernte empfangen. Denn die Sonnenhaftigkeit unseres Lebens lässt die innere Sonne verstärkt in unseren Körper zu unseren Zellen, Organen und Muskeln strahlen.
0: Solange wir uns als Menschen sehen und wie Menschen denken, haben wir nur die Kräfte von Menschen. Erkennen wir uns jedoch als Kinder des Allmächtigen, als göttliche Wesen, denken wir positiv und edel, richten wir unser Sinnen und Trachten auf Gott aus, so erlangen wir die Kräfte unseres urewigen Seins. Wir dürfen auf Gott, unseren Vater, bauen, denn wir sind Söhne und Töchter Gottes. Das Heilgebet ist das völlige Bejahen der Gesundheit, das unser gottgegebenes Recht ist, da das göttliche Wesen, das wir in unserem Innersten sind, gesund ist. Auch wenn uns Schmerzen quälen, wenn unsere Seele umwölkt ist, sollten wir trotz allem Kräfte der Gesundheit, bejahende, positive, aufbauende Gedanken in uns hineindenken. Das ist die beste Medizin. Das sind wissenschaftlich noch unerforschte Kräfte, die in unserem Inneren wirksam werden. Ein Heilgebet kann wie folgt lauten: In mir ist der Geist Christi, die absolute, ewige Kraft. In mir strömen die Quellen des Lebens. Ich bin gesund. Ich bin ein Kind dieser ewigen Kraft. Gottes Leben ist in mir und mein Leben ist in Gott. Gottes Fülle ist wirksam in mir. Gott ist die Fülle und die Kraft. Gott ist meine Gesundheit. Seine heilige und heilende Kraft durchflutet meine Seele und meinen Körper und gestaltet alles neu. Meine Zellen, Organe, Hormone und Drüsen, die Muskeln und das Gewebe werden von der geistigen Kraft durchdrungen, von den heiligen Lebenskräften durchflutet. Ich bejahe diese ewige Kraft in mir und öffne mich täglich mehr für das Leben in mir durch bejahende, aufbauende Empfindungen und Gedanken. Von Schwäche und Krankheit werde ich nicht berührt, da mein ewiges Wesen gesund ist. Ich bin gesund. Ich bin lebensfroh und stark. Vermehrt fühle ich das Einströmen der göttlichen Fülle. In mir erfüllt sich der ewig sprudelnde Quell. Aus ihm erlange ich vermehrte Kraft, Gesundheit und Fülle. Sämtliche Gedanken der Sorge und Angst weichen von mir. Sie werden immer schwächer und lösen sich auf in der Allharmonie meines Vaters. Aus meinem Inneren steigt die göttliche Stille empor. Ich werde von der inneren Stille und Allharmonie durchdrungen. Von dieser inneren Ruhe beseelt, wende ich mich verstärkt der inneren Heilkraft zu. Die Heil- und Lebenskraft durchströmt mich täglich mehr. Der Erlösergeist Christi wirkt in mir, mein innerer Arzt und Heiler. Meine Hände und Arme entspannen sich. Die Muskulatur meiner Beine lockert sich. Mein gesamter Körper, Hals, Nacken und Haupt, alle Muskeln entspannen sich. Mein Körper wird leichter und leichter. In mich strömt die Fülle göttlichen Heils ein. Heilkräfte der Liebe aktivieren mich. Ruhig geht mein Atem. Ich bin völlig entspannt. Innere Ruhe und Harmonie durchfluten mein Wesen. Christus, du, mein innerer Arzt und Heiler, dein Wille vollziehe sich in mir.
1: Nach diesem Heilgebet erklärt Gabriele weiter: Bleiben wir noch in der Stille. Keine Empfindung und kein Gedanke durchströmt uns. Wir sind und bleiben für die Heilkräfte Christi geöffnet. Damit keine Gedanken in uns Einlass finden, können wir in absoluter Entspannung unsere Atmung beobachten, wie der Atem kommt und wieder geht. Mit jeder Einatmung strömt göttliche Kraft in unser Inneres. Mit jedem Ausatmen entweichen die Schwere und die Bürde unsere noch bestehenden menschlichen Schwächen und Nöte. Es geschieht in uns nach seinem Willen. Der innere Arzt und Heiler vollbringt in uns das Werk seiner Liebe und Barmherzigkeit. Nach dem Heilgebet und dem Stillesein sollten wir uns nicht mehr von den alten Gepflogenheiten beherrschen lassen. Wir sollten uns bemühen, all die positiven Kräfte, die wir in unserem Inneren freigesetzt haben, durch weitere heilbringende Gebete und durch das positive Leben zu bejahen. Meiden wir jeglichen negativen Gedanken, jeden Gedanken an Krankheit und Not. So erleben wir vermehrte geistige Kraft. Wir erleben die innere Heilkraft, die uns Linderung und Heilung schenkt. Viele unserer Mitmenschen glauben, sie müssen einen Heilort aufsuchen, um von ihrem Leiden geheilt zu werden. Unsere unwissenden Mitbrüder und Schwestern reisen viele Kilometer zu solchen Heilorten. Sie nehmen die Strapazen auf sich, um eventuell dort Linderung oder Heilung zu erlangen. Wer jedoch weiß, dass in ihm selbst der Ort innerer Kraft ist, von dem er empfangen kann, was für ihn gut und heilsam ist, der braucht nur hineinzupilgern zu der inneren Stätte heiliger Stille und ewigen Friedens in sein Inneres, wo die Heil- und Lebensquelle fließt. Ob wir an einem Heilort sind oder anderswo, die Kraft ist immer dieselbe. Sie ist nicht außerhalb unseres Seins, sondern in uns. Wo wir auch sind, wo wir gehen und stehen, die Heilquelle allen Lebens, die Kraft zur Gesundheit ist in uns. In uns selbst ist der Gesundbrunnen, der Geist. Geschehen an solchen Heilorten spontan Heilungen, dann nur deshalb, weil der Mensch mit der Gewissheit eines starken Glaubens dorthin pilgert, um an diesem Ort Heilung zu erlangen. Würde der Heilungssuchende mit demselben Vertrauen und von diesem tiefen Glauben beseelt zu dem inneren genannten Ort pilgern, zu der inneren Heilsquelle, dann könnte er ebenso aus seinem Inneren Linderung und Heilung empfangen. Die Kraft des Lebens fließt ewig gleich, an jedem Ort und zu jeder Zeit. Gott, die Lebensquelle, ist an keinen Ort gebunden. Der göttliche Strom ist allgegenwärtig. Gott, der ewige Geist, verschenkt sich seinen Kindern. Wir müssen erkennen und anerkennen, dass die Kraft zum Heilwerden in uns selbst ist. Sie wird uns nur zuteil, wenn wir uns dafür öffnen. Was uns hindert, Linderung und Heilung zu erlangen, ist vor allem unser Unglaube. Alle Dinge sind dem möglich, der glaubt und die göttlichen Gesetze erfüllt. Die Ernte entspricht immer der Saat. Ist die Aussaat von positiven und gläubigen Gedanken gering, so ist auch das Ergebnis der Linderung und Heilung gering. Ein weiteres Hindernis ist der Zweifel. Wer zweifelt, blickt nicht in sein Inneres, sondern nach rechts und links. Er hält in dieser Welt Ausschau, um heil zu werden.
0: Viele Menschen schwanken zwischen Glauben und nicht glauben können, weil sie von Kindheit an nicht gelehrt wurden, dass sie der Tempel des Heiligen Geistes sind und dass in ihnen selbst die Quellen allen Seins, die Heilquelle, fließt. Dadurch errichtet der Mensch Schranken gegenüber dem göttlichen Einströmen. Er sucht im Äußeren nach Linderung und Heilung und kann meist nicht finden, wessen die Seele bedarf. Wie schnell verzagen wir, wenn unsere Gebetsanliegen nicht sofort Erhörung finden, wie wir es uns gerne wünschen oder wie wir es schon an uns selbst erleben dürften. Bedenken wir, wie lange wir gegen die heiligen Gesetze gesündigt haben und so eine Kluft zwischen der göttlichen Kraft und unserem Denken und Fühlen errichtet haben. Nicht sogleich wirkt der Heilige Geist, denn es gilt, die Kluft von uns aus zu überwinden, auf dass die Heilströme fließen können. Auch ist nicht jeder Tag wie der andere. Auch sind wir nicht jeden Tag dieselben. In uns, in unserem Inneren, gehen allerlei Veränderungen vor, die uns teilweise verborgen sind und die ebenfalls eine Barriere bilden können gegen das Einströmen der Heilkraft in uns. Wohl ist ein rechtes Beten, ein tiefes Gebet, wesentlich, um Erhörung zu finden. Wir sollten jedoch keine Leistung damit erzielen wollen. Denn Beten ist kein Sport, sondern eine Hingabe. Deshalb sollten wir nicht verzagen, sondern jeden Augenblick die Nähe Gottes suchen, indem wir die innere Empfindung verstärken, dass Gott uns nahe ist, im Herzen und in allem Sein.
1: Um Linderung und Heilung erlangen zu können, fällt es oftmals an der Liebe zu Gott und so auch an der Liebe zu unserem Nächsten. Wie oft ist es uns allein schon gedanklich unmöglich zu vergeben? Wir können unsere Gedanken, unsere Gefühle, unsere Misstrauen, die Verbitterung, den Neid, den Hass und die Herrschsucht nicht ablegen, weil wir aufgrund von Enttäuschungen all die Schwächen geschaffen haben und nun halten wollen. Wir meinen, unser Nächster sollte auf uns zukommen, sollte mit uns sprechen, sollte sich entschuldigen. Doch wer Größe zeigt, geht auf seinen Nächsten zu und spricht mit ihm, auf das sich vieles lösen kann. So schaffen wir den Heilkräften, die Möglichkeit zum Einströmen. Dadurch, dass wir nicht vergeben wollen. Dadurch, dass wir unsere Individualität wahren, unser Gekränktsein aufrecht erhalten, verschließen wir uns für die Aufnahme heilender Kräfte. Wo wir die Schranken innerer Unfreiheit setzen, kann der geistige Strom nicht verstärkt einfließen. Sie müssen fallen, damit wir die ewige Kraft empfangen können. Lernen wir, duldsam zu werden, unser Misstrauen, unseren Hass, unsere Herrschsucht abzulegen. So können wir vergeben und unsere Gedanken und Gefühle meistern. Es strömt in uns die Heilkraft des inneren Arztes und Heilers ein und bewirkt, was Menschen nicht vermögen. Die innere Kraft kann jede Krankheit heilen. Für Gott ist keine Krankheit unheilbar. Wer sich dem ewigen Gesetz, dem inneren Arzt und Heiler hingibt, der wird richtig geführt und kann empfangen, je nach seiner Ausrichtung, das heißt, je nach Verwirklichung der heiligen Gesetze. Für Gott ist nichts unmöglich. Linderung und Heilung ist in jedem Fall möglich, wenn wir nur die unbegrenzte Heilkraft Gottes bejahen und gläubig in uns zur Wirkung kommen lassen. Vergessen wir nicht, bei allen Gebetsanliegen, bei allen Wünschen und Sehnsüchten, die wir nach innen zum heiligen Bewusstsein Gottes tragen, mit vollem Bewusstsein zu sprechen. Aber dein Wille, o Herr, geschehe. Wenn immer wir auch Hilfe brauchen, Gott ist da, denn er ist allgegenwärtig, werden wir uns der Tiefe dieser Aussage bewusst. Gott ist da. Wo wir stehen und gehen, Gott ist da. Er wartet nur darauf, bis wir unser Inneres zu einer Empfangsstation seines heiligen Lebens machen. Denn Gott sendet unermüdlich Kräfte über Kräfte, Heil- und Lebensenergien. Sind wir zu einer Empfangsstation dieser Lebenskräfte geworden, dann ist die göttliche Heilkraft, seine Gnadenkraft, beständig wirksam in uns. Je ausgebauter diese innere Empfangsstation ist, desto mehr empfangen wir das göttliche Leben. Der Geist unserer Seele ist jeden Augenblick bereit, uns zu geben, ja, sich selbst zu verschenken. Unzählige Beispiele gibt es dafür, dass Gott seine Liebe und Weisheit hat offenbar werden lassen. Viele Menschen wissen darum und haben seine Hilfe, seine Heilkraft erfahren und empfangen. Auch wir sollten zur bewussten Offenbarung Gottes werden, indem wir uns der Allkraft Gott hingeben, sein heiliges Einströmen erbitten und die ewigen Gesetze erfüllen. Dann werden wir erfahren und erleben und mit der ewigen Quelle eins werden. Das wünsche ich, sagt Gabriele, all meinen Mitmenschen von ganzem Herzen.
0: Liebe Zuschauer, liebe Zuschauerinnen, für heute neigt sich unsere Sendung wieder dem Ende zu. Wir haben aus dem Buch Inneres Beten Auszüge über das Heilgebet vorgelesen. Und wieder ist jeder eingeladen, dies auszuprobieren. Wir haben erfahren, wenn wir versuchen, die Impulse, die wir bekommen haben, auch in unserem Alltag umzusetzen, merken wir, dass es sich mit Gott leichter lebt. Wir wünschen Ihnen und uns allen eine gute Zeit und verabschieden uns mit einem herzlichen Gott zum Gruß und auf Wiedersehen.

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Liebe Zuschauerinnen, liebe Zuschauer, in der Sendereihe Jetzt aber ist genug. Jeder stirbt für sich allein. Wie? Begrüße ich Sie herzlich zu einer weiteren Lesung aus dem Buch von Gabriele, der Prophetin und Botschafterin Gottes in unserer Zeit. Das Leben und Sterben, um weiterzuleben. Jeder stirbt für sich allein. Wenn wir in dieser Sendereihe auch immer nur kurze Abschnitte zum Thema lesen, ganz gleich, wo wir ein Buch aufschlagen, der Inhalt wirft uns immer auf uns selbst zurück in der Frage, wie fühle, empfinde und denke ich? Wie rede und handle ich? Wie lebe ich? Und wie werde ich entsprechend drüben im sogenannten Jenseits sein? Denn was auch immer wir uns als Mensch zu sein dünken, eines gilt für jeden von uns. Irgendwann kommt die letzte irdische Stunde und wir werden den Schritt vollziehen, den jeder alleine gehen muss. Ob der Mensch reich oder arm ist, ob hochgestellt oder ein sogenannter Untergebener, ob Millionär oder gar Milliardär, ob General oder Soldat, ob Präsident eines Landes, ob Ministerin oder Minister oder einfacher Bürger, es gilt für jeden, ausnahmslos, denn jeder stirbt für sich allein. Wie? Der Christus Gottes offenbart in seinem Wort durch Prophetenmund, was sein wird und was jedem gilt. Kein Fleisch und kein Blut mehr. Keine Menschen und keine menschlichen Worte. Es ist getan. Gott ist. Und von ihm wissen wir, Gott der Ewige ist das Gesetz der Gottes- und Nächstenliebe. Was will uns das sagen? Darüber erhalten wir weitere Antworten in dem Kapitel, aus dem ich nun weiter vorlese. Wir erfahren, dass in den positiven Regungen unseres Gewissens Gott, das Leben, zu uns Menschen spricht. Und dass die geistige Ignoranz geradezu ein Kerker für unsere Seele ist, dessen Baumeister wir selbst sind. Wenn wir vom Gewissen sprechen, hören oder lesen, so müssten wir uns die Frage stellen, was ist das Gewissen? Ist es eine chemische Reaktion des Gehirns, die sich mit Hilfe von Transmitterstoffen über das Nervensystem äußert? Sicherlich haben die Wissenschaftler der Welt weitere Erklärungen parat. Doch die göttlichen, gesetzmäßigen, also positiven Regungen unseres Gewissens kommen aus unserer Seele. Mag sich auch so mancher Besserwisser eventuell aufbäumen, wenn er diese Wahrheit hört, das Göttliche, das Positive, das Gewissen kommt über die Seele zu uns. Es ist so, der Mahner, das göttliche Pochen, das Gewissen ist der ewige Geist, der das ewige Leben ist. Er klopft an unsere Verstandespforte an, um uns klarzumachen, dass Verstandeswissen nicht alles ist, sondern die Weisheit, das Leben. Wenn es um Ausreden, Begriffe und Fachsimpeleien geht, sind viele Menschen talentierte und erfolgreiche Überzeuger. Mit ihren spitzfindigen, rationalistischen Schlussfolgerungen, Schlüssen und Trugschlüssen bauen sie ein vielgeschossiges, verwinkeltes Denkgebäude, in dem Gott und sein Wirken nicht nur unbeachtet bleiben, sondern schier überflüssig erscheinen. Doch ungeachtet aller intellektuell ausgeklügelten Argumente über das Gewissen, den Tod und das Aus, Gott ist und bleibt existent. Er ist das Leben, der Schöpfer des reinen Kosmos, aller Lebensformen und der Lichtwesen, der auch die ummantelten Lebensformen im Bereich der Materie belebt, durchatmet und erhält. Wer behauptet, er lebe nur einmal und das im Diesseits, der müsste sich dann auch selbst die Frage stellen,
Wozu bedarf es dann des Gewissens? Wozu der hochtrabenden Worte Ethik und Moral? Wenn diesem Leben, dem Dasein, der physischen Existenz der höchste und alleinige Wert zukommt, wozu dann das Streben, gut, edel und selbstlos zu denken und zu leben? So mancher wird sagen, wir sind eben Menschen und müssen uns gewisse ethisch-moralische Werte auferlegen. Aber wozu das, wenn wir doch nur einmal leben? Müsste sich aus der Hypothese, wir leben nur einmal, nicht viel mehr ergeben, der Stärkere setzt sich durch. Dazu bedarf es keines Gewissens. Liebe Mitmenschen, wenn wir in unsere Welt schauen, dann scheint sich diese Maxime ganz offensichtlich durchgesetzt zu haben. Gewissenlos wird gelogen, gewissenlos werden Kriege geführt, Waffen geliefert, Menschen in den sicheren Tod getrieben. Jedes Gefühl oder gar das Gewissen wird abgetötet. Dabei ist gerade das Gewissen das wertvollste Instrument, das wir besitzen. Wir können also dankbar sein, wenn bei uns das Gewissen noch anschlägt, wenn wir da und dort gar rot werden, weil wir uns dabei ertappen, gegen das Gewissen gehandelt zu haben. Denn, so lesen wir weiter, wie schon gesagt, das Gewissen geht über den Bereich hinaus, den unsere Sinne erfassen. Es ist metaphysisch und kommt vom Urquell der Seele, vom Geist Gottes über unsere Seele. Das Gewissen trägt in sich die Kraft des Lebens. Durch das Gewissen wirkt das absolute Gesetz, das Göttliche, und misst mit dem absoluten Maßstab. Daher ist uns das Gewissen, sofern es noch intakt ist und anschlägt, Wegweiser und Ratgeber zum Guten. Hören wir auf das Göttliche, auf das reine Gewissen, so führt es uns heimwärts, zurück in die ewige Heimat, ins Absolute, in das rein geistige Sein, von wo wir ausgegangen sind und wo wir einst in Ewigkeit wieder leben werden. Der Weg unserer Seele dorthin verläuft über das Jenseits, über die Reinigungsebenen. Wir können viele Argumente anführen. Wir können unser Gewissen verdunkeln oder gar abschalten mit dem Begriff «nach dem Erdenleben kein Leben». Trotz unserer Ignoranz hat dennoch jeder beseelte Mensch eine ewig existierende Seele, die sich jenseits von Raum und Zeit irgendwann mit den undurchdringbaren Nebelwänden auseinandersetzen muss, weil sie sich als Mensch in das Nicht-Wissen-Wollen eingekerkert hat, in die bequeme Ausflucht, die Verweigerung der Verantwortung vor Gott in der Aussage, es gibt nur ein Diesseits und kein Jenseits. Für viele hat das Wort Tod nur Fußangeln, die so mancher als aus bezeichnet. Das Wort Tod beinhaltet einen nebulösen Leidensweg, manchmal schon im Diesseits, aber mit Sicherheit im Jenseits, dann, wenn die Seele in ihre Lebensspirale blickt. Unweigerlich muss ich da an die jungen Menschen denken, die im Krieg völlig unvorbereitet aus ihrem Leben gebombt werden. Wie orientierungslos, wie hilflos, wie verängstigt muss ihre Seele sich drüben wiederfinden. Mit welchen Gefühlen der Not, der Angst, des Hasses, der Sehnsucht nach ihren Lieben, die sie nun nicht mehr erreichen können, finden sich diese Seelen, die auf dem Altar des Schlachtfeldes geopfert werden. All ihre Not wird im Jenseits auch die Not derer sein,
die zu ihren Lebzeiten als Mensch dies verursachten oder befürworteten, die großmundig und man muss sagen gewissenlos auf Kosten ihrer Mitmenschen den Sieg auf dem Schlachtfeld wollten. Auch sie werden einst sterben und auch sie allein. Wie? Doch lesen wir weiter, was für jeden von uns gilt. Geistige Ignoranz bedeutet immer Dunkelheit, Lichtferne. Unser Bewusstsein ist dann eingeengt auf drei Dimensionen. Wir können die Tragweite unseres Fühlens, Denkens und Handelns nicht erfassen. Wir wähnen uns frei und wiegen uns doch nur in falscher Sicherheit. Denn was der Mensch sät, wird er ernten. Bewusstes Sterben hingegen heißt lichtwärts schauen, ein Hinübergleiten der Seele in das ewige Leben, das keinen Tod, keine Finsternis kennt. Gerade in unserer Zeit, in der Ethik und Moral nur noch den Zuschnitt eines Kartenhauses haben, geht der Peiniger Angst umher, der uns Menschen immer wieder das Unausweichliche drohend vor Augen führt, den Tod. Wollen wir den Peiniger bezwingen, so müssen wir uns mit Gott und dem Leben befassen, schlussendlich auch mit unserem Erdenleben, in dem, ob wir es wahrhaben wollen oder nicht, jede Aktion eine entsprechende Reaktion auslöst. Geistig gesprochen, wir unterliegen mit unserem Tun und Lassen dem Gesetz Ursache und Wirkung, Saat und Ernte. Wenn wir uns jetzt und heute mit dem Leben, dem Sterben und dem Tod befassen und uns damit auseinandersetzen, werden wir unser Denken und Verhalten überprüfen und uns mehr und mehr selbst beobachten, insbesondere da,

zu lauschen, zu spüren, was ihm sein Gewissen rät. Denn das Gewissen aus der Seele ist immer das Gute. Und wer sich damit auseinandersetzt, um fortan das Gute zu tun, von dem fällt nach und nach die Angst ab. Er fühlt sich frei und von einer guten Macht getragen, die ihm von innen her Sicherheit und Halt gibt und ihn glücklich macht. Es ist der Urquell Gott. Erst wenn wir unser Dasein als Menschen verstehen lernen, wenn wir begreifen, warum wir hier als Menschen leben, dann beginnt das Leben einen Sinn zu bekommen. Dann erst verstehen wir allmählich, was Leben und Sterben, um ewig weiterzuleben, bedeutet. Dann erst werden uns die Inhalte der Worte Hoffnung, Trost, Wissen, Weisheit, Freude, Frieden, Gesundheit, innere Ausgewogenheit und Schönheit bewusst und werden uns bis ins hohe Alter lebensfrisch und lebensfreudig erhalten. Denn wer bewusst lebt, der lebt wahrhaft. Wer sich im Erdenleben selbst findet, in dem, was der wirkliche Inhalt seiner Lebensäußerungen ist, wer bestrebt ist, den gottgegebenen Maßstab der 10 Gebote Gottes und der Bergpredigt Jesu zu beachten, der wird immer weniger von seinem falschen Verhalten geplagt, gepeinigt oder gejagt werden. Er ist sich mehr und mehr bewusst, dass sich das Erdenleben im Sinne der geistig-ethisch-moralischen Werte lohnt. Wer willens ist, sich selbst zu hinterfragen, sich in den Situationen des Tages zu ergründen und zu erkennen, der gewinnt. Seine eigenen Fehler und Missgriffe schrecken ihn immer weniger. Er analysiert, schafft Klarheit, zieht seine Lehren und schreitet weiter. Daraus ergibt sich ein ruhiges Gewissen, somit Sicherheit, Gelassenheit und die Standfestigkeit im eigenen Inneren. Er macht die Erfahrung, dass es nicht darauf ankommt, das Dasein um jeden Preis auszukosten, ohne Rücksicht auf das Ergehen der Mitmenschen und Mitgeschöpfe, sondern dass wahre Lebensqualität im geistigen Wachsen und Reifen liegt, das zu friedfertigem Miteinander befähigt, das Weitblick und Durchblick bringt, Dynamik, Lebensfreude und ein erfülltes Lebensgefühl. Dann spüren wir zunehmend den Strom des Lebens, der uns trägt, der uns führt. Dann wird die Ahnung zur Gewissheit, dass Leben unvergänglich ist. Wir erfassen, Leben ist nun mal Leben, hier und dort. Wer sich der Tatsache verschließt, dass sich nach dem Hinscheiden, dem Ablegen der Körperhülle, nur der Aggregatzustand ändert, vom Grobstofflichen zum Feinerstofflichen, der ist auch nicht bereit, ernsthaft über sein Dasein oder über das Leben nachzudenken und sein Erdenleben in die Hand zu nehmen. Liebe Mitmenschen, wenn ich all die Hilfen lese, dann denke ich, wie töricht sind wir doch, wenn wir uns nicht damit auseinandersetzen, dass jeder von uns, ausnahmslos jeder, einst sterben wird. Der eine früher, der andere später, doch wer weiß schon wann. Jeder stirbt und jeder für sich allein. Und das Einzige, was wir mitnehmen können, ist unsere Seele in dem Zustand, für den wir selbst, ausschließlich wir selbst verantwortlich sind, kein anderer, nur wir selbst. Dazu lesen wir weiter. Das Sterben, das Unausweichliche, den Tod grenzt der Mensch aus seinem Erdenleben.

Leben aus. Und doch geht er auf Schritt und Tritt mit uns. Er ist uns jeden Augenblick, jede Minute nahe. Unsere Erdengeburt brachte schon das Sterben mit sich, denn jedes Menschenleben hat nun mal ein Ende, vom Menschen Tod genannt. Das Sterben, Tod genannt, ist also ebenso naturgegeben und natürlich wie unsere Geburt. Es stellt sich die Frage, warum fürchten sich so viele vor dem sogenannten Tod? Warum das Grauen, die Angst, die Verdrängung dessen, was doch jedem Menschen ganz selbstverständlich beschieden ist? Ist das, was als Vorstellung Tod in so manchem Menschen Schrecken, Panik oder gar hilflose Verzweiflung auslöst, eventuell ein Zerrbild, ein Produkt aus Nichtwissen, nicht wissen wollen, die Folge eines Missverhältnisses zum Leben? Worin liegt dieses? Liebe Mitmenschen, zum Abschluss unserer heutigen Lesung darf ich Ihnen, uns allen, weitere Gedanken und einen positiven Ausblick mitgeben. Jetzt, im Erdenleben, könnten wir den Tod näher beleuchten und die Angst vor ihm ablegen. Wir müssen lernen, unser Leben zu verstehen. Dann werden wir uns auch vor der Karikatur Tod nicht mehr fürchten, sondern ihn in das Leben einordnen. Der Tod macht nur dem Diesseitsdenker zu schaffen, nicht dem, der wahrhaft das Leben als unerschöpfliche Energiequelle und unversiegbaren Energiestrom anerkennt. Wir Menschen sprechen so viel vom Leben. Wir wollen leben, und doch leben die meisten Menschen nicht. Wie trunken vegetieren sie dahin, ohne die Erdenzeit in rechter Weise zu nützen. Unsere materialistische Welt, die viele Menschen in dem Begriff von Raum und Zeit im rein rational und naturwissenschaftlich geprägten Weltbild oder im Bann der Kirchenlehre gefangen hält, treibt sie gleichsam an, im Diesseits viel, sehr viel zu erleben. Das heißt jedoch nicht zu leben. Wer sich in dieses materialistische Treiben einbinden lässt, für den ist das Wort Jenseits ein Begriff, dessen Inhalt, dessen Bedeutung nicht greifbar ist und daher auch nicht relevant. Man lebt eben. Jetzt, so sagen viele, lebe ich. Doch den Begriff Jenseits muss man begreifen lernen, um das Erdenleben als einen Abschnitt, eine Phase des Lebens zu erfassen und es in rechter Weise genießen, das heißt, positiv nützen und gestalten zu können. Liebe Zuschauerinnen, liebe Zuschauer, mit diesen Worten aus dem Buch «Das Leben und Sterben, um weiterzuleben. Jeder stirbt für sich allein» verabschiede ich mich von Ihnen und freue mich, wenn Sie in einer der nächsten Lesungen wieder mit dabei sind. Alles Gute Ihnen und Gott zum Gruß.

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Stier Liebevolls Familie mit dem schönen Namen Claudich bewegte sich in der freien Natur auf einer farbenprächtigen Sommerwiese. In der Familie des Stiers Liebevoll gab es viele Jungstiere, die übermütig miteinander spielten und tollten. Doch hin und wieder dachten sie auch nach und fragten sich, welchen Sinn ihr Tierleben wohl hat. Heute nahm der Stier Liebevoll wieder die vielfältigen Blumen in Augenschein, begrüßte sie in Gedanken und schritt langsam auf den stattlichen Lindenbaum zu. Liebevoll horchte in das gesamte Naturleben hinein und empfand eine große Stille und einen großen Frieden. In dieser Beobachtung schien es ihm mit einem Mal, als wenn Blumen, Gräser, Bäume miteinander sprechen würden. Als er zu seiner Familie Claudich zurückkehrte, war Besuch da. Viele Bekannte, Freunde und Verwandte waren gekommen und fragten: »Wie geht's? Was gibt's Neues?« Da fiel Stier Liebevoll nichts Besseres ein, als von seiner neuesten Entdeckung zu erzählen, dass er glaubte, dass die ganze Natur miteinander spricht. Alle Blumen, alle Gräser, Bäume, auch Steine. Die anderen Tiere waren davon nicht sonderlich beeindruckt. Sie lachten und spotteten: »Ho, ho, ho, wie kann man an so etwas glauben?« Liebevoll versuchte es ihnen zu erklären: »Wir sprechen doch auch unsere Sprache. Warum sollten die anderen Geschöpfe nicht miteinander reden?« Die Jungstiere und einige Kälber hingegen guckten sich neugierig an. »Wie meinst du das?« fragten sie. Stier Liebevoll sagte: »Bei mir läuft Folgendes ab. Wenn ich euch lieb habe, dann verstehe ich euch. Ärgere ich mich aber über euch, so kann ich euch nicht richtig verstehen, weil meine Ärgergedanken in mir viel zu laut sind und ich für nichts anderes ein Ohr habe.« Vater Stier entrüstete sich: »Was habe ich hier gezeugt? Stiere sind nun mal Stiere. Sie haben mutig und kämpferisch zu sein und nicht friedvoll und liebevoll. Ich war es auch nicht und meine Söhne müssen so werden, wie ich bin. Stier ist nun mal Stier.« Stier Liebevoll zog sich zurück und besann sich. Er war betrübt, dass sowohl sein Stiervater als auch die meisten seiner Verwandten und Bekannten nun Abstand von ihm nahmen. Es ist leicht, sich über andere lustig zu machen, besonders wenn man in der Überzahl ist, dachte Liebevoll. Aber wenn ich mich nun beleidigt zurückziehe oder versuche, es ihnen mit gleicher Münze heimzuzahlen, wird dadurch nichts besser. So helfe ich weder mir noch ihnen. Ich möchte jeden achten und tolerieren, auch wenn er ganz anders ist als ich.« Vater Stier war unglücklich über seinen Sohn. Stier Liebevoll ließ sich jedoch nicht beirren. »Wenn ihr kämpferisch sein wollt, ich hindere euch nicht daran, aber ich will es anders halten. Ihr seid nur so kämpferisch, weil ihr nicht richtig glücklich seid«, sagte er. Erstaunt standen all die Rinder und wussten keine Antwort. Die jungen Stiere kamen zu Stier Liebevoll und sein jüngster Bruder hatte 1000 Fragen. »Du, Liebevoll, was ist es eigentlich, was uns glücklich macht?« Liebevoll antwortete: »Ich weiß es auch noch nicht so genau. Ich bin auch erst dabei, alles zu erproben und selbst zu erfahren, um es euch sagen zu können. Doch eines weiß ich: Man muss Achtung haben vor allen anderen Geschöpfen.« Plötzlich setzte sich eine Libelle auf seine große Nase. Schon wollte er sie abschütteln. Doch mit einem Mal hörte er ein feines Stimmchen, das er zu verstehen glaubte. »Hallo, Stier Liebevoll! Du willst glücklich werden? Was du spürst, ist richtig. Glücklich wird man nur, wenn man alles liebt und versucht, andere glücklich zu machen. Du musst also lieben lernen. Und zwar auch jene Lebensformen, die dich nicht lieben. Zum Beispiel die Bremsen, die dich stechen. Du musst nicht ihren Stachel lieben, aber ihr Herz. Denn nur mit dem Herzen kann man lieben. Und nur aus dem Herzen kann man glücklich sein.« Stier Liebevoll antwortete: »Aber wie kann ich die Bremsen lieben, die mich stechen?« »Du musst nicht die Art lieben, die sie sich in dieser rauen, groben und harten Welt angeeignet haben, sondern ihr Herz, das ihnen vom Schöpfergeist gegeben ist.«
Stilliebevoll wurde hellhörig. Einem Schöpfergeist? Wer ist das? Es ist der Geist in allem, was wir mit unseren Augen sehen und mit unserem Körper berühren können. Was du siehst, zum Beispiel meinen Körper, das ist die materielle Form, die äußere Form. Sie ist die Umhüllung dessen, was der Schöpfergeist ist und was unser wahres Wesen ist, also das Innere. Stierliebevoll stand stumm da und dachte nach. Die jungen Stiere kamen immer wieder zu Liebevoll, um ihn über das Leben zu befragen und wie man glücklich wird. Aber den älteren Stieren und dem Vater der Familie Traudig gefiel das nicht. Dieser war in jüngeren Jahren Champion in der Kampfarena bei den Menschen gewesen. Davon erzählte er, brüstete sich und genoss die Bewunderung seiner Kinder. Ihr müsst Helden werden. Das ist euer Leben. Denn der Stier ist ein Kämpfer. Nun erhob Liebevoll sein Sohn das Wort. Vater, du selbst bist vom Stierkampf heil zurückgekommen. Aber der Stier, der in den Kampf geht, weiß doch letztlich nie, ob er der Sieger sein wird oder der Unterlegene. Ich finde, solche Kampfarten entsprechen nicht unserem Wesen. Sie sind vom Menschen erdacht. Sie zeigen weder die Stärke noch irgendein Heldentum. Sie zeigen nur die Grausamkeit, die gegen das Leben gerichtet ist. Die Jungstiere waren verwirrt. Einige der jungen Stiere entschieden sich für ihren Lehrer Stierliebevoll und machten sich auf, die Sprache des Lebens zu erlernen. Andere hingegen wollten Helden werden, sich also am Torero erproben. Es dauerte nicht lange, da kamen Menschen mit einem Lastauto. Die jungen Stiere merkten, dass von den Menschen nichts Gutes ausging und kein guter Gedanke zu ihnen herüberkam. Sie gingen still ein wenig abseits. Die Menschen wollten einen Jungstier einfangen. Karambo, ein Bruder von Liebevoll, der entschlossen war, seinen Mut, seine Tapferkeit, Selbstbeherrschung und Kraft unter Beweis zu stellen, sprang von alleine in den Lastwagen. Er war immer ein folgsamer Sohn gewesen. Er nahm Abschied von seiner Familie in dem festen Glauben, er würde als Held zurückkehren. Karambo ging nun in die Schule der Menschen, die ihn auf den Stierkampf vorbereiteten. Aber was er da erleben musste, war schrecklich. Sie schlugen ihn und peitschten ihn, stachen ihn mit spitzen Gegenständen. Die Menschen schrien und lockten ihn, um ihn zu reizen und alle Aggressionen aus ihm herauszuholen. Als er die Peitsche spürte, fragte er sich: Ist das der Sinn meines Stierlebens? Er spürte in sich hinein und sprach zu sich selbst: Das sind die Menschen. Das bin aber nicht ich. Ich will nicht hier bleiben. Er sprach zum großen Geist in sich: Ich will allmählich glauben, was mein größerer Bruder Stierliebevoll lehrt. Wenn du mich verstehst, dann wirst du mir helfen, aus dieser Gefangenschaft zu entfliehen. Bald darauf kam der Tierwärter. Ärgerlich war er und schimpfte, weil er mit einem anderen in Streit lag. Der Wärter schlug krachend die Gefängnistür zu, verriegelte sie aber nicht, weil er mit seinen Gedanken ganz woanders war. Karambo verlor keine Zeit. Er preschte auf die Tür zu, die sofort aufsprang und rannte los. Er rannte und hatte nichts anderes mehr im Sinn als die schöne, farbenprächtige Blumenwiese, seine Familie und die Freunde. Ein paar Tage später kam er total erschöpft bei seiner Familie an. Alle jubelten und begrüßten ihn als Held, denn als sie ihn unverletzt sahen, meinten sie, er habe in der Arena gesiegt, wie einst sein Vater. Sie umringten ihn und redeten auf ihn ein: Sag, wie war es? Doch Karambo, dem die Knie fast den Dienst versagten, winkte müde ab und sagte: Ich freue mich so, dass ich wieder bei euch bin. Aber ich will jetzt nichts erzählen. Ich will nur schlafen und mich erholen. Und so schlief Karambo einen ganzen Tag, denn er war um sein Tierleben gelaufen. Als er ausgeschlafen hatte, holte er sich Nahrung und trank. Dann erzählte er von seinen schrecklichen Erlebnissen in der Stadt bei den Menschen. Nach der Erzählung von Karambo waren viele der jungen Stiere sich einig. Wenn es so ist, wie du erzählst, Karambo,
dann können wir auf Heldentum, Ruhm und Ansehen gut verzichten. Mit der Hilfe unseres größeren Bruders liebevoll wollen wir lieber uns einüben, unserem Tierleben den richtigen Sinn zu geben. Des Abends, wenn die Sonne hinter dem Hügel verschwand, versammelten sie sich immer wieder um den stattlichen Lindenbaum und lauschten in das vielstimmige Leben des Tages hinein, das sich zur Ruhe begab. Sie vernahmen die Stille der Nacht, die über die Ebene zog, und empfingen den Frieden des Schöpfergeistes und waren glücklich. »Es ist schön, dass wir nun in Frieden unser wahres Leben leben können«, sagte der Jüngste der Familie traurig. »Zwar ist keiner ein großer Held geworden, aber wir haben gesiegt.« Alle Stiere, Kühe, Jungstiere und Kälber nickten und sprachen. »Mu, mu«, was so viel hieß wie »Ja, so ist es« und »So soll es bleiben«.

Hallo, liebe Kinder. Ich bin Knirps. Ich bin übrigens fast so groß wie ihr. Eigentlich könnt ihr mich nicht sehen, aber doch bin ich da. Ich bin nämlich ein Wichtel. Und zwar ein Geschichtenwichtel. Und Wichtel sind Naturwesen. Von denen gibt es ganz, ganz viele in der Natur. Wir lachen gerne, so wie ihr es auch gerne tut. Wir singen gerne und wir tanzen und hüpfen gerne, genau so wie ihr. Und wir erleben viel und haben auch viel zu tun. Und da gibt es jede Menge zu erzählen. Und jetzt schauen wir mal, was für eine Geschichte wir heute für euch mitgebracht haben.

0: wie im Südfrankreich in der Provence. Oh, es erinnert mich an eine schöne Geschichte. Es war auf einer herrlichen grünen Sommerwiese. Da lebten eine Grille und eine Ameise. Die Grille verbrachte den Sommer allein. Die Ameise hatte ihre große Familie. Es war ein wunderschöner Sommertag. Die Ameise war sehr fleißig. Den ganzen Tag lief sie hin und her, schleppte Nahrung für den bevorstehenden Winter heran und mühte sich ab. Die Grille hingegen war bequem. Sie lag den ganzen Tag im Sonnenstuhl unter einer großen Sonnenblume und genoss den Tag und die Stille der Natur. Sie lachte einmal laut, dann wieder leise in sich hinein über die fleißige Ameise, die nichts anderes kannte und sah als ihre Arbeit. Befreundet waren die beiden also nicht gerade, aber sie sprachen oftmals am Tage miteinander. Wenn die Ameise im Schutz der Sonnenblume Schatten suchte, um eine kleine Verschnaufpause einzulegen und die Grille ihre Zeitung beiseite legte, dann kamen sie in Gespräch. Die Grille fragte: Na, Ameise, du schuftest heute wieder und das bei dieser Hitze? Wir haben Hochsommer und du gönnst dir überhaupt nichts. Keinen freien Tag, keinen Ausflug ins Grüne. Du gehst noch nicht einmal zum Schwimmen. Findest du nicht, dass du etwas übertreibst? Die Ameise sprach: Aber, liebe Grille, du weißt doch, dass wir Ameise ununterbrochen auf Nahrungssuche sind. Wir können nicht einfach so tatenlos in den Tag hineinleben. Der liebe Gott hat uns so geschaffen, wie wir sind und wir arbeiten, um zu leben. Die gemeinsame Arbeit für das gemeinsame Leben macht uns im Herzen zufrieden. Wir wissen, es ist gut so. Es kann nicht jeder ein so geruhsames, bequemes Leben haben wie du. Im Sommer schaffen wir für unsere Brutnahrung herbei. Im Herbst sorgen wir für den Winter vor. Außerdem steht im Herbst der Großputz für den Ameisenbau an. Da wird noch einmal alles gut gereinigt, etwas Holz zum Heizen herangeschafft, damit es in den Zimmer auch schönmollig warm ist. Nach getaner Arbeit dürfen wir uns einen Winter lang ausruhen und erholen. Wenn der Schnee geschmolzen ist und der Frühling langsam ins Land zieht, beginnen wir, uns wieder auf unsere Arbeit zu konzentrieren. Ist für uns die Ruhezeit gekommen, dann sitzen wir mit einem guten Buch in unseren Zimmern oder wir setzen uns alle zusammen und unterhalten uns. Was machst du eigentlich im Winter, liebe Grille? Fragte die Ameise. Wo lebst du überhaupt?
1: Ach, ich wohne überall, mal hier, mal da, mal dort. Im Sommer lebe ich hier draußen auf dieser herrlichen Wiese. Im Herbst gehe ich auf Wohnungssuche. Irgendwo komme ich schon runter.
0: Und was hast du zu essen? Fragte wiederum die Ameise.
1: Ich schlage mich immer irgendwie durch. Man findet hier und da immer irgendetwas zu essen.
0: Na gut, sprach die Ameise. Ich gehe jetzt wieder an meine Arbeit zurück. Die Grille lachte mitleidig und schlürfte an ihrem kühlen limonadenlichen Getränk. So ging's es Tag für Tag. Die Zeit verging sehr rasch. Der Herbst zog ins Land und es wurde sehr kalt. Die Ameise schafften gerade noch ihren Hausputz und schon schneite es in der Nacht. Es war eisig kalt geworden. Plötzlich, so gegen 23:30 Uhr in der Nacht, die Ameise wollten gerade zu Bett gehen, dann läutete es an der Haustür. Ding-Dong. Eine kleine schmale Lampe beleuchtete den Ameiseneingang. Die älteste der Arbeiterinnen öffnete die Tür. Und siehe da, draußen in der Kälte stand die Grille. Ach, liebe Ameise, jammerte die Grille, der Winter kam so plötzlich, ich könnte noch keine Vorbereitung treffen. Darf ich so lange bei euch wohnen, bis die Eiskälte vorüber ist? Die Ameise erinnerte sich wohl, dass die Grille den Sommer mit Nichtstun zugebracht hatte, ließ sie aber eintreten. Rasch gab sie ihrer Familie Bescheid und alle waren einverstanden. Nun machte sich die Grille einen bequemen Winter, so wie sie es auch im Sommer gehalten hatte. Sie ließ sich bedienen und genoss es, so ein molliges Zuhause gefunden zu haben. Die Ameisen waren froh, als der Winter vorüber war und der Frühling wieder Einzug hielt. Nun begann für sie wieder die Arbeit. Die Zeit verging, es wurde Sommer und wieder Herbst. Und wieder hatte die Grille diese Zeit nicht genutzt. Als nun der Winter erneut ins Land ging, stand die Grille abermals vor dem Ameiseneingang. Nur wurde ihr diesmal nicht aufgetan. Sie schlich kläglich davon, ihre Gitarre im Arm und ein trauriges Lied spielend.

Die Grille sprach zu sich selbst: Ich werde mich bessern. Ich werde nächsten Sommer arbeiten und im Herbst ein gemütliches Zuhause haben. Ich kann doch nicht immer auf Kosten anderer leben. Das ist ungerecht. Wenn man etwas haben möchte, muss man es sich verdienen. Diese Einsicht half ihr, den strengen Winter zu überleben. Im nächsten Sommer arbeitete sie wirklich. Da sahen die Ameise und freute sich darüber. Ab und zu kam die Grille zu ihnen an den Bau. Sie war beeindruckt, wie schnell und gut die Ameisen ein Stück Wald sauber machen konnten und wie gut sie zusammenarbeiten konnten. Die Grille lernte einiges und bat sogar von sich aus den Ameisen seine Hilfe an, wenn sie zum Beispiel zu schwer zu tragen hatten. So wurden sie gute Freunde, nicht nur im Sommer, sondern auch im Winter, wenn es kalt war. Jetzt öffneten die Ameisen der Grille gerne die Tür. Sie tranken eine warme Tasse Tannentee in gemütlicher Runde und unterhielten sich fröhlich bis spät in die Nacht. Ja, liebe Kinder, die Grille hat ganz schön im Winter frieren müssen, aber nicht lange. Sie verstand es schnell, ihr Grillenleben in die Hand zu nehmen und darüber hinaus sich nicht nur um sich zu sorgen, sondern auch den anderen Tieren im Wald zu helfen. Liebe Kinder, ist es nicht manchmal auch so, dass wenn wir über jemanden spotten oder lachen, dass wir einiges übersehen, zum Beispiel, dass der, über den wir uns lustig machen, Dinge kann, zu denen wir vielleicht zu faul sind oder die wir selber gar nicht so gut können. Wenn uns dieses Verhalten einmal an uns auffällt, dann brauchen wir nicht bis zum nächsten Winter warten, sondern wir können gleich anpacken. Ja, so wie die Grille.

So, das war's für heute. Ich freue mich, wenn ihr auch nächstes Mal wieder mit dabei seid. Euer Knirps, der Geschichtenwichtel.

0: Hallo liebe Freunde, wir freuen uns, dass ihr wieder eingeschaltet habt für eine weitere Folge von Der Jugendliche und der Prophet. Wer schon eine oder sogar mehrere Folgen gesehen hat, der weiß, dass dieser Sendereihe ein ganz besonderes Interview zugrunde liegt. Jugendliche stellten Fragen an Gabriele, die Prophetin und Botschafterin Gottes. Und Gabriele antwortete mit vielen ganz praktischen Hinweisen und Tipps, zum Beispiel zum Thema Beziehung und Partnerschaft. In der letzten Sendung ging es unter anderem um verschiedene Varianten der Freundschaft zwischen Jungen und Mädchen, um Beziehungen, in denen die Sexualität im Vordergrund steht, und um Verbindungen zwischen Menschen, die auf einer tiefen, innigen Zuneigung basieren. Hierzu erläutert Gabriele: Wer eine partnerschaftliche Beziehung oder Ehe eingeht und eine Familie gründet, sollte sich der Verantwortung bewusst sein, die darin liegt. Wie viel Herzeleid, innere und auch äußere Not gehen auf das Konto leichtfertig eingegangener Ehen? Nach dem Grundgesetz der Bundesrepublik Deutschland stehen Ehen und Familien unter dem besonderen Schutz des Staates. Wie sieht es jedoch in Wirklichkeit aus? Wird die Ehe und die Familie vom Staat geschützt? Und welche Ehe? Heute ist es so, dass fast jede dritte Ehe geschieden wird und dass zweite, dritte oder vierte Ehen geschlossen werden. Kurzzeitig bauen sich Familien auf, aus denen Kinder hervorgehen. Bald darauf zerfällt diese Ehe, diese Familie. Ich kenne folgenden Fall. Ein junges Ehepaar wünschte sich lange ein Kind. Das gemeinsam lang ersehnte Kind kam zur Welt und ist nun 1,5 Jahre alt. Da trennt sich unverhofft der Mann von der Familie und nimmt sich eine Freundin, zu der er auch zieht. Die Mutter mit dem 1,5-jährigen Kind ist nun allein und fällt der Sozialhilfe anheim, weil der Mann seine Familie und sich als getrennt Lebender nicht voll ernähren kann.
1: Gabriele erläuterte weiter. Im konkreten Fall stellt sich die Frage, welche Ehe oder Familie schützt der Staat? Die erste, die zweite oder die dritte? Wie schützt der Staat zum Beispiel die nun alleinstehende Mutter mit ihrem 1,5-jährigen Kind? Ist der Ausweg für diese beiden Menschen die Sozialhilfe? Wenn ja, dann heißt das für mich, links liegen gelassen zu werden. Der Mann jedoch lebt mit dem rechtlichen Anteil seines Gehaltes mit einer Freundin zusammen, die unter Umständen mit ihm ihren Verdienst teilt. Wer teilt mit den alleinstehenden Müttern und Kindern? Was sagt der Staat dazu? Kann er überhaupt etwas sagen? Kann er Rechte für die verlassene Frau und alleinstehende Mutter mit Kindern einführen? Die Staatsmänner, die Politiker können dazu kaum etwas sagen, denn sie, die den Staat bzw. das Volk vertreten, sind sie um vieles besser? Werfen wir einen Blick in das Privatleben so manchen Politikers, so sehen wir, viele von ihnen sind ein oder einige Male geschieden und 2 oder 3 Mal wieder verheiratet oder leben mit einer Freundin zusammen. Bei manchen besteht die Ehe oder die Familie zum Schein. Nebenbei halten sie sich eine Freundin. Die Staatsmänner, die Politiker, brauchen sich um ihre erste, zweite oder dritte geschiedene Ehe keine Sorgen zu machen. Ihre Gehälter sind zum Teil so hoch, dass sie sich davon noch eine vierte oder fünfte Ehescheidung leisten und eventuell weitere Ehen eingehen können.
2: Darauf stellt Gabriele die Frage in den Raum: Sind also die Politiker Vorbilder für die Einhaltung unserer Verfassung, die sie letztlich vertreten? Wie kann ein Volk besser sein, wenn die Staatsmänner, die Politiker mitunter um vieles schlechter sind als das Volk? Sicherlich haben auch die Institutionen Kirchen diese Ehe gesegnet, Und hat nicht die katholische Kirche wie auch die evangelische so manchem dieser Eheleute das Gelöbnis der Treue abgenommen?
3: Anstatt dass die kirchlichen Amtsträger, die diese Ehen segneten und mit dem Gelöbnis der Treue belegten, solche Staatsmänner zur Ethik und Moral aufrufen, indem sie ihnen erklären, dass nach ihren christlichen Grundsätzen das Sakrament bzw. das Versprechen Gültigkeit hat, sitzen sie mit diesen Politikern in den obersten Reihen, machen ihre Gebetsriemen breit und die Quasten an ihren Gewändern groß, wie es sogar in den Bibeln über die Heuchelei der Schriftgelehrten heißt, und lassen letztlich zu, dass die, die obenan bei Tisch und in den Synagogen sitzen, einschließlich der kirchlichen Obrigkeiten, ähnlich sind wie vor 2000 Jahren, als Jesus die Schriftgelehrten und Pharisäer Heuchler nannte, die ihr seid gleich wie die übertünchten Gräber, welche auswendig hübsch scheinen, aber inwendig sind sie voller Totengebeine und lauter Unrat. Wie heißt es in der kirchlich abgegebenen Verpflichtung bezüglich der Ehe? Man soll einander die Treue halten, bis dass der Tod euch scheidet. Wenn das schon nicht die Politiker befolgen, die dem Volk und der Verfassung vorstehen, wer soll sich dann daran halten? Es ist besser, man nimmt sich keinen von ihnen zum Vorbild. Weder die kirchlichen Obrigkeiten noch die Staatsmänner, die sogar in einer ihrer Parteien das C, das christlich, tragen. Wird hier die kirchlich geschlossene Ehe zum Etikettenschwindel? Gilt die kirchliche Lehre bezüglich der Ehe nur für das Volk und nicht für die Politiker? Denn die kirchlichen Obrigkeiten sitzen mit allen, die Ehebruch begangen haben, in den obersten Reihen. Wie oft wird von der Ethik gesprochen, die das moralische Verhalten des Menschen zum Gegenstand hat, also von der Sittenlehre? Wo ist sie denn geblieben, wenn sich nicht einmal die Politiker und die kirchlichen Amtsträger daran halten? Ethik bedeutet laut Duden die Gesamtheit sittlicher Normen und Maximen, die einer verantwortungsbewussten Einstellung zugrunde liegen. Die Ethik eines Volkes, wie auch eines Berufsstandes, die Ethik des Handelns Einzelner, alles sollte von der christlichen Ethik geleitet sein. Nehmen wir das dem Sinn nach oder gar wörtlich, dann sehen wir, dass die Sitten nicht nur zerfallen, sondern schon zerfallen sind.
0: Gabriele hat von christlicher Ethik gesprochen. Was bedeutet das? Der wichtigste Leitsatz christlicher Ethik ist für mich die goldene Regel des Jesus von Nazareth. Was du nicht willst, dass man dir tu, das fügt auch keinem anderen zu. Wenn ich mein Verhalten anhand dieser Regel hinterfrage und dabei ehrlich zu mir selbst bin, dann spüre ich schnell, wo ich nicht ethisch korrekt gehandelt habe. Da ich nicht zu den Heuchlern zählen will, sehe ich mich dann auch in der Pflicht, das, was ich erkannt habe, wieder in Ordnung zu bringen und es künftig anders zu machen. Gabriele führt zur christlichen Ethik noch weiter aus. Liebe Jugendliche, jeder hat den freien Willen, die höhere Ethik und Moral anzunehmen, also die Grundsätze moralisch-sittlichen Verhaltens. Wer von christlicher Ethik spricht und sie nicht hält, der ist das schlechteste Vorbild für die Jugend. Wollt ihr zu einer besseren ethisch-moralischen Gesellschaft beitragen, einer Gesellschaft mit höheren Werten, dann blickt weder auf die Staatsmänner, die Politiker, auf ihr Verhalten, noch auf irgendeinen anderen Menschen, sondern, wie schon gesagt, auf Jesus von Nazareth. Als nächstes fragte einer der Jugendlichen: Gabi, sagst du mir bitte noch einmal die Schritte hin zur Entfaltung höherer ethisch-moralischer Werte? Ich glaube, die sind für uns wichtig. Und Gabriele antwortete darauf, gern, vergegenwärtigen wir uns noch einmal. Wie also können höhere ethisch-moralische Werte durch kleine Schritte entfaltet werden? Ich wiederhole, bemühe dich, deinem Mitmenschen zuzuhören und versuche, ihnen eine ehrliche Antwort zu geben. Nimm dich im Gespräch nicht so wichtig. Sei kein Besserwisser, sondern überlege, ob du den Fragen wirklich gewachsen bist und mit einer Antwort helfen und dienen kannst. Halte deinen Körper reinlich. Bemühe dich, eine saubere und ordentliche Kleidung zu tragen. Begrüße deine Mitmenschen mit offenen Gedanken und Worten und sei dir bewusst, dass auch du so gegrüßt werden möchtest, mit offenem und klarem Gesicht. Bist du in der Schule oder im Beruf, dann mache keine Witze über deine Lehrer oder Lehrerinnen oder Vorgesetzten, auch nicht über deine Mitschüler und deine Kollegen. Willst du, dass sie sich über dich lustig machen? Iss und trinke sittsam und sei dir bewusst, dass das, was du an Nahrung und Getränken zu dir nimmst, eine Gabe des Schöpfers an seine Menschenkinder über die Mutter Erde ist. Behandle Tiere, Pflanzen, ja die ganze Natur gut, also ähnlich, wie du behandelt werden möchtest. Denn alle Formen der Naturreiche fühlen und empfinden, weil sie in sich das Leben tragen, das Fühlen und Empfinden. Sei dir bewusst, dass die Mutter Erde die Geberin für deinen physischen Körper ist. Wer sich selbst achtet und seinen Körper reinlich hält, der schätzt und achtet auch die Mutter Erde. Er wird weder den Tieren noch den Pflanzen bewusst Leid zufügen. Er wird auch die Mineralien schätzen und sie nicht ausbeuten.
1: Wenn ich höre, wie Gabriele diese Werte beschreibt, entsteht in mir das Bild eines Menschen, dem man gerne begegnet. Und die Schritte, die sie aufzeigt, sind ja ganz praktisch im Alltag umsetzbar. Jeder kann es einfach selber ausprobieren und merkt gleich, wie er sich dabei fühlt. Ich habe zum Beispiel die Erfahrung gemacht, wie wohl ich mich fühle, wenn ich mich ordentlich kleide. Und es ist mir wichtig geworden.

0: Aber Gabriele beschreibt noch weitere Aspekte von Ethik. Sie sagt: Begegnest du einem Menschen, ob er dir bekannt oder fremd ist, werte ihn nicht ab. Denn so, wie dieser augenblicklich ist, ist sein derzeitiges Bewusstsein beschaffen. Es ist seine Individualität. So wie der einzelne Mensch ist, so denkt und lebt er. So ist sein persönliches Bild, das er mit seinen Gedanken und Wünschen zeichnet. So stellt er sich dir und seinen Mitmenschen vor. So kleidet er sich auch. So gestaltet er seine Wohnung. So lebt und verhält er sich darin. Jeder Mensch ist anders als der andere. Wir nennen das Anderssein den Bewusstseinsstand des Einzelnen. Auch du bist anders als der andere, dein Mitmensch. Du hast deinen Bewusstseinsstand, er den seinen. Welcher von beiden ist richtig? Nach dem göttlichen Gesetz keiner. Weil jeder mehr oder weniger seine negativen, sündhaften Anlagen, also was ihm anliegt bzw. anhaftet, zur Schau stellt. Deshalb spricht, urteilt und richtet jeder nur aus seinen Fehlhaltungen und wird dadurch zum eigenen Richter. Jesus sagte dazu: Richtet nicht, auf dass ihr nicht gerichtet werdet. Denn mit welcherlei Gericht ihr richtet, werdet ihr gerichtet werden. Und mit welcherlei Maß ihr messet, wird euch gemessen werden. Sende deinen Mitmenschen keine Hass- und neiderfüllten Gedanken, denn du selbst willst auch nicht, dass andere dies dir antun. Lass deinen Mitmenschen die Freiheit. Zwinge sie nicht, das zu tun, was du möchtest oder du selbst tun könntest. Hilf deinem Nächsten, wenn du erkennst, dass er der Hilfe bedarf und er dich um Hilfe bittet. Doch mache diesbezüglich kein Aufsehen. Tue es in aller Bescheidenheit und verlange von ihm nicht einmal einen Dank. Dringe nicht in den Tempel, in die Sphäre deines Nächsten ein, indem du ihn ändern möchtest, so wie du glaubst, dass er sein müsse. Ändere du dich und gewinne Achtung vor deinem eigenen Leben, dann gewinnst du auch Achtung vor deinen Mitmenschen. Lernst du einen Freund oder eine Freundin kennen, frage dich, zu welchem Zweck? Ist der Zweck die Sexualität, um deine drängenden Wünsche zu befriedigen? Dann frage dich, wie es wäre, wenn du hierfür gebraucht würdest. Ein guter Freund, eine gute Freundin sind jene, die nichts für sich beanspruchen, sondern geben und nichts dafür erwarten. Das sind die Freunde, auf die du dich verlassen kannst. Doch du musst selbst ebenfalls ein solcher Freund, eine solche Freundin sein. Freundschaften auf sexueller Basis, ohne die Achtung voreinander, können eine kurze Partnerschaft bringen, doch niemals eine gute, dauerhafte Ehe.
1: Mir haben diese Hinweise, diese Hilfestellungen von Gabriele wirklich schon sehr geholfen, in Freundschaften und auch in einer Partnerschaft. Wenn man sie sich wirklich zu Herzen nimmt und auch immer wieder sich selbst die Frage stellt, wie möchte ich behandelt werden, dann findet man auch Aspekte an sich, die man bearbeiten kann. Den Partner kann man ja nicht ändern, aber sich selbst. Und manchmal hat das, finde ich, erstaunliche Folgen. Ich habe die Erfahrung gemacht, dass das, was mich an meinem Partner stört, auch irgendwo in mir selbst liegt. Und wenn ich es bearbeite, in mir, dann stört es mich entweder nicht mehr so stark oder ich kann es auf eine Weise ansprechen, die mein Partner dann auch gut annehmen kann. Mit den Hilfen von Gabriele kann man sich also immer wieder hinterfragen und auch an sich arbeiten. Dadurch wächst auch

auch immer mehr eine grundlegende Wertschätzung für den Partner und auch für Freunde. Gabriele führt hierzu weiter aus. Zu einer guten Partnerschaft oder dauerhaften Ehe gehört mehr. Frage dich immer wieder, worauf gründet deine Freundschaft? Auf der Sexualität oder auf dem ethischen Wert der Achtung voreinander? Zu einer guten Partnerschaft und Ehe gehört die Treue. Kannst du wirklich deinem Nächsten die Treue halten? Du wirst sagen, das weiß ich nicht, denn ich kann heute nicht sagen, was morgen auf mich zukommt. Aus vielen Gesprächen mit Ehepaaren kann ich dir sagen, wenn du vor dir selbst nie die Achtung verlierst und sich dein Partner ebenso verhält, dann weißt du heute, wie du es auch morgen halten wirst. Einerlei, wer oder was auf dich zukommt. Zu einer guten Partnerschaft und Ehe gehört also die echte Treue. Aus der echten Treue sollte die höhere Liebe erwachsen. Eine Liebe zueinander. Nicht die Eigenliebe, die sich des Nächsten als eines Objektes bedient, zur eigenen Aufwertung, zur Selbstdarstellung, zum Lustgewinn, zur Bequemlichkeit und anderem mehr. Die höhere Liebe ist die Freude am Bildnis des Nächsten, an der Partnerin, am Partner, die sich aufgrund der Achtung vor sich selbst niemals gehen lassen, weder in der körperlichen Ästhetik noch in der Kleidung, weder im Gespräch miteinander noch in der Gesellschaft. Wir haben gehört, jeder hat sein Bild, das seinem Bewusstseinsstand gleicht. Doch wird das Bild zu einem gepflegten, ordentlichen, ansehnlichen Bildnis, dann kann dieses, wenn beide Partner es so halten, ein geliebtes Bild werden, das sowohl der eine als auch der andere immer wieder gern ansieht, lieb gewinnt und mit ihm sein möchte. Daraus ergeben sich Treue und Liebe. Liebe Zuschauerinnen, liebe Zuschauer, liebe Freunde, es ist doch ein schönes und wünschenswertes Ziel, eine Freundschaft, eine Partnerschaft oder auch eine Ehe zu pflegen, die auf gegenseitiger Achtung und einer echten Liebe zueinander beruht. Eine Freundschaft, in der man frei und unabhängig voneinander ist und doch eine tiefe Verbundenheit spürt und einander die Treue halten kann. Wer frei und unabhängig ist, auch in der Partnerschaft, der kann seine Talente und Fähigkeiten entfalten und diese auch für andere einsetzen, sei es für Mitmenschen oder auch für die Natur und die Tiere. Wer möchte, kann den einen oder anderen Hinweis von Gabriele ja einmal aufgreifen und ausprobieren und eigene Erfahrungen machen. Wir wünschen euch dabei viel Freude und spannende Erkenntnisse. Bis zum nächsten Mal.

Wir Menschen sind nur Gast auf Erden, ob wir es glauben oder nicht. Der einzige Gastgeber, der uns mit wahrer, treuer Liebe, Sicherheit und Glück bewirten kann, ist der ewige Geist. Ihm gehört der Planet Erde. Erfüllt der Mensch die Lebensgesetze des ewigen Geistes, des Gastgebers, seine Gebote und die Lehren des Jesus des Christus, dann weiß er sich geborgen und ist nicht heimatlos.

Worte des Lebens. Wir Menschen sind nicht auf der Erde, nur um die Hände in den Schoß zu legen und zu sagen, Gott wird es schon machen. Der Mensch ist auf der Erde, um seine Probleme und Konflikte zu meistern, um so die Seele zu reinigen, sodass sie nach dem Leibestod die himmlischen Sphären erreicht.

0: Liebe Zuschauer und liebe Zuschauerinnen, wir begrüßen Sie herzlich zu dieser Sendung aus der Reihe Die wahre Schule ist das Leben – Lehrstunden aus der göttlichen Weisheit. In dieser Reihe erhalten wir aus Schulungsstunden mit Gabriele, der Prophetin und Botschafterin des ewigen Reiches, Einblicke und Hinweise zu vielen verschiedenen Themen, um unser Leben auf Erden zu nützen und die Gewissheit in uns reifen zu lassen, dass Gott uns ganz nahe ist, an jedem Tag unseres Lebens, ja, dass er immer in uns und mit uns ist. Wie Gabriele immer wieder erklärt, ist uns das Erdenleben gegeben, um jeden Tag, jede Minute, jeden Augenblick zu lernen. Deshalb auch der Titel dieser Sendereihe: Die wahre Schule ist das Leben. Versuchen wir einmal, unser Leben mit etwas Abstand zu beobachten. Zum Beispiel ganz konkret den heutigen Tag. Wir stehen auf, bereiten uns für den Tag vor, essen etwas zum Frühstück, gehen unserer Arbeit oder unseren Aufgaben nach oder gehen einkaufen, treffen Menschen, hören Nachrichten, haben einige Gespräche, oder gehen vielleicht auch in die Natur oder lesen ein gutes Buch. Und wenn wir uns genau beobachten, stellen wir fest, bei all dem, was wir tun, gibt es etwas, das ständig, wir könnten sagen, ununterbrochen abläuft. Wir denken, denken und denken. Wenn wir uns bewusst werden, dass alles Energie ist, also auch jeder Gedanke, und dass keine Energie verloren geht, dass alles Kommunikation ist, nach dem Prinzip Gleiches zieht Gleiches an. Was geschieht dann mit all diesen Gedanken? Gabriele hat uns erklärt, dass wir uns die Gedanken als kleine Wesenheiten vorstellen können. Was tragen sie in sich? Wo gehen sie hin? Und was bewirken sie?
1: In einer Schulung mit dem Titel »Meine Gedanken, die Siedler« erklärt Gabriele Näheres dazu. Sie beginnt mit folgenden Ausführungen. Jeder Mensch ist letztlich ein Gefäß, das aus Zellen, Zellverbänden, aus vielen, vielen Bausteinen des Leibes besteht. Zum Beispiel aus Hormonen und Drüsen. Man könnte die ganzen Bausteine aufzählen. Und während die Vorgänge in unserem Körper ablaufen, denken wir unentwegt. Wir denken und denken und denken. Wir denken zuerst im Gehirn. Das Denken, unser Denken, könnten wir auch als Samen bezeichnen oder als Siedler. Sie gehen vom Oberbewusstsein, dann, wenn wir immer Gleiches und Ähnliches denken, in das Unterbewusstsein. Vom Unterbewusstsein gehen die Siedler, unsere Gedanken, wie Samen in die verschiedensten Zellen unseres Körpers. In die Zellverbände, in die Blutgefäße, in die Hormone, in Drüsen, in Säfte, in alle Bausteine des Leibes. Wir füllen also unser Gefäß mit unserem Denken, Denken, Denken, Denken auf. Und so wie wir denken, so strahlt unser Gefäß aus. Bekanntlich ist es so. Wenn ein Gefäß voll ist, dann nehmen wir ein anderes, um es zu füllen. Und ähnlich ist es mit uns. Ist unser Gefäß weitgehend gefüllt mit unserem Denken, Denken, Denken, dann sind diese Siedler auch in unserer Seele und über die Seele hinaus. In den Gestirnen, die eben zu dem Schwingungspotenzial, zu diesen Frequenzen unseres Denkens passen. Infolgedessen haben wir uns sozusagen ein Rad geschaffen. Ein Rad, das heißt Oberbewusstsein, Unterbewusstsein, Zellverbände, Seele und Gestirne. Und dieses Rad läuft ständig bei jedem von uns. Allerdings mit den unterschiedlichsten Gedanken, denn jeder hat andere Gedanken. Dazu gehören auch unsere Gefühle, Empfindungen, Worte und Handlungen. Aber die Gedanken sind am massivsten. Denn wir denken laufend. Und so schaffen wir dieses Rad. Und in dieses Rad bauen wir unsere Mitmenschen mit ein, die gleich oder ähnlich denken wie wir. Und unsere Siedler, man kann sie auch als Flugsamen bezeichnen, aufnehmen. Dieses Bild ist dann auch in diesem Rad.
2: Zum besseren Verständnis gibt uns Gabriele ein Bild. Denken wir zum Beispiel an einen Löwenzahn. Wie sieht er aus? Der Löwenzahn kommt aus der Erde, es kommt die Pflanze, dann die Blume. Und was entsteht dann? Die Flugsamen. Und der Wind bläst die Flugsamen da und dorthin. Und unsere Flugsamen, Gabriele spricht von unseren Gedanken, ziehen entsprechend unserem Denken, unserem Schwingungsvolumen, da und dorthin und siedeln sich an den Orten an, wo sie Gleiches und Ähnliches vorfinden. Das heißt also, wir reifen zuerst einmal, wir füllen unser Gefäß, ähnlich wie der Löwenzahn wächst und zur Blume wird. Hat die Blume die entsprechende Reife erlangt, dann entwickeln sich die Flugsamen. Und so ist es auch bei uns. Wir füllen zuerst unser Gefäß, schaffen das Rad, in dem wir an den Kosmos angebunden sind, an den materiellen Kosmos und an die Reinigungsebenen. Und weil eben das Gefäß voll ist, teilen wir, ohne zu denken, aus. Wir streuen unsere Flugsamen, unsere Gedanken, unsere Siedler aus. Menschen nehmen unsere Siedler auf. Dadurch wird unter Umständen einiges in ihnen ausgelöst. Und sie erfüllen sich ungesetzmäßige Wünsche. Leidenschaften werden dadurch entwickelt. Wir erwecken sie in diesem oder in jenem. Natürlich liegt in den betreffenden Menschen Gleiches und Ähnliches vor. Diese Menschen gehen eventuell in einer der nächsten Inkarnationen, dann, wenn sie wieder inkarnieren, nach Australien, nach Ägypten. Aber sie nehmen uns mit. Warum? Weil in ihrer Seele die Flugsamen liegen. Und irgendwann ziehen diese Menschen uns wieder an, weil gleiche oder ähnliche Schwingungen in ihnen sind. Wir haben sie hineingelegt. Und wir müssen dann mit diesen Menschen einiges bereinigen.
0: Gabriele gibt uns weitere wichtige Hinweise. Es ist also gar nicht so ohne mit den Siedlern. Wir müssen uns fragen, was sind die Inhalte unserer Gedanken? Mit den Inhalten siedeln wir uns an. Zuerst einmal schaffen wir uns selbst, schaffen unser ganzes Verhalten, indem wir über unser Denken unser Gefäß füllen, also den Menschen, die Zellen. Wir schaffen dadurch letztlich auch unsere Leiden. Geben sie vom Oberbewusstsein in den Körper, in die Seele, in das Rad, wie wir eben gehört haben. Wir schaffen selbst unsere Sorgen, denn wir denken entsprechend, geben sie uns vor. Unsere Leidenschaften, unsere Sehnsüchte, wir geben sie alle vor. Wir geben vor, dass unser Nächster böse ist. Wir geben vor, dass der Nächste unmöglich ist. Wir wünschen ihm vielleicht sogar Leiden. Wir wünschen ihm Sorgen. Wir wünschen ihm alles Mögliche. Das Verderben, global gesprochen. Letztlich geben wir uns damit das Verderben vor. Unser eigenes Verderben. Dann nimmt vielleicht der, dem wir das Verderben zudenken, einiges von uns auf, weil er eben nicht gerade gut ist und ähnliche Anlagen in sich trägt, wie wir sie auch haben. Er nimmt unsere Siedler auf und wird zum Beispiel dadurch, es ist vielleicht der letzte Punkt, der letzte Anstoß, zum Verbrecher. Denken wir weiter. Das Leben, das Erdenleben, ist weitgehend gelaufen. Unser Nächster kommt vor Gericht, wird abgeurteilt. Unsere Siedler nimmt er mit ins Gefängnis. Gemäß unseren Siedlern, die ja ein Anstoß waren, denkt er weiter und schafft sich die entsprechende nächste Inkarnation. Wie schaut es aus mit den Siedlergedanken, die er trägt? Haben wir an diesen Menschen weitergedacht? Haben wir über ihn weiter negativ gedacht? Hat er mehrere Gedankensiedler von uns aufgenommen? Was sind die Inhalte? Können wir diese Siedlergedanken, die unser Nächster trägt, in den Reinigungsebenen als Seele nicht abtragen, dann wird er uns entweder in einer der nächsten Inkarnationen einen Körper zeugen oder eine Frau wird einen Körper gebären. Und es ist der Körper für unsere Seele.
1: Und dann beklagen wir uns, so fährt Gabriele fort, weil unsere Eltern so schlimm zu uns sind, weil sie uns nicht lieben, weil sie uns als Kind dies oder jenes angetan haben. Drehen wir das Ganze um im Hinblick auf die Inkarnationen. Vielleicht waren wir so zu diesen Menschen. Vielleicht haben wir genau das in diese Menschen angesiedelt und jetzt haben wir die Chance, es wieder gut zu machen. Machen wir es gut oder siedeln wir weiter? Es liegt im Ermessen der Freiheit. Machen wir es gut oder siedeln wir weiter? Wir werden zu nichts gezwungen, da Gott uns die Freiheit gab. Doch die Freiheit bedeutet auch, dass wir für uns selbst die Verantwortung tragen und letzten Endes das Los dessen, was wir uns selbst vorgegeben haben. Frieden, Liebe zu Gott, zu unseren Mitmenschen oder Unfrieden, Hass, Neid, Zank, Streit, Abwertung des Nächsten, Ausbeutung des Nächsten, Krieg, Zerstörung. Was liegt in unseren Siedlern? Noch etwas. Diese ganzen Eingaben, die wir über unsere Gedanken in dieses Rad machen, beinhalten all die entsprechenden Bilder. Bildhaft geben wir das in das Rad ein. Und dieses Rad ist dann unser Lebensfilm.
2: Vielleicht fragen wir uns jetzt, wenn wir erkennen, dass wir diese Samen, diese Wesenheiten, Gabriele nennt sie auch die Siedler, immer wieder ausgesandt haben, wie können wir nun diese Energien wieder auflösen? Was können wir tun? Gabriele erläutert dazu, wenn wir umkehren, den ersten Schritt hin zu Gott tun, tun wir ja auch den ersten Schritt hin zu unserem Nächsten, um Vergebung zu bitten oder unserem Nächsten zu vergeben. In dem Augenblick, in dem wir diesen Schritt hin zu Gott tun, also auch zu unserem Nächsten, setzt verstärkt die Gnade und die Barmherzigkeit Gottes ein. Aber die Gnade zwingt den Nächsten nicht, uns zu vergeben, sondern die Gnade versucht, im Nächsten Bilder aufzutun, indem diese Bilder ihm sagen, vergib doch, tue dies nicht mehr, es geht dir dann auch besser. Denke an die Harmonie, die deinen Körper durchfluten soll. Wenn du diese Gedanken loslässt, dann flutet mehr Harmonie in deine Seele ein. Das sind die feinen Impulse, die über das Gewissen kommen. Das ist die Gnade, die Hilfe, die Barmherzigkeit Gottes.
0: Wenn wir uns wirklich von unserem eigenen Räderwerk befreien möchten, ist es wesentlich, ehrlich zu erkennen, was liegt in unseren Samen, in unseren Siedlern und was bringen sie in diese Welt? Denn der Inhalt ist entscheidend. Gabriele gibt uns folgendes Beispiel. Selbstlose Gedanken sind Gedanken der absoluten Freiheit. Wenn wir zum Beispiel sagen, ja, mein Nächster ist in Disharmonie, jetzt soll er doch harmonisch werden. Und ich denke ihm jetzt die Gedanken der Harmonie zu. Oder mein Nächster ist so friedlos, jetzt denke ich ihm aber friedvolle Gedanken zu. Dann könnten wir meinen, das sind doch positive Gedanken. Aber sind diese Gedanken selbstlos? Es sind gewisse Zwanggedanken. Wir wollen ihm etwas aufzwingen. Vielleicht will er gar nicht friedvoll werden. Vielleicht will er gar nicht in Harmonie gelangen. Aber wir sagen, ja, jetzt habe ich ihm so viele positive Gedanken zugesandt und er wird einfach nicht friedvoller. Am Ende haben wir ihn mit den Inhalten unserer Gedanken womöglich angesteckt, friedloser zu werden? Wir müssen schon abwägen, was ist absolute Freiheit? Wir können uns selbst prüfen, wenn wir zum Beispiel zu Christus beten. Christus, ich lege dir mein Geschwister hin. Du weißt, was für mein Geschwister gut ist und dein Wille geschieht. Ich weiß, was du willst, gemäß den 10 Geboten Gottes und der Bergpredigt. Dann fragen wir uns, Herr, bin ich friedvoll? Bin ich in Harmonie? Und dann grummelt es in der Nähe des Herzens. Dann kommt die Antwort.
1: Gabriele erklärt weiter. Wir hören die Antwort aus dem Inneren nicht, indem wir dann vernehmen, du bist friedlos. Das tut der Gottesgeist nicht. Er sagt nie, du bist friedlos. Du bist friedlos. Er spricht allgemein von der Friedlosigkeit der Menschen, aber er wird nie sagen, du bist friedlos oder du bist lieblos. Er spricht allgemein. Wir werden also aus unserem Herzen plötzlich Gefühle wahrnehmen, die sich in den Gedanken bemerkbar machen, wie wir uns unter Umständen gegenüber diesen oder jenen Menschen verhalten haben. Oder gegenüber den Tierreichen, gegenüber den Pflanzenreichen. Und plötzlich merken wir, wo wir noch friedlos sind. Und nun steht es uns wieder frei. Wollen wir das, was in uns an allzu menschlichen, an Fehlhaltungen liegt, mit seiner Hilfe, also mit der Hilfe des Christus Gottes, der unser Gewissen angeregt hat, von Herzen bereuen und bereinigen und, was wichtig ist, nicht mehr tun? Im Nicht-mehr-Tun liegt die Lösung. Denn wer Sündhaftes von Herzen bereut, bereinigt und nicht mehr tut, der löst allmählich das Netzwerk auf. Der löst allmählich dieses Rad auf, von dem ich gesprochen habe.
2: Gabriele gibt uns eine Perspektive, was es heißt, den Tag zu nützen, um von dem Netzwerk von Ursache und Wirkung frei zu werden. Das Reich Gottes hat nicht dieses Netzwerk, sondern wir sind, dann, wenn wir wieder in unsere ewige Heimat zurückgekehrt sind, eins mit allem Sein, weil wir selbst komprimiertes, göttliches Sein sind. Es heißt also nicht, wir müssen hier ständig im Gesetz von Ursache und Wirkung suhlen und uns mit unseren Flugsamen beschäftigen. Denn wenn wir die Tage nützen, brauchen wir gar nicht zu fragen, wo sind denn eigentlich unsere Siedler? Wo haben wir uns denn überall angesiedelt? Nützen wir den Tag. Jeder Tag ist der Tag des Einzelnen. Und jeder Tag ist unser Tag. Und jeder Tag bringt jedem einen Teil dessen, was in dem Räderwerk liegt oder was wir in das Netzwerk von Ursache und Wirkung hineingelegt haben. Und wenn wir den Tag nützen, dann gibt es so viele Möglichkeiten, denn es gibt unzählige Situationen. Und wir erkennen so manchen Gedanken, den wir Jahre, Jahrzehnte lang dachten, der sich da und dort angesiedelt hat. Wenn wir dann zu Christus in uns gehen, mit der Bitte, Herr, hilf, hilf mir, diese Ansiedlungen zu lösen, ich bitte dich, dann werden wir auch ein Bild bekommen. Uns wird dies oder jenes bewusst werden. Und dann kommt dieser Aha-Effekt. Jawohl, da muss ich anpacken. Wenn wir ständig überlegen, ja, wo habe ich denn noch überall etwas hingesendet? Wo sind denn meine Siedler noch überall? Dann sind wir weg vom Tag. Der eine Impuls, der eine Gedanke, den wir aus unserem Tag wahrnehmen, ist ausschlaggebend. Mit diesem einen Gedanken, wenn er gelöst wird, beginnen wir allmählich, das Gestrick, die Maschen aufzuziehen. Und dabei hilft uns Christus. Das ist der Schritt hin zu ihm. Und auf diese Weise setzt die Gnade und die Güte Gottes ein. Frei sind wir. Frei haben wir diesen Schritt getan. Hin zu Christus. Mit der Bitte an ihn, Herr, hilf. Diesen Gedanken denke ich schon Jahre, Jahrzehnte. Hilf mir, diesen Knotenpunkt zu lösen. Und Christus hilft. Er sagt nicht, da und dort musst du hingehen. Aber wir erleben in unseren Gefühlen, wir erleben in Gedanken, was ansteht. Und wir wissen plötzlich, wo wir anpacken müssen, um diesen Knotenpunkt zu lösen.
0: Von Gabriele haben wir gelernt, dass die tiefe Reue entscheidend ist, damit wir diese Knotenpunkte in uns lösen können. Gabriele erläutert dazu. Die Reue entwickelt sich im Herzen. Wo keine Reue ist, da ist auch keine rechte Bitte um Vergebung und auch keine Vergebung. Die Reue im Herzen ist oft schmerzhaft und es soll sogar etwas schmerzen in der Erkenntnis, was habe ich meinem Nächsten alles angetan? Und nicht, was hat er mir angetan? Es liegt ja beidseits etwas vor, aber was haben wir ihm angetan? Wie haben wir uns ihm gegenüber verhalten? Und diese Gedanken der Reue tun oftmals im Herzen weh. Wir fühlen in der Brust ein Unwohlsein. Wir fühlen in der Herzgegend ein unsagbares Weh. Und wir erleben unser Verhalten unseren Mitmenschen gegenüber. Das ist die echte Reue und wir sollten sie zulassen. In dem Augenblick, in dem sie aufkommt, lass sie zu. Dann kommen nämlich auch die Bilder, wie wir uns gegenüber unseren Mitmenschen verhalten haben. Und diese Bilder weisen uns oftmals einen weiteren Weg. Zum Beispiel zu Verwandten, zu Bekannten, um auch hier das zu lösen, was noch gebunden ist. Noch einmal, sagt uns Gabriele, lass diese Herzensreue zu. Sie entwickelt Bilder. Liebe Zuschauer und Zuschauerinnen, wir sind am Ende dieser Lehrstunde von Gabriele zum Thema Meine Gedanken, die Siedler. Eine Schulung, die uns unser Leben und vor allem unser Denken in einem völlig neuen Licht sehen lässt. Die Gedanken sind frei, heißt ein bekanntes Volkslied. Und das ist richtig. Nur, wie Gabriele erklärt hat, wir sind auch für jeden unseren Gedanken verantwortlich und somit auch für die Folgen, die aus unserem Denken und Tun entstehen. Es ist also niemals Gott, unser Vater, der uns Schwierigkeiten, Sorgen, Krankheit und Not schickt, denn er ist absolute Liebe. Wir selbst haben es jederzeit in der Hand, uns selbst und unser Leben zu verändern, und Gott hilft uns dabei. Machen wir unsere Erfahrungen mit dem, was wir heute gelernt haben. Wir haben jeden Tag die Möglichkeit dazu, denn die wahre Schule ist das Leben. Anstatt unsere Siedler, unsere Samen auszusenden, können wir dann die wahren Friedensstifter werden, von denen Jesus von Nazareth sagte, selig sind die Friedensstifter, denn sie werden Kinder Gottes heißen. Es sind die Menschen, die den Frieden in sich entwickelt haben, durch Selbsterkenntnis, durch die Herzensreue, Vergebung, um Vergebung bitten und nicht mehr tun und diesen Frieden auch anderen Menschen bringen und ebenso auch den Tieren, den Pflanzen, der ganzen Natur und der Mutter Erde. Wir wünschen uns allen gute Erfahrungen mit den vielen Hinweisen, die wir heute hören durften. Auf Wiedersehen und ein herzliches Gott zum Gruß.

0: Liebe Zuschauerinnen, liebe Zuschauer, wir begrüßen Sie recht herzlich zu einer Lesung aus dem epochalen Offenbarungswerk »Das ist mein Wort«, Alpha und Omega, das Evangelium Jesu, die Christusoffenbarung, welche inzwischen die wahren Christen in aller Welt kennen. Christus, der Sohn Gottes, offenbarte uns in dieser großen Zeitenwende im prophetischen Wort durch seine Lehrprophetin und Botschafterin Gabriele Einzelheiten seiner mächtigen Gegenwart in Jesus von Nazareth. Wir lesen zunächst aus dem weithin unbekannten Evangelium Jesu, das im Folgenden von Christus selbst über das prophetische Wort in unserer Zeit erklärt, berichtigt und vertieft wurde. Das Kapitel 76, das wir Ihnen heute vorlesen dürfen, trägt die Überschrift »Die Fußwaschung und das letzte Abendmahl«. Und als das Passahessen beendet war, wurden die Lichter angezündet, denn es war Abend. Und Jesus stand von der Tafel auf, legte sein Oberkleid ab und band sich einen Schurz um. Danach goss er Wasser in ein Becken, wusch allen den 4x12 die Füße und trocknete sie mit dem Schurze, mit dem er umgürtet war. Und einer von ihnen sagte, »Herr, du solltest mir nicht die Füße waschen.« Und Jesus sprach, »Wenn ich dich nicht wasche, so hast du keinen Teil an mir.« Und er antwortete, »Herr, nicht die Füße allein, sondern auch mein Haupt und meine Hände.« Und Jesus sprach zu ihm, »Wer aus dem Bade kommt, der muss nur noch die Füße waschen, denn er ist ganz rein.«
1: Christus erklärt, berichtigt und vertieft das Wort. Auch die Fußwaschung war ein Symbol. Sie bedeutet die innere Reinigung. Um zur Vollendung zu gelangen, müssen Seele und Mensch bei der Erschließung der untersten Grundkraft der Ordnung beginnen. Das bedeutet, ihre Empfindungen und Gedanken zu reinigen und sie so zu veredeln, dass auch die Worte des Menschen von meinem Leben beseelt sind. Dann erkennt der Mensch allmählich Gottes Willen. Gleichzeitig wird der zu Gott Strebende seine menschlichen Sinne mehr und mehr verfeinern, um den inneren Adel zu erlangen. Das geschieht von einem Evolutionsschritt zum anderen. Die reifende Seele und der erwachte Mensch werden edel und gut. Auf diese Weise erschließen Seele und Mensch allmählich die 7 Grundkräfte der Seele, die das Gesetz Gottes sind. Hat die Seele diese 7 Grundkräfte von der Ordnung bis zur Barmherzigkeit ganz erschlossen, dann ist sie wieder der makellose geistige Leib, der Tropfen im Ozean Gott, im Gesetz des Lebens. Wir lesen weiter im Evangelium Jesu. Da er nun sein Gewand von reinstem weißen Leinen ohne Makel und Saum wieder angelegt hatte, setzte er sich wieder an die Tafel und sprach zu ihnen. Wisset ihr, was ich euch getan habe? Ihr heißet mich Herr und Meister, und ihr saget es recht, denn ich bin es. Und so wie ich nun eure Füße gewaschen habe, so sollt auch ihr einer des anderen Füße waschen. Denn ich habe euch ein Beispiel gegeben, dass ihr tuet, was ich euch getan habe. Ein neues Gebot gebe ich euch, dass ihr euch untereinander und alle Geschöpfe Gottes liebet. Liebe ist die Erfüllung des Gesetzes. Liebe ist von Gott und Gott ist Liebe. Wer nicht liebt, der kennt Gott nicht. Christus erklärt, berichtigt und vertieft das Wort. Wer alle Menschen und alle Lebensformen selbstlos zu lieben vermag, wer also nicht mehr wertet, bewertet und urteilt, der erfüllt das Gesetz. Das Gesetz, Gott, ist Liebe, weil Gott Liebe ist. Wer die selbstlose Liebe lebt, der ist rein. Er schaut Gott, das Gesetz der Liebe, in allen Menschen, in allen Lebensformen und in allen Dingen, weil er Gott, das Gesetz der Liebe, kennt. Wer sich selbst nicht kennt, der kennt auch das Gesetz, Gott, nicht. Und schaut auch nicht in allen Menschen, Lebensformen und Dingen, das Gesetz der Liebe, Gott.
0: Und weiter lesen wir im Evangelium Jesu. Jetzt seid ihr rein durch das Wort, das ich zu euch gesprochen habe. Daran sollen euch alle erkennen, dass ihr meine Jünger seid, dass ihr euch untereinander liebet und Barmherzigkeit und Liebe zeiget allen Geschöpfen Gottes, besonders denen, die schwach und unterdrückt sind und unschuldig leiden. Denn die ganze Erde ist voll von dunklen Orten der Grausamkeit, mit Pein und Angst wegen der Selbstsucht und der Unwissenheit der Menschen. Christus erklärt, berichtigt und vertieft das Wort. Rein durch das Wort bedeutet, wer mein Wort, das Leben und Kraft ist, verwirklicht, wird an Seele und Leib rein werden. Wer reinen Herzens ist, der trägt auch in der Welt dazu bei, dass alle Menschen, die sich nach Gott sehnen, die Erfüllung finden und dass die finsteren Orte des Grauens, an denen Pein, Angst und Tod herrschen, lichter werden. Denn dann erwacht und erblüht auch dort das Leben in Gott und finden Menschen zum inneren Frieden. Wer in Gott lebt, der wird zum wahren, selbstlosen Kämpfer für das Reich Gottes, das Frieden ist. Er kämpft mit den Waffen der Liebe gegen die Selbstsucht und Unwissenheit seiner Mitmenschen, damit die Erde erneuert wird durch mich, den Christus. Im Evangelium Jesu lesen wir weiter. Ich sage euch, liebet eure Feinde, segnet die euch fluchen und gebet ihnen Licht in ihrer Finsternis und lasset den Geist der Liebe in eurem Herzen wohnen und zu allen überströmen. Und abermals sage ich euch, liebet einander und alle Geschöpfe Gottes. Und als er zu Ende war, sprachen alle, gelobt sei Gott. Christus erklärt, berichtigt und vertieft das Wort. Was ich als Jesus von Nazareth sprach, galt nicht nur den meinen, die mit mir dem Jesus waren, und nicht nur dem damaligen Volk. Es galt und gilt den Menschen aller Völker und aller Generationen, denn es ist das Wort Gottes, das an alle Menschen gerichtet war und ist. Es wird so lange gegeben, bis viele Menschen zum Gesetz des Lebens geworden sind und diese dann das Wort, das Gesetz Gott, selbst sprechen. Dann ist alles, das von mir als Jesus und von den wahren Propheten Gottes vorhergesagt wurde, erfüllt. Wenn ich dann im Geiste wiederkomme, ist die Erde gereinigt, sodass sie mein Licht, das Licht des Christus, zu empfangen vermag. Dann werden alle Menschen, die auf der gereinigten Erde leben, die Gebote Gottes erfüllen und das Wort, das Gesetz, sprechen, da sie das Gesetz leben. Es ist die Aufgabe der Seele, in ihren verschiedenen Erdenleben der unterschiedlichen Zeitepochen wieder zum Gesetz, Gott, zum Wort des Lebens zu werden. Die Menschen, die höhere Reinigungsgrade erlangt haben, werden einander und alle Geschöpfe Gottes lieben, wie ich sie geliebt habe und liebe.
1: Im Evangelium Jesu lesen wir weiter. Und dann erhob er seine Stimme, und sie schlossen sich zusammen und sprachen, so wie der Hirsch verlangt nach den Wasserbächen, so verlangt meine Seele nach dir, o Gott. Und als sie geendigt hatten, brachte ihm einer ein Weihrauchfass mit glühenden Kohlen und er streute Weihrauch darauf, denselben Weihrauch, den ihm seine Mutter am Tage seiner Offenbarung gegeben hatte. Und die Süßigkeit des Duftes erfüllte den Raum. Christus erklärt, berichtigt und vertieft das Wort. Das sogenannte Weihrauchfass stand in Räumen angesehener Bürger. Weihrauch symbolisiert das geweihte Leben. Er wurde und wird von vielen Menschen verwendet, ohne dass sie sich dieser Bedeutung bewusst sind. Auch in der Institution Kirche wird noch immer der Weihrauch bei Zeremonien verwendet. Das geweihte Leben wird jedoch von vielen Menschen und auch in der Institution Kirche nicht gelebt. Was jedoch nicht gelebt wird, ist als Symbol entleert und verliert seine Bedeutung. Wir fahren fort im Evangelium Jesu. Dann stellte Jesus die Schüssel vor sich und dahinter den Kelch, und die Augen gen Himmel erhoben, dankte er Gott für seine Güte in allem und für alle und nahm das ungesäuerte Brot in seine Hände und segnete es. Dann mischte er den Wein mit Wasser und segnete ihn, sang die Anrufung des siebenfachen heiligen Namens, rief an den Dreieinigen, auf dass er den Heiligen Geist herabsende und das Brot zu seinem Leibe mache, nämlich den Leib Christi, und den Wein in sein Blut, nämlich das Blut Christi, zur Vergebung der Sünden und zu einem ewigen Leben für alle, die dem Evangelium gehorchen. Christus erklärt, berichtigt und vertieft das Wort. Wer in der Welt ein Amt bekleidet, der hat den Wortschatz, der dafür notwendig ist. Auch die Übersetzer können in vielen Fällen die Texte nur mit ihrem eigenen Wortschatz wiedergeben. Auch konnten und können die Übersetzungen nicht immer sinngemäß erfolgen, da dieselben Worte für jeden eine andere Bedeutung haben können, entsprechend seinem Bewusstsein und seiner Vorstellung. So wurde auch mein Wort in vielen Fällen durch die Brille des Glaubens derer gesehen, die es wiedergegeben haben. Deshalb erkläre, berichtige und vertiefe ich das Wort in dem Buch, das Evangelium Jesu. Als Jesus von Nazareth betete ich viel zu Gott, meinem Vater, und hielt mit ihm Zwiesprache. Jedoch Zeremonien übte ich nicht aus, auch nicht bei diesem letzten Abendmahl. Zu ihm, dem Ewigen, betete ich um den Segen für das letzte Abendmahl mit den Meinen.
0: Christus spricht weiter in seinem Offenbarungswort. Sinngemäß sprach ich zu ihnen: Was ich jetzt tue, das tut weiterhin zu meinem Gedenken. Die Speise ist für den Leib. Ich reiche sie euch als Symbol für die innere Stärkung. Erkennet, mein Leib wurde hingegeben, auf dass ihr das ewige Leben erlangt. Lasst euren Leib zu einem Tempel werden, auf dass der Geist in und durch euch zu wirken vermag.

0: ich, den Christus, die Wiedergeburt in den Geist meines Vaters erlangen. Ich nahm den Wein, gab etwas Wasser hinzu und sprach sinngemäß: Was ich euch jetzt sage, ist ein Symbol. Erkennet die Bedeutung und denkt an mich, wenn ihr speist und trinkt, denn in allem ist der Geist des Lebens. Der Wein ist das Symbol für mein Blut, das ich für alle Seelen und Menschen vergießen werde. Der Geist der Seele muss wieder von Seele und Mensch erweckt, das heißt in das irdische Leben gebracht werden. Wer den Geist der Wahrheit als Symbol mein Blut nicht an- und aufnimmt, dessen Seele kann nicht in die Ewigkeit zurückkehren, weil sie nicht in der absoluten Wahrheit lebt. Die Seele bleibt so lange außerhalb der Himmel, bis sie mich, das Licht der Welt, ihren Erlöser, an- und aufgenommen hat. Wer also mich, seinen Erlöser, den Mitregenten der Himmel, nicht an- und aufnimmt, der wird nicht die absolute Vollkommenheit erlangen. Erkennet, wer mich nicht an- und aufnimmt, der nimmt auch nicht den Vater auf, denn der Vater und ich sind eins. Diese Symbolik war einzig gegeben, als ich in Jesus von Nazareth unter den Meinen verweilte. Denn ich schied hin für alle Seelen und Menschen, auf dass sie die Auferstehung erlangen. Für alle Menschen soll diese Symbolik einmalig sein und bleiben. Ihr sollt beim Mahl einzig meiner gedenken und bei allem, was ihr vollbringt. Denn was ihr in meinem Namen tut, ist wohlgetan. Viele Menschen werden in der mächtigen Zeitenwende verbluten, weil sie mich nicht an- und aufgenommen haben und deshalb in ihren Sünden bleiben. Der zu Gott strebende Mensch jedoch wird mit mir das Mahl halten. Bittet also um den Segen Gottes für euer Mahl und denkt beim Speisen an die Kraft und Liebe Gottes. Dann denkt ihr auch an euren Erlöser, den Christus Gottes, der im Vater ist.
1: Wir lesen weiter im Evangelium Jesu. Und er hob die Opfergaben zum Himmel und sprach: Der Menschensohn wird erhöht von der Erde, und ich werde alle Menschen zu mir ziehen. Dann werden alle wissen, dass ich von Gott gesandt bin. Und als dies geschehen war, sprach Jesus diese Worte und erhob seine Augen gen Himmel. Aber die Stunde ist da. Verherrliche deinen Sohn, damit dein Sohn in dir verherrlicht werde. Ja, du hast mich verherrlicht. Du hast mein Herz mit Feuer erfüllt. Du hast Lichter gestellt zu meiner Rechten und zu meiner Linken, auf dass kein Teil von mir ohne Licht wäre. Deine Liebe scheint zu meiner rechten Hand und deine Weisheit zu meiner Linken. Deine Liebe, deine Weisheit und deine Macht sind in mir offenbar. Ich habe dich verherrlicht auf Erden. Ich habe das Werk vollendet, das du mir zu tun gegeben hast. Heiliger Einer, erhalte durch deinen Namen die 12 und ihre Gefährten, die du mir gegeben hast, dass sie eins werden, ebenso wie wir eins sind. Während ich mit ihnen in der Welt war, führte ich sie in deinem Namen und keiner ist verloren. Denn der von uns gegangen ist, war nicht der unsere, aber ich bete für ihn, dass er gerettet werde. Vater, vergib ihm, denn er weiß nicht, was er tut. Und nun komme ich zu dir und dies spreche ich zur Welt, damit sich meine Freude in ihnen erfülle. Ich gebe ihnen dein Wort und die Welt hasst sie, denn sie sind nicht von dieser Welt, ebenso wie ich nicht von der Welt bin. Ich bitte nicht, dass du sie von dieser Welt nimmst, sondern dass du sie vor Bösem bewahrst, solange sie in der Welt sind. Sie sind nicht von dieser Welt, ebenso wie ich nicht von der Welt bin. Segne sie durch deine Wahrheit. Dein Wort ist Wahrheit.

0: Wie du mich in die Welt sandtest, so sende ich sie in die Welt. Und um ihretwillen heilige ich mich, auf dass sie auch geheiligt werden durch die Wahrheit. Ich bete nicht für sie allein, sondern für alle, die dazukommen, und für die 72, die ich auch aussandte, und für alle, die an die Wahrheit glauben werden durch dein Wort, damit sie auch eins werden wie du, Allerheiligster, in mir bist und ich in dir, dass sie auch eins werden in dir und dass die Welt erkenne, dass du mich gesandt hast.
1: Im Evangelium Jesu lesen wir weiter. Heiliger Vater, ich will auch, dass alle, die du mir gegeben hast, ja alle, die leben, mit mir sind, wo ich bin, auf dass sie teilhaben an der Herrlichkeit, die du mir gibst, da du mich liebest in allen und alle in mir, bevor die Welt erschaffen worden ist. Die Welt hat dich nicht erkannt in deiner Gerechtigkeit. Ich aber erkenne dich und diese wissen, dass du mich gesandt hast. Und ich habe ihnen deinen Namen verkündet, damit die Liebe, mit der du mich geliebt hast, in ihnen sei und dass sie von ihnen überströme auf alle deine Geschöpfe, ja auf alle. Und da er diese Worte gesprochen hatte, erhoben alle ihre Stimmen mit ihm und beteten, wie er sie gelehrt hatte. Christus erklärt, berichtigt und vertieft das Wort. Dieses sinngemäß wiedergegebene Gebet war nicht nur für meine Apostel und Jünger gesprochen. Es galt und gilt für alle Menschen, für alles Sein. Die sich bemühen, Gottes Willen zu erfüllen, werden das Wort Gottes, das sie erfüllt, in die Welt tragen. Das geschieht gegenwärtig und zukünftig, bis ich im Geiste wiederkomme. In der göttlichen Zeit, im Reiche Gottes auf Erden, ist das Leben der Menschen ein gelebtes Gebet, ein Leben, welches das ewige Gesetz ist. Denn die Liebe zu Gott und zum Nächsten ist die Erfüllung des Gesetzes. Wer selbstlos liebt, den werde ich, Christus, erhöhen, so wie mich der ewige Vater erhöht hat. Gleichzeitig werde ich ihn zu mir, seinem Bruder, ziehen und wir werden in Gott leben als Kinder Gottes. Ich habe das Werk der Erlösung in die Welt gebracht, in alle Seelen und Menschen. Die Erlösung ist in den Seelen und Menschen abgeschlossen, welche die Vollendung, also die Reinheit, erlangt haben. Sie sind wieder eins mit dem ewigen Vater geworden und haben die Bruderschaft in mir erlangt. Sie stehen mit mir in der Bruderschaft und im Vater-Mutter-Gott in der Sohnschaft. Lasst euren Nächsten niemals aus eurem Herzen, selbst wenn er euch verraten und überantwortet hat, so wie es Judas an mir tat. Lasst ihn in eurem Herzen, auch wenn er derzeit nicht mit, sondern gegen euch ist. Er ist und bleibt euer Nächster. So steht es im Himmel im ewigen Gesetz geschrieben. Beachtet und erfüllt das Gebot der Liebe. Liebt euren Vater von ganzem Herzen, mit allen euren Kräften. Liebt ihn in jeder Empfindung, in jedem Gedanken, in jedem Wort und in jeder Handlung. Und liebt euren Nächsten, so wie ihr euch selbst liebt. Und so die Liebe zu Gott in eurem Empfinden, Denken, Reden und Tun überwiegt, werdet ihr euch selbst als Kinder Gottes achten und auch eure Nächsten, die ebenfalls Kinder des ewigen Vaters sind und die Gott, unser Vater, ebenso liebt, wie er euch liebt. Denn in Gott, eurem und meinem Vater, sind alle seine Kinder. Er liebt alle gleichermaßen ohne Unterschied. Und so ihr dies erkennt und annimmt, werdet auch ihr keine Unterschiede machen.
0: Christus spricht weiter in seinem Offenbarungswort. Die Liebe zu Gott umfasst auch das Vergeben. Wer im Vater lebt, hat die innere Größe, die vergibt, ohne nachzutragen. Wer das Wort Gottes erfüllt, dem ist es auch gegeben, der Welt das Wort Gottes zu verkünden und zu lehren. Wer jedoch das Wort Gottes nicht selbst verwirklicht hat, der möge schweigen. Denn wer nur über das Wort Gottes spricht, der belastet seine Seele. Er sündigt gegen das heilige Wort, wider Gott. Wer Gottes Wort nur predigt und lehrt, ohne dass er es verwirklicht hat, dessen Worte gehen nicht in das Herz der Nächsten ein. Sie werden ihm zum Bumerang. Wer also das Wort Gottes nur predigt und lehrt, ohne es selbst verwirklicht zu haben, der kann es auch nicht mit Kraft und Macht erfüllen, weil er selbst kraftlos ist. Wer mein Wort mit Leben und Kraft erfüllt, durch eigene Verwirklichung und dies in der Welt lehrt, der wird von den Menschen der Welt nicht verstanden und von vielen des Evangeliums wegen gehasst werden. Wer das Wort Gottes erfüllt, der ist nicht von dieser Welt, so wie auch ich als Jesus von Nazareth nicht von dieser Welt war. Wer das Wort Gottes erfüllt, der ist ein lebendiger Quell und ein Strom inneren Heils, der zu allen Geschöpfen strömt und alles durchströmt, denn Gott ist alldurchströmende Kraft. Wer also in Gott lebt, der verströmt, was Gott ihm schenkt. Liebe, Weisheit und Kraft, den Strom für alle und für alles.
1: Liebe Zuschauerinnen, liebe Zuschauer, für heute sind wir am Ende unserer Lesung angelangt. Wir bedanken uns für Ihre Aufmerksamkeit und freuen uns, wenn Sie bei einer unserer nächsten Lesungen wieder mit dabei sind. Bis dahin verbleiben wir mit einem herzlichen Gott zum Gruß.

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Auf dieser Erde gibt es Dinge, die wir sehen müssen, aber die wir lieber nicht sehen würden. Und es gibt andere Dinge, die wir vielleicht gerne sehen würden, aber leider nicht sehen können. Dass etwas unsichtbar ist, bedeutet jedoch nicht, dass es nicht existiert.

Liebe Freunde und Zuschauer, liebe Kinder, an alle einen guten Tag. Ja, genau, wir alle treffen uns heute wieder in Ljubanić-Schule, eine Schule wie keine anderen. Heute wird es um die Seele gehen, die wir mit den kleinen Bildschirmen, die unsere Augen sind, eigentlich nicht sehen können, die aber da ist und die mit uns kommunizieren möchte. Wie wir schon erklärt haben, ist diese Schule nicht von dieser Welt. Außerdem gehört auch Ljubani nicht zu dieser Welt. Denn sie ist ein Engel, ein geistiges Wesen, das die himmlische Sprache spricht. Und dank Gabriele, unserer irdischen Schwester, der Prophetin und Botschafterin des göttlichen Reiches, die eine leuchtende Seele hat, die ermöglicht, Ljubani zu verstehen und ihre himmlische Sprache in unsere menschliche Sprache zu übersetzen, ist uns die Möglichkeit gegeben, zu erfahren, was Ljubani uns sagen möchte. Gabriele hat all diese Belehrungen in Büchern gefasst, in denen wir lesen und zusammen überlegen können, was uns das Gehörte sagen will. Es ist wichtig zu wissen, dass Ljubani uns den Geist der Freiheit übermittelt. Das heißt, sie will uns allen Ratschläge für unseren Lebensweg geben. Aber was Ljubani nicht will, ist uns etwas anordnen oder gar verordnen, was wir nicht akzeptieren und auch nicht tun wollen. Deshalb heißt diese einmalige Schule Ljubani, die Schule für Neu-Jerusalem, für eine andere Zeit, im Zeichen des Christusgottes, der Gottes- und Nächstenliebe. Ja, es ist also eine Schule für eine ganz andere Welt, Neu-Jerusalem. Eine Welt, in der wir unser eigenes Bewusstsein in völliger Freiheit entwickeln werden. Und wie wir uns entwickeln sollen, das werden wir im Lauf der verschiedenen Sendungen Schritt für Schritt erfahren, indem wir lesen und darüber nachdenken werden, was Ljubani uns erklärt. Ljubani schlägt uns vor, ich berate, nimmst du an? Und was bietet uns die Welt, in der wir heute leben? Was du zum Beispiel in den Medien siehst und hörst, entspricht das der Realität und dem wahren Leben? Kannst du damit dein eigenes Bewusstsein entwickeln? Oder gehört nicht vielmehr alles, was uns gesagt und gezeigt wird, zum Bewusstsein der anderen? Ein Bewusstsein, das wir vielleicht nicht zu unserem eigenen werden lassen wollen, das aber offensichtlich unser Bewusstsein nach und nach beeinflusst und programmiert. Nehmen wir ein Beispiel. Wenn du die Nachrichten im Fernsehen verfolgst oder einen Film anschaust, siehst du oft Gewaltszenen, in denen Menschen getötet werden und sterben. Sehr oft sind es die sogenannten Guten, die die Bösen einfach beseitigen bzw. verschwinden lassen, wie wir denken, indem sie getötet werden. Hast du dich jemals gefragt, was nach dem irdischen Leben passiert? Was passiert nach dem sogenannten Tod? Verschwindet wirklich alles einfach für immer, wie man zum Beispiel in Filmen oder Computerspielen denken könnte? Oder lebt die Seele, die wir nicht mit eigenen Augen sehen, nach dem Tod des Körpers doch weiter? Und wenn ja, wohin geht sie? Um diese Fragen zu beantworten, können wir, wenn du willst, auf das hören, was Ljubani, die der göttlichen Welt angehört, dazu erklärt. Über Leben und Tod sagt sie Folgendes. Liebes Kind, wenn ich von dem Leben spreche,
meine ich nicht nur dein jetziges irdisches Leben, sondern alle deine irdischen Leben, weil eine Seele im Wechsel von Geburt und Tod immer wieder einen neuen menschlichen Körper aufsucht, sich also immer wieder in einen neuen irdischen Leib einverleibt. Wirklich? Hast du das schon einmal gehört? Dass unsere Seele schon viele Leben auf der Erde gehabt hat? Sich also mehrmals einverleibt hat? Liobani hat uns gerade erzählt, dass die Seele einen menschlichen Körper aufsucht. Man könnte sagen, dass die Seele hineinschlüpft, wie in ein Kleidungsstück, also in einen neuen Körper, der ihr ermöglicht, wieder für Jahrzehnte auf der Erde zu leben. Wo ist aber die Seele, die nicht mehr auf der Erde ist, also nicht mehr in einem menschlichen Körper? Liobani gibt folgende Antwort. Deine Seele, die in deinem irdischen Körper wohnt, geht nach dem Tod dieses Körpers in andere Strahlsphären. Andere Strahlsphären? Es sind also für das menschliche Auge unsichtbare Welten, von denen die Seelen angezogen werden. Das bedeutet dann doch, wenn jemand gestorben ist, dass er trotzdem nicht verschwindet. Seine Seele verlässt nur ihren Körper, wie man sich von einem abgenutzten oder zerrissenen Kleidungsstück trennt. Aber was passiert dann mit dem schlechten Charakter und den bösen Taten und so weiter? Verschwinden diese Schatten einfach nach dem Tod? Liobani erklärt uns. Ist die Seele sehr belastet? Sind die Schatten also sehr dicht? Dann kommt sie wieder zur Erde und begibt sich wieder in einen Körper. Das kann mehrmals geschehen, solange bis Seele und Mensch die dichten Schatten durchlichtet haben, bis die Seele also heller geworden ist. Bei der Geburt des Kindes schlüpft die Seele, der geistige Leib, in den irdischen Körper, in den Säugling. Der Mensch kann diese Vorgänge nicht sehen, weil die Seele mit den menschlichen Augen nicht wahrzunehmen ist. Stirbt der irdische Körper, der Mensch, dann verlässt die Seele den toten Körper. Sie ist in den Geist unseres ewigen Vaters eingebettet, der das Leben der Seele und des Leibes ist. Die Seele geht, wie ich schon erwähnt habe, in andere Strahlsphären, dorthin, wo andere Seelen ihrem Seelenzustand entsprechend leben, entweder in lichte oder in dunkle Seelenreiche. Aha, wir haben richtig gehört. Die dunklen Aspekte der Seele bleiben nach dem Tod doch an ihr haften. Aber nicht für immer. Bis die Seele heller wird, sagt uns Liobani. Das bedeutet also, wenn die Seele auch alles mit sich tragen muss, was sie als Mensch verursacht hat, die Schatten eben, kann sie sich trotzdem jederzeit auf den Weg begeben, der zum Licht führt, indem sie selbst ihr Bewusstsein verändert. Und jetzt verstehst du, warum die Liobani-Schule so wertvoll und wichtig ist. Denn Liobani hilft uns allen mit ihren kostbaren Ratschlägen zu verstehen und zu erkennen, was sind die Schatten und was ist das Licht in uns. Damit können wir, während wir auf der Erde sind, die Tage nutzen, wenn wir wollen, um Schritt für Schritt die Lektionen und Aufgaben, die Liobani uns zeigt, umzusetzen. So werden wir unser Bewusstsein verändern können, also zielstrebig entwickeln. Denn
Giovanni will uns den Frieden, das Reich Gottes nahe bringen. Aber wir sind gefragt. Deshalb sollen wir uns nicht einfach von der ganzen Gesellschaft und von dem Bewusstsein anderer programmieren lassen. Wir haben doch unseren eigenen Stand, unser eigenes Bewusstsein. So denke ich. Und wie denkst du denn? Hören wir noch, was Giovanni uns erklärt. Eine verschattete Seele geht also dorthin, wo Seelen leben, die gleich oder ähnlich verschattet sind wie die ankommende Seele, die soeben ihren toten Körper verlassen hat. Lichte Seelen gehen zu ebenfalls lichten Seelen. Nach dem Gesetz der Anziehung heißt es, dunkle Seelen zu dunklen Seelen und lichte Seelen zu lichten Seelen. Aber jetzt ist doch alles klar. Unsere Seele geht nach unserem physischen Tod dorthin, wo die Strahlung ihr entspricht. Man sagt eben, Gleiches zieht Gleiches an. So ist es. Wer stirbt oder getötet wird, verschwindet nicht. In Wirklichkeit wird seine Seele zu anderen Seelen gehen, mit ähnlichen Schatten wie ihre, oder sie werden leuchtend sein wie sie selber. Aber was ist mit demjenigen, der getötet hat? Wohin wird seine Seele nach seinem Tod gehen? Man kann sich jetzt vorstellen, dass er sich durch seine mörderische Tat verfinstert hat, so dass seine Seele belastet wurde und zu gleichartigen Seelen hingezogen sein wird. Denn Töten ist ein gewalttätiger Akt, der Hass, Rache, Verachtung und Grausamkeit beinhaltet und nicht Wohlwollen oder Versöhnung. Gott, der die Liebe ist, die universale und ewige Liebe, will nicht, dass wir uns gegenseitig bekämpfen und umbringen, sondern Gott, unser himmlischer Vater, sorgt dafür, dass wir lernen, wenn wir wollen, unseren Nächsten zu verstehen und uns mit ihm zu versöhnen, wie es in der Schule von Giovanni heißt, dass wir die Liebe zu Gott und zu unserem Nächsten erlernen. Giovanni gibt die folgende Erklärung. Seelen mit großen Belastungen, mit dichten Schatten, drängen oftmals wieder zu Einverleibung in einen Erdenkörper. Viele dieser dicht verschatteten Seelen sehnen sich wieder nach einem menschlichen Körper, weil sie glauben, die Erde und ein menschlicher Leib wären ihr wahres Zuhause. Wenn ich richtig verstehe, sagt man doch, Gleiches zieht Gleiches an, dann werden sich die, die sich gestritten haben, eines Tages entweder im Jenseits, in den Strahlungssphären oder auf der Erde, die sie für ihre Heimat halten, wiederfinden. Und dort müssten sie sich anstrengen, es besser zu machen als beim letzten Mal. Sonst fängt es wieder von vorne an. Giovanni erklärt, wie wir uns entwickeln können. Das Erdenleben ist die geistige Schule der Seelen. Wer in der geistigen Schule freundlich, liebevoll und verständnisvoll ist, durchlichtet seine Schatten und seine Seele wird lichter und heller werden. Dies geschieht, wenn der Mensch seine Zornesausbrüche und seine Bosheiten als einen Teil von sich selbst erkennt und solche unschönen menschlichen Gedankenwesen dem himmlischen Vater übergibt mit der Bitte, ihm beizustehen, nicht mehr zornig
unboshaft zu sein. Ja, denn wir sollten nicht glauben, dass wir allein sind mit all unseren Schwierigkeiten und Schmerzen, mit all unseren Schatten, das heißt unseren negativen Aspekten, die uns überall hinfolgen, wie Hass, Eifersucht, Eitelkeit, Faulheit und so weiter. Gott, das Licht, das in uns ist, ist immer bereit, uns zu helfen, wenn wir uns mit offenem Herzen an ihn wenden und ihn um seine Hilfe bitten. Denn Christus in uns ist unser Erlöser und sein Lichtfunke in unserem Herzen wirkt und verwandelt alles, was wir ihm übergeben, also was wir als negativ erkennen, in positive Kraft. Ist das nicht wunderbar? Liobani sagt weiter: Kann der Mensch sein Ich überwinden, dann wird er freundlicher, liebevoller und verständnisvoller empfinden, denken, sprechen und handeln. Sofern es gut für die schon helle Seele ist, wird sie nach dem irdischen Tod nicht mehr auf die Erde in einen menschlichen Körper zurückkehren, sondern sich in lichten Strahlsphären weiter bemühen, immer selbstloser und liebevoller zu werden, bis sie wieder engelgleich ist. Ah, das ist gut zu hören. Doch das ist nicht wirklich das, was die heutige Welt uns als Wert vermittelt, mit der Gewalt und den Kriegen, der Gier und der Ungerechtigkeit, die wir überall sehen. Deshalb kann man sich gar nicht vorstellen, dass eine Seele, die sich einem bösen Verhalten hingibt, in eine bessere, hellere Welt zurückkehren könnte, oder? Was denkst du? Und Boshaftigkeit sehen wir leider jeden Tag, zum Beispiel im Fernsehen, im Internet und so weiter. Und mit der Zeit, peu à peu, programmieren wir uns selbst mit diesem ungesunden Bewusstsein. Aber nein, ich habe mein eigenes Bewusstsein, auf das ich mir nicht das Bewusstsein anderer aufpfropfen lassen will, wie viele Bäume aufgepfropft werden. Oh nein, ich möchte nicht zu einem faulen Apfel werden, der sich von anderen programmieren lässt. Noch einmal, ich habe mein eigenes Bewusstsein als freier Geist im Geiste des Friedens. Und was will ich? Ich will zum Beispiel eine Welt des Friedens. Ich will eine gerechte Gesellschaft, eine saubere Erde, die gesunde Nahrung hervorbringt. Auch bin ich überzeugt, dass alle Anstrengungen, die ich oder jede von uns während seines irdischen Daseins in der Schule des Lebens bereit zu tun ist, uns Schritt für Schritt auf einen Weg bringen, der zum Licht führt. Und das gilt wirklich für alle, egal wo wir leben, welche Hautfarbe wir haben oder welche Sprache wir sprechen und wie alt wir sind. Es ist, wie Liobani sagt, eine universelle Schule, in der man lernt, nach universellen Lebensprinzipien zu leben, wie Freiheit, Gleichheit, Brüderlichkeit, Einheit und daraus die Gerechtigkeit. Eine Schule für eine andere, ganz andere Welt. Das neue Jerusalem, in dem es Frieden, Freiheit, Harmonie und Gesundheit gibt. Und deshalb müssen wir selbst unsere eigenen Schatten überwinden. Das heißt, wir müssen unser Leben selbst in die Hand nehmen. Du kannst die Welt nicht selbst verändern. Ich auch nicht. Niemand kann es. Aber du kannst, ich kann, wir können alle uns selbst ändern, damit unsere Seele klarer und heller wird. Liobani sagt zu uns,
Ist die Seele vollkommen licht und hell, liegt kein Schatten mehr auf ihr, dann ist sie wieder ein Engel, so rein, wie die Engel im Himmel sind, und auch ich, die ich ein Engel der Himmel bin. Das ist eine sehr, sehr schöne Perspektive. Ich würde sagen, ein Ziel, das wir nie vergessen sollten. Liobani sagt uns, ich berate, nimmst du an? Wenn wir wollen, können wir uns heute die Aufgabe stellen, überall dort, wo wir sind, mit mehr Wohlwollen, Liebe und Verständnis zu handeln, sodass, wie Liobani uns gerade erklärt hat, das Licht in uns, in unserer Seele sein wird. Und wenn du in schmerzhaften Momenten wieder in dieselben Fehler zurückfallen willst, vergiss nicht. In deinem Herzen leuchtet eine kleine Flamme, die dich trägt und in der du, wo immer du bist, alles, was dich betrifft, an Gott, an Christus in dir übergeben kannst. Du wirst sehen, er wird dir ganz bestimmt helfen. Und vergiss auch nicht, dass alle Tiere, Pflanzen und Bäume, Steine und Mineralien auch unsere Nächsten sind. Und alle freuen sich schon über unser Wohlwollen. So, da wären wir. Wir kommen zum Ende unserer Sendung. Und ich danke dir, dass du so aufmerksam zugehört hast. Auch wenn wir uns mit den kleinen Bildschirmen, die unsere Augen sind, nicht mehr sehen, sind wir immer noch da, miteinander verbunden. Ich wünsche uns allen viele schöne Erlebnisse, die das Licht in uns und um uns herum wachsen lassen. Auf Wiedersehen an alle und bis bald!

Liebe Brüder, liebe Schwestern in Christus, unserem Erlöser. Wir sehen im Äußeren die Lichter, wir zünden aber auch öfter eine Kerze an, machen wir Licht. Doch die Kerzen, die wir im Äußeren entzünden, symbolisieren uns das erlösende Licht in uns. Warum entzünden wir so viele Kerzen? Warum brennen so viele Lichter im Äußeren? Ist es nicht die Sehnsucht? Die Sehnsucht nach dem inneren Licht, nach diesem großen erlösenden Licht, das uns an die Hand nehmen und zum Urlicht führen möchte, sodass wir eins werden mit Gott, unserem Vater, der unsere ewige Heimat, der unser wahres Zuhause ist. Es entsteht die Sehnsucht nach Geborgenheit, die Sehnsucht nach Liebe und Frieden. Und doch fühlen wir tief im Herzen, Sehnsucht heißt, ich bin nicht daheim. Ich bin noch nicht ganz bei Gott, meinem ewigen Vater. Sehnsucht heißt, es steht etwas dazwischen, zwischen Gott, unserem ewigen Vater, und uns Menschen. Was ist das? Ich habe mir gedacht, dass die 10 Gebote Gottes uns erinnern, was zwischen Gott und Mensch, zwischen Gott, unserem Vater, und uns, dem Menschen, steht. Das erste Gebot heißt: Ich bin der Herr, dein Gott. Du sollst keine anderen Götter haben neben mir. So mancher wird sagen, ja, ich habe doch keine Götter neben Gott, unserem ewigen Vater. Die Sehnsucht nach Licht, nach Wärme und Geborgenheit zeigt uns, dass wir nicht ganz bei ihm sind, dass etwas dazwischen steht. Wer sind denn die Götter? Oder was sind die Götter, die zwischen dem großen, mächtigen Geist und dem Menschen stehen? Wir könnten sagen, es sind Menschen, die wir besonders lieben, die uns besonders nahe stehen. Es sind nicht immer Menschen. Es ist vielleicht der Neid. Es kann der Geiz sein. Es kann die Gier und die Habgier sein. Die Eitelkeit, der Hochmut, die Selbstüberschätzung, die Abwertung unserer Mitmenschen. Der Menschengott, der über Leben und Tod von Mensch und Tier entscheidet. Wir würden nun sagen, nun ja, ich bin neidisch oder geizig oder ich bin eitel, aber steht das zwischen Gott und mir? Oh ja. Je öfter wir denken, je öfter wir neidisch, geizig und gierig sind, je öfter wir unsere Eitelkeit, unseren Hochmut, unsere Selbstüberschätzung pflegen, auch die Abwertung unserer Mitmenschen, schaffen wir energetische Wesenheiten. Es sind Energiefelder,
die in unserer Aura sind, die uns also umgeben und immer wieder auf uns Einfluss nehmen. Und diese energetischen Wesenheiten, diese Energiefelder, die wir pflegen, stehen zwischen dem großen All-Einen und uns. So könnten wir gemeinsam in eine meditative Selbstbesinnung gehen, um ganz allmählich frei zu werden von dem, was zwischen Gott und uns, dem Menschen, steht. Gehen wir gemeinsam in die meditative Haltung, indem wir uns aufrecht hinsetzen. Beide Füße stehen auf dem Boden. Unsere Handrücken legen wir auf die Oberschenkel. Wer möchte, kann die Augen schließen. Ich spreche ganz langsam, um in jedem von uns das zu erwecken, was wesentlich ist, um darüber nachzudenken und es mit der Hilfe des Christus Gottes zu bereinigen auf dem Weg der Reue, der Bitte um Vergebung, der Vergebung und des Nicht-mehr-Tuns, indem wir Gleiches oder Ähnliches nicht mehr denken oder fühlen oder empfinden, sodass die Wesenheiten, die Energiefelder immer schwächer werden. Und das innere Licht, das erlösende Licht größer, das uns dann zum Urlicht führt. Denken wir über das erste Gebot nach. Ich bin der Herr, dein Gott. Du sollst keine anderen Götter haben neben mir. Wer oder was steht dazwischen? Wie heißen die Götter, die wir zwischen Gott und uns stellen? Vielleicht die Wesenheit des Neides? Besinnen wir uns. Die Wesenheit des Neides. Ich spreche in euer Gemüt, und das Gemüt ist wie ein Seismograph. Es zeigt auf, wo, zu wem, warum fangen wir die Wesenheit ein, den Neid? Ich halte einige Augenblicke inne. Christus hilft uns.

ein Energiefeld. Eine energetische Wesenheit könnte sich auch in unserer Aura tummeln, der Geiz. Ein Götze zwischen Gott und uns, der Geiz. Lassen wir die Worte in uns nachschwingen. Christus steht uns bei, um die Wesenheit zu erkennen. Mit seiner Hilfe können wir der Wesenheit die Energie nehmen, indem wir das beheben, das bereinigen, was uns jetzt bewusst wird. Keine Erregung. Atmen wir ruhig und tief. Ganz ruhig und tief. Dann nimmt der Götze Abstand und wir können ihn näher betrachten, um ihn mit Christus zu besiegen. Wir atmen ruhig, ganz ruhig und tief. Wie sagt der Herr im ersten Gebot? Ich bin der Herr, dein Gott. Du sollst keine anderen Götter haben neben mir. Weitere Götter können sich in unserer Aura tummeln, zum Beispiel die Gier und die Habgier. Ich spreche in euer Gemüt. Die energetische Wesenheit, die Gier, die Habgier. Besiegen wir mit dem inneren Licht, mit Christus. Jetzt bäumt sich die Wesenheit auf und wir sehen sie im Spiegel unseres Gemütes. Wir schauen sie an, um zu ergründen, was wir bereuen und bereinigen sollen.

das innere Licht wird stärker. Wir werden ruhiger. Die innere Stille baut sich auf. Und doch tummelt sich noch so manche Wesenheit in unserer Aura. Zum Beispiel

Es hilft uns, die Wesenheiten aufzudecken. Die Wesenheiten zu besiegen, auf dass das innere Licht immer größer wird, unsere Seele und unseren Körper ausleuchtet, sodass wir stille werden und fühlen, Gott, unser Vater, ist gegenwärtig. Besinnen wir uns auf die beiden Götter, Eitelkeit und Hochmut. Im Bewusstsein tun sich die Gedanken auf, wann bin ich eitel, warum bin ich hochmütig, was will ich erreichen, an wen und an was habe ich mich damit gebunden. Das Licht in uns möchte, dass wir frei werden. Frei von diesen vagabunden menschlichen Ichs. Wir besinnen uns. Wir halten kurz inne. Die Selbstbesinnung tut Not. Christus hilft uns.

Die Götter wühlen uns auf. Sie wollen uns in ihrem Bann halten. Deshalb atmen wir wieder ein und aus. Wir atmen tief in den Bauchraum hinab und ruhig aus, bis wir fühlen, dass wir ruhiger geworden sind. Der Atem stimuliert uns. Im Atem ist Gottes Odem. Er beruhigt uns. Er schenkt uns Ruhe, Stille und die Kraft zur Selbstbesinnung. Ich bin der Herr, dein Gott. Du sollst keine anderen Götter haben neben mir. Und schon tun sich wieder die Götter auf, die energetischen Wesenheiten in unserer Aura. Die Selbstüberschätzung, die Abwertung unserer Mitmenschen. Wir lassen sie auf uns zukommen. Gedanken steigen empor, Bilder zeigen uns, wie

die Wesenheiten heißen. Warum die Selbstüberschätzung? Wozu die Abwertung unserer Mitmenschen? Mit Christus besiegen wir sie. Mit seiner Hilfe bereuen wir das, was wir unserem Nächsten angetan haben, durch die Selbstüberschätzung, durch die Abwertung. Die große Liebe schenkt uns die Kraft zur Reue. In Gedanken bitten wir um Vergebung und Vergeben. Und in unsere Aura denken wir hinein. Wir nähren euch nicht mehr, ihr energetischen Felder. Noch eine Wesenheit tummelt sich in unserem Gemüt und in unserer Aura. Es sind wir, der Menschengott, der über Leben und Tod von Menschen und Tieren entscheidet. Der Götze. Ein wesentliches energetisches Feld. Insbesondere dann, wenn wir an die Tiere denken, die für so manchen von uns geschlachtet werden, um ihr Fleisch zu verzehren. Der Menschengott, der über Leben und Tod von Mensch und Tier entscheidet. Schauen wir das energetische Feld an, die Wesenheit. Christus hilft uns zu erkennen, wie wir sie besiegen können. Einige Augenblicke der Selbstbesinnung helfen uns, wenn wir mit der Hilfe von Christus dieses energetische Feld beheben wollen, ihm den Nährboden entziehen wollen.

Ich bin der Herr, dein Gott. Du sollst keine anderen Götter haben neben mir. Nehmen wir dieses erste Gebot mit in unser Tagesgeschehen und machen wir uns bewusst, Gott ist Liebe. Weil er uns liebt, sandte er seinen Sohn. Und sein Sohn wurde unser Erlöser. Immer dann, wenn wir eine Kerze entzünden, immer dann, wenn wir die äußeren Lichter sehen, entsteht die Sehnsucht. Es ist die Sehnsucht, aus der Dunkelheit herauszufinden, hin ins Licht. Je mehr wir die Götter besiegen mit der Hilfe von Christus, umso geringer wird die Sehnsucht, weil das Licht in uns stärker wird. Dann sehen wir die Zeit mit ganz anderen Augen. Wir entzünden die Kerzen und sagen, ja, das ist das große Licht in uns. Es leuchtet immer mehr. Dann siegt die Liebe über alles, was dunkel ist. Liebe siegt. Schenken wir die Gottesliebe unserem Nächsten und wir fühlen, dass in uns das ewige Gesetz erblüht, die Gottes- und die Nächstenliebe. In diesem Bewusstsein sollten wir auch beten. Beten für unseren Nächsten, beten in der Gottes- und Nächstenliebe, um im Gebet das erlösende Licht zu Mensch und Tier zu tragen, zur Mutter Erde.

Liebe Zuschauerinnen, liebe Zuschauer, in der Sendereihe «Jetzt aber ist genug, jeder stirbt für sich allein, wie?» begrüße ich Sie herzlich zu einer weiteren Lesung aus dem Buch von Gabriele, der Prophetin und Botschafterin Gottes in unserer Zeit. Das Leben und Sterben, um weiterzuleben. Jeder stirbt für sich allein. Wenn wir in dieser Sendereihe auch immer nur kurze Abschnitte zum Thema lesen, ganz gleich, wo wir ein Buch aufschlagen, der Inhalt wirft uns immer auf uns selbst zurück in der Frage, wie fühle, empfinde und denke ich? Wie rede und handle ich? Wie lebe ich? Und wie werde ich entsprechend drüben im sogenannten Jenseits sein? Denn was auch immer wir uns als Mensch zu sein dünken, eines gilt für jeden von uns. Irgendwann kommt die letzte irdische Stunde und wir werden den Schritt vollziehen, den jeder alleine gehen muss. Ob der Mensch reich oder arm ist, ob hochgestellt oder ein sogenannter Untergebener, ob Millionär oder gar Milliardär, ob General oder Soldat, ob Präsident eines Landes, ob Ministerin oder Minister oder einfacher Bürger, es gilt für jeden, ausnahmslos, denn jeder stirbt für sich allein. Wie? Der Christus Gottes offenbart in seinem Wort durch Prophetenmund, was sein wird und was jedem gilt. Kein Fleisch und kein Blut mehr. Keine Menschen und keine menschlichen Worte. Es ist getan. Gott ist. Und von ihm wissen wir, Gott der Ewige ist das Gesetz der Gottes- und Nächstenliebe. Was will uns das sagen? Darüber erhalten wir weitere Antworten in dem Kapitel, aus dem ich nun weiter vorlese. Wir erfahren, dass in den positiven Regungen unseres Gewissens Gott, das Leben, zu uns Menschen spricht. Und dass die geistige Ignoranz geradezu ein Kerker für unsere Seele ist, dessen Baumeister wir selbst sind. Wenn wir vom Gewissen sprechen, hören oder lesen, so müssten wir uns die Frage stellen, was ist das Gewissen? Ist es eine chemische Reaktion des Gehirns, die sich mit Hilfe von Transmitterstoffen über das Nervensystem äußert? Sicherlich haben die Wissenschaftler der Welt weitere Erklärungen parat. Doch die göttlichen, gesetzmäßigen, also positiven Regungen unseres Gewissens kommen aus unserer Seele. Mag sich auch so mancher Besserwisser eventuell aufbäumen, wenn er diese Wahrheit hört, das Göttliche, das Positive, das Gewissen kommt über die Seele zu uns. Es ist so, der Mahner, das göttliche Pochen, das Gewissen ist der ewige Geist, der das ewige Leben ist. Er klopft an unsere Verstandespforte an, um uns klarzumachen, dass Verstandeswissen nicht alles ist, sondern die Weisheit, das Leben. Wenn es um Ausreden, Begriffe und Fachsimpeleien geht, sind viele Menschen talentierte und erfolgreiche Überzeuger. Mit ihren spitzfindigen, rationalistischen Schlussfolgerungen, Schlüssen und Trugschlüssen bauen sie ein vielgeschossiges, verwinkeltes Denkgebäude, in dem Gott und sein Wirken nicht nur unbeachtet bleiben, sondern schier überflüssig erscheinen. Doch ungeachtet aller intellektuell ausgeklügelten Argumente über das Gewissen, den Tod und das Aus, Gott ist und bleibt existent. Er ist das Leben, der Schöpfer des reinen Kosmos, aller Lebensformen und der Lichtwesen, der auch die ummantelten Lebensformen im Bereich der Materie belebt, durchatmet und erhält. Wer behauptet, er lebe nur einmal und das im Diesseits, der müsste sich dann auch selbst die Frage stellen,
Wozu bedarf es dann des Gewissens? Wozu der hochtrabenden Worte Ethik und Moral? Wenn diesem Leben, dem Dasein, der physischen Existenz der höchste und alleinige Wert zukommt, wozu dann das Streben, gut, edel und selbstlos zu denken und zu leben? So mancher wird sagen, wir sind eben Menschen und müssen uns gewisse ethisch-moralische Werte auferlegen. Aber wozu das, wenn wir doch nur einmal leben? Müsste sich aus der Hypothese, wir leben nur einmal, nicht viel mehr ergeben, der Stärkere setzt sich durch. Dazu bedarf es keines Gewissens. Liebe Mitmenschen, wenn wir in unsere Welt schauen, dann scheint sich diese Maxime ganz offensichtlich durchgesetzt zu haben. Gewissenlos wird gelogen, gewissenlos werden Kriege geführt, Waffen geliefert, Menschen in den sicheren Tod getrieben. Jedes Gefühl oder gar das Gewissen wird abgetötet. Dabei ist gerade das Gewissen das wertvollste Instrument, das wir besitzen. Wir können also dankbar sein, wenn bei uns das Gewissen noch anschlägt, wenn wir da und dort gar rot werden, weil wir uns dabei ertappen, gegen das Gewissen gehandelt zu haben. Denn, so lesen wir weiter, wie schon gesagt, das Gewissen geht über den Bereich hinaus, den unsere Sinne erfassen. Es ist metaphysisch und kommt vom Urquell der Seele, vom Geist Gottes über unsere Seele. Das Gewissen trägt in sich die Kraft des Lebens. Durch das Gewissen wirkt das absolute Gesetz, das Göttliche, und misst mit dem absoluten Maßstab. Daher ist uns das Gewissen, sofern es noch intakt ist und anschlägt, Wegweiser und Ratgeber zum Guten. Hören wir auf das Göttliche, auf das reine Gewissen, so führt es uns heimwärts, zurück in die ewige Heimat, ins Absolute, in das rein geistige Sein, von wo wir ausgegangen sind und wo wir einst in Ewigkeit wieder leben werden. Der Weg unserer Seele dorthin verläuft über das Jenseits, über die Reinigungsebenen. Wir können viele Argumente anführen. Wir können unser Gewissen verdunkeln oder gar abschalten mit dem Begriff «Nach dem Erdenleben kein Leben». Trotz unserer Ignoranz hat dennoch jeder beseelte Mensch eine ewig existierende Seele, die sich jenseits von Raum und Zeit irgendwann mit den undurchdringbaren Nebelwänden auseinandersetzen muss, weil sie sich als Mensch in das Nicht-Wissen-Wollen eingekerkert hat, in die bequeme Ausflucht, die Verweigerung der Verantwortung vor Gott in der Aussage, es gibt nur ein Diesseits und kein Jenseits. Für viele hat das Wort Tod nur Fußangeln, die so mancher als aus bezeichnet. Das Wort Tod beinhaltet einen nebulösen Leidensweg, manchmal schon im Diesseits, aber mit Sicherheit im Jenseits, dann, wenn die Seele in ihre Lebensspirale blickt. Unweigerlich muss ich da an die jungen Menschen denken, die im Krieg völlig unvorbereitet aus ihrem Leben gebombt werden. Wie orientierungslos, wie hilflos, wie verängstigt muss ihre Seele sich drüben wiederfinden. Mit welchen Gefühlen der Not, der Angst, des Hasses, der Sehnsucht nach ihren Lieben, die sie nun nicht mehr erreichen können, finden sich diese Seelen, die auf dem Altar des Schlachtfeldes geopfert werden. All ihre Not wird im Jenseits auch die Not derer sein,
die zu ihren Lebzeiten als Mensch dies verursachten oder befürworteten, die großmundig und man muss sagen gewissenlos auf Kosten ihrer Mitmenschen den Sieg auf dem Schlachtfeld wollten. Auch sie werden einst sterben und auch sie allein. Wie? Doch lesen wir weiter, was für jeden von uns gilt. Geistige Ignoranz bedeutet immer Dunkelheit, Lichtferne. Unser Bewusstsein ist dann eingeengt auf drei Dimensionen. Wir können die Tragweite unseres Fühlens, Denkens und Handelns nicht erfassen. Wir wähnen uns frei und wiegen uns doch nur in falscher Sicherheit. Denn was der Mensch sät, wird er ernten. Bewusstes Sterben hingegen heißt lichtwärts schauen, ein Hinübergleiten der Seele in das ewige Leben, das keinen Tod, keine Finsternis kennt. Gerade in unserer Zeit, in der Ethik und Moral nur noch den Zuschnitt eines Kartenhauses haben, geht der Peiniger Angst umher, der uns Menschen immer wieder das Unausweichliche drohend vor Augen führt, den Tod. Wollen wir den Peiniger bezwingen, so müssen wir uns mit Gott und dem Leben befassen, schlussendlich auch mit unserem Erdenleben, in dem, ob wir es wahrhaben wollen oder nicht, jede Aktion eine entsprechende Reaktion auslöst. Geistig gesprochen, wir unterliegen mit unserem Tun und Lassen dem Gesetz Ursache und Wirkung, Saat und Ernte. Wenn wir uns jetzt und heute mit dem Leben, dem Sterben und dem Tod befassen und uns damit auseinandersetzen, werden wir unser Denken und Verhalten überprüfen und uns mehr und mehr selbst beobachten, insbesondere dann, wenn wir uns wie getrieben fühlen oder wenn wir in Panik geraten, weil uns die Angst vor etwas Unergründlichem am Nacken packt. Wenn wir uns dann mit dem analytischen Wort «Warum?» hinterfragen, also Selbsterforschung betreiben, werden wir gewahr, dass uns eine innere Kraft durch unsere Seele über unser Gewissen Anstöße zur Selbsterkenntnis gibt. Wer lernt, zu lauschen, zu spüren, was ihm sein Gewissen rät, denn das Gewissen aus der Seele ist immer das Gute, und wer sich damit auseinandersetzt, um fortan das Gute zu tun, von dem fällt nach und nach die Angst ab. Er fühlt sich frei und von einer guten Macht getragen, die ihm von innen her Sicherheit und Halt gibt und ihn glücklich macht. Es ist der Urquell Gott. Erst wenn wir unser Dasein als Menschen verstehen lernen, wenn wir begreifen, warum wir hier als Menschen leben, dann beginnt das Leben einen Sinn zu bekommen. Dann erst verstehen wir allmählich, was Leben und Sterben, um ewig weiterzuleben, bedeutet. Dann erst werden uns die Inhalte der Worte Hoffnung, Trost, Wissen, Weisheit, Freude, Frieden, Gesundheit, innere Ausgewogenheit und Schönheit bewusst und werden uns bis ins hohe Alter lebensfrisch und lebensfreudig erhalten. Denn wer bewusst lebt, der lebt wahrhaft. Wer sich im Erdenleben selbst findet, in dem, was der wirkliche Inhalt seiner Lebensäußerungen ist, wer bestrebt ist, den gottgegebenen Maßstab der 10 Gebote Gottes und der Bergpredigt Jesu zu beachten, der wird immer weniger von seinem falschen Verhalten geplagt, gepeinigt oder gejagt werden. Er ist sich mehr und mehr bewusst, dass sich das Erdenleben
im Sinne der geistig-ethisch-moralischen Werte lohnt. Wer willens ist, sich selbst zu hinterfragen, sich in den Situationen des Tages zu ergründen und zu erkennen, der gewinnt. Seine eigenen Fehler und Missgriffe schrecken ihn immer weniger. Er analysiert, schafft Klarheit, zieht seine Lehren und schreitet weiter. Daraus ergibt sich ein ruhiges Gewissen, somit Sicherheit, Gelassenheit und die Standfestigkeit im eigenen Inneren. Er macht die Erfahrung, dass es nicht darauf ankommt, das Dasein um jeden Preis auszukosten, ohne Rücksicht auf das Ergehen der Mitmenschen und Mitgeschöpfe, sondern dass wahre Lebensqualität im geistigen Wachsen und Reifen liegt, das zu friedfertigem Miteinander befähigt, das Weitblick und Durchblick bringt, Dynamik, Lebensfreude und ein erfülltes Lebensgefühl. Dann spüren wir zunehmend den Strom des Lebens, der uns trägt, der uns führt. Dann wird die Ahnung zur Gewissheit, dass Leben unvergänglich ist. Wir erfassen, Leben ist nun mal Leben, hier und dort. Wer sich der Tatsache verschließt, dass sich nach dem Hinscheiden, dem Ablegen der Körperhülle nur der Aggregatzustand ändert, vom Grobstofflichen zum Feinerstofflichen, der ist auch nicht bereit, ernsthaft über sein Dasein oder über das Leben nachzudenken und sein Erdenleben in die Hand zu nehmen. Liebe Mitmenschen, wenn ich all die Hilfen lese, dann denke ich, wie töricht sind wir doch, wenn wir uns nicht damit auseinandersetzen, dass jeder von uns, ausnahmslos jeder, einst sterben wird. Der eine früher, der andere später, doch wer weiß schon wann. Jeder stirbt und jeder für sich allein. Und das Einzige, was wir mitnehmen können, ist unsere Seele in dem Zustand, für den wir selbst, ausschließlich wir selbst verantwortlich sind, kein anderer, nur wir selbst. Dazu lesen wir weiter. Das Sterben, das Unausweichliche, den Tod grenzt der Mensch aus seinem Erdenleben aus und doch geht er auf Schritt und Tritt mit uns. Er ist uns jeden Augenblick, jede Minute nahe. Unsere Erdengeburt brachte schon das Sterben mit sich, denn jedes Menschenleben hat nun mal ein Ende, vom Menschen Tod genannt. Das Sterben, Tod genannt, ist also ebenso naturgegeben und natürlich wie unsere Geburt. Es stellt sich die Frage, warum fürchten sich so viele vor dem sogenannten Tod? Warum das Grauen, die Angst, die Verdrängung dessen, was doch jedem Menschen ganz selbstverständlich beschieden ist? Ist das, was als Vorstellung Tod in so manchem Menschen Schrecken, Panik oder gar hilflose Verzweiflung auslöst, eventuell ein Zerrbild, ein Produkt aus Nichtwissen, nicht wissen wollen, die Folge eines Missverhältnisses zum Leben? Worin liegt dieses? Liebe Mitmenschen, zum Abschluss unserer heutigen Lesung darf ich Ihnen, uns allen, weitere Gedanken und einen positiven Ausblick mitgeben. Jetzt, im Erdenleben, könnten wir den Tod näher beleuchten und die Angst vor ihm ablegen. Wir müssen lernen, unser Leben zu verstehen. Dann werden wir uns auch vor der Karikatur Tod nicht mehr fürchten, sondern ihn in das Leben einordnen. Der Tod macht nur dem Diesseitsdenker zu schaffen, nicht dem, der wahrhaft das Leben als unerschöpfliche Energiequelle verfolgt,
und unversiegbaren Energiestrom anerkennt. Wir Menschen sprechen so viel vom Leben. Wir wollen leben, und doch leben die meisten Menschen nicht. Wie trunken vegetieren sie dahin, ohne die Erdenzeit in rechter Weise zu nützen. Unsere materialistische Welt, die viele Menschen in dem Begriff von Raum und Zeit im rein rational und naturwissenschaftlich geprägten Weltbild oder im Bann der Kirchenlehre gefangen hält, treibt sie gleichsam an, im Diesseits viel, sehr viel zu erleben. Das heißt jedoch nicht zu leben. Wer sich in dieses materialistische Treiben einbinden lässt, für den ist das Wort Jenseits ein Begriff, dessen Inhalt, dessen Bedeutung nicht greifbar ist und daher auch nicht relevant. Man lebt eben. Jetzt, so sagen viele, lebe ich. Doch den Begriff Jenseits muss man begreifen lernen, um das Erdenleben als einen Abschnitt, eine Phase des Lebens zu erfassen und es in rechter Weise genießen, das heißt positiv nützen und gestalten zu können. Liebe Zuschauerinnen, liebe Zuschauer, mit diesen Worten aus dem Buch »Das Leben und Sterben, um weiterzuleben«, jeder stirbt für sich allein, verabschiede ich mich von Ihnen und freue mich, wenn Sie in einer der nächsten Lesungen wieder mit dabei sind. Alles Gute Ihnen und Gott zum Gruß.

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der innere Arzt und Heiler. Heil werden an Seele und Leib durch die Kraft des Christus Gottes. In der Ruhe liegt die Kraft zur Heilung. Vielen Menschen fällt es sehr schwer, die wahre Liebe zu verstehen. In den meisten Fällen ist der Mensch der Meinung, dass die menschliche Liebe die Gottesliebe wäre. Diese Meinung ist, wie vieles andere, Blendwerk, das sich in so manchen Situationen des Alltags zeigt. Die Liebe, die wir Menschen fälschlicherweise als wahre, echte, gleich tiefe Liebe zu verstehen glauben, beruht zumeist auf Besitzen und haben wollen. Zum Beispiel gefallen dem Mann bestimmte Eigenschaften einer Frau, der Frau bestimmte Eigenschaften eines Mannes. Diese anziehenden Attribute können den Reiz des Sich-Verliebens auslösen, die anziehend auf den einen wirken, wobei die anziehende Eigenschaft vom Wunsch begleitet wird, den Geliebten besitzen, gleich haben zu wollen. Aus dieser anziehenden Liebe, die uns fasziniert, wird immer mal wieder eine sogenannte Liebesbeziehung. Was uns am anderen so begehrenswert erscheint, das zieht an. Warum? Weil uns diese Attribute fehlen. Eine andere Motivation, die große Zuneigung und Bewunderung auslöst, kann zum Beispiel das Auftreten einer Frau oder eines Mannes sein. Der oder die Bewunderte strahlt eine gewisse Sicherheit aus, die faszinierend und anziehend auf uns wirkt und die uns fehlt. Der nächste Gedanke könnte heißen: Die oder den will ich besitzen. Nur zwei Beispiele, die Anlass geben zum Nachdenken. In den vielen unterschiedlichen Situationen der Anziehung, Liebe, kann gesagt werden: Das Wunschbild wirkt auf den ein, der diesem Wunsch entspricht. Der eine erwartet vom anderen das, was ihm fehlt, wonach er sich sehnt, was er nicht besitzt und letztlich doch haben möchte. In vielen Fällen nennt der Mensch das Liebe. So kann gesagt werden: Gleiche Art zieht zum gleichen Wunschbild. Jeder erwartet vom anderen, dass er ihm das bietet, wonach er sich selbst sehnt, was er also nicht besitzt und doch haben möchte. Es zieht sich also nicht das sogenannte Haben an, sondern das Soll, weil das Haben fehlt. In vielen Fällen
nennt das der Mensch dann Liebe. Die Liebe Gottes, die kosmische Liebe, ist das Geben und Empfangen. Gottes Liebe gibt und der Mensch kann sie empfangen, dann, wenn er es wünscht und sich dafür vorbereitet, sie zu empfangen. Der Mensch also sollte sich darauf einstimmen, um das Licht der wahren Liebe zu empfangen. Das heißt, unsere allzu menschlichen Schatten, den Wolken gleich, zu beseitigen. Ein Beispiel. Die Sonne strahlt Licht und Wärme zur Erde. Sie selbst schafft keine Bewölkung, also keine Wolkentürme und somit keine Schatten. Die Sonne fragt nicht, ob wir ihre Strahlen und Wärme wollen. Sie gibt. Einerlei, ob wir Menschen sie bestimmen wollen oder nicht. Ob der eine heute Regen wünscht oder der andere die wärmenden Strahlen der Sonne. Die Sonne also gibt und erwartet nichts von uns Menschen, auch dann nicht, wenn wir an sie Erwartungen stellen. So ist es auch mit der wahren, ewigen Liebe. Die wahre, ewige Liebe ist das universale, kosmische Licht, das jedem Menschen gibt, aber auch der Tier-, Pflanzen- und Mineralwelt, denn die kosmische Liebe ist immer Einheit, gebend, liebend, helfend, beistehend und auch heilend. Die ewige Liebe, das Licht der Unendlichkeit ist die Liebe, ist das Licht des Unendlichen, den wir im Abendland Gott nennen oder den Christus Gottes, dann, wenn wir die erlösende, befreiende, helfende und heilende Kraft anrufen, also darum bitten. Das universale, ewige Licht der Liebe verlangt von uns Menschen nichts. Die ewige Liebe, die Sonne des Urseins, gibt und gibt. Wir Menschen schaffen die Wolken, die Schatten, indem wir anders wollen als die Strahlen der ewig gebenden Liebe. Dann schaffen wir die Wolken gleich Wolkentürme. Dieser Zustand, die Abkehr vom Licht, verschattet unser Gemüt und dadurch auch die Bausteine unseres physischen Leibes, die dann nach Licht, Kraft und Wärme hungern, nach den Strahlen der wahren Liebe, nach dem Licht der inneren Sonne. Obwohl die ewige Liebe ohne Einschränkung immer gibt, erreicht sie uns nur teilweise. Unsere Kurzatmigkeit gibt darüber Aufschluss.
Wir atmen im Schattendasein, in der Kälte unserer Gefühle, die darauf bedacht sind, geliebt zu werden. In vielen Fällen ist der Mensch nicht bereit, seine Schatten, seine unguten gleich negativen Verhaltensweisen, die sich in seinen Gefühlen, Gedanken, Worten und Handlungen tummeln, anzuschauen, um sie zu beheben. Solange wir von Menschen Liebe wünschen oder die Anlehnung an den Nächsten suchen, werden wir immer in unserem eigenen Schatten stehen. Viele Menschen erwarten Sicherheit und wollen vom anderen geliebt werden, ohne zu fragen: Wie bin ich? Kann man mich lieben? Daraus entwickeln sich mit der Zeit Enttäuschung, Bitternis, Streit, Feindschaft bis hin zum Hass. Ist das die Liebe, von der wir als der absoluten göttlichen Liebe gehört haben? Oder ist das ein Teil unserer Schwäche, die sich als Wolkentürme vor der wahren Liebe, vor dem ewig gebenden Licht auftürmt? Was wäre zu tun? Wir, jeder Einzelne, wird irgendwann lernen, aus seiner Schwäche, die immer nur erwartet und verlangt, Stärke zu gewinnen. Des Menschen Erwartungen übersteigen in vielen Situationen oftmals das Maß aller Dinge. Jesus von Nazareth half uns und der Christus Gottes steht uns bei. Er lehrte uns vor 2000 Jahren und sein Wort hat Gültigkeit, gestern wie heute. Alles, was ihr also von anderen erwartet, das tut auch ihnen. Darin besteht das Gesetz und die Propheten. Ihr habt gehört, dass gesagt worden ist: Du sollst deinen Nächsten lieben und deinen Feind hassen. Ich aber sage euch: Liebt eure Feinde und betet für die, die euch verfolgen, damit ihr Söhne eures Vaters im Himmel werdet. Denn er lässt seine Sonne aufgehen über Böse und Gute, und er lässt regnen über Gerechte und Ungerechte.

Verhaltensweisen finden wir unsere Fehler, unsere Schwächen, unsere Wolken, auch Sünden genannt, gegen die Freiheit, gegen das Leben, gegen die Strahlen der ewigen Sonne, der Kraft des Lebens. Deshalb wäre heute und jetzt angebracht, Gewissenserforschung zu halten, um heute und jetzt das zu beheben, was uns an Ungutem bewusst ist, das sich in unseren Gefühlen und Gedanken bewegt. Wenn Sie wollen, gehen wir gemeinsam in ein stilles Gebet und bitten den allwaltenden Geist der Liebe, uns beizustehen, dass wir das erkennen, was heute unser Gemüt bewegt, um es zu beheben. Werden unsere Wolken lichter, dann spüren wir die helfende und heilende Liebe, die Christus Gottes Kraft in Seele und Leib.

Nun gehen wir dem Christus Gottes, dem inneren Licht in uns entgegen. Wir tun es durch eine gezielte Atmung, die löst und uns von noch bestehenden Störgedanken befreit. Zuerst nehmen wir eine aufrechte Sitzhaltung ein. Wir stellen beide Füße auf den Boden. Wenn möglich, lehnen wir uns nur mit dem Steißbein an, legen beide Handrücken auf unsere Oberschenkel und ziehen die Handrücken an unseren Körper heran. Wenn Sie wollen, können Sie Ihre Augen schließen. Wir wenden uns nun unserem Atem zu. Bei den meisten Menschen ist die Atmung sehr kurz. Warum? Weil viele Gedanken durch unser Gehirn und unser Gemüt jagen. Dadurch ist auch das Nervensystem verkrampft. Wir sind unruhig und hektisch. Das heißt, wir kommen nicht zur Ruhe. Doch gerade in der Ruhe liegt die Kraft zum Heilwerden der Seele und des Leibes. Wir bemühen uns nun, tiefer zu atmen. So nehmen allmählich unsere drängenden Gedanken oder Gefühle mehr und mehr Abstand. Wir atmen also tief ein und langsam und bewusst aus. Wir atmen tief ein und aus.

Wir atmen tief ein und aus. Wir wollen, dass unsere Gefühle und Gedanken Abstand von uns nehmen. Deshalb begleiten wir unseren Atem, wie er in den Körper strömt und den Körper wieder verlässt. Wir atmen tief ein und durch Nase oder Mund aus. Wir begleiten nun unseren Atem. Wir atmen immer tiefer und langsam und bewusst aus. Wir atmen tief, sehr tief ein und langsam und bewusst über Nase oder Mund aus. Wir atmen noch tiefer ein und atmen langsam und bewusst aus. Bleiben Sie dabei. Beobachten Sie Ihren Atem. Sie merken, Ihre Gefühle und Gedanken nehmen mehr und mehr Abstand. Begleiten Sie also Ihren Atem. Nun atmen Sie bis in den Bauchraum hinab. Sie ziehen also Ihren Atem in den Bauchraum hinunter und atmen sodann langsam und bewusst über die Nase oder über den Mund aus. Sie atmen bis in den Bauchraum hinab. Und langsam und bewusst wieder aus. Sie atmen bis in den Bauchraum hinab und langsam und bewusst wieder aus. Der tiefe Atem befreit. Sie werden ruhiger. Bleiben Sie dabei, indem Sie Ihren Atem begleiten. Abermals atmen wir bis in den Bauchraum hinab. Im Bauchraum halten wir mit dem Atem kurz inne und atmen langsam durch die Nase oder durch den Mund wieder aus. Wir atmen bis in den Bauchraum hinab. Halten den Atem kurz an und atmen langsam durch Nase oder Mund bewusst aus. Wir atmen in den Bauchraum hinab. Halten kurz inne und atmen wieder langsam
aus. Eine tiefe Atmung befreit. Sie werden ruhiger. Ihre Gefühle und Gedanken nehmen mehr und mehr Abstand von ihnen. Noch einige Male atmen wir tief ein, in den Bauchraum hinab. Halten kurz mit dem Atem inne. Und atmen langsam und bewusst aus. Vergessen Sie nicht, Ihren Atem zu begleiten. Wir atmen in den Bauchraum hinab. Halten mit dem Atem kurz inne und atmen wieder langsam aus. Wir atmen in den Bauchraum hinab. Halten kurz inne. Und atmen wieder langsam und bewusst durch Nase oder Mund aus. Wir atmen tief ein und langsam wieder aus. Wie automatisch geht nun unser Atem tiefer, weil wir ruhiger geworden sind. Unsere tiefen Atmung entspannt das Nervensystem. Ohne den Atem im Bauchraum anzuhalten, atmen wir noch einige Male tief ein und atmen langsam wieder aus. Wir atmen tief ein und wieder langsam aus. Unsere Gedanken haben Abstand genommen. Das Nervensystem ist entspannt. Wir atmen nun ruhig und tief. Ruhig und tief geht unser Atem. Nun lassen wir es atmen. Es atmet. Lassen Sie es atmen. Es atmet. Ihre Muskeln und Ihr Nervensystem sind entspannt. Deshalb atmen Sie um vieles tiefer ein und ruhig und gelassen aus. Sie sind aufnahmefähig für die Kraft des Heils. Worte, die gefüllt sind mit der Lebenskraft des Heils, können Ihre Seele berühren und auch Ihren Körper. Mit der Hilfe der Christus-Gottes-Kraft
spreche ich nun ihre Seele und ihren Körper an. Bitte denken Sie jetzt nicht mit, sondern lassen Sie die Energien der Worte bewusst still in Ihre Seele und in Ihren Körper strömen. Wenn möglich, unterbinden Sie den Fluss der Worte also nicht, indem Sie mitdenken oder gar außerhalb der Reichweite geistigen Strömens denken. Atmen Sie ruhig und tief. Atmen Sie ruhig und tief. Der innere Arzt und Heiler, die Sonne, das innere Licht, das das Leben ist, strahlt in ihre Seele. Der innere Arzt und Heiler, die Sonne, das innere Licht, dass das Leben ist, strahlt in ihre Seele. Das Licht strahlt in ihre Seele. Es strahlt. Der innere Arzt und Heiler Christus strahlt durch ihre Seele. Der innere Arzt und Heiler Christus strahlt durch ihre Seele. Er strahlt durch ihre Seele. Der Christus Gottesgeist strahlt nun in und durch ihre Seele in ihren Körper. Der Christus Gottesgeist strahlt in und durch ihre Seele in ihren Körper. Es strahlt in ihrer Seele. Es strahlt in ihrem Körper. Es strahlt in jeder Zelle, in jedem Baustein ihres Leibes. Es strahlt der Christus Gottesgeist. Der Odem, der das allumfassende Leben ist, wird nun auch in ihrem Atem wirksam. Der helfende und heilende Christus Gottesgeist strömt nun auch in ihrem Atem. Das Licht ist der Odem des Lebens. Sie atmen tief
ein und atmen alles Ungute, wie Leid, Schmerz oder gar Krankhaftes aus. Sie atmen tief ein und atmen alles Ungute, wie Leid, Schmerz oder gar Krankhaftes aus. Die helfende und heilende Christus-Gotteskraft strömt über ihren Atem in ihrem Körper. Sie atmen die helfende und heilende Kraft ein. Und sie atmen Ungutes wie Leid, Schmerz und Krankhaftes wieder aus. Die helfende und heilende Christuskraft strömt in ihrem Atem zu allen Bausteinen ihres physischen Körpers. Es strahlt. Es hilft. Es heilt. Und sie atmen Ungutes wie Leid, Schmerz, gar Krankhaftes aus. Sie atmen tief ein und langsam und bewusst aus. Sie atmen tief ein und atmen die Schadstoffe, die sich in den Bausteinen ihres Leibes angesammelt haben, aus. Sie atmen ein und alles Belastende aus. Sie atmen tief ein. Sie atmen Belastendes aus. Sie atmen tief ein. Und durch die innere Kraft des inneren Arztes und Heilers Belastendes aus. Sie atmen tief ein und mit der Hilfe des Christus Gottes Belastendes aus. Sie atmen tief ein und alles Belastende aus. In ihrem Atem ist der Odem Gottes die helfende und heilende Kraft. Atmen Sie also tief ein und atmen Sie langsam und bewusst aus. Sie atmen ruhig und tief,
Ruhig und tief geht ihr Atem. Harmonie und tiefe Ruhe durchströmen sie. Innere Lebenskraft, Hilfe und Heil durchströmen sie. Sie atmen die helfenden kosmischen Kräfte ein und atmen langsam und bewusst die Schadstoffe aus ihrem Körper aus. Atmen Sie ruhig und tief. Atmen Sie ruhig und tief. Ruhige, zarte Musik wird Sie bei Ihrer weiteren Atmung begleiten.

Die zarte, harmonische Musik ist einer Blume gleich, die ihren Duft verströmt.

Kraft des Lebens, das alldurchströmende Sein strömt, es strömt. Es strömt durch ihre Seele in ihren Körper. Es strömt. Es strömt und sie atmen. Auch wenn die Musik nun langsam verklingt, es strömt, sie atmen. Es strömt, sie atmen.

Ihr Erdendasein ist ihr Leben. Das bedeutet für jeden von uns, in unserem Alltag jegliche Unstimmigkeiten, die sich in unseren Gefühlen und Gedanken tummeln, aber auch in unseren Worten und Handlungen, so weit wie möglich zu hinterfragen, um sie zu beheben. Haben Sie sich einiges vorgenommen, das Sie durch ein Gespräch oder durch Wiedergutmachung bereinigen können, tun Sie es. Denn, wie gesagt, jeder Tag hat seine Last. Dadurch schaffen Sie mehr und mehr eine Basis für die Ganzheitsheilung, für das Heilwerden der Seele und des Leibes. Lernen Sie jeden Tag aufs Neue, tief zu atmen, in dem Bewusstsein, in Ihrem Atem ist der Odem Gottes, das Licht, das Hilfe und Heilung ist. Es ist der Christus Gottesgeist. Zum Ausklang hören wir etwas Musik.

heil werden an Seele und Leib durch die Kraft des Christus Gottes. Schließ den Besuch eines irdischen Arztes nicht aus. Wenn Sie einen Arzt Ihres Vertrauens aufsuchen, denken Sie daran, Gott ist allgegenwärtig, auch in Ihrem Nächsten, dem Arzt. Wenn Sie wollen, bleiben Sie noch eine geraume Zeit in dieser inneren, angehobenen Stimmung. Möge Ihr Weg Sie immer näher zu Christus führen. In diesem Bewusstsein, ein gesegnetes und gotterfülltes Leben. Gabriele.

Gute Gedanken zur guten Nacht von Leo Bani. Guten Abend, liebe Kinder. Ja, der Tag neigt sich dem Ende zu. Die Sonne geht unter und die Natur wird ruhiger. Bevor auch du dich in dein Bett zurückziehst, hören wir, wenn du möchtest, etwas von Leo Bani, dem Engelwesen aus unserer ewigen Heimat. Gute Gedanken, die uns in die Nacht begleiten werden. Liebes Kind, der Geist des Vaters im Menschen ist das Licht, ist Wärme, ist Liebe, ist Sonnenschein. Dieses Licht hüllt alle Menschen, alle Tiere, Pflanzen und Steine ein. Sind die Menschen guten Willens, lieben sie sich untereinander, dann strahlt durch sie das Licht des ewigen Vaters. Er schützt sie und geleitet sie, weil sie untereinander liebevoll sind. Solche Menschen, die sich untereinander lieben, die miteinander Frieden halten, lieben auch alle Tiere, auch die Tiere, die nicht in ihrer unmittelbaren Nähe sind, die nicht zum Haus und Hof gehören. Gott liebt alle Menschen, alle Engel, alle Tiere, Steine und Pflanzen. Er liebt jeden einzelnen Stern. Wenn du ein Kind des Vaters bist, dann wirst auch du allmählich alles lieben, was dir begegnet. Menschen, Tiere, Pflanzen und Steine. Das waren die guten Gedanken von Leo Bani für eine gute Nacht. Und jetzt wünsche ich dir auch eine gute Nacht. Schlaf gut.

0: Liebe Mitmenschen, diese Welt ist am Ende. Es ist nicht mehr zu übersehen. Überall Streit, Gewalt und Krieg, Zerstörung, Zerfall, Eskalation und Degeneration, Tod, Mord, Terror und Vernichtung, Artensterben und eine Natur, die immer mehr und mehr aus den Fugen gerät. Klimawandel, Hitze, Dürre, Fluten und Überschwemmungen. Da können auch Brot und Spiele kaum noch darüber hinwegtäuschen. Eine höhere Ethik und Moral scheinen vor allem viele Herrschende und Superreiche zu meiden wie eine ansteckende Krankheit. Stattdessen werden Scheinheiligkeit und Doppelmoral, Doppelzüngigkeit, Halbwahrheiten, Schwindelei bis hin zur offenen Lüge und flächendeckende, einseitige Medienpropaganda wie Starkregen über das verunsicherte Volk ausgegossen. Man propagiert heuchlerisch, mit Waffen angeblich Frieden zu schaffen, was noch nie in der Menschheitsgeschichte funktioniert hat. Hunderttausende, ja Millionen von Ermordeten und Verstümmelten sind dafür der Beweis. Und man schämt sich für nichts mehr. Immer deutlicher ist festzustellen, wer kein Gewissen mehr hat, ist und handelt gewissenlos. Es geht anscheinend nur noch bergab, auch wenn immer noch vieles schön geredet wird. Der Zustand dieser Welt wird jeden Tag unerträglicher. Viele Menschen haben Angst vor der Zukunft und beginnen, nach dem sogenannten Sinn des Lebens zu suchen. Und besonders, wenn das Älterwerden erste körperliche Beschwerden mit sich bringt, denkt manch einer darüber nach, was wohl nach dem Hinscheiden des Leibes sein könnte und ob er eine Seele hat, die weiterlebt.
1: Gibt es denn wirklich eine Seele, die in einem anderen Aggregatzustand weiterlebt? Und was hat es mit der Reinkarnation auf sich, von der man immer wieder hört? Und eine weitere Frage steht an. Warum bin ich auf dieser Erde? Alles nur Zufall? Ob es wohl einen Gott gibt und ein Reich Gottes? Vor diesem Hintergrund fragen sich viele Menschen, was will Gott von uns Menschen? Was ist der Wille Gottes? Der Christus Gottes brachte es als Jesus von Nazareth in den Überlieferungen wie folgt auf den Punkt: Liebe Gott über alles und deinen Nächsten wie dich selbst. Das ist das Gesetz und die Propheten. Liebe Mitmenschen, dass diese absolute Lehraussage des Jesus von Nazareth für viele Menschen nicht von einem Tag auf den anderen voll verwirklicht werden kann, ist dem schwachen Menschengeschlecht nachzusehen. Doch alle Menschen sollten sich, solange sie auf der Erde sind, einmal fragen und nicht erst im Jenseits damit konfrontiert werden, wofür gibt es die 10 Gebote Gottes durch seinen Propheten Moses und die Bergpredigt des Jesus von Nazareth? Könnte das ein Reinigungsweg für die unsterbliche Seele sein, der uns in eine nie geahnte Freiheit führt? Ein Weg, der also über die Erfüllung irdischer Bedürfnisse hinausgeht? Karl Ludwig Schleich, deutscher Arzt und Schriftsteller, begriff das Erdenleben folgendermaßen: Ohne ein Leben nach dem Sterben bleibt dieses Leben ein fantastisches Chaos. Die Erde ein unbegreifliches Massengrab und unser Geborensein ein Verbrechen, auf das die Todesstrafe gesetzt ist. Verstanden werden kann das Leben nur im Lichte der Ewigkeit.
0: Wie gesagt, alles, aber auch alles scheint auf dieser Welt mehr und mehr aus dem Ruder zu laufen. Immer mehr Menschen erkennen, so wie es um die Menschheit, um den einzelnen Menschen und die ganze Erde bestellt ist, kann es doch nicht weitergehen. Doch was kann man ändern? Und die Erkenntnis reift, jeder muss bei sich selbst anfangen, um zuerst sich selbst zu ändern. Aus dem Reich Gottes ist es gegeben und es ist der Menschheit bekannt. Alles, was Menschen tun, alles, was geschieht, ist an den 10 Geboten Gottes durch Moses und an der Bergpredigt des Jesus von Nazareth zu messen. Letztlich also an der Erfüllung des Gebotes der Gottes- und Nächstenliebe, die auch in Bezug auf die Natur und die Tiere gilt. Und weil es so elementar ist, wird diese Tatsache seit Jahrtausenden von der gottlosen Allianz von Kirche und Staat totgeschwiegen und die Lehre des Jesus von Nazareth in das Gegenteil verkehrt oder als Utopie, als nicht lebbar herabgewürdigt. Als ob der Mitregent des Reiches Gottes, der Christus Gottes, in Jesus von Nazareth den Menschen irgendeinen Blödsinn aufgetischt und Lügenmärchen verkündet hätte. Nein, der Blödsinn, die Lügen und das Wirken gegen die Gebote und die Bergpredigt liegen auf Seiten der Menschen, der Herrschenden und Superreichen in Kirchen und Staat, die gegen die himmlischen, göttlichen Weisungen aus dem Reich Gottes bis zum heutigen Tag ankämpfen und in der Tradition der heidnischen Blutopferkulte uralter Baalgötter mit äußerem Brimborium gegen die ganze Schöpfung Gottes mit äußerster Brutalität vorgehen und weiterhin die Völker verführen und knechten. Trenne, binde, herrsche ist das Prinzip des Fallsystems, der Abkehr von Gott, dem Ewigen. Es ist das Gewaltprinzip der Dämonen und deren Helfershelfer auf der Erde, in dieser Welt.
1: Wo ist da ein Weg in die Freiheit? Am Ende der Bergpredigt des Jesus von Nazareth heißt es: Wer diese meine Worte hört und danach handelt, ist wie ein kluger Mann, der sein Haus auf Fels baute. Als nun ein Wolkenbruch kam und die Wassermassen heranfluteten, als die Stürme tobten und an dem Haus rüttelten, da stürzte es nicht ein, denn es war auf Fels gebaut. Wer aber meine Worte hört und nicht danach handelt, ist wie ein unvernünftiger Mann, der sein Haus auf Sand baute. Als nun ein Wolkenbruch kam und die Wassermassen heranfluteten, als die Stürme tobten und an dem Haus rüttelten, da stürzte es ein und wurde völlig zerstört. Als Jesus diese Rede beendet hatte, war die Menge sehr betroffen von seiner Lehre. Denn er lehrte sie wie einer, der göttliche Vollmacht hat und nicht wie ihre Schriftgelehrten.
0: Aus dem Heiligtum des Seins, dem Zenit des Reiches Gottes, sandte der Christus Gottes vor circa 50 Jahren die göttliche Weisheit zu den Menschen, um sein Versprechen wahrzumachen. Sinngemäß ist es überliefert mit den Worten: Ich werde euch den Geist der Wahrheit senden, der vom Vater ausgeht. Und die Wahrheit wird euch frei machen. Aufgrund der zunehmenden dramatischen Zustände in dieser Welt wird Menschen mit wachem Bewusstsein immer klarer, dass wir in einer einmaligen Gnadenzeit leben. Denn das Reich Gottes neigt sich im prophetischen Wort den Menschen zu um zu retten, was sich retten lassen möchte. Nachdem die Menschheit aus überwiegend unvernünftigen Menschen zu bestehen scheint. Im Namen des Christusgottes und im Auftrag des ewigen All-Einen Gottes wurde den Menschen das Füllhorn der göttlichen Weisheit in Abertausenden von Offenbarungen ausgegossen. Das Unglaubliche ist erneut geschehen. Der Gott Abrahams, Isaaks und Jakobs offenbarte sich durch seine Prophetin und sprach im prophetischen Wort direkt in die heutige Zeit hinein. Auf dass die Menschheit immer mehr in die Verwirklichung der 10 Gebote Gottes durch Moses und der Bergpredigt des Jesus von Nazareth hineinreife, lehrte das Reich Gottes immer wieder durch das prophetische Wort seiner Propheten, ein rechtschaffenes Leben zu führen. Und in der heutigen Zeit lernen wir durch seine Prophetin, es so zu halten, wie es Jesus von Nazareth schon vor 2000 Jahren lehrte. Du aber, geh in deine Kammer, wenn du betest, und schließ die Tür zu. Dann bete zu deinem Vater, der im Verborgenen ist. Dein Vater, der auch das Verborgene sieht, wird es dir vergelten. Wenn ihr betet, sollt ihr nicht plappern wie die Heiden, die meinen, sie werden nur erhört, wenn sie viele Worte machen. Macht es nicht wie sie, denn euer Vater weiß, was ihr braucht, noch ehe ihr ihn bittet. Das ist der Wille Gottes und seines Sohnes, des Christus Gottes.
1: Suchende Menschen und Urchristen der freien Gemeinschaften richten sich, wenn sie die Möglichkeit haben, in ihrer Wohnung eine Gebetsnische ein. Dort haben sie einen Gebetsstuhl und eine kleine Ablage für Schriften, die nach innen führen, zum Beispiel die 10 Gebote Gottes und die Bergpredigt des Jesus von Nazareth. Und sie machen ihre Erfahrungen mit Gott in uns, Christus in uns und wir in Gott. Lernen wir, uns zu verinnerlichen, ruhig zu werden und frei zu beten. Gott in uns und wir in Gott. Gott ist die absolute Freiheit. Lernen wir also, frei zu werden von allem, was uns bindet. Lernen wir, frei zu werden von äußeren Zwängen, von Religionen, Kirchen und Priestertum, von Zeremonien und Heiligenverehrung. Denn der ewige Schöpfergott ist selbst in allen seinen Geschöpfen vertreten. Er, der Alleine, braucht keine sündhaften Stellvertreter. Lernen wir also, wieder frei zu werden von Priesterzwängen und Religionstraktaten, aber auch von Zwängen, Neigungen und Charakterschwächen, die wir uns selber auferlegt haben. Lernen wir, mit der Natur und den Tieren zu leben. Lernen wir, Abstand zu nehmen vom Kadavermahl in dem Bewusstsein, Gott ist auch in der Natur und den Tieren, Gott in uns und wir in Gott. Gott der Ewige ist in allen und in allem. Gott ist höchst schwingende Energie, Lichtäther, Bewusstsein, das alles Sein durchdringt, auch den Menschen und die Tiere, die Natur. Es gibt kein Leben außer Gott, dem Ewigen, dem Vater-Mutter-Gott, dem Schöpfer allen Seins. Machen wir uns auch immer wieder die 5 Prinzipien bewusst. Einheit, Freiheit, Gleichheit, Geschwisterlichkeit, woraus sich die Gerechtigkeit ergibt, um die freie Gemeinschaft in Gott, dem Ewigen, zu festigen und unser Leben zu ordnen. Daraus erwächst die Tatkraft, um dann mitzuhelfen in der großen Gemeinschaft für das Friedensreich des Christus Gottes.
0: Urchristen in der Nachfolge des Jesus von Nazareth sind für den Frieden und gegen jeglichen Krieg, gegen jeglichen Rüstungswahn, wie dieser zurzeit überall in Staat und Medien propagiert wird. Als ob es weltweit nicht schon genug Elend, Leid

0: für Industrie, Gesundheitswesen und sehr viele andere soziale Einrichtungen. Der kriegsgeneigte Wahnsinn nimmt ungebremst seinen unheilvollen Lauf. Kaum mehr vernimmt man vernunftbegabte Stimmen, die nach Frieden streben. Von Gott, dem Ewigen, und seinem Sohn, dem Christus Gottes, redet in Politik und Gesellschaft kaum noch einer. Und die etablierten Kirchen entlarven sich selbst immer mehr als gottlose Instanz des Gegenspielers Gottes. Nehmen wir das einfache Volk, also besser die 10 Gebote Gottes und die Bergpredigt des Jesus von Nazareth zur Hand, und lernen wir, uns zu verinnerlichen. Beten wir, meditieren wir, kommunizieren wir mit der Natur und den Tieren. Lernen wir Gott in uns und wir in Gott. Schließen wir Frieden mit unseren Mitmenschen, denn die Stunden fliehen vor den Menschen.
1: Diese Welt mit ihren Kriegstreibern und den Massenmördern an Mensch, Natur und Tieren ist nicht mehr zu retten. Ob Atomkrieg oder Klimakollaps, für die Medien Gesichter der Kriegspolitik und Umweltzerstörung, sind die Völker letztlich Kollateralschäden. Und die Tiere und die Natur haben nun mal überhaupt keine Rechte. Das war schon zu allen Zeiten so. Auch die weltweite Apokalypse mit Namen Klimakollaps lässt sich nicht mehr aufhalten. Das Jahrhundert des Sterbens und Aussterbens hat begonnen. Und die Verantwortlichen in den Staaten spielen immer noch Krieg auf dem Jahrmarkt der Eitelkeiten. Ein sündhaftes, ethisch und moralisch völlig verdorbenes und degeneriertes Menschengeschlecht stirbt mit dem Artensterben als ein Teil des Artensterbens. Und noch Schlimmeres steht bevor, wenn die Menschheit nicht umkehrt. Doch Gott der Ewige und sein Sohn, der Christus Gottes, haben rechtzeitig gewarnt. Schon vor Jahrzehnten, im Jahr 1992, gab der Christus Gottes entsprechende klare Hinweise, veröffentlicht in dem Buch »Die Botschaft aus dem All, die Gottesprophetie heute, nicht das Bibelwort, Band 3«. Die Christusworte lauten: Blicket auf eure Erde, blicket in diese Welt. Die Welt gerät aus den Fugen. In der Welt werdet ihr keinen Halt mehr finden, denn dieses materialistische Leben geht zu Ende. O sehet und erspüret selbst, was die Menschen mit der Erde, ihre Lebensquelle, gemacht haben. Blicket in die Menschheitsgeschichte. Dann erkennt ihr, dass es nur Kampf, Neid, Macht, Streit und daraus Not, Hunger, Krankheit und Leid gab. Viele Menschen klammern sich immer noch an den Zeitgeist, weil sie den Geist der Ewigkeit nicht kennen. Sie lieben das Materialistische und spüren noch nicht, dass es im Vergehen ist. Die Erde bäumt sich aufgrund der vielen Ursachen, die nun mehr und mehr zur Wirkung kommen. Doch die Großen dieser Welt erfassen dies noch lange nicht. Sie steuern die Völker auf das größte Unheil zu, nämlich auf einen Polsprung, der noch nie dagewesen ist. O sehet,

0: Noch halte ich Christus, das Erdmagnetfeld in meinen Händen, den mächtigen Dynamo für diese Erde, der hinausstrahlt in das All zu den Gestirnen und die Verbindung zum All herstellt. Noch halte ich also diesen Dynamo in meinen Händen. Doch die Ursachen drängen mehr und mehr zur Wirkung. Das bedeutet, dass das Erdmagnetfeld aus meinen Händen gleiten muss, durch das Gesetz von Ursache und Ernte, weil die Menschen mit ihrem Machthunger und Machtstreben es so wollen. Das bedeutet, dass in einem Augenblick alles vorbei ist. Dann wird der Mensch das erleben, was auch in den Gestirnen steht. Was er in das Weltall gesandt hat, das kommt auf die Erde hernieder. All der Unrat der Technik fällt auf die Erde und somit auf die Menschen hernieder. Ähnlich, als wenn die Sterne vom Himmel fallen würden.
1: Der Christus Gottes offenbarte weiter: Wahrlich, ich sage euch, dann werden die Wasser kommen und den Unrat überdecken. Und die große Umwandlung wird sich mehr und mehr vollziehen, vom Negativen zum Positiven. Die geliehene Gottesenergie, die vom menschlichen Ich heruntertransformiert wurde, wandelt sich in positive Kraft. Diese positive Kraft setze ich auf der sich reinigenden Erde ein. Damit baue ich jetzt schon am Friedensreich Jesu Christi, an meinem Reich, dessen Herrscher ich sein werde. Ihr Menschen dieser Erde, jetzt heißt es nicht mehr, rette deinen Leib, jetzt heißt es, rette deine Seele, auf dass dein Leib geschützt werden kann, wenn es gut ist für Seele und Leib. Ihr Menschen dieser Erde, ich wiederhole, es heißt nun, rettet eure Seelen, und der Retter bin ich, Christus, euer Erlöser. Fraget nicht, wo ich bin, suchet mich nicht da und dort. Ich bin der Geist des Lebens in Gott, eurem und meinem Vater. Der Geist des Lebens wohnt in euren Seelen. Dort könnt ihr mich finden. Deshalb geht der Weg zum Leben, zum Retter, nach innen. Der Mensch also muss umkehren und einkehren, indem er die Gebote des Lebens, die 10 Gebote, mehr und mehr verwirklicht und die Bergpredigt in sein Leben einbezieht. Auf diese Weise findet der Mensch Einlass in das innere Leben zum Christus Gottes, der ich als Kraft und Licht in jedem von euch bin. Es heißt also nicht mehr, rette deinen physischen Leib, rette deine Seele. Und es gibt nur einen Retter, das bin ich, Christus, in Gott, eurem und meinem Vater. Wo suchet ihr mich? Wo werdet ihr mich finden? Nicht im äußeren Tand, dieser geht zu Ende. Einzig in euch selbst bin ich das Leben, der Retter. Ihr findet mich, indem ihr den Weg einwärts geht, hin zum Königreich des inneren Lebens. Denn das Reich Gottes ist inwendig in euch. Soweit die Offenbarungsworte des Christus Gottes. Auszüge aus dem Buch Die Botschaft aus dem All, Band 3.
0: Liebe Mitmenschen, Der Christus Gottes, einst in Jesus von Nazareth, ruft alle willigen Menschen zur Umkehr auf. Das ist der Weg in die Freiheit, der uns in allen Facetten in der heutigen Zeit aufgezeigt wurde und wird. Es ist der innere Weg zurück in das Reich Gottes, in die ewige Heimat, zurück in das Gesetz der Gottes- und Nächstenliebe. Die Sophia-Bibliothek und das Zelt Gottes unter den Menschen für alle Völker dieser Erde sind die Herberge seines ewigen Wortes. Wer Ohren hat, der höre. Wie gesagt, die Stunden fliehen vor den Menschen. Und so mancher wird sich an die Worte des Christus Gottes erinnern. Kein Fleisch und kein Blut mehr. Keine Menschen und keine menschlichen Worte. Es ist getan. Gott ist. Liebe Zuschauerinnen, liebe Zuschauer, mit diesen ernsten Worten verabschieden wir uns von Ihnen. Auf Wiedersehen und Gott zum Gruß.

Worte aus dem All, die ich hier nur vortrage. Die sieben Grundkräfte des Seins, der unmittelbare Ruf der sieben Fürsten aus dem Heiligtum vor Gottes Thron, die die Unendlichkeit führen. Menschengeschwister, einerlei welcher Konfession ihr zugehört, ob ihr Gläubige oder Ungläubige seid, kehrt um, richtet euch auf die 10 Gebote Gottes durch Moses aus und auf die Lehren, die euch Jesus von Nazareth brachte, die Bergpredigt. Es kommt auf die Menschheit weltumspannendes Negatives zu. Die Erde wird nicht nur abgeräumt, sondern zerfällt durch Polsprünge und unterirdische Bewegungen von unbeschreiblichen Energien. Richtet euch auf die Gebote Gottes durch Moses aus und auf die Lehren des Sohnes Gottes, des Christus Gottes, auch seine Bergpredigt mit einbezogen. Wer gegenüber diesem Ruf gleichgültig bleibt, der wird sich selbst erfahren, denn der Planet einschließlich des ganzen Sonnensystems ist nicht mehr zu halten. Die Zertrümmerung der Erde ist angesagt. Dies ist der Ruf der sieben Urkräfte Gottes: Ordnung, Wille, Weisheit und Ernst, Güte, Liebe und Sanftmut. Wir können der Weltdramaturgie nicht länger Einhalt gebieten. Wenn die Menschheit diesem Ruf nicht folgt, dann bejaht sie, was auf sie, auf jeden Einzelnen zukommen wird. Im Bewusstsein des Ich bin, der ich bin, die sieben Grundkräfte des Seins. Das Ich bin, das ich bin.

0: Liebe Mitmenschen, in der heutigen Zeit ist uns das Offenbarungswort des Christus Gottes und der sieben Fürsten aus dem Heiligtum vor Gottes Thron gegeben, indem sie das Aus für diese sündhafte Welt gesprochen haben. In den Überlieferungen wird berichtet, dass schon vor ca. 2700 Jahren durch den Gottespropheten Jesaja mit den Worten der damaligen Zeit inhaltlich dasselbe offenbart wurde, was auf die Menschheit und die Erde zukommen wird, wenn die Menschen nicht umkehren. Und was sind 2700 Jahre im Vergleich zu der Ewigkeit? Die Ewigkeit hat keine Zeit. Im Vergleich zur Ewigkeit sind 2700 Jahre nicht mehr als ein Wimpernschlag. Deshalb wollen wir die sinngemäßen Worte des Gottespropheten Jesaja noch einmal in Erinnerung rufen. Denn, wie gesagt, was sind 2700 Jahre im Vergleich zu der Ewigkeit? In den Überlieferungen wird von der Ankündigung des Weltgerichts durch den Gottespropheten Jesaja berichtet. Dort heißt es unter anderem sinngemäß: Seht her, die Erde wird verheert und verwüstet. Sie verändert ihr Gesicht und zerstreut ihre Bewohner. Verheert wird die Erde, verheert. Geplündert wird sie, geplündert. Ja, der Herr hat es gesagt, die Erde welkt, sie verwelkt. Die Welt zerfällt, Himmel und Erde zerfallen. Die Erde ist entweiht durch ihre Bewohner, denn sie haben die Weisungen übertreten, die Gesetze verletzt, den ewigen Bund gebrochen. Darum wird der Fluch der Menschen die Erde zerfressen. Ihre Bewohner haben sich schuldig gemacht. Darum schwinden die Bewohner der Erde dahin. Nur wenige Menschen werden übrig gelassen. Weiter sprach Gott der Ewige sinngemäß durch den Gottespropheten Jesaja: Die öde Stadt liegt in Trümmern. Alle Häuser sind für den Zutritt verschlossen. Auf den Gassen jammern die Leute: Weh mir, Elend, Elend kommt über mich. Aller Jubel hat die Erde verlassen. Von der Stadt blieben nur noch Ruinen, auch das Tor wurde zertrümmert. Treulose handeln treulos. Grauen, Grube und Garn warten auf die Bewohner der Erde. Wer dem Lärm des Grauens entflieht, fällt in die Grube. Wer aus der Grube entkommt, fängt sich im Garn. Die Schleusen hoch droben werden geöffnet, die Fundamente der Erde werden erschüttert. Die Erde birst und zerbirst. Die Erde bricht und zerbricht. Die Erde wankt und schwankt. Wie ein Betrunkener taumelt die Erde. Sie schwankt wie eine wackelige Hütte. Die Sünden lasten auf ihr. Sie fällt und kann sich nicht mehr erheben.
1: Am 1. Januar 2023 offenbarte sich Gott der Ewige durch das prophetische Wort im Ich bin, der ich bin, zu den Worten seiner Fürsten. Die Fürsten vor meinem Urthron offenbarten das Wort aus. Die Masse der Menschen lebt weiter ihren allzu menschlichen Schauer, den die Installateure der Grausamkeit vorgeben. Sie zeigen ihren schrittweisen Tod auf, doch keiner schaut tiefer. Tod heißt gleich aus, einerlei, welches Land, welcher Mensch gemeint ist. Aus heißt für alle Menschen, einerlei auf welchem Kontinent. Das Erdendasein ist aus, ist der Tod für alles, was sich auf der Erde tummelt. Ich bin, der ich bin, heißt, dass alles mir gehört, die ganze Unendlichkeit und auch das unscheinbare Pflänzchen Erde, auf der sich unzählige Menschen tummeln, vor allem die kriegerische Gesellschaft, die von Gleichgesinnten Geld, Waffen und Munition verlangt. Sie alle vereint, einerlei auf welchem Kontinent, in welcher Stadt, an welchem Ort, sie selbst, alle gemeinsam liefern ihr Persönliches aus. Mit dem Schwungrad des Falls ist es aus. Aus den Himmeln des ewigen Seins wurde auch mein zweiter geschauter und himmlisch geschaffener Sohn mit in die Tiefe des Falls gezogen. Obwohl er sich gegen das unlautere Eingreifen des Weibes wehrte, konnte er nicht standhalten. Er fiel mit den Zauberern, die mir zeigen wollten, was meiner Schöpfung fehlen soll und was ihr angehängt werden sollte. Was? Das stellte sich nun nach Jahrmillionen und Jahrmilliarden des fortwährenden Falls immer mehr heraus. Krieg, Mord und Totschlag mit einem Waffengebräu seltener Art, um Beute anzuhäufen, an der sich nun Diebe, Mörder und Brutalverbrecher gütlich tun, die von Toten oder Halbtoten das rauben und diebisch ergaunern, was sie kennzeichnet als das, was sie sind, Verbrecher seltener Art. Am 2.6.2024 offenbarte sich der ewige Schöpfergott, der Vater-Mutter-Gott, der Gott Abrahams, Isaaks und Jakobs, mit folgenden Worten: Ich bin, der ich bin, der Gott aller wahren Propheten und Prophetinnen. Ich bin das Wort in dieser Welt und für diese Welt, auch wenn ich selten Beachtung finde, vor allem innerhalb des Regierungsbereiches, der glaubt, er selbst wäre die Weisung und somit das Wort an die Menschheit, vor allem an die Bewohner des Staates, von dem sie glauben, dass sie ihn führen. Mein Wort ist das Wort, das in unzähligen Büchern, in Schrift- und Tonträgern zu allen suchenden Menschen geht, die sich dem Christus Gottes zugewandt haben. Mein Wort, das ich bin, von Ewigkeit zu Ewigkeit steht, auch wenn Regierende glauben, es anders zu sehen und besser zu wissen. Mein Wort besteht über meine Wortträgerin der Jetztzeit hinaus, auch dann, wenn der Mensch, der es gebracht hat, nicht mehr besteht. Dann wirft ihr Tod die Schatten ihres Todes über alle, die glauben, mein Wort ausmerzen zu können, um sich hochzustilisieren. Jede Regierung ist gleich einer Blasphemie, die sich selbst versteht, aber den ewigen Geist, der ich bin, nicht kennt. Deshalb die Warnung zur Vorsicht. Wer glaubt, mein Wort ausmerzen zu können, der übergibt sich seinem eigenen Schicksal. Der überantwortet sich selbst. Ich bin, der ich bin und bleibe, der ich bin, ewiglich. Mit diesen Worten verabschieden wir uns. Gott zum Gruß.

Die Menschheit steht an der größten Zeitenwende. Nichts kann auf Dauer bestehen, nur die selbstlose, ewige Liebe. Die Seele als Webstuhl. Du webst in sie deine Empfindungen, Gedanken, Worte und Handlungen hinein. Diese drei mächtigen Offenbarungen und 12 weitere lesen Sie im 4. Band der Reihe »Die Botschaft aus dem All«. Seit nahezu 50 Jahren spricht der ewige Alleine durch seine Prophetin und Botschafterin in unserer Zeit, Gabriele. Es offenbaren sich Gott, unser himmlischer Vater, Christus, der Mitregent des Reiches Gottes und der Cherub der göttlichen Weisheit, um uns Menschen den Weg zurück in die ewige Heimat zu weisen. Es sind mahnende Worte, Hilfen, Erklärungen und Worte.

Wenn wir in diese Welt blicken, dann fragen wir uns, ist das das innere Leben oder ist das eine totale Lust am materiellen Dasein? Das innere Leben ist Reinheit, Schönheit, Gleichklang, Liebe, Freiheit und Einheit. Das innere Leben ist der Geist. Es ist seine Kraft. Es ist sein Gesetz der Liebe, dass alle Menschen, alle Wesen, die Natur, die Tiere, die Pflanzen, die ganze Unendlichkeit eint. Der Geist Gottes, der Geist unseres Vaters, bejaht in jedem von uns, in jedem Menschen, sein Gesetz der Liebe, der Freiheit, der Schönheit, der Einheit. Wer sich vom Gesetz Gottes, der Liebe, der Einheit und Freiheit abwendet, der pflegt das sogenannte materielle Dasein, das nicht das Leben ist, sondern letzten Endes der geistige Tod.

blicken wir in unsere Welt, dann sehen wir immer mehr den geistigen Tod. Die Welt gerät mehr und mehr aus den Fugen, aber nicht durch das Gesetz des Lebens, sondern durch die Menschen, die nur nach dem Materialistischen streben, die glauben, das materielle Dasein wäre ein und alles. Sie nennen das ihr Leben.

Immer mehr Menschen werden raffgierig. Korruption ist an der Tagesordnung. Hass, Neid, Feindseligkeit, Kriege, Streit, Mord und Totschlag zwischen Menschen an der Mutter Erde und an der Tierwelt. So könnten wir sagen, was sind das für Menschen? Im Grunde genommen sind es unsere Brüder und Schwestern. Viele, sehr viele sind Christen, die ihren Glauben bejahen, doch nicht aktiv werden lassen. Denn Glaube, wahrer Glaube, ist Leben. Wahrer Glaube ist Einheit. Wahrer Glaube ist Gleichklang mit all dem, was die Welt bietet, hat das nichts zu tun. Wir Menschen sind zum Teil sehr, sehr negativ gepolt. Was uns missfällt und uns betrifft, darüber denken wir Stunden, Tage, gar Wochen nach, schmieden Pläne, wie wir es unserem Nächsten zurückzahlen können, also heimzahlen können. Denken wir an unsere Missachtung dem Nächsten gegenüber, weil er so ist, wie er nun mal ist, dass wir nicht akzeptieren wollen, nicht akzeptieren können. Wir grübeln und grübeln, sprechen unter Umständen gedanklich mit dem, an dem wir kein gutes Haar lassen. Zu Hause wird über die Arbeit geschimpft, über diesen oder jenen, wie sich der verhält. Fragen wir uns, hat der, über den wir negativ denken oder sprechen, an dem wir kein gutes Haar lassen, nicht auch Positives? Jeder Mensch hat positive Seiten. Nicht das Positive ist gemeint, das uns wieder zum Wohle gereicht, unserem Ego schmeichelt, sondern was den 10 Geboten Gottes und den Lehren des Jesus des Christus entspricht. Wie wäre es, wenn wir uns jetzt Gedanken machen über die positiven Seiten derer, die wir mit unseren grüblerischen Gedanken ablehnen, abwerten, ihnen gegenüber feindselig und gehässig gestimmt sind. Wenn wir jetzt in unserem Nächsten die positiven Seiten suchen, wir werden sie finden, wenn wir wollen.

Wir müssen das Positive bejahen. Immer und immer wieder bejahen, vor allem dann, wenn es wieder kippt und wir wieder grüblerisch und negativ werden. Üben wir uns in diesem Bewusstsein, in jedem ist das Positive. Und jeder hat was Positives an sich. Und wenn wir das immer und immer wieder bejahen, wir werden sehr bald an uns selbst merken, dass unsere Seele kräftiger wird, dass wir freudiger werden, dass unser Körper Kräfte aus der Seele empfängt. Und nicht zuletzt wird irgendwann der Mensch oder die Menschen, von dem wir das Positive, das Gottgewollte bejahen, auch in dieses Bewusstsein finden, es ist nicht alles schlecht am Nächsten. Und auch wir selbst, die wir das Positive im Nächsten bejahen, werden bald erkennen, auch an uns ist doch einiges positiv. Und so wir dies auch aufbauen und fördern, fühlen wir uns jeden Tag mehr gestärkt, aufgebaut im Geiste Gottes. Beginnen wir bei uns. Lassen wir uns führen und wir werden die positiven Seiten am nächsten finden. Und wenn wir es so halten, wie eben erwähnt, werden wir schöne aufbauende Tage erleben und erspüren, wie nahe Gott uns ist.

0: Liebe Zuschauerinnen, liebe Zuschauer, wir begrüßen Sie zu unserer Sendung, die den Titel trägt »Christus enthüllt, der Dämonenstaat, seine Helfershelfer und seine Opfer«. So lautet auch der Titel der großen Offenbarung, die uns vom Christus Gottes aus dem Reich Gottes, dem Urgesetz des Seins, durch das prophetische Wort unserer Zeit gegeben wurde. Heute dürfen wir Ihnen den ersten Teil aus dieser Offenbarung vortragen. Wir beginnen mit dem Kapitel »Christus, der Erlöser aller Seelen und Menschen, offenbart sich«. Ich bin Christus, der Erlöser aller Seelen und Menschen und der Herrscher des Reiches Gottes auf Erden. Ich offenbare mich durch mein Instrument, die Prophetin und Botschafterin Gottes. Ich, Christus in Gott, meinem und eurem Vater, sandte aus den Himmeln dieses hohe Geistwesen zu den Menschen, auf dass es als Mensch unter den Menschen lebe und als mein Instrument den Menschen das Heil verkündet, dass ich bin Christus. Dass ich bin, mein Wort durch mein Instrument strahlt nun in Wort und Schrift in die ganze Welt. In den zurückliegenden irdischen Jahren offenbarte ich, Christus, durch mein Instrument den Aufbau der Himmel und den Aufbau des geistigen Leibes, der Seele. Ich, Christus, offenbarte auch das Fallgeschehen und offenbarte den inneren Weg, den Weg heraus aus den Tiefen des menschlichen Ichs zurück zu den Höhen des ewigen Ich Bin. In den Offenbarungen, die ich, Christus, schon seit vielen irdischen Jahren durch mein Instrument gebe, habe ich die Menschen über das Gesetz von Saat und Ernte unterwiesen. Die Menschen erhielten und erhalten nicht nur die göttlichen Lehren und Anweisungen, wie sie aus dem Banngesetz, dem bindenden Gesetz von Ursache und Wirkung herausfinden, sondern auch, wie sie in das absolute Gesetz, in ihre Heimat zurückkehren können. Das Gesetz, bete und arbeite, ist der Maßstab für das tägliche Leben. Ich, Christus, hole alle Menschen heim über ihre Verwirklichung der Gesetze Gottes. Diese lehrt mein Instrument, die Prophetin und Botschafterin Gottes, in allen Einzelheiten, da ihre Seele im Gesetz des Ewigen lebt, aus dem sie schöpft und gibt. Ich, Christus, lehre die fundamentalen Wahrheiten, die der Mensch als geistiges Rüstzeug für den Weg zum inneren Leben benötigt, und gebe die Lehren und Anweisungen, wie das ewige Gesetz, vor allem die Inhalte der Bergpredigt, im täglichen Leben praktisch angewendet werden können. Das Leben nach dem Gesetz der Gottes- und Nächstenliebe ist die Basis für das Friedensreich Jesu Christi, das Reich Gottes auf Erden. Es wird mit den Worten der Welt auch das tausendjährige Gottesreich genannt.
1: Das nächste Kapitel ist überschrieben mit: Wer oder was sind Dämonen? Wer sind ihre Energielieferanten, Helfershelfer und Opfer? Es steht geschrieben: 1000 Jahre wird das Dämonische und Satanische gebunden sein, das heißt, während der Zeit des Friedensreiches. Nach dieser Zeit wird das Dunkle, das Dämonische, noch einmal aufflammen und den letzten Versuch unternehmen, abermals das Territorium der Finsternis auf der Erde zu errichten. Es wird den Dämonen und ihren Helfershelfern dann jedoch nicht mehr gelingen, die Erde ganz zurückzuerobern. Ihr Versuch bleibt kläglich, weil sie zu wenige Opfer finden, das heißt Nachahmer, die blind das tun, was die Dämonen wollen. Ich erkläre, so Christus in seiner Offenbarung, das Dämonische ist das, was vom Dämonenstaat ausgeht. Das Satanische ist das, was sich in den Sinnen, in den Empfindungen, Gedanken, Worten und Handlungen der Menschen negativ auswirkt. Wer sind Dämonen? Dämonen sind gefallene Engel, Anhänger des ersten weiblichen Engels, die sich vorwiegend nach dessen Kapitulation zusammenscharten und in einem Bereich des Alls ihren Dämonenstaat errichteten. Der erste weibliche Engel wollte als erster wie Gott sein und unternahm später den Versuch, sich über Gott zu stellen. Er kapitulierte nach dem Golgatha-Opfer. Der Dämonenstaat wirkt ausschließlich durch die Energie jener Menschen, die gegen die Gesetze Gottes sündigen, die Neid und Hass gegen ihre Nächsten hegen, die in Streit und Feindschaft mit ihnen leben, die nach Geltung, Ansehen und persönlichem Besitz trachten, die hemmungslos ihre Lüste ausleben, die Gehässigkeiten aussenden und Kriege entzünden. All dies schafft negative Energien und jeder, der gegen die Gesetze Gottes sündigt, wird damit zum Energielieferanten für die Dämonen. Die Menschen also liefern die gegensätzlichen Energien, mit denen die Dämonen auf der Erde wirken, um immer mehr Menschen zu verführen, damit diese zu weiteren Energielieferanten werden. Viele Dämonen gehen deshalb nicht zur Inkarnation, weil sie von ihren Energielieferanten so viele Energien erhalten, wie sie benötigen, um sich immer wieder aus dem Strahlungsbereich heraus zu katapultieren, der sie zur Einverleibung lenken würde. Denn auch sie sollten als Menschen das erdulden und erleiden, was sich ihre Seelen auferlegt haben. Wenn der Mensch den Dämonen dies ermöglicht, versündigt er sich, denn viele Menschen kennen die 10 Gebote und die Gesetze des inneren Lebens. Das heißt, sie sündigen wider besseres Wissen. Die Seele ist im Erdenkleid, um sich zu erkennen und das umzuwandeln, was allzu menschlich ist. Sie ist nicht auf der Erde, um aufzubauen, was ungöttlich ist, und den Dämonen, ihren Göttern, die Energien zu liefern, damit diese sich aufrichten und stärken, auf der Erde immer mehr Menschen verführen und ihre dämonische Hierarchie erhalten können.
2: Christus offenbart weiter. Mit den Negativenergien der Menschen haben sich die Dämonen eine Hierarchie nach unten aufgebaut. Sie schufen sich Helfershelfer und Opfer. Die Helfershelfer sind diejenigen Menschen, die zu äußerer Macht und Ansehen kamen und gewissenlos über andere Menschen herrschen, die ihre Macht und ihren Einfluss einsetzen, um viele Menschen auszunützen und an sich zu binden. Wer sich binden lässt, wer also das tut, was der scheinbare Patriarch, der Helfershelfer wünscht, der wird zum Opfer. Viele dieser Helfershelfer sitzen in den obersten Rängen des irdischen Staates, der kirchlichen Institutionen, der Wissenschaft, der Wirtschaft und in den sogenannten Großkonzernen. Jeder, der nach Macht und Ansehen strebt, wer sich Reichtümer schafft, um sich damit aufzuwerten und seine Machtstellung zu vermehren und zu halten, der bezeugt damit, wer er ist. Auch wer seine Nächsten ausbeutet oder wer gegenüber jenen Gewalt anwendet, die nicht nach oben dienen, er ist es, der von sich selbst Zeugnis gibt. Wer also dem dient, der ich, Christus, nicht bin, der ist oder wird zum Opfer. Wer Augen hat zu schauen, der schaue. Wer Ohren hat zu hören, der höre. Wer wachsam ist, der erkennt den Helfershelfer und erkennt auch seine Opfer, die ihm blind dienen, um von dem großen Kuchen Erde, den sich die dämonischen Helfershelfer aufgeteilt haben, auch einen Brosamen zu bekommen. Wer wachsam ist, der sieht hinter die Maske, die aus Schein besteht, die Heiligkeit, Demut oder Loyalität vortäuscht. Jeder spricht sich selbst. Jeder zeigt seine Früchte, und wer wachsam ist, der erkennt sie. Wer sich nicht einfangen lässt, das heißt nicht nach oben dient und nicht auf die Menschen, die scheinbar tiefer stehen, tritt, der erkennt jene, die dem dienen, der ich, Christus, nicht bin. Auch wenn sie zum Schein meinen Namen Christus verwenden, ihn also missbrauchen. Opfer sind also all jene, die das nachahmen, was die Helfershelfer vorgeben, die auf der hierarchischen Leiter hochklettern wollen und dabei rücksichtslos vorgehen, um vom großen Kuchen Erde ein Stück abzuschneiden, um es für sich, für ihr Persönliches zu haben, um auch angesehen zu sein, beachtet zu werden und die äußere Hochachtung zu erlangen, eventuell mit Ehren und Titeln. Das sind die Opfer. Opfer sind auch die Nachahmer, die ähnlich leben wollen wie jene in den obersten Rängen, auf die gesehen wird, die beachtet und geschätzt werden. Die Opfer ahmen, oftmals über ihren irdischen Stand hinaus, das nach, was die Helfershelfer vormachen. Sie streben ebenfalls nach ungezügeltem Lustgewinn und wollen sich den Körperfreuden hingeben, wie ihre reichen Vorbilder einst und noch heute mit schönen Frauen, Sklavinnen. Sie wollen das Töten von Tieren und schrecken nicht vor dem Töten von Menschen zurück. Das sind die Opfer.
0: Das nächste Kapitel lautet: Weshalb Christus heute das Wirken der Dämonen entlarven kann. Ich, Christus, lehre nun durch mein Instrument das absolute Gesetz, das Leben im Geiste Gottes, damit die Dämonen und ihre Helfershelfer immer rascher entlarvt werden und bei ihren Opfern immer weniger Gehör finden. Gleichzeitig decke ich, Christus, jetzt das Prinzip auf, nach welchem der Widersacher die Menschen verführt, sie zu seinen Werkzeugen und Gefangenen macht und als seine Energielieferanten hält. Als Jesus von Nazareth lehrte ich die Gesetze Gottes. Darüber hinaus wollte ich das göttliche Allprinzip, die Anwendung des Gesetzes Gottes, lehren und die Menschen darin unterweisen, damit sie zur Erfüllung des Gesetzes Gottes finden, zum Sein und wieder bewusst zu Kindern des Ewigen werden. Ich, Christus, lehrte als Jesus das Sein und lebte im Sein. Die vielen Aspekte und die allumfassende Anwendung des ewigen Allprinzips konnte ich jedoch nicht mehr lehren, da mir dies wegen der Schuld vieler Menschen und dem Versagen des Volkes nicht mehr möglich war. Deshalb sprach ich sinngemäß zu den Meinen: Heute kann ich euch noch nicht alles sagen, denn ihr könnt es noch nicht tragen. Doch wenn der Geist der Wahrheit kommt, wird er euch in alle Wahrheit führen. Der Geist der Wahrheit ist der Christus-Gottesgeist, der durch sein Instrument wirkt, um das zu erfüllen, was ich als Jesus von Nazareth angekündigt habe. Ich, Christus, bin der Geist der Wahrheit.

0: Finsternis auf. Für diese höchsten Lehren war seit meinem Erdendasein als Jesus von Nazareth noch keine Seele mit einem entsprechend hohen Bewusstsein im Erdenkleid. Auch nicht in den vielen erleuchteten Männern und Frauen und auch nicht in den Propheten der vergangenen 2000 Jahre. Viele von ihnen gaben allgemeine göttliche Gesetzmäßigkeiten und Lehren. Auch göttliche Offenbarungen wurden der Menschheit gegeben. Nicht jedoch die tiefen Allweisheiten, weil in die Tiefen des Ozeans Gott, in die Allmacht des Ewigen, nur jene Seelen einzutauchen vermögen, die im Sein leben.
1: Der Christus Gottes offenbart weiter. Gott, der Ewige, und ich, sein Sohn, bereiteten den großen Allstern vor, von dem offenbart ist, dass er in der mächtigen Zeitenwende von der alten, sündhaften Welt zum Geistzeitalter am Firmament erscheinen wird. Die Prophetin und Botschafterin Gottes, das hohe Geistwesen vor Vaters Thron. Es wurde für diese mächtige Zeitenwende vorgesehen, um das Allsein in der Welt zu verkünden und um das Friedensreich Jesu Christi mit seinen göttlichen Gesetzen mit zu gründen und mit zu erbauen. Da die Seele meines Instrumentes in der Allmacht Gottes lebt, so ist es mir, Christus, nun möglich, die höchste Lehre, das Allsein, das ewige Prinzip, zu offenbaren, die jemals offenbart oder durch das hohe Bewusstsein einer Seele im Erdenkleid geschöpft und gegeben werden konnte. Der Mensch, meine Prophetin, die Botschafterin Gottes, schöpft und lehrt auch aus ihrem erschlossenen geistigen Bewusstsein, aus ihrem Innersten, das eins ist mit Gott, das absolute Gesetz aus den Tiefen des Seins, und legt es so weit aus, wie es mit menschlichen Worten und Begriffen übermittelt werden kann. Gott ist gerecht, auch gegenüber den Dämonen, denn auch sie sind seine Kinder und werden durch mich, Christus, in das Land der Liebe geführt werden, da auch sie den Erlöserfunken tragen. Solange Gott, der Ewige, sein Allgesetz, sein Allprinzip geben und empfangen, auch senden und empfangen genannt, noch nicht in den Details lehren und auslegen konnte, deckte er, der Ewige, auch nicht im Einzelnen die Methoden und Machenschaften des Widersachers auf, der das göttliche Allprinzip geben und empfangen für seine Zwecke missbraucht hat und noch missbraucht. Dieser Missbrauch des höchsten Prinzips geht allmählich zu Ende. Denn wenn er aufgedeckt ist, wird er auch nicht mehr abgedeckt, sondern aufgelöst werden. Ich, Christus, enthülle, entlarve nun durch mein Instrument das Wirken der Dämonen und ihrer Helfershelfer.
2: Der Schlange wird der Kopf zertreten, so ist das nächste Kapitel überschrieben. Der Ruf des Christus erschallt: Dämon, deine Stunde und die Stunde deiner Helfershelfer ist gekommen. Die Frau, von der in der Endzeitoffenbarung steht, die seit nahezu 2000 Jahren

0: in der Christenheit bekannt ist, wirkt in der Jetztzeit als Mensch unter den Menschen. Das hohe Geistwesen im Erdenkleid, umgeben von den Heerscharen Gottes, voran der Träger des göttlichen Willens, auf Erden Michael genannt, wird mit den Boten Gottes der Schlange den Kopf zertreten, sowohl auf der Erde als auch in den Städten der Reinigung. Der Dämonenstaat und seine Helfershelfer sind in hellem Aufruhr. Sie spüren, dass ihre Stunde naht. Damit ihr Verführungsprinzip nicht aufgedeckt wird, trachteten und trachten sie mit allen dämonischen Methoden und satanischen Mitteln der Frau nach dem irdischen Leben. Es ist zu spät. Die Frau ist umgeben und geschützt von Legionen Boten Gottes, voran dem Cherub des göttlichen Willens Michael. Sie wird mit mir, Christus, das Verführungsprinzip des Widersachers aufdecken und mit den Boten Gottes die willigen Seelen und Menschen aus der Gefangenschaft des Satanischen befreien. Im Geiste Gottes des Alleinen ist die Macht der Finsternis schon gebrochen. Ihre Helfershelfer, die Werkzeuge und Anbeter der Dunkelheit, unterliegen mehr und mehr den Wirkungen ihrer Ursachen. Dadurch haben sie immer weniger Kraft, den Anforderungen der Dämonen zu genügen, die Menschen zu verführen, sie zu Abhängigen, zu Sklaven, zu Ja-Sagern und zu Energiespendern zu machen. Ich wiederhole, so Christus in seiner Offenbarung, der Schlange wird der Kopf zertreten. Bevor dies geschieht, wird das nimmersatte künstliche Tier mehr und mehr entlarvt. Hier ist zur Erklärung dieser Christus-Offenbarung anzumerken: Dies ist mittlerweile geschehen. Die Schlange wurde in zahlreichen großen göttlichen Offenbarungen entlarvt. Ihr Kopf, der Anführer des Dämonenstaates, der Satanist, wurde nach langem Ringen vom Seraph der göttlichen Weisheit besiegt. Zum Zeichen seiner Kapitulation hatte er im Heiligtum Gottes sein Zenjet, dem Fürsten der Weisheit, dem Gesetzeshüter der dritten Grundkraft, vor Gottes Thron zu Füßen gelegt.
1: Wir fahren fort mit dem Kapitel: Das Allprinzip Senden und Empfangen im Schöpfungsgeschehen und die Kommunikation in der göttlichen Welt. Erkennet und erfasset: Das ewige Prinzip Gott ist die gebende und empfangende selbstlose Liebe. In Gott sind alle Wesen gleich. Er, der große Alleine, macht keine Unterschiede. Alle seine Kinder sind in ihm, dem Vater Muttergott, eine große Familie. Der Alleine behielt und behält nichts für sich. Deshalb ist Gott auch das unpersönliche Leben. Der ewige Vater, der zugleich Mutter seiner Kinder ist, hat jedem Kind die ganze Unendlichkeit vererbt, indem er die Essenz aus der Ganzheit nahm und sie zum Geistleib formte. Somit besteht jeder geistige Leib aus allen Substanzen und Kräften der Unendlichkeit und lebt zugleich im fließenden Strom der Unendlichkeit. Alle Wesen in Gott sind daher Erben der Unendlichkeit, denen alles gehört, was ist, denn alles ist in allem enthalten. Somit ist jedes Wesen in Gott das alles tragende Leben, die Essenz des großen Ganzen. Jedes Wesen in Gott lebt daher in der Fülle. Es gibt, es sendet aus der Fülle und empfängt aus der Fülle. Da es in der Fülle lebt, braucht es für sich selbst nicht zu sorgen und nichts in Anspruch zu nehmen. Denn es besitzt alles, was ist, das ganze Sein als Essenz. Die Wesen in Gott haben unterschiedliche Fähigkeiten und Talente. Diese entsprechen der Mentalität des Geistwesens und seiner Herkunft. In dem einen Geistwesen ist zum Beispiel die Mentalität aus dem Grundstrahl der Ordnung stärker ausgeprägt. Mit dieser Mentalität und seinen Fähigkeiten und Talenten wirkt es für das große Ganze. Andere Geistwesen in Gott haben die Grundstrahlung des Willens oder der Weisheit oder des Ernstes oder der Geduld oder der Liebe oder der Barmherzigkeit stärker ausgeprägt und wirken entsprechend für das große Ganze. Es ist ein absolut gemeinsames, gesetzmäßiges Wirken aller Wesen in Gott. Kein Wesen wird bevorzugt. Alle Wesen sind vor Gottes Angesicht gleich. Jedes Wesen ist das allestragende Leben und wirkt im Leben in Gott. Es schaut alle Dinge und Geschehnisse in sich. Es wirkt im Gesetz des Alls und spricht die Sprache des Allgesetzes, die Sprache der selbstlosen Liebe. Es kennt keine Geheimnisse. Es ist das Sein, alles in allem. Es braucht auch nicht nach dem Urgrund zu fragen, es lebt im Urgrund, in Gott. Es lebt also im ewigen Strom in Gott und ist zugleich der komprimierte ewige Strom, das formgewordene All, das Geistwesen. Es ist das ewige Prinzip Geben und Empfangen, auch Senden und Empfangen genannt.
2: Zur tieferen Erkenntnis wiederholt Christus: Die Sprache des Geistwesens ist das ewige Gesetz, in dem es lebt. Sendet ein Geistwesen aus sich, dem komprimierten Gesetz, einen Impuls aus, dann ist dieser Impuls wiederum das ewige Gesetz. Und was als Antwort zurückkommt, ist ebenfalls das ewige Gesetz. Die Antwort geht als Information in das empfangsbereite Wesen ein und mündet zugleich wieder als Allkraft in den Allstrom Gott, in dem das Geistwesen sich bewegt und lebt. Bevor Gott, der Ewige, das strömende Allsein mit den geistigen Sonnen, den geistigen Welten und den Geistwesen schuf, bewegte er in sich das ganze Schöpfungsgeschehen bis in alle Einzelheiten seines Werkes. Dann sendete er einen Schöpfungsimpuls in das energieerfüllte All. Dieser Schöpfungsimpuls enthielt das ganze Schöpfungsgeschehen. Er war und ist sein Wille und setzte sich im All nach und nach in geistige Sonnen, Welten und Wesen um, nach dem Prinzip des Gebens und Empfangens, das in Gott Aus- und Einatmung ist. Das heißt, sein Senden ging in das All. Das All empfing und brachte allmählich das hervor, was der Schöpfungsimpuls enthielt. Die Formierung im All war wiederum das Senden des Alls an den Schöpfer des Alls. Der Mensch nennt den ersten Schöpfungsimpuls Gottes auch den ersten Schöpfungsgedanken Gottes. Das ewige Sein, Gott, hat jedoch keine Gedanken. In ihm wirken die Urempfindungen, die Impulse sind. Der Schöpfungsgedanke Gottes war und ist daher der Schöpfungsimpuls Gottes. Gott gab also in das All seinen Willen ein, und es wurde. Anders dargelegt heißt das, er sendete und empfing. Er sendete seinen Schöpfungsimpuls, seinen Willen aus, und es wurde. Das göttliche Prinzip lautet daher, geben und empfangen, auch senden und empfangen genannt. Gott hauchte den komprimierten Energieformen, den Geistwesen, die drei Kindschaftseigenschaften ein: die Geduld, die Güte, die selbstlose Liebe, die Kindesliebe, die Barmherzigkeit, die Sanftmut. Diese drei Kindschaftseigenschaften kamen von den meisten Geistwesen als Bejahung, als Dank an den Schöpfer wieder zurück. Dadurch wurde das Vater-Mutter-Prinzip anerkannt und angenommen. Die drei Kindschaftseigenschaften sind daher in Gott das Vater-Mutter-Prinzip. Diese sollten seine Kinder freiwillig annehmen und aufnehmen und sich so als Kinder des Vater-Mutter-Gottes erweisen.
0: Die nächste Überschrift lautet: Das satanische Prinzip, trenne, binde und herrsche, die Umkehrung des Allprinzips. Dem ersten weiblichen Engel missfiel das formgewordene Sein. Noch im Allstrom war er als Allkraft Gott gleich gewesen. Dem Schöpfungsimpuls entsprechend sollte er als formgewordenes Sein ein Kind Gottes sein. Er wollte jedoch im Allstrom allgegenwärtig bleiben. Da dies im Schöpfungsimpuls nicht vorgegeben war, lehnte sich der weibliche Engel gegen Gott auf und nahm die drei Kindschaftseigenschaften nicht an. Daraus ergab sich der Fall. Das heißt, er fiel und verursachte damit den Fall, weil er sich gegen das Allprinzip Gott auflehnte und seine eigene Herrschaft wollte. Da es in der ganzen Unendlichkeit nur ein Prinzip gibt, das allewige Prinzip Geben und Empfangen, nahm der erste weibliche Engel dieses Allprinzip und polte es für seine Zwecke um. Er wollte herrschen. Er sendete seinen ersten herrschsüchtigen Impuls aus, zu sein wie Gott, und gab ihn in das All ein. Dieser erste gegensätzliche Impuls enthielt auch die Verweigerung der Kindschaftseigenschaften. Mit seinem Senden regte der erste weibliche Engel in einigen Geistwesen Ähnliches an, wie es in ihm vorlag: die Schöpfung Gottes anders zu gestalten. Auch sie lehnten sich gegen Gott auf und nahmen die Kindschaft Gottes nicht an. Immer wieder gab der weibliche Engel gleiche und ähnliche Impulse in das All ein, das heißt, er sendete. Nach und nach wurden seine Impulse von weiteren Geistwesen empfangen, also aufgenommen. Die sich verführen ließen, sendeten ihre Zustimmung und schlossen sich ihm an. Auf diese Weise begann sich der Fall auszuweiten zu verdichten und zu formieren. Der Ausgangspunkt des Falls war also das Senden des ersten weiblichen Engels, sein zu wollen wie Gott. Das erste Fallwesen und dann die weiteren Wesen, die mit ihm gingen, übernahmen das göttliche Allprinzip Senden und Empfangen für ihr Vorhaben. Sie drehten es für ihre Zwecke um und gestalteten daraus ihre gegensätzlichen Sende- und Empfangsprogramme, die sie in alle weiteren gefallenen Wesen einpflanzten und später dann in die Menschen. Das ewige Allprinzip ist das selbstlose Geben und das selbstlose Empfangen. Wer im Allgesetz lebt, der wendet das Allprinzip an. Er sendet aus dem ewigen Gesetz Impulse und empfängt wieder aus dem ewigen Gesetz, weil alles in allem enthalten ist. Da jedes Geistwesen in Gott formgewordenes All ist, besitzt es die Unendlichkeit als Essenz. Das ist das Erbe der Kinder Gottes vom Ewigen. Wenn nun ein Geistwesen sendet, dann sendet es Impulse des Alls in das All. Was es empfängt, sind wiederum Impulse des Alls, das Gesetz, Gott. Ich, Christus, wiederhole nochmals. Das Geistwesen ist formgewordenes All, das sich im Strom des Alls bewegt. Was es sendet, ist ewiges Gesetz. Und was es empfängt, ist wiederum ewiges Gesetz, das reine Prinzip. Das Allprinzip ist das unpersönliche Leben. Da jedes Geistwesen formgewordenes All ist, so besitzt es auch das ganze All. Es braucht für sich persönlich nichts zu erwerben. Es ist alles in allem. Es ist das Selbst, das Sein. Es ist unpersönlich, da es nicht auf sich bezogen ist. Das ewige Allprinzip ist das Gesetz, verbinde und sei. Das unreine Prinzip hingegen lautet, trenne, binde und herrsche. Dieses satanische Prinzip ist die ins Negative verkehrte Anwendung des Allprinzips, senden und empfangen.
2: Die nächste Kapitelüberschrift lautet: Der Dämonenstaat und seine Energiespender, die Helfershelfer und die Opfer. Infolge des weiteren Abfalls von Gott entstand im Laufe unendlicher Zeiträume der Dämonenstaat. Unter seiner Herrschaft stehen alle, die sich dem negativen, dem satanischen Prinzip trenne, binde und herrsche verschrieben haben und verschreiben. Mit Herrschsucht, Gewalt, Macht, Raffgier, Habgier, Neid, Feindschaft und Streit hat sich mein Widersacher seine Herrschaft und sein Territorium geschaffen. Es ist die Hierarchie der Dämonen, der Dämonenstaat, der sich nach unten erweitert. Aus ihm kamen und kommen die Eingebungen, die von den Helfershelfern aufgenommen und an die Opfer weitergegeben werden. Die Helfershelfer sind zu finden unter den Menschen, die in der Welt in führenden Positionen sind, die skrupellos die Weltherrschaft an sich reißen wollen, deren einziges Anliegen es ist, Macht und Ansehen zu erlangen, zu herrschen, zu befehlen und zu regieren. Damit die Helfershelfer ihre Pläne ausführen können, benötigen sie Opfer, also Sklaven, die das tun, was sie wollen. Sie streben ebenfalls nach Macht und Ansehen und sind bereit, den Helfershelfern zu huldigen, indem sie nach unten treten und nach oben süß reden. Sie ahmen sie nach, damit sie auch Ähnliches erlangen wie das, was die Helfershelfer von den Dämonen leihweise erworben haben. Wer in die Fänge der Dämonen und ihrer Helfershelfer gelangt, der ist das Opfer.
1: Wer also das Prinzip des Widersachers anwendet, trenne, binde und herrsche, also sende dämonisch, das heißt gegensätzlich, und empfange entsprechend, der gelangt in die Fänge der Dämonen und ihrer Helfershelfer. Entsprechend seiner Qualifikation wird er von den Dämonen und ihren Helfershelfern unterstützt. Es wird ihm dann vieles gelingen und es wird ihm auch gut ergehen. Unter Umständen klettert er auf den Sprossen der dämonischen Leiter empor und gelangt ebenfalls zu Ruhm, Ansehen, zu Macht und Reichtum. Damit wird er ein mächtiger Energiespender für den Dämonenstaat. Unter Umständen geht es einem solchen Menschen so lange gut, bis er einen einschneidenden Fehler begeht oder bis sein Körper gealtert ist und er nicht mehr die Flexibilität besitzt, um gebraucht, das heißt, von den Dämonen oder ihren Helfershelfern missbraucht zu werden. Dann lassen die Dämonen ihre Energiespender, ihre Helfershelfer oder Opfer fallen. Damit werden deren Ursachen wirksam. Sie gleiten dann in diejenigen Lebenselipsen zurück, in denen ihre Ursachen gespeichert sind, und sie werden, je nach dem Rhythmus des Gesetzes von Saat und Ernte, als Wirkung das erleiden müssen, was zur Abtragung ansteht. Oftmals sind dann die Ursachen eines solchen Helfershelfers oder Opfers umfangreicher und schwerwiegender geworden, als sie von seiner Seele in dieses Erdenleben mitgebracht wurden. Ich, Christus, wiederhole: Das umgekehrte Prinzip Senden und Empfangen begann wie folgt. Der erste gegensätzliche Impuls, sein zu wollen wie Gott, fand bei einigen Geistwesen Widerhall. Sie sendeten Gleiches oder Ähnliches zurück. Dieses erste gegensätzliche Senden und Empfangen wurde und ist die Grundlage für das Negative und für das umgepolte Prinzip Senden und Empfangen. Auf diese eine Fehlhaltung baute sich das gesamte Gesetz von Saat und Ernte auf, das Kausalgesetz. Liebe Zuschauerinnen, liebe Zuschauer, wir kommen zum Ende unserer Sendung. Mehr zu diesem Thema und umfassende weitere Aufklärung erfahren wir in der nächsten Folge unserer Lesung aus der Offenbarung des Christus Gottes, Christus enthüllt, der Dämonenstaat, seine Helfershelfer und seine Opfer. Wenn Sie möchten, schalten Sie zur nächsten Sendung unserer Reihe wieder ein. Bis dahin verabschieden wir uns von Ihnen. Auf Wiedersehen und Gott zum Gruß.

0: Liebe Freunde, liebe Zuschauerinnen und liebe Zuschauer, schön, dass ihr wieder dabei seid zu einer neuen Folge unserer Reihe Der Jugendliche und der Prophet. In der letzten Sendung ging es unter anderem um das Thema Sucht. Was bedeutet eigentlich Sucht? Wie entsteht sie? Und vor allem, was kann man dagegen tun? Dazu gab Gabriele konkrete Impulse, wie man diese negativen Aspekte in sich erkennen kann und worin oftmals die Ursachen dafür liegen. Um Suchtprogrammen entgegenzuwirken, ist natürlich die Erforschung der Ursachen wichtig. So erklärt es Gabriele, aber auch innere Werte zu entwickeln und sich höhere Ziele für das eigene Leben zu setzen. Sie können uns eine neue Orientierung geben und im Alltag wirklich weiterhelfen. Die heutige Sendung führt dieses Thema weiter aus und gibt uns klare Bilder mit auf den Weg, was wir in unserem Leben ändern können, um diese Ziele zu erreichen. Was könnten solche Werte oder Ziele sein? Das wollte einer der Jugendlichen wissen, die in den 90er Jahren die Gelegenheit hatten, Gabriele, die Prophetin und Botschafterin Gottes, einiges zu fragen. Gabriele sagt dazu Folgendes. Du fragst mich, wie man erkennen kann, was ethisch-moralische Werte fordern. Ich würde fragen, was ist wesentlich, um ein wertvolles, ethisches, moralisches Leben führen zu können? Zuerst einmal wäre es wichtig, sich selbst zu fragen, was will ich überhaupt? Will ich anders sein, als die Masse ist? Oder will ich ein Massenabhängiger sein, der sich von der Masse mitschleppen lässt, ohne sich bewusst zu werden, welcher Herde er angehört? Willst du höheren ethisch-moralischen Werten zustreben, dann solltest du das, was dich augenblicklich bewegt, im Kopf, also mit dem Verstand durchdenken, es gleichsam für dich selbst gedanklich durchspielen in der Frage, was bringt es mir? Will ich in der besinnungslos treibenden und getriebenen Massegesellschaft untertauchen? Will ich also mit dem Strom der Zeit, dem Strom der Welt und des Weltlichen schwimmen, um eventuell auch vom Strandgut zu profitieren, das ans Ufer gespült wird? Oder will ich ein unabhängiger, charakterfester Mensch werden oder sein, der durch den Aufbau seiner inneren, uneigennützigen, gleich selbstlosen Werte zu einem Fels im brandenden Gewoge der Massengesellschaft zu werden vermag? Will ich mir also heute schon höhere Gesellschaftsnormen vorgeben und somit ein Mensch werden oder sein, der vom Bewusstsein her sagen kann, was in der heutigen Gesellschaft üblich ist, entspricht nicht meinen Wertmaßstäben?
1: Ja, das hört sich doch wirklich erstrebenswert an, oder? Gerade als Jugendliche habe ich mich auch sehr danach gesehnt, vieles anders zu machen, als es üblich ist. Und auch innerlich unabhängig und frei von den Meinungen und Vorstellungen anderer zu sein und dem zu folgen, was mir wichtig war. Aber trotzdem kamen und kommen auch immer wieder Wünsche und Bedürfnisse, die mich aber letztlich unfrei gemacht haben. Das waren dann Wunschbilder von einem Leben, wie es zum Teil in der Gesellschaft oder im Freundeskreis als erstrebenswert gesehen wurde. Ich wollte zum Beispiel immer viel reisen gehen, viele Leute kennenlernen, viel unterwegs sein und so ein Gefühl der Freiheit erreichen. Die Male, in denen ich dann unterwegs war, musste ich aber feststellen, dass das nicht allein der Weg zur inneren Freiheit und zur Unabhängigkeit war. Ich musste feststellen, dass ich mich eigentlich nach einer echten Verbindung zu meinen Mitmenschen und auch zu Gott gesehnt habe. Aber so leicht wird man seine Wunschbilder dann trotzdem nicht los. Ich stand also immer wieder vor der Frage, wie kann ich meine eigenen inneren Ziele und auch inneren Werte erreichen, wo ich doch auch Gedanken und Wünsche und Sehnsüchte habe, die eindeutig nicht mit diesen inneren Werten vereinbar sind. Aber zum Glück hat Gabriele auch einiges hierzu erklärt. Das heißt nicht, du solltest das, was dich drängt, verdrängen, seien es Sex, Drugs oder Rock'n'Roll oder die gleichgeschalteten Maskeraden, die Trends. Das wäre falsch. Was wir verdrängen, ist ja nicht aufgehoben, sondern nur aufgeschoben. In einer schwachen Stunde kommt es und überfällt uns, gleichsam wie bei einer Epidemie. Wir sind dann krankhaft leidenschaftlich. Und die Zügel für unser irdisches Dasein gleiten uns aus der Hand. Ich kann dir nur raten, das, was dich drängt, die christliche Lehre sagt, das Sündhafte, wir könnten auch sagen, das allzu Menschliche, die Schwächen, Fehler, Fehlhaltungen, das Fehlverhalten, abzubauen. Also die Wurzel des Druckes und des Dranges der Wünsche zu finden, um diese Wurzel dann zu beheben. Es gilt also nicht, einfach Nein zu all dem zu sagen, was sich an Leidenschaften auftut, sondern dir ein bestimmendes Ja für höhere ethische Werte, für ein wahres christliches Leben vorzugeben, das der Lehre des Jesus, des Christus entspricht. Dabei würde dir der Christus-Gottesgeist, der in jedem Menschen ist, helfen, dann, wenn du das möchtest. Denn es steht für ein christliches Leben geschrieben: Bitte und es wird dir gegeben, suche und du wirst finden, klopfe an und es wird dir aufgetan. Dann bekommst du Hilfe, um das allzu Menschliche allmählich abzubauen und ein christliches Leben mit seinen höheren ethisch-moralischen Normen aufzubauen. Dann bist du kein Getriebener mehr, sondern ein Mensch für die christliche Gesellschaft, die bestimmt kommen wird. Denn der Fall dieser Egosuchtkultur ist schon vorgezeichnet. An Menschen kannst du dich schwer orientieren, auch nicht an den kirchlichen Würdenträgern, die eigentlich christliche Vorbilder sein sollten. Wenn du möchtest, orientiere dich an dem Leben Jesu, das nicht einfach war. Auch Jesus hatte seine Kämpfe. Wie er sie immer wieder bestanden hat, das kannst du sicher in so manchem guten geistigen Buch nachlesen.
2: Im Gespräch sagte der Jugendliche dann weiter: Gabriele, das sind Antworten auf unsere Fragen, mit denen wir etwas anfangen können. Das mit den geistigen Werten interessiert mich. Darüber möchte ich gerne mehr wissen. Wie sehen diese konkret aus? Wie können wir sie im Einzelnen aufbauen und festigen und so weiter? Und wie kann ich mir als junger Mensch eigene bzw. neue Werte erarbeiten, ohne mich an den Erwachsenen zu orientieren? Gabriele antwortete darauf: Du fragst nach den höheren ethisch-moralischen Werten? Beginnen wir mit der kleinsten Dosis, um diese dann immer höher zu stecken. Bemühe dich, deinen Mitmenschen zuzuhören und versuche, ihnen eine ehrliche Antwort zu geben. Nimm dich im Gespräch nicht so wichtig. Sei kein Besserwisser, sondern überlege, ob du den Fragen wirklich gewachsen bist und mit einer Antwort helfen und dienen kannst. Halte deinen Körper reinlich. Bemühe dich, eine saubere und ordentliche Kleidung zu tragen. Begrüße deine Mitmenschen mit offenen Gedanken und Worten und sei dir bewusst, dass auch du so gegrüßt werden möchtest, mit offenem und klarem Gesicht. Bist du in der Schule oder im Beruf, dann mache keine Witze über deine Lehrer oder Lehrerinnen oder Vorgesetzten, auch nicht über deine Mitschüler und deine Kollegen. Willst du, dass sie sich über dich lustig machen? Iss und trinke sittsam und sei dir bewusst, dass das, was du an Nahrung und Getränken zu dir nimmst, eine Gabe des Schöpfers an seine Menschenkinder über die Mutter Erde ist. Behandle Tiere, Pflanzen, ja die ganze Natur gut, also ähnlich, wie du behandelt werden möchtest. Denn alle Formen der Naturreiche fühlen und empfinden, weil sie in sich das Leben tragen, das Fühlen und Empfinden. Sei dir bewusst, dass die Mutter Erde die Geberin für deinen physischen Körper ist. Wer sich selbst achtet und seinen Körper reinlich hält, der schätzt und achtet auch die Mutter Erde. Er wird weder den Tieren noch den Pflanzen bewusst Leid zufügen. Er wird auch die Mineralien schätzen und sie nicht ausbeuten. Also ich finde, an diesen Beispielen erkennt man doch echt gut, dass diese höheren Werte etwas ganz Praktisches sind und nichts Abgehobenes oder Unerreichbares. Es sind einfach Werte für unser Leben, die wir in unserem Alltag umsetzen können. Und sie können uns echt weiterhelfen, innere Sicherheit zu geben, unser Verhältnis zu unseren Mitmenschen zu verbessern und so ganz allmählich unser Bewusstsein für alles um uns herum wachsen zu lassen.
0: Gabriele erklärt dazu weiter. Begegnest du einem Menschen, ob er dir bekannt oder fremd ist, werte ihn nicht ab, denn so, wie dieser augenblicklich ist, ist sein derzeitiges Bewusstsein beschaffen. Es ist seine Individualität. So, wie der einzelne Mensch ist, so denkt und lebt er. So ist sein persönliches Bild, das er mit seinen Gedanken und Wünschen zeichnet. So stellt er sich dir und seinen Mitmenschen vor. So kleidet er sich auch. So gestaltet er seine Wohnung. So lebt und verhält er sich darin.

0: Fehlhaltungen und wird dadurch zum eigenen Richter. Jesus sagte dazu: Richtet nicht, auf dass ihr nicht gerichtet werdet. Denn mit welcherlei Gericht ihr richtet, werdet ihr gerichtet werden. Und mit welcherlei Maß ihr messet, wird euch gemessen werden. Sende deinen Mitmenschen keine Hass- und neiderfüllten Gedanken, denn du selbst willst auch nicht, dass andere dir dies antun. Lass deinen Mitmenschen die Freiheit. Zwinge sie nicht, das zu tun, was du möchtest oder selbst tun könntest. Hilf deinem Nächsten, wenn du erkennst, dass er der Hilfe bedarf und er dich um Hilfe bittet. Doch mache diesbezüglich kein Aufsehen. Tue es in aller Bescheidenheit und verlange von ihm nicht einmal einen Dank. Dringe nicht in den Tempel, in die Sphäre deines Nächsten ein, indem du ihn ändern möchtest, so wie du glaubst, dass er sein müsse. Ändere du dich und gewinne Achtung vor deinem eigenen Leben. Dann gewinnst du auch Achtung vor deinen Mitmenschen. Lernst du einen Freund oder eine Freundin kennen? Frage dich, zu welchem Zweck? Ist der Zweck die Sexualität, um deine drängenden Wünsche zu befriedigen? Dann frage dich, wie wäre es, wenn du hierfür gebraucht würdest? Bei dem Beispiel, dringe nicht in den Tempel, in die Sphäre deines Nächsten ein, indem du ihn ändern möchtest, kam mir eine Erinnerung zu einer Situation aus meiner Kindheit, die ich vor einigen Jahren mit meiner Schwester hatte. Wir beide hatten als Teenager immer wieder mal Streit, weil wir unterschiedliche Sichtweisen zum Thema Ordnung und Gestaltung der Zimmer hatten. Natürlich wusste es jeder von uns immer besser und der nächste Streit war vorprogrammiert. Einige Zeit später habe ich dann diesen Abschnitt in der Jugendliche und der Prophet gelesen und mir wurde klar, was das Problem war. In mir kam das Bild, wie ich mit meinen Vorstellungen immer wieder in ihren Tempel eintrete. Und sie umgekehrt in meinen. Und wir dadurch immer wieder Streit haben, weil jeder den anderen verändern möchte, statt sich selbst zu verändern. Am Abend redeten wir dann darüber und wir mussten sehr lachen, was wir doch für ein großes Brett vor dem Kopf manchmal haben. Für uns war danach total klar, in den Tempel des anderen dringe ich nicht mehr ein. Jeder hat seine Freiheit und seine eigene Art und Weise zu gestalten. Wir bemühen uns, das zu respektieren. Das war eine sehr wertvolle Erfahrung. Und die hat uns am Ende sogar noch mehr zusammengeschweißt.
1: Gabriele erklärt weiter: Die neuen Werte, die geistigen Werte, wie du sie nennst, sind immer wieder die uralten Werte, die alle göttlichen Schriften aufzeigen und die uns Jesus, der Christus, umfassend lehrte und vorlebte. Es sind die ewigen göttlichen Gesetzmäßigkeiten für diese Erde. Gerade in der Bergpredigt gab uns Jesus von Nazareth so viel. Befolgen wir seine schlichten Lehren, so ist uns der Weg zum höheren Leben vorgezeichnet. Jesus lehrte uns zum Beispiel: Richtet nicht, auf dass ihr nicht gerichtet werdet. Richten heißt, einen anderen gedanklich oder mit Worten zu verurteilen oder abzuurteilen, ohne dass der Richtende seinen Anteil erkennt. Wie oft heißt es: Ich habe keine Schuld an dieser oder jener Situation oder ich bin unschuldig. Jesus aber lehrte uns bezüglich des Balkens und des Splitters anderes. Er sagte: Was siehst du aber den Splitter in deines Bruders Auge und wirst nicht gewahr des Balkens in deinem Auge? Oder wie darfst du sagen zu deinem Bruder: Halt, ich will dir den Splitter aus deinem Auge ziehen, und siehe, ein Balken ist in deinem Auge? Du Heuchler, zieh zuerst den Balken aus deinem Auge, danach sieh zu, wie du den Splitter aus deines Bruders Auge ziehst.

0: Damit meinte er, dass bei einem Konflikt nicht nur einer die Schuld trägt. Glaubt man an das Gesetz von Saat und Ernte, von Ursache und Wirkung, dann muss bei einem Streit von Zweien oder mehreren eine gemeinsame Ursache zugrunde liegen, an der beide oder mehrere einen Anteil der Schuld haben. Sucht man nur einem die Schuld zuzuweisen, also einen Schuldigen zu finden, wo ist dann derjenige, der diese Schuld ausgelöst hat? Das sind ja alles sehr konkrete Ratschläge. Und ich denke, es lohnt sich auf jeden Fall zu versuchen, diese umzusetzen. Natürlich geht es nicht alles sofort und auf einmal. Ich habe die Erfahrung gemacht, dass es helfen kann, wenn man einfach mal mit einem Aspekt beginnt. Zum Beispiel damit, die Schuld für eine ungute Situation nicht als erstes beim anderen zu suchen, sondern vielleicht erstmal zu fragen, was war denn mein Teil an dieser Situation? Und nach einiger Zeit wächst dann auch das Bedürfnis, noch mehr von diesen Werten umzusetzen. Und man erlebt dann immer wieder Situationen, die einen auch mit Freude erfüllen, weil man seinen Zielen und auch sich selbst und auch seinem Nächsten dadurch wieder ein Stück näher gekommen ist.
1: Gabriele führt das Gespräch mit folgenden Worten fort. Es müssen nach Jesu Lehre, siehe Balken und Splitter, also immer zwei oder mehrere an einem Schuldkomplex beteiligt sein. Es kann nicht nur einen Schuldigen geben. Wollen wir eine Mitschuld vermeiden oder in einem Schuldprozess die Gerechtigkeit walten lassen, so zeigt uns Jesus die Lösung, den Weg für unser Verhalten auf. Alles nun, was ihr wollt, dass euch andere tun sollen, das tut auch ihnen. Oder andersherum, was du nicht willst, dass man dir tu, das füg auch keinem anderen zu. Sicherlich willst du nicht, dass andere über dich richten, dich verurteilen, dich beleidigen, dich ausgrenzen, dich ablehnen und, und. Willst du das nicht, dann tue dies auch nicht. Daraus ergeben sich edle Werte, also uralte Werte, für eine christliche Gesellschaft. Mich spricht das total an. Man kann sich doch mal vorstellen, wie es wäre, wenn immer mehr Menschen diese Werte, gerade die goldene Lebensregel im Leben beachten würden. Da würde sich richtig was ändern in unserer Gesellschaft, zum Positiven. Ich mache jedenfalls gute Erfahrungen damit, das im Alltag anzuwenden. Und es kann ja jeder selbst ausprobieren. Es braucht dazu keinen Lehrer oder ein Studium. Bis ihr das nächste Mal wieder eine neue Folge von Der Jugendliche und der Prophet anschaut, können wir mit den praktischen Hilfen aus der göttlichen Weisheit üben. Bis zum nächsten Mal und ein herzliches Gott zum Gruß

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Ich beobachte meinen Atem, wie er kommt und geht. Wie er kommt und geht. Es atmet in mir. Mein Atem möchte ruhig und tief strömen. Ich bejahe den ruhigen und tiefen Atem.

Ich beobachte meinen Atem und merke, wie drängende Gedanken von mir ziehen. Tief und ruhig geht mein Atem. Immer tiefer geht mein Atem. Ich werde immer ruhiger. Stille zieht in mich ein. Plötzlich drängt sich in meine Ausgewogenheit ein Bild aus dem Tag. Es steigt in mir auf und macht mich unruhig. Mein Atem wird nun flacher. Was will mir die Unruhe sagen? Was ist es, das mich bewegt? Was soll ich jetzt tun? Was könnte ich beheben? Könnte ich das Störende aus mir herausatmen? Ich beobachte mich. Geht das so einfach? Ich versuche es. Ich atme und beobachte meinen nun flacher gewordenen Atem. Es tut sich nichts. Was also ist es, das den Missklang in mein Gemüt bringt? Ich lausche in meine Unruhe hinein. Mit einem Mal wird mir bewusst, was mich unruhig stimmt. Ich schaue und erkenne es genau. Ich frage mich, ob ich das jetzt am Abend noch beheben kann. Kann ich es beheben? Was wäre zu tun? Eventuell ein telefonischer Anruf, um etwas richtigzustellen? Oder mich gar zu entschuldigen für etwas, das ich übersehen habe? Oder um Verzeihung zu bitten für unschöne Worte, die den anderen bewegt haben? Ich frage mich, ob es angeraten wäre, bei Bekannten oder Freunden vorbeizuschauen, um die Angelegenheit, die heute nicht zufriedenstellend war, in Ordnung zu bringen? Ich schaue auf die Uhr. Die späte Stunde zeigt an, dass es unschicklich wäre, anzurufen oder gar einen kurzen Besuch zu machen, denn die Abendstunden signalisieren bereits Schlafenszeit. Was kann ich tun, um ruhig zu werden?

mein Rat. Alles, was sie bedrängt, alles, was der Tag nicht an sich genommen hat, was ihnen noch Herz und Gemüt beschwert, könnten sie nun aufschreiben. Wenn möglich, fassen sie sogar präzise in Worte, wie und was sie morgen sagen oder tun wollen. So schreiben sie das, was ihnen der zur Neige gehende Tag noch zuspiegelt, aus sich heraus. Sie werden sehen, dass dann das Gedankenkarussell allmählich stehen bleibt. Haben Sie das, was ansteht, aus sich herausgeschrieben, dann wird es in Ihnen allmählich ruhiger und der Atem beginnt tiefer zu gehen. Prüfen Sie, indem Sie nun Ihren Atem wieder beobachten. Er geht nun tatsächlich tiefer.

Inzwischen strömt die Stille der Nacht in die ersten Stunden ein, die dem Schlaf des Menschen gehören. Es wird stiller. Die Atmosphäre ist ruhiger geworden. Sie nimmt die Stille der Schlafenszeit auf und strahlt sie den Menschen wieder zu. Auch in ihnen wird es still. Sie fühlen sich nun frei, denn was sie bewegte, ist für den Morgen festgehalten.

Wenn Sie nun schlafen gehen, könnten Sie, so Sie wollen, ein Gebet an den ewigen Geber und Helfer richten, an den mächtigen Geist des Lebens. Er ist in allem. Er ist in allen Formen der Materie und auch in ihnen.

Gebete können den Menschen gleichsam in den Schlaf wiegen. Dann, wenn sie aus dem Herzen kommen, wenn sie zum Beispiel einen Herzensdank beinhalten, der an den Schöpfer gerichtet ist, an das Leben, das unter anderem auch in unserem Atem fließt. Sagen Sie nun Ja zum Schlaf. Betten Sie sich gleichsam in den Schlaf ein. Sagen Sie, ich schlafe nun ein. Ich schlafe nun ein. Ich schlafe nun ein. Denken Sie tief in Ihren Körper hinein. Ich schlafe nun ein. Ich schlafe nun ein. Ich schlafe nun ein. Sie schlafen wohlbehütet. Sie schlafen wohlbehütet. Sie schlafen nun ruhig und tief. Sie schlafen nun ruhig und tief. Sie schlafen in Gottes Obhut. Sie schlafen in Gottes Obhut. Gute Wesen begleiten ihren Schlaf. Gute Wesen begleiten ihren Schlaf. Sie schlafen.

sehr tief. Sie schlafen. Sie.

0: Liebe Zuschauerinnen, liebe Zuschauer, liebe Radiohörerinnen und Radiohörer. Horror Astral, das ist der Titel der Sendereihe, die Sie jetzt sehen, von welcher wir heute die dritte Folge ausstrahlen. Und dazu begrüßen wir Sie ganz herzlich. Sie mögen sich denken, welch ein schrecklicher Titel, warum muss man überhaupt über den Horror, einen irdischen oder einen astralen, sprechen? Nun, wenn wir zum Beispiel in der Erziehung unserer Kinder diese vor einer großen Gefahr warnen wollen, einer Gefahr, die vielleicht schwere Verletzungen oder großen Schmerz verursachen könnte, dann hilft es auch nichts, wenn wir die Gefahr verharmlosen oder untertreiben. Wenn wir also heute eine weitere Sendung zum Thema Horror Astral ausstrahlen, dann deshalb, weil wir die Gefahren kennen sollten, die von astralen Kräften und Energiefeldern ausgehen, von denen wir in unserem Erdenleben gar nichts ahnen. Denn das Diesseits und das Jenseits sind nicht getrennt. Was das für uns Menschen und für unsere Seele bedeutet, beschreibt Gabriele, die Prophetin und Botschafterin Gottes in unserer Zeit, in ihrem Buch Horror Astral, aus dem wir Ihnen in dieser Sendereihe vortragen. Wir haben in den bisherigen Sendungen davon gesprochen, dass alles Energie ist und dass keine Energie verloren gehen kann. Also ist alles, was vom Menschen ausgeht, gespeichert. Die Speicherungen finden im Oberbewusstsein, im Unterbewusstsein, in den Körperzellen, in der Seele und schließlich im grobstofflichen und feinerstofflichen Kosmos statt. Da sich diese Speicherungen gemäß ihrer Art zu riesigen, gleichartigen Energiefeldern verbinden, sind die Menschen, die diese Felder mit aufgebaut haben, andauernd mit ihnen in Kommunikation. Doch nicht nur steht der Mensch in seinem Erdenleben unter dem Einfluss seiner Speicherungen, sondern auch seine Seele im Jenseits. Gabriele klärt uns auch darüber auf, dass erdgebundene Seelen auf den Menschen einwirken können. Diese erdgebundenen Seelen hängen immer noch an den allzu menschlichen Bindungen aus ihrem Erdenleben, können diese im Jenseits jedoch nicht ausleben. Sie sind deshalb auf Menschen ausgerichtet, die ähnliche Bindungen noch pflegen und über die sie versuchen, am negativen menschlichen Energiefluss teilzuhaben. Vielleicht verstehen Sie, liebe Zuschauerinnen und Zuschauer, liebe Radiohörer, warum es uns ein Anliegen ist, über dieses Buch aus Gabrieles Feder zu sprechen und daraus vorzutragen. Denn das Wissen um die Gefahren kann jedem Menschen für sein Leben auf der Erde und für sein Erleben im Jenseits eine unschätzbare Hilfe sein. Gott, der liebende Vater aller Menschen, der sich nach seinen Kindern sehnt und der sie nach Hause in die ewige Heimat zurückholen möchte, hat nicht gewollt, dass die Menschen den Horror erleben. Und darum hat er erneut einen Boten gesandt, seine Prophetin Gabriele, die Aufklärung, Hilfe und Zuversicht bringt für alle, die ihr Herz für die Wahrheit aus den Himmeln öffnen und sich nicht weiter im Negativen verstricken möchten. Liebe Zuschauer, liebe Radiohörer, hören wir also weiter aus dem Buch von Gabriele, Horror Astral. Wir fahren fort mit der Schilderung über die Wirkungsweise der erdgebundenen Seelen und deren Einfluss auf Menschen.
1: Jede erdgebundene Seele hat ihr spezifisches Energievolumen, das oftmals nicht ausreicht, um auf Menschen einzuwirken, um sie zu beeinflussen, zu umsetzen, gar zu besetzen. Deshalb wendet sie Folgendes an. Sie versucht, Menschen ihrer Gesinnung durch Fokussieren zu veranlassen, ihr Denken in gewisse Bahnen zu lenken, beziehungsweise ihre Opfer gleich zum schändlichen Tun zu animieren. Dabei regt sie in des Menschen Aura eine oder mehrere Strahlungsaspekte an, die der Wunschwelt der Seele entsprechen. Sie fokussiert also bestimmte Energiebahnen der Aura des Menschen an, so dass dieser durch Denken und Handeln bestimmte Aspekte belebt. was im Menschen unter Umständen zunächst nur latent lag, kommt nun möglicherweise durch wiederholtes Denken zum Durchbruch. Zum Beispiel denkt und denkt der Mensch immer vehementer. Dabei entstehen in ihm Bilder, wie es sein könnte, und er lässt dann seiner Wunschwelt Taten folgen. So entwickelt er vermehrte Energie, die sich automatisch auf seine Aura überträgt. Die Seele, die durch Fokussieren beim Menschen Energie freisetzt, hängt am Menschen wie an einem Tropf. Die Seele entnimmt dann der Aura ihres Opfers so viel Energie, wie sie braucht, um bei einem anderen Menschen ein weiteres Laster anzuregen, um sich auch dieses durch den neuen Energielieferanten zu erfüllen.
2: In unserer Welt gibt es kaum Grenzen. Sich die Laster, die Gier, das Machtstreben und vieles mehr zu erfüllen. Und sei es durch das virtuelle Hirngespinst, das im Internet möglich ist. Den meisten Menschen ist nicht bewusst, dass alles Energie ist und dass keine Energie verloren geht. Es ist, als wäre der Mensch oft mit Blindheit geschlagen, denn so mancher von uns hat über die energetischen Zusammenhänge gelesen oder gehört. Und ist trotzdem der Meinung, ihn betreffe das nicht. Fragen wir uns, warum sollte es gerade uns, den Einzelnen von uns, nicht betreffen? Sind wir außerhalb der Reichweite der Kosmen? Oder stellen wir uns, unser Denken, Reden und Tun nicht in Frage? Einerlei, wie der Mensch darüber denkt, er ist detailliert gespeichert und bleibt registriert. Alle unlauteren Verhaltensweisen, die nicht im übergeordneten, absoluten Gesetz, dem Allgesetz sind, bewegen sich im satanischen Prinzip von Saat und Ernte. Oder, wie wir Menschen beiläufig sagen, in dem Prinzip Aktion gleich Reaktion.
3: Jeder Einzelne von uns ist mit seinen Verhaltensweisen unaufhörlich auf Sendung und Empfang ausgerichtet. Auf die Sende- und Empfangswelle des Einzelnen können, je nach Frequenz, gleiche Sendepotenziale von Seelen einwirken. Das geschieht, wenn erdgebundene Seelen ein bestimmtes Frequenzvolumen für ihre Zwecke missbrauchen können. Darin besteht die eine Gefahr in unserer Welt. Die andere ist noch weitreichender, nämlich der Einfluss von Dämonen aus dem Dämonenstaat, der neben anderen negativen Kräften in den unteren Bereichen des feinerstofflichen Kosmos und des materiellen Kosmos angesiedelt ist. Der Dämonenstaat ist immer noch in der Wunschvorstellung verhaftet, die Gottesschöpfung aufzulösen. Obwohl Jesus von Nazareth mit seiner Erlöserenergie das wirksame Mittel gegen die Auflösung aller göttlichen Formen gebracht hat. Er setzte aus der Absolutheit seine unauflösliche energetische Kraft ein, um die göttliche, ewige Schöpfung, alle Seinsformen vor der Auflösung zu retten.
4: Wie sieht das unheilvolle Wirken der Dämonen aus? Die Dämonen begnügen sich nicht mit dem Energiepotenzial einzelner Menschen, so wie es einzelne erdgebundene Seelen halten. Dämonen wirken auf ganze Menschengruppen ein, auf große und kleinere Versammlungen. Dort, wo sich Menschenmassen zusammenfinden, sind sie am Werk. Um die Masse aufzuheizen, sie in einen aggressiven Energiestrudel zu ziehen, Menschen also noch mehr in Rage zu bringen, um energetische Ströme, also geballte Negativenergien abzuzapfen. Diese konzentrierten Ladungen von Energie setzen sie wieder geschickt ein, um in der Welt weiteres Üble zu bewirken, wiederum durch Menschen, die den dunklen Kräften zu Diensten stehen. Dämonen sind immer darauf aus, Gruppen von Menschen für ihre Zwecke aufzuhetzen. Streit, Uneinigkeit zu schüren, bis der Energiefluss läuft, den sie dann in der Welt bei Menschen und Menschengruppen investieren, die zum Beispiel gegen die Schöpfung Gottes handeln, die nach Profit gieren, wenn es um große Geldaktionen geht, um Projekte in Bezug auf überregionale Erdressourcen oder darum, Ländereien zu erwerben oder den Ländern wertvolle Bodenschätze zu rauben oder Kriege anzuzetteln, um die Macht über ein Land zu ergaunern oder große Geldströme zum Fließen zu bringen, woran sich bestimmte Menschen bereichern.
1: Die dämonisch beeinflussten Machtbesessenen scheuen sich nicht, ihre Mitmenschen zu unterjochen, sie auszubeuten, sie vergewaltigen und töten zu lassen, wenn es darum geht, die Gewaltherrschaft aufrechtzuerhalten. Für all diese umfassenden Ansprüche von Großprojekten oder von Machthabern, die die Erde und Menschen für ihre unter Umständen weltweit geplanten Zwecke missbrauchen, bedarf es immer der Energie. Zu Beginn des Fallgeschehens lieh der Ewige, der Schöpfer allen Seins, den vom Reich Gottes abtrünnigen Wesen nur ein gewisses Quantum Energie. Für jegliches gegensätzliche Treiben, sowohl im Kleinen als auch im Großen, für Geld- und Machtbesessene gab und gibt Gott keine Zusatzenergie. Das heißt, dass jeder profitgierige Mensch, jede erdgebundene Seele oder die Dämonen von den Menschen Energie benötigen, um ihre zügellose Wunschwelt auf der Erde und unter den Menschen im großen Stil und beim Einzelnen ausleben zu können. Alle negativen Inhalte, die letzten Endes zum Quantum der geliehenen göttlichen Energie gehören, geben Anlass und Grund, uns Menschen zu beeinflussen oder gar zu umsetzen oder zu besetzen. Jeder unlautere Gedanke, jegliches Verhalten, das nicht der Allschöpfungskraft angehört, kann über das Prinzip Senden und Empfangen von Gegensatzkräften angestoßen und verstärkt werden.
0: Wir sagen es noch einmal, alles ist Energie. Wird innerhalb der geliehenen Energie, die wir auch Fallenergie nennen können, gedacht, gesprochen und gehandelt, so kann auf diese Energie Einfluss genommen werden. Wer über seine Wunschwelt, seine Machtansprüche und vieles mehr immer wieder nachdenkt, auf diese Weise immer erneut negative Energie produziert, der kommt in die Gefahrenzone. Dort wird er angeregt, weiter in diesem Sinn zu denken, zu reden und zu handeln, sodass eine Seele oder Dämonen ihn zu umsetzen vermögen. Ist ein gewisses Negativ-Energievolumen geschaffen, dann wird dieses von den unsichtbaren Kräften abgesaugt. Der Mensch ist nun ein sogenannter Zapfhahn. Die erdgebundene Seele braucht ebenso wie der Dämon des Dämonenstaates die Menschen, um deren Energie zu rauben. Sowohl die einzelne Seele als auch die Dämonenseele, die mit ihren Gleichgesinnten im großen Stil Menschenansammlungen absaugt, sie alle haben nur ihr persönliches Energievolumen, das sie von sich aus nicht verändern können. Es sei denn, sie gehen ernsthaft den Bereinigungsweg über die Selbsterkenntnis ihrer bestehenden negativen Eingaben in den Planetenkonstellationen, um ihr Ungutes, das gegen das Gesetz der Alleinheit war und immer noch ist, zu beheben und so dem Reich Gottes zuzustreben. Seelen können von anderen Seelen keine Energie nehmen. Menschen hingegen können von ihren Mitmenschen Energie rauben, dann, wenn sie andere zu ihren Abhängigen machen.
4: Der Einfluss von erdgebundenen Seelen auf Menschen, um ihre Wünsche zu erfüllen, ist vielseitig. in den Zwischenreichen und im materiellen Kosmos gibt es auch sogenannte Interessengruppen von Seelen, die bestimmte Menschentypen durch Beeinflussung zu speziellen Energielieferanten machen. Diese Energien wollen sie zielgerichtet bei Menschen einsetzen, die im Zeitlichen ähnliche Interessen wie einst sie selbst verfolgen. Zum Beispiel eine wissenschaftliche Studie vervollständigen, die sie als Menschen nicht zu Ende durchführen konnten. Und, und. Es bestehen in den Zwischenreichen auch Seelengruppen von religiösen Fanatikern, die als Menschen einer bestimmten Religion angehörten, die ihresgleichen zu beeinflussen suchen, um ihre religiöse Überzeugung aufleben zu lassen, um also ihren religiösen Wahn anderen aufzuoktroyieren. Der Kontakt zu Menschen bahnt sich immer auf dieselbe Weise an. Wie schon beschrieben, versuchen die von Menschen programmierten Seelen, durch Senden bei den Menschen das anzuregen, was ihrer Sehnsucht nach Erfüllung entspricht.
0: Wir lesen im Buch von Gabriele: Kann die Seele ihr Opfer, den Menschen, besetzen, weil dieser seine Wünsche nicht nur gedanklich in seiner virtuellen Welt lebt, sondern sie auch ausführt, indem er zum Beispiel raubt, plündert, vergewaltigt, andere zum Mord anstiftet und vieles mehr, dann nimmt sie ihr Opfer in Besitz. Sie drängt als erstes die Seele des Menschen zurück und begibt sich selbst teilweise in den Menschenkörper hinein, um sich dann an den lasterhaften Taten durch diesen Menschen zu ergötzen. Das war das Dasein ihres ehemaligen Menschen. Das ist jetzt das Verlangen der von ihrem Menschen programmierten Seele. Hat die Besetzerseele ihr Ziel erreicht, dann geht sie auf Wanderschaft, um ein weiteres Opfer zu finden, das ihrer Art entspricht. Wird das Opfer, jener Mensch, durch den die Seele ihre Wunschwelt betrieben hat, von der Gerichtsbarkeit ergriffen, muss er ins Gefängnis oder in eine entsprechende

0: So können uns über solche Vorgänge vielfältig Aufschluss geben. Ein unreiner Geist, der einen Menschen verlassen hat, wandert durch die Wüste und sucht einen Ort, wo er bleiben kann. Wenn er aber keinen findet, dann sagt er: Ich will in mein Haus, in den Körper eines Menschen, zurückkehren, das ich verlassen habe. Und wenn er es bei seiner Rückkehr leer antrifft, sauber und geschmückt, dann geht er und holt 7 andere Geister, die noch schlimmer sind als er selbst. Sie ziehen dort ein und lassen sich nieder. So wird es mit diesem Menschen am Ende schlimmer werden als vorher. Dieser bösen Generation wird es genauso gehen.
1: Was in unserer Welt oftmals wie unerklärbar geschieht, das vollzieht sich auch, allerdings für Menschenaugen unsichtbar, in der virtuellen Welt der erdgebundenen Seelen. Wie gesagt, die Vorgehensweise erdgebundener Seelen ist immer die gleiche. Zuerst wird des Menschen Aura angesendet, in dessen Fluidum Gleiches und Ähnliches vorhanden ist. Durch intensives Senden, gleich Fokussieren, werden gleichartige Aspekte verstärkt und des Menschen gedankliche Laster, Wünsche, Leidenschaften, Gier, Betrug, Lügen, Stehlen, Morden, Vergewaltigung und dergleichen stimuliert. Hat die Seele Erfolg, wird das Menschenopfer hörig, entwickelt es die entsprechenden Wunschbilder, dann umsetzt sie ihr Opfer, um es gefügig zu machen, bis der Mensch seine Gedankeninhalte zur Tat werden lässt. Dann ergötzt sich diese Seele durch ihr Opfer an den Ausschweifungen und Ausschreitungen.
0: Wir sollten bei diesen schrecklichen Horrorbegebenheiten nicht vergessen, dass immer höhere Seelen gegenwärtig sind, um solche Seelen zu belehren, ihnen beizustehen, dass sie zum gesetzmäßigen Tun zurückfinden und ihre Opfer loslassen. Ob die Seele die Hilfen annimmt oder von sich weist, bleibt immer der Seele überlassen. Der freie Wille gilt sowohl für den Menschen als auch für die Seele. Jeder Mensch hat ebenfalls ein geistiges Schutzwesen an seiner Seite, das gemäß dem freien Willen mahnt und warnt. Ob der Mensch die feinen, positiven Impulse wahrnimmt oder außer Acht lässt, gar abtut, das bestimmt der Mensch selbst. Im ewigen Gesetz der kosmischen Unendlichkeit ist der freie Wille eine Grundkraft, die unumstößlich ist. Der Unendliche, den wir Menschen Gott, Allah, Jehova, höchste Intelligenz oder himmlischer Vater nennen, ist immer der eine, der in Ewigkeit die Allmacht, Weisheit, Liebe und Freiheit ist.
2: Viele Zuschauer und Hörer werden bei dem bisher Dargelegten denken, das ist ein Horrorszenario. Richtig, das ist Horror. Es ist wahrlich gespenstisch. Doch wer hat diese Zustände, dieses Grauenhafte, das im Sichtbaren wie im Unsichtbaren um sich greift, geschaffen? Vergessen wir nicht, so wie der Baum fällt, bleibt er liegen. Gott, der Ewige, gab sowohl den göttlichen Wesen im Reich Gottes als auch uns Menschen die Freiheit. Wenn das so ist, wer ist der Schuldige? Gott oder der Mensch? Wir Menschen sind es durch unsere unlauteren Gedanken und Wünsche, mit unserem Hass, Neid, mit Feindschaft, Betrug, Lüge, Rache, Mord, Vergewaltigung, einschließlich des Missbrauchs der Erde. Wir Menschen sind es, die das unermessliche Leiden der Tiere und die Schändung der Natur verursachten und weiter verursachen. Wer lebt in dem Rausch, sich die Erde auf brutale Weise untertan zu machen, Geld und Güter zu holen.

0: worden und dabei seelenruhig zuzusehen, wie seine Mitmenschen des Hungers sterben? Das Dasein vieler Menschen ist der virtuelle Rausch in der Vorstellung, das wäre die Zukunft. Immer mehr Menschen hat die Leidenschaft, die Gier, die Habgier, die Spielsucht, die Haltlosigkeit, das Gegeneinander der Menschen befallen und weiteres mehr. Der Mensch ist der Horrorgeist, der nach seinem Leibestod als Seele der ist, der er im Erdenkleid als Mensch war. Es waren seine Werke und als Seele sind es ebenso seine Werke.
1: Manch einer könnte sagen, warum lässt Gott das zu? Warum greift er nicht ein? Man könnte jedoch die Frage auch einmal andersherum stellen. Warum lassen wir Menschen es zu, dass wir so unlauter denken und uns der Sittenwidrigkeit hingeben? Auf unsere Frage könnten wir uns selbst antworten, wenn es heißt, warum greift Gott nicht ein? Wen soll Gott beim sogenannten Schlafittchen packen, also beim Schopf nehmen und seine Untaten bestrafen? Was würden Sie, liebe Zuschauerinnen und Zuschauer, liebe Hörer, zum Beispiel sagen, wenn Gott es bei Ihnen so hielte? Würden Sie vielleicht nicht sofort rufen, und der andere, der ist doch um viele schlimmer als ich. Das ist ungerecht. Wieder ein anderer würde sagen, ich will meine Freiheit. Ich will tun und lassen, was ich will. Wie soll es also Gott, der Ewige, mit uns Menschen halten? Gott ist die absolute Gerechtigkeit und Freiheit, die er allen Wesen, auch uns Menschen, als eine Gottesgabe verliehen hat. Wir selbst, jeder Einzelne, der immer nach Freiheit ruft und frei sein will, ist letzten Endes selbst verantwortlich für das, was er tut und nicht tut.
2: Für jede Seele, die in den Städten der Reinigung, aber auch für jede erdgebundene Seele, die sich Menschen als Opfer erwählt und die immer wieder ermahnt wird, umzukehren, den Weg der Einsicht und Bereinigung zu gehen, gelten die Gesetzmäßigkeiten, die mit Saat und Ernte oder Ursache und Wirkung oder Aktion gleich Reaktion apostrophiert werden und dem Fallgeschehen angehören. Nach vielen Hinweisen wird jeder Seele über Speicherplaneten des feineren Kosmos die wegweisende Information eingespiegelt, sie solle doch den Weg der Einsicht und Bereinigung einschlagen. Der erdgebundenen Seele wird nahegebracht. Sie möge von ihren Wollüsten Abstand nehmen und, wie viele andere Seelen, den ihr vorgegebenen Weg gehen, der ihr in Bilderfolgen aufgezeigt wird. Dementsprechend könnte sie das, was ihr einstiger Mensch ihr aufgelastet hat, Schritt für Schritt beheben, durch Reue, durch die Bitte um Vergebung und, so Menschen sich an ihrem ehemaligen Menschen schuldig gemacht hatten, diesen Menschen und deren Seelen vergeben. Alle Seelen, sowohl die Verführenden als auch die Verführten, erhalten also aus dem Gesetz des Lebens, das Einheit und Freiheit ist, dieselbe Chance zur Selbsterkenntnis und zur Neuorientierung.
3: Viele Seelen, gerade erdgebundene Seelenwesen, verdrängen diese Bildimpulse. Sie verhalten sich, gleich reagieren, ähnlich wie der Mensch, der über das Gewissen immer wieder angeregt wird, das, was der Tag an Negativem aufzeigt, anzuschauen, um Vergebung zu bitten und zu vergeben. Viele Menschen, deren Gewissen schlägt, tun dies als Anwandlung von Schwäche ab. Was in der entkörperten Seele vor sich geht, vollzieht sich auf ähnliche Weise im Menschen. Doch der nach außen auf Materielles ausgerichtete Mensch ist gar oft der Ansicht, zur wirksamen Begleichung der Defizite könne nur materielle Hilfe und Beistand eingesetzt werden. Daher ruft er nach dem Eingreifen menschlicher Hilfe und nach dem Einsatz von Macht und Geld. Beides ist unter den Seelen nicht im Bereich des Möglichen.
4: Es wurde ausführlich über die Situation berichtet, in der sich eine Seele befindet, wenn Teile ihrer Belastung, der Sünden ihres Menschen in ihr aktiv gleich wach werden. Wie Seelen diese Gewissensregungen und Bilderfolgen unter Umständen erleben, wird in den folgenden Schilderungen, die als Fallbeispiele gelten mögen, deutlich. In der Seele eines ehemaligen Jägers, ob diese in den Städten der Reinigung ist oder als erdgebundene Seele Menschenopfer für sich in Anspruch nimmt, entwickeln sich Bilder und Bilderfolgen. In diesen sieht sie, wie sie als Mensch durch Wälder und Felder streifte, wie Tiere durch menschliche Brutalität mutwillig getötet wurden, wie sich Tiere Stunden oder gar tagelang dahinschleppten, bis sie verendeten. Sie sieht und erlebt es als Leid und Schmerz in ihrem Seelenkörper, wie eine Tiermutter getötet wurde und ihre Kleinen verhungerten. Sie schaut es und fühlt zugleich in ihrem Seelenleib das Leiden und die Schmerzen der Tiere. Aufgrund des Schmerzes, des Leides und der Bilder des Grauens lässt diese Seele nun ab davon, Menschen zu besetzen. Denn sie trägt und fühlt die Schmerzen von Tieren und Menschen in sich selbst.
0: Eine andere Seele wandert in Bildern oder unsichtbar für uns Menschen über die Felder der Erde mit Erstickungsanfällen, ähnlich wie einst ihr Mensch sie den Tieren zugefügt hatte. Oder die Leiden der Tiere, die auf grausame Art und Weise aus den Flüssen, Seen und Meeren gefischt wurden, verursachen nun in der schuldigen Seele Leid und Schmerz. Sie erleidet jeweils das, was ihr Mensch zuvor anderen Wesen zugefügt hatte. Auch jegliche Triebhaftigkeit gegenüber Mensch und Tier, bis hin zu der Gier, immer reicher werden zu wollen, wodurch andere litten und des Hungers starben, erlebt die Seele des Übermächtigen im Jenseits. Alles, aber auch alles, was von ihr nicht als Mensch getilgt wurde, erlebt und erleidet jede Seele in ihrem Seelenkörper. Erst wenn Mensch und Seele ihre grausamen Werke erkannt haben, tiefe Reue empfinden, wenn sie in ihrem Inneren um Vergebung bitten und ihrerseits vergeben, dann geht die Seele den Weg, der zu höheren Lebensformen führt, vorausgesetzt, ihr wurde vergeben.
2: Ab den Bildfolgen, die Leid- und Schmerzzustände in ihrem Seelenleib hervorrufen, kommt eine Frage auf die Seele zu. Möchte sie sich in den Seelenreichen des feinerstofflichen Kosmos weiterentwickeln? Oder möchte sie sich wieder einverleiben? Dann, wenn hierfür zwei Menschen, also ein Elternpaar mit ähnlichen Programmen, der Seele die Möglichkeit zur Inkarnation bieten? Wie es dann mit der einverleibten Seele, dem Menschen weitergeht, bestimmt der neue Mensch selbst. Das Erdenleben ist äußerst gefährlich. Doch keine Seele wird gezwungen, sich wieder neu einzuverleiben. Der Mensch hat seinen Werdegang als Mensch selbst in der Hand. Jeder Mensch ist ein Wanderer, dessen Weg von der Erde aus und später als Seele über die jenseitigen Bereiche in die ewige Heimat, in das Reich Gottes führt. Dann, wenn sich das Bewusstsein hierfür erschließt. Doch jeder Mensch entscheidet selbst, wie, wann, wie lange und an welchen Orten sich seine Seele aufhalten wird.
1: Liebe Zuschauerinnen und liebe Zuschauer, liebe Hörerinnen und Hörer an den Radiogeräten, ja, das Leben kann gefährlich sein. Darum sollten wir ganz bewusst und konzentriert in der Gegenwart leben und als wache Wanderer durch Raum und Zeit unsere Erdentage nützen. Durch Gabriele hat der Gottesgeist Anregungen, Hilfen und Wegweisungen gegeben, die uns ermöglichen, unser Leben in die Hand zu nehmen und wahrlich das Beste daraus zu machen. Gott in uns hilft uns dabei. Liebe Zuschauerinnen und Zuschauer, liebe Radiohörer, wir sind am Ende der heutigen Folge von Horror Astral angelangt. Abschließend möchten wir Sie darauf aufmerksam machen, dass Sie das Buch zu dieser Sendereihe Horror Astral im Buchhandel erwerben können. Oder Sie erhalten entsprechende Informationen auch über Ihre Fernseh- oder Radiostation. Für heute dürfen wir uns von Ihnen verabschieden und wir wünschen Ihnen und uns allen wachsame Tage und Wochen. Wenn Sie erfahren möchten, wie es weitergeht, schalten Sie wieder zu zur nächsten Folge von Horror Astral. Alles Gute, auf Wiedersehen und Gott zum Gruß.

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0: Liebe Zuschauerinnen, liebe Zuschauer, liebe Freunde der freien Gemeinschaften weltweit, von Herzen Gott zum Gruß. Gott, der freie Geist, ruft uns, wieder zu ihm zu kommen. Er sandte uns seinen Sohn Christus, der uns auf dem Weg zurück in unsere ewige Heimat beisteht. Christus, der als Jesus von Nazareth vor rund 2000 Jahren auf dieser Erde lebte, ist vielen Menschen weltweit bekannt. Aber wie war er wirklich? Durch das prophetische Wort der Jetztzeit haben wir auch vieles über das wahre Leben und den Erdengang von Jesus erfahren, das die Bibelkirchen, die sich den Namen nach auf ihn berufen, verschwiegen oder verdreht haben oder gar nicht wissen. Die Broschüre »Der mutige junge Mann Jesus von Nazareth« gibt uns einige ganz neue Einblicke. Jesus von Nazareth war ein geistiger Revolutionär, der die Wahrheit der Himmel auf die Erde brachte, auch wenn das der Priesterkaste und den Mächtigen der Völker zutiefst zuwider war und bis heute ist. Mit seinen Aussagen demaskierte Jesus von Nazareth abermals die gesamte Priesterkaste und zeigte damit auf, dass das Priestertum in Wahrheit dem Götzen- und Opferkult des Heidentums diente, niemals aber Gott, dem Ewigen, dem Schöpfergeist, dem Allgeist, der das Leben in allem und allen ist, auch in der Natur und in den Tierreichen. Gott, die Allliebe, ist Einheit von Mensch, Natur und Tieren. Gott, der Ewige, ist das Leben in allem und in allen. Gott, der Ewige, braucht keine Mittler, die sich Priester nennen, um sich seiner Schöpfung mitzuteilen. Gott, der Ewige, ist inwendig in jeder Seele und in jedem Menschen und somit selbst in seinen Kindern und Geschöpfen vertreten. Jesus klärte die Menschen seiner Zeit nicht nur auf, er lebte selbst vor, was das wahre Leben aus Gott bedeutet und stand dafür ein. Mir gibt das Mut, den Mut, jeden Tag einen kleinen oder auch größeren Schritt auf Christus zuzugehen. Also zum Beispiel ein offenes Ohr für die Probleme und Schwierigkeiten meiner Mitmenschen zu haben, eine schlechte Angewohnheit an mir zu ändern oder in eine neue Aufgabe für die Gemeinschaft hineinzuwachsen. Und Jesus lehrte die Menschen insbesondere auch, dass Gott in jedem von uns wohnt. Hochgestellte Priester und Pfarrer, geheimnisvolle Rituale, monumentale Tempel, das alles ist nicht nötig, um unserem ewigen Vater näher zu kommen. Denn die Liebe ist wesentlich, wie es schon Jesus erklärte. Liebe Gott über alles und deinen Nächsten wie dich selbst. Das ist das Gesetz und die Propheten.
1: In einer anderen Broschüre, Gott in uns, kann man auch vieles darüber nachlesen, wie man Gott näher kommen und ihn erfahren kann. Insbesondere, wie und wo man beten kann, wie man mit Gott sprechen kann. Gabriele sagt, Jesus von Nazareth lehrte uns, in ein stilles Kämmerlein zu gehen und im Stillen Gott aufzusuchen. Er lehrte uns nicht, in Kirchen aus Stein zu gehen. Wie könnten wir es mit dem stillen Kämmerlein halten? Zum Beispiel, so Gabriele, habe ich mir in meiner Wohnung eine kleine Gebetsecke eingerichtet. Einen kleinen Tisch, einen Stuhl, eine Kerze. Mit der Zeit wurde es mir zum Anliegen, mich zurückzuziehen, um zu beten. Oder mich durch Musik einzustimmen, um still zu werden. Um dann einige tiefe und innige Gebete nach innen zu richten. Wir sehen, der Weg zu Gott ist keine Wissenschaft und hat überhaupt nichts mit Theologie zu tun, sondern er ist einfach und praktisch. Meine kleine stille Gebetsecke ist für mich wie ein Rückzugsort. Und auch wenn es am Anfang manchmal schwer fällt, zur Ruhe zu kommen, mit der Zeit geht es immer besser. Am Abend hilft mir auch, zuerst einen kleinen Rückblick über meinen Tag zu halten. Was gut war und was nicht so gut war, das kann ich mit Gott, meinem Vater, besprechen. und kann spüren, dass er mich liebt. Und daraus kann dann der nächste Schritt folgen, wie Gabriele beschreibt. Verbindet man sich mit dem einen, der uns in seiner Lehre immer und immer wieder bewusst gemacht hat und bewusst macht, dass er der Weg, die Wahrheit und das Leben ist, Christus, und befolgt man seine Lehre Schritt für Schritt, dann findet man zu den Menschen, die ähnlich denken und leben. Doch auch an diese sollte man sich nicht binden. Liebe Zuschauer, liebe Zuschauerinnen, liebe Freunde in den freien Gemeinschaften weltweit, wir wünschen uns allen in diesem Sinne inneres Wachstum und daraus weitere Schritte auf dem Christusweg. Verabschieden wir uns mit dem Gruß der freien Gemeinschaften. Verbinde und sei Gott mit uns und wir mit Gott. Bis zum nächsten Mal.

Wir rufen den Christus Gottes an, der als Jesus von Nazareth auf Golgatha sprach: Es ist vollbracht. Wir rufen nicht den Christus der Institutionen Kirche an. Wir rufen den Christus Gottes an, der in Jesus das vollbracht sprach. Dadurch empfingen wir die mächtige, erlösende Kraft in unserer Seele. Das Licht, das uns auf dem Weg zum ewigen Vater leuchtet. Der Geist ist Einheit. Und somit ist der Geist des Vaters und des Sohnes, der Geist der Liebe, das Gesetz des Friedens und der Harmonie in uns.

möchte, dass das erlösende Licht in unseren Körper strahlt und uns von Sorgen, Leid, Nöten und Krankheiten erlöst. Jetzt sind wir gerufen, uns zu fragen, wie steht es mit uns? Bereiten wir dem erlösenden Licht die Wege in unseren Körper? Jesus sagte, nach deinem Glauben wird dir gegeben, geh hin und sündige fortan nicht mehr, was heißt, nütze die Tage. Erkenne, wo du Barrieren aufbaust gegenüber deinen Mitmenschen und den Naturreichen. Bereinige, ja bereue von ganzem Herzen und bereinige diese Fehlhaltungen, diese Sünden und tue sie nicht mehr, sodass das erlösende Licht in deinem Körper zu wirken vermag, in jeder Zelle, in jedem Organ, in jedem Baustein des Leibes. Christus in uns, jetzt gibst du uns die Kraft, in Gedanken oder in Bildern zu erkennen, was zwischen dir und uns steht. Du leuchtest die Barrieren an und hilfst uns, diese zu bereuen und zu bereinigen. Wir nehmen uns eine kurze Zeit. Wir empfangen die Kraft des Herrn und finden zu dieser oder jener Barriere, zu dieser und jener Lieblosigkeit, die wir mit seiner Kraft bereuen und bereinigen. Wir tun das nun in der Stille, in Gedanken.

wenn wir Sünden erkannt, bereut und bereinigt haben und diese nicht mehr tun, fühlen wir das erlösende Licht. Wir kommen dem vollbracht näher. Christus, mit deiner Kraft und Liebe legen wir nun beide Handrücken auf unsere Oberschenkel. Wer möchte, kann die Augen schließen. Wir wenden uns dem Christus Gottes zu, dem Christuszentrum in der Nähe unseres Herzens. Christus, du bist die erlösende Kraft. Du bist die Hilfe und die Heilung, weil du uns liebst.

Liebe strömt durch unsere Seele. Liebe strömt in unseren physischen Leib. Liebe heilt. Du bist die Liebe. Deshalb bist du der innere Arzt und Heiler, der die Ganzheitsheilung vornehmen möchte. Christus, wir sind bereit. Wir sind geöffnet für den Strom der Liebe. Wir lernen, indem wir fühlen, dass du gegenwärtig bist. Gegenwärtig in jedem von uns. Christus. Wir legen nun die rechte Hand auf den Körperteil unserer Wahl. Die Fingerkuppen drücken wir sanft gegen den Körper. Wir dürfen lernen, indem wir fühlen, dass du uns durchströmst. Wir konzentrieren uns nun auf den Körperteil unserer Wahl und bitten Christus um Linderung und Heilung. Doch sein Wille geschieht. Christus, wir fühlen den Strom der Liebe. Ein Kraftfeld baut sich zwischen Körper und Handfläche auf. Dein Licht ist das heilende Licht. Wir empfinden und sagen, ja, Christus, es heilt. Es heilt. Ströme der Liebe durchfluten unsere Seele und strömen in unseren Körper. Wo unsere Hand liegt, wird es warm. Es pulsiert. Es ist die Kraft der Liebe, die lindert und heilt. Es heilt. Es heilt. Der Kraftstrom verstärkt sich. Sanft vibriert der Körper. Auf dem Teil, wo unsere Hand liegt, dieser Körperteil wird wärmer und wärmer. Er pulsiert, es vibriert.
wir lernen, der Geist Gottes ist gegenwärtig. Es heilt. Es heilt.

in dem Bewusstsein, Gott ist gegenwärtig in uns, legen wir die rechte Hand wieder zurück. Unser Atem geht ruhig und tief. Wir fühlen nun in unseren Körper hinein. Wir fühlen Bewegung. Der große heilende Geist führt kranke und schwache Zellen zur Ausscheidung. O bejaht das. Der mächtige Geist führt kranke und schwache Zellen zur Ausscheidung. Sie gehorchen dem strömenden Leben. Unser physischer Leib ist durchflutet von der Gegenwart des Christus Gottes. Dieses mächtige Licht baut nun gesunde und kraftvolle Zellen auf. Die Organe vibrieren, sie fühlen die Stärke des ewigen Geistes. Alle Bausteine unseres physischen Körpers fühlen die Kraft des mächtigen Heilers des Christus Gottes. Christus nimmt die Ganzheitsheilung vor und somit auch die Reinigung der Seele und des Leibes. Christus, wir fühlen dich. Deine Kraft bewegt unsere rechte Hand, die wir wieder auf den Körperteil unserer Wahl legen. Sanft drücken wir die Fingerkuppen auf den Körper. Die Hand wölbt sich. Dazwischen entwickelt sich das heilende Kraftfeld, Christus. Wir konzentrieren uns auf dieses Kraftfeld. Wir lernen, indem wir fühlen, Gott ist gegenwärtig in uns. Der Christus Gottes lindert und heilt. Wir denken mit, es heilt. Es heilt. O fühlt in das Kraftfeld hinein. Fühlt, wie es pulsiert. Fühlt die Nähe der großen Liebe. Christus lindert, Christus heilt. Bejaht
das Heilsein. Bejaht die Gesundheit. Bejaht sie aus tiefster Seele. Und gebt dem großen Geist die Möglichkeit, euch ganz zu durchdringen. Es heilt. Christus lindert und heilt.

Nun legen wir wieder die rechte Hand zurück und fühlen tief in unseren Körper hinein. Christus ist gegenwärtig in unserer Seele und in unserem Körper. Sein Geist durchflutet uns vom Scheitel bis zu den Fußsohlen und wieder zurück. Alle Zellen sind angesprochen. Jedes Organ ist im Strom des Lichts. Sehnen, Muskel und Bänder fühlen sich eingebettet in den mächtigen, heilenden Strom. Der Blutstrom fließt und reinigt sich. Das Herz schlägt im angemessenen Rhythmus. Die Nerven sind ganz entspannt. Alle weiteren Bausteine fühlen sich glücklich im Strom des Heils. Es strömt vom Scheitel bis zur Sohle und wieder zurück. Christus. O, fühlt und lernt und spürt die Gegenwart. Christus gibt uns den Beweis seiner Gegenwart, wenn wir die Tage nützen in dem Bewusstsein. Jeder Tag ist ein Christustag. Mit Christus, der erlösenden Flamme, bereinigen wir das, was gegen die Liebe ist, gegen Gottes waltendes Gesetz. Jeden Abend spüren wir, dass wir dem vollbracht näher kommen, dann, wenn wir die Tage nützen, und mit seiner Hilfe unsere Sünden, unsere Lieblosigkeit, unsere Schwäche bereinigen und unsere Gedanken und Worte mit seiner Liebe füllen. Dann ist der Glaube nicht mehr dunkel. Dann ist der Glaube voll des Lichtes, weil wir Wissende geworden sind durch die Erlösung, die Liebe ist.
Es ist vollbracht, ist Freiheit. Es ist vollbracht, ist Liebe. Es ist vollbracht, ist Einheit mit der Unendlichkeit und mit dem großen Geist, dem Geist unseres ewigen Vaters. Danken wir in der Stille dem, der uns so nahe ist, Christus in uns.

einen guten Abend. War Ihr unser heutiger Tag einigermaßen erträglich? Haben wir unseren Tag bestmöglich gemeistert? Oder war der Tag unser Lehrmeister? Wie kamen wir mit unserem Lehrmeister zurecht? Haben wir aus den Situationen unseres Tages, die für uns Lernschritte waren, gelernt? Was haben wir von dem, was uns der Tag aufzeigte, an Positivem oder Negativem entnommen? Und wie sind wir damit verfahren? Wie oft hört man, dass Positives Freude bringt, hingegen das Negative auf die Stimmung drückt? Dazu stellt sich die Frage, was ist positiv und was ist negativ? Die Antwort könnte lauten: Positiv ist gut, negativ ist herabziehend, ist gar schlecht. Wenn wir der Worte Jesu gedenken, dann ist einzig Gott gut. Gut ist nach den Worten Jesu nur, was Gott ist und was Gott von uns erbittet, das wir dann auch tun sollten. Haben wir die Situationen des Tages einigermaßen gemeistert, dann sollten wir unser Tun an den 10 Geboten Gottes messen und an der Lehre des Jesus des Christus.

halten wir uns an die Worte Jesu, des Christus, dann ist unsere Freude über gutes Gelingen am Tag ein Merkmal geistiger Evolution. Hat der Tag allerdings Unschönes, also Ungutes gebracht, Deprimierendes, dann könnten wir diese Situationen ebenfalls an den Geboten Gottes messen und an den Lehren des Jesus des Christus. Dadurch gewinnen wir tiefgreifende Erfahrungen über uns selbst. Gerade am Abend kommen uns die Tagesereignisse näher. In den Abendstunden erleben wir oftmals unseren Tag intensiver. Warum? Weil er uns einiges nahebringen möchte, um es zu analysieren, ob alles so war, wie wir es angenommen haben. In so manchen Situationen ist gerade unser Gewissen der Analyse förderlicher als unser Wägen, das meist mit unserem Ego beginnt, das mit Wenn und Aber gespickt ist. Dieses stellt uns gar oft im Gegensatz zu unserem Nächsten, der es uns zum Beispiel in mancherlei Hinsicht nicht recht machen kann. Merken wir uns: Der Tag reicht dem Abend die Hand. Was hat der vergangene Tag also jetzt am Abend in Bewegung gebracht? Was ist das, was unser Gemüt bewegt? Eventuell die Freude über Positives? Der Tag möchte uns am Abend zum Beispiel die Frage stellen, warum wir über das Positive so aufgekratzt, also so überaus hochgestimmt sind. Unser Tag will uns lehren, uns zu fragen, was wohl dahinter stecken könnte. Und er fragt uns: Ist es wirklich eine ausgewogene, von innen her dankbare Freude über ein Quäntchen Lebensgewinn für unser wahres Leben? Haben wir unserem Mitmenschen aus dem inneren Reichtum mitteilen können? Oder haben wir, der Mensch, etwas erreicht, womit wir uns über andere stellen?

heißt also die Abendfreude, die uns so sehr in Bewegung hält, dass ein ausgewogener Schlaf gefährdet ist? Wie heißt die Freude, die aus dem Spiel der Situationen hervorgeht, die vom Messen der Kräfte und Möglichkeiten du oder ich bestimmt sind? Eine solche Freude ist sicherlich nicht die tief bewegende, selbstlose Freude, die aus dem Geben entspringt und einen gewissen, ausgewogenen Lebensinhalt hat, um daraus Kreativität und weitere gute, sinnerfüllte Schritte zu gewinnen. Das überschäumende Hochgefühl über gelungene Aktionen ist vielmehr meist ein sich selbst an die Brust klopfen, wie gut man mal wieder war. Das hat mit dem wahren Guten, das uns Jesus lehrte, wenig zu tun.

Um am Abend ruhiger zu werden, könnte man aus Überschwänglichkeit oder Angst, Sorge und Herzeleid eine Selbstanalyse anstreben in der Frage: Warum? Das kleine, unscheinbare Wörtchen warum gibt oftmals schlüssige Antworten, damit wir an unseren kommenden Tagen so manches besser machen könnten. Der wahre Lebensgewinn ist also anstrebenswert. Eine weitere Frage könnte uns beschäftigen, die heißt: Was können wir heute Abend noch beheben? Was können wir noch bereinigen, also in Bewegung bringen, damit in die weiteren Abendstunden einigermaßen Ruhe einzieht? Vielleicht könnte ein kurzer Anruf vieles klären. Oder wir analysieren unsere Unruhe und finden zur Selbsterkenntnis, um am anderen Tag dem Unguten zu widerstehen, die Gedanken in rechte Bahnen zu lenken oder gar auf einen Menschen zuzugehen und um Vergebung zu bitten. Der Tag bringt oftmals viele Situationen, die wir als gut, weniger gut oder gar schlecht bezeichnen. Am Abend, also nach dem Feierabend, kommt vieles davon in Bewegung. Denn, wie gesagt, der Tag reicht dem Abend, unserem Abend, die Hand. Bereinigen wir in den ersten Abendstunden das, was uns der Tag in den Abend mitgibt, dann könnten die weiteren Stunden ruhiger und beschaulicher werden und auch der Schlaf kann eine gewisse Entspannung bringen. Haben wir das, was der Tag, unser Tag, dem Abend gereicht hat, so weit, wie es uns möglich war, behoben und fühlen wir uns einigermaßen ausgewogen, dann könnten wir uns den Abendstunden widmen. Zum Beispiel können gute Gespräche, ein gutes Buch zu lesen, ein tiefgreifendes und anhebendes Fernsehprogramm weitere Harmonie bringen? Denn Harmonie regt an, unsere kommenden Tage friedvoller und besonnener zu gestalten und auch das Bewusstsein zu erlangen, dass jeder Tag ein Tag ist, um zu lernen. Wir lernen also jeden Tag. Wir lernen jeden Abend. Und es gibt einen, der uns dabei hilft, die unguten Aspekte unseres Daseins zu erkennen und zu beheben. Es ist der innere Ratgeber, Christus. Sein Licht vermag uns Klarheit zu verschaffen
um das Gute vom Üblen zu unterscheiden und aus dem Nebel herauszufinden, der uns umfangen und herabziehen möchte. Wer lernt, der übt und gewinnt. Mit der Zeit wird er die Situationen, die der Tag bringt, mit der universalen Kraft, die Gott ist, meistern. Wer möchte und wem es danach ist, kann vor dem Schlafengehen ein kurzes Dankgebet an den Ewigen richten, an den Geist, den wir Gott in uns nennen. Wenn wir gute Gedanken in die Nacht mitnehmen, in den Schlaf eingeben für unseren kommenden Tag, dann werden wir uns am Morgen dessen besinnen. Zum Beispiel könnten wir Folgendes mit in die Nacht nehmen. Willst du glücklich sein im Leben, trage bei zu anderer Glück, denn die Freude, die wir geben, kehrt ins eigene Herz zurück. Aus diesen Worten lassen sich gewiss gute Vorsätze für unser weiteres Erdenleben ableiten. Liebe Zuschauer, liebe Zuschauerinnen, liebe Hörer, liebe Hörerinnen, viel Freude und Glück für Ihren, unseren kommenden Tag und die weiteren Tage. Möge Ihr Abend der tiefen, inneren Ruhe die Hand reichen und Ihnen einen guten, ausgewogenen Schlaf bescheren. Alles, alles Gute und einen guten, erquickenden Schlaf. Gabriele.

0: Liebe Geschwister, Schwestern und Brüder hier vor Ort und in allen angeschlossenen Orten weltweit, begrüßen wir uns mit einem herzlichen Gott zum Gruß.
1: Gott zum Gruß.
0: Gott zum Gruß erschallt es in vielen Ländern dieser Erde, auf allen Kontinenten. Denn Menschen des freien Geistes, Gott, dem Ewigen, versammeln sich, um dem Christus Gottes und dem ewigen Schöpfergott die Ehre zu geben, ihnen, den Hoheitswesen der Ewigkeit, mit Liebe und Dankbarkeit in unseren Herzen zu begegnen. Wir sind schlichte Urchristen in der Nachfolge des Jesus von Nazareth. Und wir versammeln uns gerne in der Natur, wenn das Wetter es zulässt, so wie es Jesus von Nazareth tat. Denn als Urchristen in seinem Geiste wissen wir um die Einheit allen Seins. Wir wissen um die höchst schwingende Lichtenergie des urewigen Gottesgeistes, die alles Sein durchdringt und somit auch die Materie. Gott der Ewige ist also, wie Jesus von Nazareth es lehrte, in jedem Menschen, in jedem Tier, in jedem Baum und Strauch, ja auch in den Mineralien, in der ganzen Natur. Er ist das Leben. Es gibt in der ganzen Unendlichkeit nichts, was außerhalb von Gott ist. Denn Gott der Ewige ist die unendliche Liebeenergie und von Ewigkeit zu Ewigkeit das Sein, das Gesetz der Gottes- und Nächstenliebe. Deshalb heißt es, Gott in uns und wir in Gott. Wir sollten allerdings unterscheiden zwischen dem reinen Sein, dem Reich Gottes, was die Heimat aller reinen Geistwesen ist, also lichtstofflich, und den Fallwelten, die durch die Abkehr von Gott aus dem Reich Gottes gefallen sind und sich immer weiter verdunkelten und verdichteten bis hin zur Materie. Also die Degeneration vom reinen Geistwesen im Reich Gottes bis zum tiefsten Fall, also der Menschwerdung auf der Erde. Doch die innewohnende Seele in den Menschen lebt ewig. Es gibt keinen Tod. Das Geistwesen in der Seele wird sich reinigen durch die Kraft des Christus Gottes und zurückkehren in das Reich Gottes, in unsere ewige Heimat. Über all dieses geistige Wissen verfügten die Urchristen zu allen Zeiten. Und so waren und sind die 10 Gebote Gottes durch Mose und die Bergpredigt des Jesus von Nazareth Auszüge aus dem ewigen Gesetz der Gottes- und Nächstenliebe uns Menschen gegeben, um danach zu leben. Denn diese wurden für die Rückkehr aller gefallenen Seelen und Menschen gegeben, um den Heimweg zurück in das Reich Gottes aufzuzeigen, zurück in die Einheit mit allem Sein, zurück in das Reich Gottes. Und so wie viele Urchristen vor uns sich immer wieder in der Natur versammelten, wollen auch wir es halten, wenn dies möglich ist. Stimmen wir uns gemeinsam ein mit einem Lied und gehen dann in ein stilles Gebet und bitten wir das Reich Gottes, dass es uns durch diesen Abend führt. Singen wir gemeinsam das Lied, es wird noch einmal werden, in unserem Liederheft.

0: Liebe Mitmenschen, liebe Schwestern, liebe Brüder, eine wunderbare Verheißung, die in diesem Lied zum Ausdruck kommt. Doch heißt das Lied, es wird noch einmal werden. Und das ist eigentlich traurig nach 2000 Jahren, nachdem Jesus von Nazareth über diese Erde ging, dass wir singen müssen, es wird noch einmal werden. Über das Warum möchten wir uns heute Abend austauschen, und einige von uns haben einen Text vorbereitet, den wir gerne vortragen würden. Wir Urchristen halten es mit Jesus von Nazareth, der uns die Freiheit lehrte, die unmittelbare Kindschaft aller Menschen als freie Schwestern und Brüder, die keine Mittler brauchen. Es ist für uns selbstverständlich, dass jeder Mensch völlig frei ist, das zu glauben, was er für richtig hält. Deshalb wollen wir auch niemandem etwas beweisen, denn der Beweis, dass Gott in jedem Menschen wohnt, kann sich jeder Mensch nur selbst erbringen. Doch so, wie wir hier in der freien Natur, in unserem Inneren Gott erleben können, so können wir mit Gewissheit sagen, es braucht keine Kirchen aus Stein, keine Priester, keine Zeremonien, keine Riten und Kulte. All das äußere Brimborium braucht es wahrlich nicht, um Gott in uns näher zu kommen. Wir möchten am heutigen Abend noch einmal Bezug nehmen auf das urchristliche Treffen am Christusfelsenbrunnen, das ja wie die heutige Veranstaltung weltweit übertragen wird und auf die Offenbarungsworte des Christusgottes anlässlich dieses Treffens. Viele Urchristen aus vielen Ländern dieser Welt haben uns geschrieben, dass sie es besonders angesprochen hat, dass Christus offenbarte, dass viele Menschen manipuliert sind und weiter Tag für Tag manipuliert werden. Deshalb haben wir es zum Anlass genommen, das Thema an diesem Abend zu vertiefen. Zum einen, um die Menschen weltweit weiter aufzuklären, aber auch, um unseren Bruder und Erlöser Christus, den Sohn Gottes, weiter zu rehabilitieren. Punkte von Bedeutung sind dabei, dass Jesus von Nazareth lehrte, dass Gott, unser ewiger Vater, ein Vater, Muttergott der Liebe ist. Er lehrte uns, dass es keinen Tod gibt und dass die Seele ewig lebt. Er lehrte uns über die Möglichkeit der Wiedergeburt einer Seele in einen neuen Menschen, um das abzutragen und wieder gut zu machen, was man sich als Mensch durch die Zuwiderhandlung gegen die Gebote Gottes und die Bergpredigt in früheren Erdenleben als Seelenschuld aufgeladen hat. Um dieses Wissen, das im Urchristentum selbstverständlich gegeben war, auszulöschen, manipulierten die Religionen die Menschen über Jahrhunderte hinweg mit der Irrlehre, dass Jesus von Nazareth angeblich für die Sünden der Menschen gestorben ist und damit die Sünden gesühnt seien. Damit will der Widersacher Gottes die Seelen an das Rad der Wiedergeburt binden, denn er lebt von der negativen Energie der Menschen, also von der Energie der Taten der Menschen, die gegen die 10 Gebote Gottes und die Bergpredigt des Jesus von Nazareth verstoßen. Das stellvertretende Sühneopfer wird gelehrt, obwohl es sogar in den Bibeln überliefert ist. Was der Mensch sät, wird der Mensch ernten. Und Jesus von Nazareth sprach am Ende seiner Bergpredigt: Wer diese meine Lehre hört und sie tut, ist ein kluger Mann, der sein Haus auf Fels gebaut hat. Er sprach nicht davon, die Sünden zu beichten und dann weiter zu sündigen. All das, Was durch die Manipulation der Priesterreligionen hervorgebracht wurde, hat mit einem liebenden Vater Mutter Gott und der Lehre der Bergpredigt des Jesus von Nazareth nichts, aber auch gar nichts zu tun. Auf den Punkt gebracht können wir sagen, alles das, was Religionen ausmacht, gibt es im Reich Gottes nicht. All das Äußere der Religionen ist Priesterlehre von Priestern, die oftmals gut davon leben und das bis zum heutigen Tag. Und die Priesterlehren sind in allen Kulturen und insbesondere in denen, die sich christlich nennen, die Manipulation der Völker über die Jahrtausende schlechthin. Gott, der Ewige, hat keine Priester berufen. Priesterkulte entstanden im Altertum und ihnen ist gemeinsam, dass Priester einen Blut- und Opferkult praktizierten, meist unter Verwendung von besonderen Gewändern und Attributen, um ihren Gott der Unterwelt anzubeten und sich über das einfache Volk zu erheben. Sie pflanzten den Völkern der Erde Ängste ein und machten sich selbst zu Mittlern zwischen Menschen und den Naturgewalten und ihren Fantasiegöttern, die sie zu besänftigen vorgaben. Und Besänftigen der Naturgewalt ging immer einher mit Opfergaben. Die Opfergaben, wie Geld und Edelmetalle, teilten sich die Priester untereinander. Bei Tier- und Speiseopfern nahmen sie die besten Stücke und ein Teil wurde als sogenanntes Opfer verbrannt. Diese Opfergaben wurden dem Volk also auferlegt in Form von Blutopfern, Tieropfern und in einigen Religionen auch Menschenopfer. Alles nur, um die von den Priestern erfundenen Götter der Natur zu besänftigen. So gewannen die Priester aller Kulturen mehr und mehr Einfluss bei den Herrschenden dieser Welt und wurden zur zentralen religiösen Macht, um die Völker durch vielerlei Ängste, vor allem mit der Angst vor dem Tod und einer ewigen Verdammnis, zu manipulieren und sich die Macht über die Völker mit den Herrschenden zu teilen. Alle waren Gottespropheten jedoch, sprachen sich durch die Jahrtausende unmissverständlich gegen alle Formen der Anbetung des Baalgottes und seiner blutigen Opferkulte aus, gegen jeden übermäßigen Reichtum auf Kosten der Völker. Jesus von Nazareth selbst sprach, dass es nur einen Heiligen gibt, den Vater im Himmel. In Gott gibt es also keine Heiligen, keine Würden und Titel, keine Eminenzen und Exzellenzen. Gott hat auch keinen Stellvertreter auf Erden genannt. Das alles ist Priesterlehre und hat mit Gott, dem Ewigen, nichts zu tun. Er ist selber in seiner ganzen Schöpfung vertreten, also gegenwärtig auch in jedem Menschen. Er ist auch im prophetischen Wort, das zu allen Zeiten durch seine Prophetinnen und Propheten gegeben wurde und wird. Er ist der Geist der Wahrheit, der Geist des Inneren, das Gesetz der Gottes- und Nächstenliebe, das die Unendlichkeit durchstrahlt. Er ist das Leben in allen und allem. Es gibt keinen Gott außer ihm. Und er ist das absolute Gesetz und nicht wandelbar. Sein Wort hat Gültigkeit, gestern, heute und morgen. Das angeblich Wandelbare bei Gott entspringt der Willkür des Lügengriffels der Priesterkaste. Liebe Mitmenschen, soweit einmal die einführenden Worte für unseren gemeinsamen Abend. Wir werden nun von unseren Brüdern vom Fach der Theologie noch weiteres dazu hören.
1: Ja, liebe Geschwister und Freunde, liebe Zuschauerinnen, liebe Zuschauer an den Fernseh- und Rundfunkgeräten, wenn wir an das Offenbarungswort des Christus Gottes von der letzten TV-Gemeinde am Felsenbrunnen denken, wo Christus deutlich die Manipulation der Völker durch Religionen und Staatsverantwortliche ansprach, so möchten wir diesen Worten am heutigen Abend durch historische Aussagen, vor allem in der sogenannten Bibel, weitere Tiefe verleihen, auch um weiter aufzuklären, aber vor allem um, wie Martin schon sagte, Christus zu rehabilitieren, der etwas ganz anderes lehrte als das, was die Priesterkaste der christlichen Religionen daraus gemacht hat. Im Alten Testament der Bibeln wird von vielen Völkern berichtet, die sich unter die Herrschaft des Götzen Baal begeben haben, der Widersacher des ewigen, all-einen Schöpfergottes ist. So war es und so ist es bis heute. Und der Widersacher Gottes kann zusammenfassend als das System Baal bezeichnet werden, das seit dem Fall geschehen das Reich Gottes bekämpft und das sich seit Anbeginn der Menschheit in allen Variationen der Priester- und Religionsobrigkeiten bedient.
2: Ja, und an dieser Stelle möchten wir auch einmal klarstellen, wir sind Urchristen und sind bemüht, Jesus von Nazareth, dem Christus Gottes, nachzufolgen. Doch nicht die Zugehörigkeit zu einer Gemeinschaft oder einer Weltanschauung macht einen zu einem besseren Menschen. Was zählt, ist das Tun, gemäß den Jesus-Worten in der Bergpredigt. Darum, wer diese meine Rede hört und tut sie, der gleicht einem klugen Menschen, der sein Haus auf Fels baute. Und der leuchtende Fels in allen Seelen und beseelten Menschen ist unser göttliches Erbe. Er selbst, Christus, die Teilkraft der Urkraft in uns. Die meisten von uns haben seine Worte schon Jahre oder Jahrzehnte lang gehört. Und uns ist auch bewusst, es gibt viele Menschen in anderen Gemeinschaften oder Umständen, in vielen Teilen der Welt, auch innerhalb von Religionen, die durch ihr gottgemäßes Leben dem Gott der Liebe näher gekommen sind als so mancher, der zwar die Botschaft der Himmel ausführlich kennt, sie aber erst teilweise oder auch kaum umgesetzt hat und der sich damit erst ansatzweise aus dem Geflecht der Manipulationen befreit hat. So möchten wir heute alle unsere Zuschauer und Zuhörer empfindsam machen für den ungeheuren geistigen Kampf, der auf dieser Erde tobt und dem sich keiner durch Unwissenheit, Gleichgültigkeit oder Bequemlichkeit entziehen kann. Denn die 10 Gebote Gottes und die Bergpredigt gibt es seit über 3000 beziehungsweise seit 2000 Jahren.
1: Wir alle kennen wahrscheinlich die Überlieferung, wonach dem Gottespropheten Mose auf dem Berg Sinai die 10 Gebote offenbart worden sind, darunter die bekannten: Du sollst nicht töten, nicht Ehe brechen, nicht stehlen und nicht Falschzeugnis reden. Doch die Priester haben ihre eigenen 10 Gebote erfunden, in denen es vor allem um ihren Blutopferkult ging, mit Geboten wie: Du sollst das Blut meines Opfers nicht darbringen zugleich mit dem Sauerteig. Oder du sollst das Böcklein nicht kochen in seiner Mutter Milch. Also zwei Fassungen der 10 Gebote in der Bibel, von denen aber nur eine stimmen kann. In diesem Zusammenhang haben Ägyptologen dargelegt, dass biblische Vorschriften zum Schächten von Opfertieren aus ägyptischen Baalskulten stammen, und das bis hin zu wörtlichen Übereinstimmungen mit Texten in der Bibel. Doch die wahren Gottespropheten Israels haben auch in den biblischen Schriften immer wieder die Lügen und Manipulationen der Priester aufgedeckt. Zum Beispiel, was das traditionelle Passafest zum Gedenken an die Befreiung aus der Sklaverei in Ägypten betrifft. So sprach Gott der Ewige durch den Propheten Jeremia: Ich aber habe euren Vätern an dem Tage, als ich sie aus Ägyptenland führte, nichts gesagt, noch geboten von Brandopfern und Schlachtopfern, sondern dies habe ich ihnen geboten: Gehorcht meinem Wort, so will ich euer Gott sein, und ihr sollt mein Volk sein. Und zu seinem Wort gehört das Gebot: Du sollst nicht töten. Dieses Gebot gilt auch gegenüber Tieren, und auch gegenüber Menschen sind keine Ausnahmen genannt. Die Ausnahmen, ja Manipulationen, haben Menschen hinzuerfunden, was das Reich Gottes durch den Propheten Jeremia auch klar aufzeigt. Wörtlich: Wie könnt ihr sagen, weise sind wir und das Gesetz des Herrn ist bei uns? Ja, aber der Lügengriffel der Schreiber hat es zur Lüge gemacht. Das Wort des Herrn haben sie verworfen. Und zu dem Lieblingsargument späterer kirchlicher Theologen, dass sich Gott eben geändert habe, wurde von Gott dem Ewigen bereits durch den Gottespropheten Maleachi offenbart: Ich, der Herr, ändere mich nicht. Und weiter: Ihr Priester, dieses Wort gilt euch. Ihr seid von dem Wege abgewichen und habt viele zu Fall gebracht durch falsche Weisung.
2: Ja, liebe Freunde, liebe Fernsehzuschauer, fragen wir die wahren Gottespropheten Israels im Alten Bund, so zeigen sie immer wieder eindringlich die Botschaft von Gott dem Ewigen auf und im Gegensatz dazu die Lügen und Manipulationen der Priester. Dabei war ihre dreisteste Lüge die Blutopferrituale aus den Baalkulten, deren Lehren von einem strafenden Rachegott und entsprechende Kriege und Gewalttaten einfach Gott dem Ewigen, dem Vater-Mutter-Gott der Liebe, unterzuschieben. Dagegen haben die Gottespropheten immer wieder ihre Stimme erhoben. Und wir möchten nun einiges weitere dazu vortragen. So spricht Gott der Ewige durch den Propheten Amos: Ich bin euren Feiertagen Gram und verachte sie und mag eure Versammlungen nicht riechen. Und wenn ihr mir opfert, so habe ich keinen Gefallen daran. Tu weg von mir das Geplärr deiner Lieder, denn ich mag dein Harfenspiel nicht hören. Oder durch den Propheten Jesaja: Was soll ich mit euren vielen Schlachtopfern, spricht der Herr? Das Blut der Stiere, der Lämmer und Böcke ist mir zuwider. Bringt mir nicht länger sinnlose Gaben, Rauchopfer, die mir ein Gräuel sind. Eure Hände sind voller Blut. Und an anderer Stelle: Wer einen Ochsen schlachtet, gleicht dem, der einen Mann erschlägt. Eindeutig das Gotteswort auch durch den Propheten Hosea: Ich habe Gefallen an der Liebe und nicht am Opfer, an der Erkenntnis Gottes und nicht am Brandopfer. Oder wiederum bei Jesaja, dass es darauf ankommt, die Nächstenliebe zu verwirklichen. Hört auf, Böses zu tun, lernt Gutes zu tun, sucht das Recht, schreitet ein gegen den Unterdrücker.
1: Eindringlich mahnte das Reich Gottes durch die wahren Gottespropheten immer auch vor dem Krieg, so durch Jeremia: Vom Priester bis zum falschen Propheten treiben alle Lügnerisches und sagen: Friede, Friede. Aber wo ist Friede? Und dazu wiederum Jesaja: Wenn ihr umkehrtet und stille bliebet, so würde euch geholfen. Weh denen, die sich verlassen auf Rosse und hoffen auf Wagen. Von eurem Stolzen her wird nichts übrig bleiben als eine leere Fahnenstange auf einem kahlen Hügel. Auch deckt das Reich Gottes im prophetischen Wort immer wieder auf, welche Charakterzüge sich hinter den festlichen Priestergewändern verbergen. So durch den Propheten Hosea: Hört das Wort des Herrn, denn der Herr erhebt Klage gegen die Bewohner des Landes. Es gibt keine Treue und keine Liebe und keine Gotteserkenntnis im Land. Nein, Fluch und Betrug, Mord, Diebstahl und Ehebruch machen sich breit. Bluttat reiht sich an Bluttat. Doch nicht irgendwer wird verklagt, nicht irgendwer wird gerügt, sondern dich, Priester, klage ich an. Mein Volk kommt um, weil ihm die Erkenntnis fehlt, weil du die Erkenntnis verworfen hast. Und an anderer Stelle: Sie nähren sich von der Sünde meines Volkes und sind gierig nach seinem ruchlosen Opfer. Das bedeutet, dass die Priester ein Interesse an der Sünde des Volkes hatten, weil das dann mehr opferte. Und die besten Stücke des Opferfleisches gingen ja bekanntlich an die Priester. Deshalb noch einmal der Satz: Sie nähren sich von der Sünde meines Volkes und sind gierig nach seinem ruchlosen Opfer. Und die gleiche Botschaft über die Priester durch Jesaja: Es sind gierige Hunde, die nie satt werden können. Ein jeder sieht auf seinen Weg. Alle sind auf ihren Gewinn aus.
2: Immer wieder erhebt das Reich Gottes die Klage, dass die Theologen und Priester manipulieren und lügen und täuschen. So durch Jeremia: Einem jeden wird sein eigenes Wort zur Last werden, weil er so die Worte des lebendigen Gottes verdreht. Und durch Jesaja: Die Leiter dieses Volks sind Verführer, und die sich leiten lassen, werden in die Irre geleitet. Jesaja lässt noch tiefer blicken, und durch ihn macht das Reich Gottes auch ein Geheimnis bekannt, dass die Oberen in Religion und Staat mit dem Gott der Unterwelt im Bunde sind. Und auch das ist nachlesbar in den Bibeln. Die ihr herrscht über das Volk, ihr habt gesagt: Wir haben mit dem Tod ein Bündnis geschlossen. Wir haben mit der Unterwelt einen Vertrag gemacht. Denn wir haben unsere Zuflucht zur Lüge genommen und uns hinter der Täuschung versteckt. Liebe Freunde, wegen ihres unermüdlichen Einsatzes für die Wahrheit mussten die wahren Gottesprophetinnen und Propheten Grausames erleiden. Jeremia wurde zunächst in den Schlamm einer Zisterne geworfen, damit er dort zugrunde ginge. Nach seiner Befreiung durch die Babylonier wurde er später gesteinigt. Jesaja wurde der Überlieferung nach im hohen Alter zersägt, Amos erschlagen, Sacharja hinterrücks ermordet, Hesekiel zu Tode geschleift, Uriah erstochen und vieles, vieles mehr.
1: Liebe Geschwister, liebe Zuschauerinnen, liebe Zuschauer, nach der Zeit der Gottespropheten im Alten Bund kam der Christus Gottes selbst in Jesus von Nazareth auf die Erde. Und wir werden sehen, es ist die gleiche Sprache, es ist dasselbe mächtige Wort aus dem Reich Gottes, das an die Theologen und Religionsführer ergeht, diesmal vom Sohn des ewigen Alleinen gesprochen. Er lehrte die Menschen erneut die Gottes- und Nächstenliebe, das Halten der Gebote, aber die Gebote Gottes als Ausdruck seiner Liebe zu den Menschen, ja zur ganzen Schöpfung, nicht als kompliziertes Regelwerk, das es zu befolgen gilt, wie es die Religionsvertreter forderten. Als Beispiel dafür nannte Jesus von Nazareth unter anderem die genauen Spenden- und Abgabenvorschriften. Weh euch, ihr Schriftgelehrten und Pharisäer, ihr Heuchler, ihr gebt den Zehnten von Minze, Dill und Kümmel und lasst das Wichtigste im Gesetz außer Acht: Recht, Barmherzigkeit und Treue. blinde Führer seid ihr. Ihr siebt die Mücke aus und verschluckt das Kamel. In diesem Weheruf wird der gleiche Geist angesprochen, der noch heute in Religionsorganisationen vorherrscht. Das Äußere, das in Vorschriften, Dogmen, Riten und Zeremonien seinen Ausdruck findet und die Energie der Menschen in Beschlag nimmt und letztlich raubt, wird über geistige Tugenden gestellt, wie Gerechtigkeit, Barmherzigkeit und Treue. Doch warum ist das so? So deckt Jesus von Nazareth die Charaktereigenschaften der Religionseliten auf mit den Worten: Weh euch, ihr haltet Becher und Schüsseln außen sauber, innen aber sind sie voll von Raffsucht und Gier. Macht den Becher zuerst innen sauber, dann ist er auch außen rein. So erscheint auch ihr von außen den Menschen gerecht, innen aber seid ihr voll Heuchelei und Gesetzlosigkeit.
2: Ja, alle diese anklagenden Worte des Jesus, des Christus, zeigen die ganze Scheinheiligkeit auf und wollen den Menschen damit helfen, die Manipulation der angeblichen Vertreter Gottes zu erkennen. Und Christus in Jesus von Nazareth schlägt damit auch den Bogen zu den Priestern vergangener Zeiten, wenn er sagt: Weh euch, ihr Schriftgelehrten, ihr Heuchler! Ihr sagt, wenn wir in den Tagen unserer Väter gelebt hätten, wären wir nicht wie sie am Blut der Propheten schuldig geworden. Damit bestätigt ihr selbst, dass ihr die Söhne der Prophetenmörder seid. Macht nur das Maß eurer Väter voll. Und in seiner klaren Sprache schlussfolgert Jesus von Nazareth auch: Ihr Nattern, ihr Schlangenbrut. Den Theologen hielt Jesus von Nazareth die Klarheit des Sohnes Gottes entgegen. Weh euch, ihr verschließt den Menschen das Himmelreich, denn ihr selbst geht nicht hinein und lasst die nicht hinein, die hineingehen wollen. Weh euch. Damit hatte Jesus von Nazareth aufgedeckt, was sich hinter der frommen Maske und den festlichen Religionskleidern der Priesterkaste und Religionsführer mitsamt dem ganzen Dünkel, der sie umgibt, verbirgt, nämlich die Macht der Lüge und der Manipulation. Überliefert im Johannesevangelium der Bibel heißt es noch deutlicher über die Gegner des Jesus von Nazareth: Ihr habt den Teufel zum Vater, so Jesus von Nazareth, und ihr wollt das tun, wonach es euren Vater verlangt. Er war ein Mörder von Anfang an, und er steht nicht in der Wahrheit, denn es ist keine Wahrheit in ihm. Wenn er lügt, sagt er das, was aus ihm selbst kommt. Denn er ist ein Lügner und ist der Vater der Lüge. Mir aber glaubt ihr nicht, weil ich die Wahrheit sage.
1: Jesus lehrte immer das Gebot der Gottes- und Nächstenliebe. Er sprach sogar von der Liebe gegenüber den Feinden und sprach sich gegen jegliches Töten aus und auch gegen die Tieropfer und Opfervorschriften und entlarvte sie damit als Baalskult, wie es auch alle Propheten vor ihm taten. Mehrfach zitierte Jesus die Worte des Propheten Hosea: Barmherzigkeit will ich, nicht Opfer. Und die Reinigung des Tempels, des größten Schlachthofs in Jerusalem, das Vertreiben der Geldwechsler, bei denen Pilger aus vielen Ländern ihr Geld umtauschten, um Opfertiere zu kaufen, war ein deutliches Zeichen gegen die Praktiken des Blut- und Opferkultes und ein Zeichen der Liebe zu den Tieren. So können auch die Worte der Bergpredigt, die als goldene Regel bezeichnet werden: Alles nun, was ihr wollt, dass euch die Leute tun, das tut ihnen auch, ebenso auf die Tiere und die ganze Schöpfung übertragen werden. Und Jesus lehrte nicht nur die Liebe zur ganzen Schöpfung, er lebte sie auch vor und sagte in seiner Bergpredigt auch im Hinblick auf die Priesterschaft. An ihren Früchten werdet ihr sie erkennen. Und nicht jeder, der zu mir sagt, Herr, Herr, wird in das Himmelreich kommen, sondern wer den Willen meines Vaters im Himmel tut. Klare Worte, die aussagen, dass es nicht um das richtige Glaubensbekenntnis oder die Zugehörigkeit zu einer Religion geht, sondern um das Tun des Willens Gottes, um das Praktizieren der Gottes- und Nächstenliebe. Dem Volk und seinen Jüngern gegenüber hatte Jesus von Nazareth auch erklärende Worte zu seinen Wehrufen gegenüber den religiösen Führern und deren Verhalten in der Öffentlichkeit hinzugefügt, als er sagte: Alles, was sie tun, tun sie, um von den Menschen gesehen zu werden. Sie lieben den Ehrenplatz bei den Gastmählern und die Ehrensitze und wenn man sie auf den Marktplätzen grüßt. Ihr aber sollt euch nicht Rabbi nennen lassen, denn nur einer ist euer Meister. Ihr alle aber seid Brüder. Auch sollt ihr niemanden auf Erden euren Vater nennen, denn nur einer ist euer Vater, der im Himmel. Der Größte von euch soll euer Diener sein.
2: Da sich Religionsobrigkeiten als Lehrer und Meister ausgaben, dienen diese klaren Worte auch dazu, ihre Manipulation der Menschen aufzuzeigen. Und sie entlarven auch die Manipulation jener Priester, die in späteren Jahrzehnten und Jahrhunderten die Liebebotschaft von Jesus vereinnahmten und zu einer neuen Priesterreligion machten. An deren Spitze stellten sie einen sogenannten Heiligen Vater, obwohl in ihren eigenen Bibeln steht, dass keinem ein solcher Titel verliehen werden soll. Wörtlich: Ihr sollt niemanden auf Erden euren Vater nennen, denn nur einer ist euer Vater, der im Himmel. Und obwohl in ihren Bibeln auch steht, dass allein Gott, der ewige Vater, Muttergott, heilig ist, weil einzig er das Leben in allen und allem ist. Kann ein Papst Leben erzeugen? Kann er nur einen einzigen Wurm zum Leben erwecken? Nein, dann ist er auch nicht heilig und schon gar kein heiliger Vater. Denn einzig der ewige Schöpfergott ist das Leben, zusammen mit dem Christus Gottes, gemäß den überlieferten Worten: Ich bin der Weg, die Wahrheit und das Leben. Liebe Freunde, kommen wir an dieser Stelle auch kurz zur Entstehung des sogenannten Neuen Testaments, der Bibel, aus dem wir gerade vorgelesen haben. Seit vielen Jahrhunderten sind die sogenannten vier Evangelien unter den Autorennamen Matthäus, Markus, Lukas und Johannes im Neuen Testament die bekannteste Quelle über das Erdenleben von Jesus von Nazareth, obwohl sie erst Jahrzehnte und noch später danach verfasst wurden. Die ältesten komplett noch erhaltenen Handschriften stammen sogar erst aus dem 4. Jahrhundert, also ca. 350 Jahre nach dem Erdenleben des Christus Gottes. Noch einmal zur Wiederholung: Die ältesten komplett noch erhaltenen Handschriften sind sogar erst aus dem 4. Jahrhundert, also 350 Jahre nach dem Erdenleben von Jesus von Nazareth. Doch was ist bis dahin passiert? Es war sehr viel Zeit für historisch nachweislich sehr viele Manipulationen.
1: So war zum Beispiel damals noch eine ältere Fassung des Matthäus-Evangeliums in hebräischer Sprache im Umlauf, ein sogenannter Ur-Matthäus, wo zum Beispiel nichts von einer angeblichen Jungfrauengeburt von Jesus stand. Doch der Glaube an angebliche Jungfrauengeburten von männlichen Heldengestalten war in damaligen Religionen vielfach üblich. In Ägypten Isis und ihr Sohn Horus. Oder in Griechenland Danae, die Geliebte des Hauptgottes Zeus und ihr Sohn Perseus. Und auch Platon, Alexander der Große und Kaiser Augustus seien demnach übernatürlich gezeugt und von Jungfrauen geboren worden. Da entschied die neue katholische Priesterkaste, dass man solches bei Jesus dann auch zweifelsfrei so behaupten und später sogar zum Dogma erklären müsste. Also nichts als Legende der Priesterkaste. Und für viele Elemente der sogenannten christlichen Religion beruft man sich ebenfalls nicht auf Christus, sondern auf den Kirchenlehrer Paulus. Für die neue, angeblich christliche Priesterreligion wurde ein Pauluswort immer und ausnahmslos gleich zum Gotteswort erhoben. Auch hier gibt es keinerlei historische Beweise für die Legenden der Priesterkaste. Also Manipulation des Volkes. Leider kann man also feststellen, auch nach dem Erdenleben des Jesus von Nazareth setzten sich Lügen, Unwahrheiten, Erfindungen und die Selbsterhöhung der Priesterkaste fort. Jetzt unter dem Missbrauch des Namens Christus, gleich christlich. Die Hybris der Priesterkaste ist der Machtanspruch, über die Seelen der Menschen zu herrschen. Und dafür schlüpfen sie in immer neue Religionsgewänder.
2: Ja, und ihre Opfer sind nicht nur die Seelen und beseelten Menschen, sondern vor allem die unschuldigen Tiere, wozu man ebenfalls wieder auf den Kirchenlehrer Paulus und dessen Schüler zurückgreift. In einem Paulus zugeschriebenen Brief in den Bibeln wird behauptet, es sei eine Lehre von Dämonen, Speisen zu meiden, die Gott geschaffen habe. Und damit wird in der Kirche bis heute auch der Verzehr der geschlachteten Tiere gerechtfertigt. Also alles, was auf dem Fleischmarkt angeboten werde, das sei laut Bibel erlaubt, wenn man das Tischgebet vorher nicht vergisst. Denn dadurch werde auch das Tierfleisch angeblich bis heute geheiligt. Und Urchristen in der Nachfolge Jesu, wie viele Katharer im mittelalterlichen Südfrankreich, wurden auch deshalb auf Betreiben der Papstkirche verfolgt und hingerichtet, weil sie sich weigerten, Tiere für den Verzehr zu schlachten. Von denen die Kirchenlehrer bis heute lügenhaft behaupten, also von den Tieren, Gott habe sie doch zu diesem Zweck erschaffen. Unterschlagen wird dazu beispielsweise auch, wie der Prophet Daniel und seine Freunde in Babylon durch ihre vegetarische Nahrung viel gesünder waren als die Knechte des Königs, auch nachlesbar in den Bibeln.
1: Und während Jesus von Nazareth niemals Männer gegenüber Frauen bevorzugte, erklärt es Paulus zum Gebot Gottes, dass die Frauen in der Gemeindeversammlung schweigen sollen und sich bei eventuellen Fragen zu Hause an ihre Männer wenden sollten, so wie auch in bisherigen Überlieferungen der Priesterkaste. Angeblich habe Gott auch noch nie eine Prophetin eingesetzt, so die Lehre von Paulus, also jemals durch eine Frau gesprochen. Denn die Frau sei ja nur ein Abglanz des Mannes. So wurde diese seine Meinung auch in die Bibeln übernommen. Die bis heute andauernde Dreistigkeit der Männerkirche besteht auch darin, dass behauptet wird, Jesus habe auch nur Männer zu seinen Jüngern berufen. Doch mittlerweile hat man in der modernen theologischen Forschung genügend Belege dafür, dass Frauen bei Jesus selbstverständlich zum festen Kreis der Jüngerinnen und Jünger gehörten. Und erinnert sei nur daran, dass es vor allem Frauen waren, die bis zu seinem Martertod am Kreuz an seiner Seite blieben.
2: Die Kirche jedoch ließ bald wahre Gottesprophetinnen grausam verfolgen und hinrichten.

0: wenn Gottes etwas dazu aussprechen. Und grundsätzlich, bei der Vergebung Gottes bedarf es auch der Vergebung durch den Geschädigten bzw. das Opfer. Denn auch in ihm ist Gott gegenwärtig und kann nicht übergangen werden. Und außerdem hat Jesus nachweisbar und unbestritten niemals auch nur einen einzigen Priester eingesetzt. Auch diese historische Wahrheit wollen wir noch einmal wiederholen. Jesus hat nachweisbar und unbestritten niemals auch nur einen einzigen Priester eingesetzt. Diese wiederum behaupten, die Frau sei von Gott nur als Mittel zum Zweck des Gebärens erschaffen worden, wie es die heilig gesprochenen Kirchenväter Augustinus und Thomas von Aquin auch öffentlich verkündeten.
1: Die massive Abwertung der Frauen durch menschenverachtende Menschentypen wie Paulus, Augustinus und Thomas von Aquin wurde für Jahrhunderte Richtschnur und Wegbereiter für alle schändlichen Verbrechen und absurden Anschuldigungen gegen wehrlose Frauen, die über die Jahrhunderte dem psychopathischen Götzengott Männerwahn von sogenannten Kirchenheiligen völlig schutzlos ausgeliefert waren. Fragen wir uns, wie ist die Stellung der Frauen bis heute in den Völkern dieser Erde? Auch dies ist Manipulation, denn Gott, der Ewige, hat weibliche und männliche Geistwesen geschaffen und beide sind einander völlig gleichgestellt. Ja, liebe Geschwister, liebe Freunde, liebe Fernsehzuschauer, Informationen über Informationen, wie wir über Jahrhunderte, ja Jahrtausende manipuliert wurden und werden, immer auf Betreiben einer Religionsobrigkeit, einer Priesterkaste, welche ihren Willen auch durch Kaiser, Könige und Staatsobrigkeiten durchsetzen ließ.
0: Für die Priester zählt dabei in erster Linie die Mitgliedschaft in ihrer Institution, die bereits der Säugling durch das Sakrament der Wassertaufe erwerben solle, was bei jedem Baby dann zum angeblich für alle Ewigkeiten unauslöschbaren Siegel in seiner Seele werde. Bischöfe sprechen gar von einem dadurch katholisch gewordenen genetischen Code. Wiederum eine Verdrehung, ja eine heimtückische Erfindung durch die Priesterkaste, die im Laufe der Geschichte unzähligen Eltern das Leben kostete, die es anders halten wollten und die deshalb nach dem Motto »katholisch oder tot« auf Betreiben der Kirche grausam verfolgt wurden. Auch die angebliche Existenz einer Erbsünde, die dem Baby bei der Kirchentaufe vergeben würde, um es angeblich vor einem späteren Absturz in die ewige Hölle zu schützen, hat mit Jesus, dem Christus, nicht das Geringste zu tun. Und mit ihren Täuschungsmethoden hat die Priestergilde auch ihren Blutopferkult in unsere Zeit hineingetragen, indem sie behauptet, Jesus von Nazareth sei als angebliches Sühnopfer für die Sünden der Menschen gestorben und dieses sein Blut sei es gewesen, das uns erlöst. Er habe unsere Sünden am Kreuz auf Golgatha auf sich genommen. Und jeder Priester würde dieses sogenannte Blutopfer, das in Wahrheit eine Hinrichtung von Jesus von Nazareth war, nun in der Sonntagsmesse wiederholen. Früher haben die Priester also unzählige, unschuldige Tiere als angebliche Sühnopfer ermordet, um ihren Gott gnädig zu stimmen. Und nach der Ermordung von Jesus haben sie behauptet, nun sei er, der Christus Gottes, das Sühnopfer, um ihren Gott, letztlich den Blutopfer Gott Baal, milde zu stimmen, weshalb es seither keine Tieropfer mehr bedürfte. Dafür floss und fließt das Blut von Menschen und Tieren auf kirchliches Verlangen hin, desto mehr in Strömen in den unermesslichen Verbrechen wie den sogenannten Hexenverfolgungen, Kreuzzügen und Kriegen, auch den Kriegen zwischen katholisch und evangelisch. Bei den Tieren sind es die grausamen Schlachthöfe und Tierversuchsanstalten. Alles ausführlich dokumentiert, wer das nachlesen möchte.

0: im Werk des bekannten preisgekrönten Autors Karl-Heinz Deschner Kriminalgeschichte des Christentums, wobei die Lüge schon in der Selbstbezeichnung Christentum liegt. Denn deshalb denken viele Menschen heute noch, wie automatisch, wenn von Gott und Christus die Rede ist, an die Institution Kirche und die Religion. Dabei sind dies Gegensätze.
1: Liebe Geschwister, liebe Zuschauerinnen, liebe Zuschauer, Jesus, der Christus, kam nicht auf die Erde, um sich für uns hinrichten zu lassen, sondern er wollte schon damals das Friedensreich aufbauen. Es waren seine Gegner, die seine Ermordung betrieben, und es war wiederum der Theologe Paulus bzw. dessen Anhänger, die behaupteten, die Ermordung des Jesus von Nazareth wäre für unser Heil notwendig gewesen, da sein Blut unsere Sünden gesühnt hätte. Und im sogenannten Hebräerbrief in den Bibeln heißt es, fast alles wird nach dem Gesetz mit Blut gereinigt, und ohne dass Blut vergossen wird, gibt es keine Vergebung. Dies ist eine weitere Erfindung der Priesterkaste. Es zeigt die energetische Bindung an den Blutopfergott Baal auf, dem bis zur heutigen Gegenwart in der Wandlung von Wein in Blut gehuldigt wird.
0: Liebe Freunde, Jesus von Nazareth wurde ermordet auf Betreiben der Priesterkaste, die dem Blutopfer Baal-Kult angehörten. Es war ein grausames Verbrechen an einem unschuldigen Menschen. Und die folgenschwere Fälschung, dass Jesus angeblich die Sünden wegnimmt, wenn man nur an ihn glaubt, hält Gläubige auch davon ab, durch gegenseitige Vergebung beispielsweise aus einem unheilvollen und immer blutigeren Kreislauf der Gewalt und Gegengewalt herauszukommen. Damit werden dann auch sogenannte gerechte Kriege gerechtfertigt und die Menschen verstricken sich immer mehr in ihrem eigenen Gesetz von Saat und Ernte, was sie auch ihren Bibeln entnehmen könnten. Was der Mensch sät, das wird er ernten. Gewalt und Gegengewalt, das alles gehört zum Blutkult der Priesterkaste, womit sie uns seit Jahrtausenden manipuliert.
1: Und blutig dürfen laut Paulus auch die staatlichen Obrigkeiten bis heute das Schwert führen. So Paulus, war er doch als Saulus selber ein brutaler Draufgänger und Massenmörder. In der Christenverfolgung, bis er plötzlich vom Saulus zum Paulus konvertierte, wie es in den Bibeln nachzulesen ist. So angeblich gewandelt, wofür es keine historischen Beweise gibt, legte er die Fundamente für eine totalitäre Männerwelt, für eine Kirchenherrschaft, die über Jahrhunderte Angst und Schrecken über die Völker dieser Erde brachte. Dies führte damals maßgeblich zur Zerstörung der ersten Urgemeinden und bis heute zur groben Verfälschung der christlichen Botschaft. Was heute gemeinhin als christliche Botschaft von den Kirchen verbreitet wird, ist zum großen Teil paulinisch und hat mit der Lehre des Jesus von Nazareth kaum noch etwas zu tun.
0: Neben Paulus wird von der Religion vor allem Petrus als Garant der Priesterkaste aufgebaut, welcher deren erster Papst gewesen sein soll. Doch ist er wahrscheinlich niemals in Rom gewesen. Und er wurde vor allem dadurch bekannt, Jesus in der Nacht vor dessen Hinrichtung dreimal verleugnet zu haben, noch ehe der Hahn am Morgen krähte. Angeblich, so die Religion, hätte Jesus ihn aber laut einer irrigen Überlieferung zum Felsen gemacht, obwohl er ihm kurz danach entgegenhielt, Satan, hebe dich hinfort von mir. Und selbst Paulus sagt laut der Bibeln, dass Christus selbst der Felsen sei, nicht Petrus. Christus in Jesus von Nazareth hat versprochen, ich werde euch Prophetinnen und Propheten senden. Die Kirche jedoch behauptet einmal mehr im Gegensatz dazu und im Gegensatz zu ihren eigenen Bibeln, dass nach Jesus von Nazareth keine Propheten mehr kommen und dass die Prophetenaufgabe stattdessen auf ihre Priester übergegangen sei. Denn nichts fürchtet sie mehr als das lebendige Gotteswort durch Prophetenmund. Denn der lebendige, auferstandene Jesus von Nazareth, der Christus Gottes, ist auch das prophetische Wort.
1: Liebe Geschwister, liebe Zuschauerinnen und Zuschauer, wir haben nun viel über das Wort des ewigen Alleinen durch seine Propheten und durch Jesus von Nazareth gehört und auch darüber, wie es zu allen Zeiten verfälscht und ins Gegenteil verkehrt wurde. Wir haben davon erfahren, dass es immer das Ziel der Gegensatzkräfte aus dem Jenseits und ihrer Statthalter auf Erden war und ist, die Menschen davon abzuhalten, Gott in allem Leben zu erfahren, Gott in uns und wir in Gott. Und wir haben gehört, dass es zu allen Zeiten das Ziel des Widersachers Gottes ist, das eigentliche Wesen Gottes, seine unermessliche Liebe zu den Menschen, zu den Tieren, ja, zu seiner ganzen Schöpfung zu verschweigen. Und auch zu verschweigen, dass es keine Zufälle im Erdenleben gibt, sondern die Reinkarnation der unsterblichen Seele in einen neuen Menschenkörper und damit vielfache Chancen, Fehlhaltungen zu erkennen, zur Reue und gegenseitiger Vergebung zu finden und auch, um vergangenes Unheil zu sühnen, vieles wieder gut zu machen. Und dazu hilft das Wissen, dass der Mensch im Innersten seiner Seele göttlich und rein ist und die Aufgabe in seinem Erdenleben darin besteht, sich diesem, seinem wahren Wesen wieder anzunähern und dass es darauf ankommt, das, was in unserem Verhalten der göttlichen, selbstlosen Liebe noch entgegensteht, abzulegen. Es wurde und wird verschwiegen durch diejenigen, die in den Institutionen behaupten, Gott auf dieser Erde zu vertreten. Das ist die Manipulation, von der Christus in seiner Offenbarung am Christusfelsenbrunnen sprach. Und das ist Jahrhunderte, ja Jahrtausende alte Praxis. Und an dieser Manipulation hat sich bis in unsere Zeit nichts, aber auch gar nichts verändert. Der Blutopferkult der Baalpriester begegnet uns auch in unserer Zeit in den Priesterritualen wie zum Beispiel der katholischen Eucharistiefeier, bei der angeblich der Wein substanziell, also real und nicht symbolisch, in das Blut des Christus Gottes verwandelt wird. Warum, so könnte man auch fragen, müssen die Menschen Blut trinken? Jesus von Nazareth hielt mit seinen Jüngern ein Liebemahl zu seinem Gedenken, hat aber nie angeregt, daraus einen liturgischen Akt bzw. ein Kirchensakrament zu machen. Das ist erneut Priesterlehre, um sich selbst zu erhöhen und eine weitere Manipulation des Volkes.
0: Vergegenwärtigen wir uns dazu vielleicht auch mal die Worte eines Kardinals, Clemens August Graf von Galen, der von Papst Johannes Paul II. Im Jahr 2005 selig gesprochen wurde, weil er gegen das Euthanasieprogramm im Dritten Reich protestierte. Auf der anderen Seite trieb von Galen aber die deutschen Soldaten in den Zweiten Weltkrieg, den er zu einem neuen Kreuzzug verklärte unter dem bekannten kirchlichen Motto »Gott will es«. Der bekannte Bischof und spätere Kardinal verherrlichte den Tod der deutschen Soldaten mit den Worten: »Sie wollen Blutspender sein, auf das dann an Altersschwäche und anderen Übeln erkrankte Volk wieder jugendlich gesunde und aufblühe.« Und beim Einmarsch deutscher Truppen in Russland jubelte er, dass Gott den deutschen Soldaten an der Ostfront ewige Herrlichkeit und Lohn zuteil werden lasse. Wofür? Für über 20 Millionen ermordeter Menschen aus der Sowjetunion, die meisten davon aus Russland, und Millionen von deutschen Soldaten, die diesem Wahn gefolgt sind. Und sind nicht alle Kriege ein Blutopfer für den Götzengott Baal? Von Johannes Paul II. Selig gesprochen wurde von Galen aber trotzdem, obwohl diese bischöfliche Exzellenz junge Männer in den Krieg getrieben hat und dieser Krieg Millionen Menschen ihr Blut kostete, ihr Leben. Dieses Seligsprechungsritual erfolgte dann kurz, nachdem man Teile einer Hand und eines Fußes seines exhumierten Leichnams als Reliquien genommen hatte. Und man kann so nachlesen, ein Finger wurde zum Beispiel in eine Krypta nach Cloppenburg verbracht. Und verwundert es nicht, dass Bischof von Galen schon als junger Mann begeisterter Jäger war. Hier laufen Blutopfer, Kult an Mensch und Tieren und Totenkult der Baalpriester ganz offensichtlich in modernerem Gewand zusammen.
1: Durch Gedenktage an die sogenannten Seligen und Heiligen lässt man die Menschen bis heute glauben, diese wären Werkzeuge Gottes, die man sogar im Gebet anrufen könne. Das ist die immer wiederkehrende Manipulation, die immer wiederkehrende Lüge. Und auch Kriege werden bis heute von den Konfessionen befürwortet. Die höchsten Vertreter ihrer Kirchen in Deutschland stimmen bis heute Waffenlieferungen in Kriegsgebiete zu und schüren damit die Spirale der Gewalt, als hätte es die Worte des Jesus von Nazareth: Wer zum Schwert greift, wird durch das Schwert umkommen, und das Gebot, du sollst nicht töten, nie gegeben. So wird das glaubende Volk in den Institutionen manipuliert und ihr Gewissen vernebelt in der irrigen Vermutung, wenn der Vorsitzende der Deutschen Bischofskonferenz und die Ratsvorsitzende der Evangelischen Kirche Deutschland es so sagen, werden wohl Waffenlieferungen christlich sein. Bis heute behaupten die pseudochristlichen Religionsvertreter, die Bergpredigt von Jesus von Nazareth sei in Politik und Gesellschaft nicht lebbar. Allenfalls der Einzelne in seinem Privatleben könne sie befolgen. Was aber auch nicht notwendig sei, da ja auch der jeweilige Glaube genüge, ergänzt durch die Kirchensakramente. Das aber hat mit Jesus nichts mehr zu tun. Das ist pure Manipulation. Gemessen an der Lehre des Jesus von Nazareth ist das erneut der Lügengriffel der Priesterkaste, wie es schon durch Gottes Prophetenmund geschrieben steht.
0: Jesus lehrte auch niemals seine ewige Verdammnis, allerdings eine unter Umständen lange Abtragung von Verbrechen, die man begangen hat. Doch vor allem diese Lehre über eine angebliche ewige Hölle, über die dazu behaupteten unerforschlichen Geheimnisse und die Angst, die man den Menschen damit einjagen konnte und kann, zählt bis heute zum Rückgrat der kirchlichen Institutionen. Und die Insassen der späteren ewigen Hölle sollen für die Papstkirche ausgerechnet diejenigen sein, welche ihre Täuschungen und Manipulationen als solche erkennen und nicht für die Wahrheit halten. Ja, diese Drohung macht vielen Menschen bis heute Angst. Und es ist die Angst der Menschen und die Unwissenheit, in der sie gehalten werden, die sie verwundbar macht für Manipulationen und Lügen. Das geht bis dahin, dass so mancher, der sich schon von der Kirche distanziert hat, auf dem Sterbebett doch noch nach einem Priester oder Pfarrer ruft, denn man könne ja nie wissen. Dazu übersetzten Kirchentheologen in ihren Bibeln auch das griechische Wort Aionios, was äonenlang bedeutet, fälschlich mit ewig im Sinne von unendlich. Und das ist, wie wir jetzt an einigen Beispielen dargelegt haben, nur eine von vielen Verdrehungen und Fälschungen in der Bibel. Denn Jesus hat solches nie gelehrt. Man könnte zusammenfassend sagen, so viele Konfessionen und unzählige Kirchen es gibt, so viele unterschiedliche Bibelinterpretationen gibt es auch. Jeder interpretiert dieses Buch anders und jeder weiß es besser und alle zusammen wollen es besser wissen als Christus. Denn jeder macht mit diesem Buch und den in ihm enthaltenen Widersprüchen, was er will und benutzt es für seine Zwecke. Doch Jesus von Nazareth hat auch niemals die Entstehung einer Bibel angekündigt. Er sagte nicht, in ein paar Generationen wird ein bedeutendes Buch erscheinen, sondern er sagte, ich werde euch Prophetinnen und Propheten senden.
1: Und um noch einmal auf die ewige Verdammnis zurückzukommen, Es ist da auch nicht so, dass der katholische Priester oder der evangelische Pfarrer frei ist, an die ewige Verdammnis zu glauben oder nicht. Laut katholischem, unumstößlichen Dogma und evangelischen Bekenntnisschriften dürfen sie ihren Glaubenden bezüglich des Lebens nach dem Tod nichts anderes predigen als den ewigen Himmel und die ewige Hölle. Ebenso wenig dürfen sie die Reinkarnation lehren. Was letztlich der Gläubige glauben muss, steht alles in den katholischen Dogmen oder evangelisch verbindlichen Lehrschriften. Wer die Inhalte nicht glaubt, ist verdammt.
0: Ja, so langsam kommen wir zum Schluss unserer Darlegungen. Aber ich möchte noch einmal diesen preisgekrönten Kirchenhistoriker Karl-Heinz Teschner zitieren. Er sagte, nach intensiver Beschäftigung mit der Geschichte des Christentums kenne ich in Antike, Mittelalter und Neuzeit, einschließlich und besonders des 20. Jahrhunderts, keine Organisation der Welt, die zugleich so lange, so fortgesetzt und so scheußlich mit Verbrechen belastet ist wie die christliche Kirche, ganz besonders die römisch-katholische Kirche.
1: Liebe Zuschauerinnen, liebe Zuschauer, liebe Geschwister hier im Weinberg und in den Sammelbecken, wir möchten am Ende unserer kleinen Zusammenfassung, die noch nicht einmal die Spitze des Eisberges an Lügen, Manipulationen und Verfälschungen des ewigen Wortes Gottes darstellte, noch einmal zum wahren Wort des Jesus, des Christus überleiten und uns zum Abschluss die Worte der Seligpreisungen in der Bergpredigt in Erinnerung rufen. Selig, die arm sind vor Gott, denn ihnen gehört das Himmelreich. Selig die Trauernden, denn sie werden getröstet werden. Selig die Sanftmütigen, denn sie werden das Land erben. Selig die Hungern und Dürsten nach der Gerechtigkeit, denn sie werden gesättigt werden. Selig die Barmherzigen, denn sie werden Erbarmen finden. Selig die rein sind im Herzen, denn sie werden Gott schauen. Selig die Frieden stiften, denn sie werden Kinder Gottes genannt werden. Selig die verfolgt werden um der Gerechtigkeit willen, denn ihnen gehört das Himmelreich. Selig seid ihr, wenn man euch schmäht und verfolgt und alles Böse über euch redet, um meinetwillen. Freut euch und jubelt, denn euer Lohn wird groß sein im Himmel. So wurden nämlich schon vor euch die Propheten verfolgt.
0: Ja, liebe Geschwister, liebe Freunde, in diesen Worten spiegelt sich die ganze Liebe Gottes. Und jeder erfährt unmissverständlich, dass es nur auf das Tun des Willens Gottes, die gelebte Gottes- und Nächstenliebe ankommt, um den Weg zurück ins ewige Sein anzutreten und auf sonst nichts. So wie Jesus von Nazareth auch am Ende seiner Bergpredigt sagte, wer diese meine Worte hört und sie tut, gleicht einem klugen Mann, der sein Haus auf Fels baute. Und liebe Gott über alles und deinen Nächsten wie dich selbst. Das ist das Gesetz und die Propheten. Und diese Worte des Jesus von Nazareth haben Gültigkeit gestern, heute und morgen. Das Gesetz der Gottes- und Nächstenliebe ist auch der Fels, an dem die Gegenspieler Gottes und ihre Machenschaften zerschellen werden, durch das von ihnen selbst gestaltete Fallgesetz von Ursache und Wirkung, von Saat und Ernte. Alles andere ist Manipulation. Liebe Geschwister hier vor Ort und alle, die angeschlossen sind durch die Technik, gehen wir nach diesen umfangreichen, aufklärenden Worten der historischen Wahrheit über die Manipulation der Massen in ein stilles Gebet.

Es offenbart sich der Cherub der göttlichen Weisheit, euch als Bruder Emanuel bekannt. O Brüder und Schwestern, ich sehe, dass euer Gemüt Aufwallungen aufzeigt über all das, was ihr hörtet. Ich sehe so manche Bewegungen in eurem Gemüt. Wahrlich, ich sage euch, es ist nur die Spitze des Eisberges, von dem ihr nun gehört habt. Und doch ist kaum eine Änderung in Sicht bei den Herrschenden dieser Welt, sei es in den Religionen oder in den Staaten. Nirgends ist eine Einsicht vorhanden, um die Völker dieser Erde von den Fesseln der Religionen zu lösen. Denn die Herrschenden dieser Welt, ob in den Religionen oder in den Staaten, sind durch Energiefelder gebunden aus dem sogenannten Jenseits. Und das Jenseits ist das Wahre, das Reale. Denn alle Materie ist Täuschung. Alle Materie wird nur zusammengehalten durch die atomare Kraft, durch die Verdichtung des Feinstofflichen zum Feinerstofflichen und des Feinerstofflichen zur Materie. Eure Seelen leben ewig. Und eure Seelen sind Energieträger. Und so haben die Religionen, die sich christlich nennen, wahrlich zur Lüge Zuflucht gefunden, um die Menschen von der Tatsache der Reinkarnation abzulenken. Warum? Es geht um das Rad der Wiedergeburt, in das die Seelen nach dem Hinscheiden eintreten. Und das Rad der Wiedergeburt ist der Energielieferant für all die energetischen Kräfte, die die Religionen und das Für und Wider in den Staaten antreiben. Die Fallwesen, die in den Reinigungsebenen alle groben Strukturen auf der Erde lenken, sind angewiesen auf die Übertretungen gegen die 10 Gebote und die Bergpredigt, weil sie von diesen Energien leben. Es sind dämonische Kräfte, die immer noch glauben, dass sie den Christus Gottes besiegen können. Sie leben ausschließlich von den negativen Energien, die ihnen von den Menschen gegeben werden. Von Gott, dem Ewigen, bekommen sie schon lange keine Energien mehr. So heizen sie die Völker und die Staatenlenker an, so heizen sie auch die Herrschenden in den Religionen an, zu Unfrieden, zu Kriegen, zu unsagbaren, schlimmen Zuständen für die Völker. Denn das ist ihre Energie, die sie brauchen, um weiter und weiter ihre Interessen auf der Erde durchzusetzen. Jetzt versteht ihr, liebe Schwestern, liebe Brüder, warum Gott der Ewige immer und immer wieder Propheten zur Erde sandte, um aufzuklären, damit die Menschen einwärts zu Gott finden, um aus dem Rad der Wiedergeburt herauszufinden.
Das Rad der Wiedergeburt besteht aus 4 Grundstufen: Ordnung, Wille, Weisheit und Ernst. Die 4 Grundstufen wurden von Christus umgewandelt. Einst waren es Fallebenen, nun sind es Reinigungsebenen der Seelen. Wenn die 4. Stufe der Reinigung vollzogen ist, erst dann beginnt die Kindschaftseigenschaft zu wirken. Das heißt, der Magnetismus, der die Seelen immer wieder zur Erde zieht, ist so weit überwunden, dass keine weiteren Inkarnationen mehr nötig sind. Diese ewige Wahrheit lehrte der Geist der Wahrheit zu allen Zeiten, Jesus von Nazareth schon, und auch in den Urgemeinden haben dies die Prophetinnen und Propheten zu allen Zeiten gelehrt, auf dass die Menschen begreifen, was mit ihnen geschieht, auf dass die Völker begreifen, dass sie Manipulierte sind. Wie ist es bis zum heutigen Tag? Die Religionen halten an ihren Dogmen, Riten und Kulten fest, obwohl sie allesamt aus den Baalkulten des Altertums stammen. Und wie halten es eure Staatsbevollmächtigten? Überall Kriege, überall Beeinflussung von kleineren Staaten. Die großen Staaten glauben, sich alles erlauben zu können. Sie bedrängen die kleineren Staaten und fallen über sie her. Große Staaten haben überall auf der Welt sogenannte Militärstützpunkte und nennen sich trotzdem christlich. O ihr Völker dieser Erde, wachet auf! Denn die Energie, die Fallenergie, ist zu Ende. Der Klimawandel schreitet mit Riesenschritten voran. Ihr selbst könnt also erkennen, dass diese Welt schon in den Abgrund gefallen ist und dass es nur noch einen Wimperschlag entfernt ist, bis all das auf die Erde zukommt, das heißt auf diese Welt mit ihrem allzu menschlichen, was schon seit Jahrhunderten geschrieben steht. O sehet, diese Welt ist zu Ende. Und Gott der Ewige hat in seiner Liebe und Barmherzigkeit noch einmal seinen Sohn gesandt, zusammen mit der göttlichen Weisheit. Und ich, der Fürst der göttlichen Weisheit, habe mein Dual, eure Schwester Gabriele, gerufen und sie zur größten Gottespropheten aller Zeiten ausgebildet. Gleich nach Jesus von Nazareth, dem größten Propheten aller Zeiten. Jahrzehnte also ergießt sich das Wort der Himmel auf die Erde zu allen willigen Menschen und in die Stätten der Reinigung, damit die Seelen herausfinden aus dem Rad der Wiedergeburt und damit die Menschen beginnen, den Weg nach innen zu gehen, dass sie es leichter haben, wenn das Massenaussterben beginnt. Wahrlich, wahrlich, die Erde rüttelt und schüttelt sich. Und dann werden Vulkane ausbrechen, Erdbeben werden sein, und dann werden die Wasser kommen und das sündhafte Menschengeschlecht von dieser Erde spülen. Und kein Mächtiger in Religionen und Staaten kann sich dem entziehen. All diese Herrscher, die Völker durch Lüge und Manipulation in den Abgrund gestürzt haben, werden in den untersten jenseitigen Bereichen über Äonen abtragen,
was sie an Schuld auf sich geladen haben. Diese Erde wird gereinigt und nichts bleibt, wie es war. Kein Stein wird auf dem anderen bleiben. O ihr Völker dieser Erde, ihr glaubet blindlings den blinden Blindenführern. Auch ihr könntet doch in euren Überlieferungen, den sogenannten Bibeln, die Aspekte der Wahrheit erkennen. Und auch das, was Seher und Propheten für die Zukunft offenbart haben. Wahrlich, einen Wimperschlag seid ihr von dem entfernt. Denn die Erde kann dieses sündhafte Menschengeschlecht kaum noch ertragen. O erkennt ihr in euch die Liebe und Barmherzigkeit des Sohnes Gottes, des Christus Gottes und unseres geliebten Vater Mutter Gottes, dass er noch einmal die göttliche Weisheit sandte, die euch in alle Wahrheit geführt hat. O erkennt ihr auch jetzt die Gnadenzeit, dass das Wort der Weisheit weitergegeben wird durch den Sohn der Weisheit. Wahrlich, wahrlich, ich bin der Cherub der göttlichen Weisheit. Seit Jahrzehnten erschallt mein Wort durch Prophetenmund auf dieser Erde. Was ist daraus geworden? Was ist daraus geworden? Kinder des einen Vater-Mutter-Gottes seid ihr. Warum nehmt ihr das Wort nicht auf in euren Seelen? Warum glaubt ihr den blinden Blindenführern in den Religionen und den Manipulationsworten eurer Staatsbevollmächtigten? Seht ihr denn nicht, dass überall zum Krieg gerüstet wird? Kriege wurden noch niemals geführt für Frieden und Freiheit. Kriege werden immer geführt, weil einige wenige unglaubliche Gewinne vermuten. Machtgewinn und finanziellen Gewinn, Ressourcen anderer Länder, die es zu erobern gilt. Das sind die Gründe für Kriege und nichts anderes. Raubgier, Habgier, Blutgier und alles immer unter dem Segen von sogenannten Priestern, von sogenannten Religionen. O Völker, wachet auf, rettet eure Seelen, denn die Zeit ist wahrlich nah, dass die Erde alles abschüttelt, was nicht den Geboten Gottes und der Bergpredigt entspricht. Keiner in irgendeiner Religion wird verschont sein, weil er glaubt, einer Religion zugehörig sein zu müssen. Auch nicht im universellen Leben. Einzig die Liebe, die Gottes- und Nächstenliebe, ist von Bedeutung für jeden Menschen und für jede Seele. Es geht also um das Tun der Gesetze Gottes. Es geht also um die Erfüllung, das, was Jesus von Nazareth euch verkündete, was ein kluger Mann tun sollte. Freunde, Schwestern, Brüder, hier vor Ort und auch in den angeschlossenen Städten, wahrlich, nehmt die Worte des Geistes ernst, sorgt vor, bereinigt euer Sündhaftes, schließt Frieden mit eurem Nächsten, denn wenn das Abräumen beginnt, ihr wisst nicht, wann ihr demjenigen, dem ihr etwas schuldet, auch im Jenseits wieder trefft. Es können Äonen sein, bevor ihr das dann bereinigen könnt. Jetzt, wo ihr mit eurem Nächsten noch beieinander seid. Seid nicht töricht, nehmt die Worte des Geistes Gottes ernst, denn Gott der Ewige hat mich gesandt, euch aufzuklären und auch zu warnen, euch zu ermuntern. Wahrlich, wahrlich,
euch zu ermuntern, einmal